fünf Titel der Johnny Otis Show passten in die letzten 15 Minuten hier auf den Blue Highways. Wir hörten nach dem Radio Signature Tune seiner sozusagen Show-Ansage die Titel Midnight in the Barrel House, One O'Clock Jump, Three Girls Named Molly, Ma, He's Making Eyes at Me und Poison Ivy hier zum Schluss. Die starke weibliche Stimme gehört Mary Adams und die Begleitkombo, das waren die Three Tons of Joy, drei wahre Wonneproppen, die Mary Adams hier begleitet haben. Johnny Otis hatte häufig starke weibliche Stimmen in seiner Show, unter anderem viele Jahre Little Esther. Er hatte außerdem, wie wir ja vorhin schon gehört haben, Big Mama Thornton im Gepäck und hat sie produziert mit unter anderem ihrem Hit Hound Dog. Und auch starke Männer waren in seiner Combo vertreten. Der Jump-Blues-Sänger Wynonie Harris arbeitete eine Zeit mit Johnny Otis zusammen und Big Joe Turner natürlich war auch Teil der Johnny Otis Show. Ja, jetzt kommen wir noch einmal zum Titel Poison Ivy, diesmal in einer anderen Version. Wilbert Harrison, den viele vielleicht über den Can't Heat Hit Let's Work Together kennen. Wilbert Harrison, der hat auch Poison Ivy aufgenommen und in einer, wie ich finde, ja, sehr schönen Variante.

Ruth Brown war nicht nur die Partnerin des Drifters-Sängers Clyde McFetter, sondern auch Mutter des Soul-Sängers Ron McFetter. Aber eben auch für sich alleine eine großartige Stimme, eine großartige Performerin. Wir hörten den Titel Mama, he treats your daughter mean. Vielleicht ein bisschen an die Mary Adams vorhin angelehnt, die sich beschwert hat, dass er ihr schöne Augen macht. Mama, he's making eyes at me. Ja, und dann haben sie sich zusammengetan, dann hat sie sich ihm ergeben und jetzt behandelt er sie wie Dreck. Das ist nicht in Ordnung. Und auch hier wird die Mutter wieder um Hilfe angerufen. Und jetzt geht's noch einmal mit Ruth Brown auf eine Sentimental Journey hier auf den Blue Highways mit starken Stimmen des Rhythm and Blues.

I've Got a Feeling, ein starker Titel von Big Maybell. Und jetzt kommt hier noch zum Abschluss der starken Frauenstimmen Sister Rosetta Tharpe, Strange Things Happen Every Day. Und danach das großartige Ball and Chain.

Sister Rosetta Tharpe mit Strange Things Happening Every Day. Und danach jetzt hier noch einmal Big Mama Thornton, die wir ja vorhin schon mal gehört haben, mit ihrer Version, mit der Originalversion von Ball and Chain. Ein Titel, den Janis Joplin ja in den 60er Jahren sozusagen als Höhepunkt ihrer Konzerte drauf hatte und mit Big Brother eingespielt hat. Ja, Big Mama Thornton, eine der erklärten Vorbilder von Janis Joplin. So, und jetzt noch ein bisschen mehr Rhythm and Blues von diversen, ja, recht bekannten Leuten, die man möglicherweise aber mit anderen Titeln in Verbindung bringt. Zum Beispiel haben wir hier Chuck Berry vom Album New Jukebox Hits mit The Way It Was Before und danach mit dem Drifting Blues. Chuck Berry, mal ein bisschen, ja, Rhythm and Blues betont, anders als man ihn sonst als Rocker kennt.

Das Lied vom Hühnerstall. Chicken Shack, Amos Milburn, Jump Blues aus den 40er Jahren. Damals ganz groß zur Zeit von Louis Jordan oder auch Wynonna Harris. Ja, und dann kommen wir doch noch zu so einem anderen Boogie-Woogie-Mann, der auch viel Freude uns schon gemacht hat, weil er vor allen Dingen lange, lange auf der Szene war, der schon in den 50er Jahren angefangen hat in New Orleans, dann als Preisboxer sich zwischendurch verdingte, dann jahrelang überhaupt nicht mehr auftrat, in der Versenkung verschwunden war und dann wie durch ein Wunder Anfang der 70er Jahre wieder auftauchte, als alter Mann, als alter Geschichtenerzähler aus den glorreichen alten Zeiten des Boogie Woogie, des Blues, des Rhythm and Blues. Champion Jack Dupree, ein großartiger, kauziger Geschichtenerzähler. Wer den mal live erlebt hat, im Alter dann, wenn er die Clubs unterhalten hat, dann da blieb kein Auge trocken. War wirklich ein großartiger Typ und hat die Welt mit seinem, ja, unterhaltsamen Pianospiel erfreut. Wir hören hier von ihm den Titel Shake Baby Shake und dann anschließend den Rum Cola Blues. The Champion.

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1: So, mit dem Rum and Cola Blues, da mache ich jetzt meinen Jukebox hier auch mal zu für heute. Das war die Blue Highways Blues and Rhythm Review mit Christoph Falkenstein am Mikrofon und viel altem Stoff. Und ich hoffe, es hat Sie unterhalten an einem sommerlichen Abend und ein bisschen, wie ich immer gerne sage, den Pudding zum Wackeln gebracht. Ja. Zum Abschluss jetzt der Vater von all dem, Louis Jordan, mit seinem großartigen Let the Good Times Roll. Und das wünsche ich Ihnen auch für die nächsten 14 Tage, bevor wir uns hier auf den Blue Highways wiederhören können. Lassen Sie die guten Zeiten rollen. Ihr Christoph Falkenstein.

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Herzlich willkommen zu Meyers Jukebox bei Radio RFM. Hallo zusammen, ich begrüße alle an den diversen Empfangsgeräten zu einer neuen Ausgabe von Meyers Jukebox. Ich habe nicht vor, jetzt sämtliche Sendungen im Alphabet nach zu titulieren, doch nach A und B soll heute C folgen und gegebenenfalls beim nächsten Mal auch noch D. Danach schauen wir mal. Bei C wird jetzt vermutlich meine Lieblingsband CCR erwartet, dieses aber nicht der Fall. Die heutige Sendung ist zweigeteilt. Ich möchte nicht jeden Interpreten auf eine 2-Stunden-Sendung ausdehnen, oft reicht auch die Hälfte. Heute haben wir also in der ersten Halbzeit Chris de Burgh und in der zweiten Halbzeit Chris Rea. Chris de Burgh ist ein irischer Sänger und Komponist, sein Geburtsjahr ist 1948. Zu seinen größten Erfolgen zählen die Lieder The Lady in Red, Don't Pay the Ferryman, Where Peaceful Waters Flow, Missing You oder High on Emotion. Sein Bekanntheitsgrad wuchs in Deutschland ganz enorm mit dem Erscheinen des Albums Best Moves im Jahr 1981. Es folgten mehrere Tourneen, beispielsweise im Vorprogramm von Supertramp im Sommer 1982. Das durfte ich im Frankfurter Stadion selbst erleben. Bei der folgenden Songauswahl sind einige stimmungsvolle Live-Aufnahmen dabei. Wir hatten damals das Vergnügen, das Konzert in Kassel in der Eissporthalle sehen zu können. So, dann beginnen wir mit A Spaceman Came Traveling von 1975, The Traveler 1981 und I'm Not Scared Anymore 1988.

Ende 1982 folgte der erste musikalische Höhepunkt mit dem Album The Getaway und der Single Don't Pay the Ferryman. Das Lied erzählt von einer gefährlichen Reise und den Warnungen, die man auf dem Weg erhält. Der Protagonist steht vor einer riskanten Entscheidung auf seiner Reise. Es gibt wiederholte Warnungen, den Ferryman nicht zu bezahlen, bevor die Überfahrt abgeschlossen ist. Es geht um Leben, Tod und die Entscheidung, die man irgendwann treffen muss. Also jetzt von 1982, Don't Pay the Ferryman, danach The Revolution und Ship to Shore.

Zwei Jahre später erreichte Christa Burke mit der Single-Auskopplung High on Emotion vom Album Man on the Line in 10 europäischen Ländern die Spitze der Hitparade. Diesen Song haben wir jetzt. High on Emotion, dann Last Night und Say Goodbye to It All.

1986 folgte dann der Bildhit The Lady in Red vom Album Into the Light, der sie 8 Millionen Mal verkaufte. Es ist eine der wohl schönsten Popballaden aller Zeiten, Christa Bergs Lady in Red. Christa Berg stand mit diesem Song in 25 Ländern auf Platz 1. Um dieses Lied zu schreiben, hat er damals 5 Monate und 20 Minuten gebraucht. Die Geschichte, die in diesem Lied erzählt wird, hatte Christa Berg seinerzeit in 20 Minuten zu Papier gebracht. The Lady in Red handelt von einem Paar, das zu einer Party will. Die beiden sind spät dran, aber sie ist immer noch oben im Badezimmer und macht ihn ganz nervös. Sie streiten sich, aber auf der Fahrt zur Feier herrscht eine eisige Stimmung. Auf der Party gehen die beiden getrennte Wege. Nach einiger Zeit schaut er sich im Raum um und sieht seine Frau, die von unzähligen Verehrern umschwärmt wird. Da wird ihm auf einmal klar, seine Frau sieht umwerfend aus und er hat sie in letzter Zeit viel zu wenig beachtet. Eine Geschichte wie aus dem Leben gegriffen. Allerdings fehlte Christa Berg eine markante Titelzeile. Er überlegte und überlegte, aber ihm fiel einfach nichts ein. Der Text verschwand in der Schublade und lag dort fast ein halbes Jahr. Dann sah er eines Abends seine Frau Diane in einem atemberaubenden roten Kleid. Und er hatte die fehlende Zeile für den in der Schublade liegenden Text »Die Dame in Rot, The Lady in Red« fertig, war ein Welthit. Dieser folgt jetzt. »The Lady in Red« von 1986, dann »Missing You«, Sailing Away und zum Abschluss Where Peaceful Waters Flow.

Chris Rea war ein Spätzünder, erst mit 21 Jahren an der Gitarre zu spielen. Dann geht es aber verhältnismäßig flott. Nur 6 Jahre später hält er den ersten Plattenvertrag in den Händen. Und der Manager der Plattenfirma hat jede Menge Ideen. Unter anderem soll er seinen Namen ändern, um mehr aufzufallen. Das kann Chris aber noch abwenden. Die Plattenfirma versucht weiterhin aus Chris Rea einen zweiten Elton John zu machen. Erst als er sich davon befreien und sein eigenes Ding machen kann, wird Chris Rea zum Superstar und es folgt jetzt Hit auf Hit. Wir hören aus 1986 On the Beach und aus 1987 Let's Dance und Loving You Again.

Im Song Josephine von Chris Rea wird eine tiefe, emotional aufgeladene Verbindung zwischen dem Sänger und einer Person namens Josephine dargestellt. Gemeint ist mit dieser Person seine gleichnamige Tochter. Rea benannte später noch einen Song nach seiner jüngsten Tochter Julia auf dem Album Espresso Logic im Jahr 1993. So, hiermit hören wir jetzt Josephine, dann Julia und anschließend das Lied Candles.

Ganz egal zu welcher Jahreszeit, folgenden Song kann man eigentlich immer hören. In der Adventszeit geht es um die Vorfreude und Nostalgie beim Nachhausefahren zur Weihnachtszeit. Im krassen Gegensatz dazu, in dem anderen Lied, geht es um die Straße zur Hölle. Die werden wir jetzt hören. Einmal Driving Home for Christmas, The Road to Hell und zum Abschluss Looking for the Summer.

Das war mal wieder eine Folge aus der Reihe Meyers Jukebox. Ich hoffe, es hat euch gefallen und ihr seid beim nächsten Mal wieder dabei. Übrigens freue ich mich über Anregungen und oder Kritiken über die Homepage des Senders radio-rfm.de. Dort findet ihr immer wieder einen aktuellen Infobeitrag zu meiner Sendung und eine Kommentarfunktion. Die nächste Sendung in 2 Wochen folgt mit dem Motto, Achtung, aufgepasst, deutsche Schlagernostalgie der 50er Jahre. Ja, da sind wir mal gespannt. Bis dann. Tschüss, macht's gut.

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Mixtape oder, wenn Sie so wollen, zur Verlängerung der Sendung Blue Highways von heute Abend. Wir feiern heute Neil Youngs 80. Geburtstag mit einem Feature, mit viel Musik von ihm und ein paar persönliche Anmerkungen zu seinem Werk. Ich habe Neil Young seit 69, 70, bin ihm gefolgt und als Fan verbunden gewesen. Er war für mich alles Mögliche, wie ein großer Bruder, eine Stilikone. Er hatte die richtigen Kumpels, er lebte an der Westküste der USA. Er war ein großer Gitarrist und ein klasse Songschreiber. Er verkörperte in den 70er Jahren all das, was für mich ein Vorbild war. Er hat im Laufe seiner Jahre eine Menge Wandlungen vollzogen, eine Menge verschiedener Musik produziert, oft mehr gelungen, manchmal weniger. Er hat, wie ich in der Sendung vorhin mal provokant formuliert habe, auch eine Menge Müll produziert und den produzierten Müll dann auch veröffentlicht. Hätte man ja auch irgendwie in der Versenkung verschwinden lassen können, aber manchmal ist das eben in der Kunst so, dass sich erst später herausstellt, ob es wirklich Müll war oder ob es vielleicht nicht doch große Kunst war. Neil Young hat sich mit ökologischen Themen beschäftigt. Er hat eine Zeit lang auch immer wieder über die Kultur, über die Mythologie der indigenen Bevölkerung der USA, der Inkas, den Mayas und so weiter, dem nachgespürt und entsprechende Songs auch veröffentlicht. Und darauf will ich in der letzten Stunde hier, heute in der Stunde Mixtape, meinen Schwerpunkt setzen. Und da fangen wir mal an mit diesen ganzen Inka- und Maya-Songs. Und das Ganze ist natürlich aus der Sicht eines weißen Amerikaners nicht anders zu verstehen, als dass diese Kulturen durch dies Eintreffen der Europäer, der Vorfahren der heutigen amerikanischen Bevölkerung. Ja, ohne das ist es nicht zu verstehen, denn Cortés war ein großer Eroberer, er war eben auch ein Killer und den hat Neil Young in seinem Song Cortés the Killer ein wahrlich musikalisches Denkmal gesetzt.

1979 auf dem Album Rust Never Sleeps, da besingt Neil Young die Ausrottung der indigenen Bevölkerung in den USA bzw. in Nordamerika im Song Pocahontas. Sehr bildreich, sehr lyrisch, ein bisschen melancholisch, traurig, getrieben mit dieser großartigen akustischen Gitarre und seiner Stimme. Aber zurück zu den Inkas oder zurück zu den mittelamerikanischen Indigenen. Like an Inca befindet sich auf dem 82er Album Trance, wo er ja auch viel mit Synthesizer und mit solchen Dingen geliebäugelt hat und experimentiert hat, weswegen das Album relativ in der Gunst heute, würde ich sagen, rückblickend abfällt. Aber es hat eben auch starke Momente, zum Beispiel bei diesem ganz klassischen Song Like an Inca.

Ja, im Song Inca Queen, das er mit der Band Crazy Horse wieder eingespielt hat für das Album Live, da setzt er dann noch einen obendrauf.

Neil Young hat in den 80er Jahren eine Menge Sackgassen ausprobiert. Dabei sind immer mal wieder ein paar super Songs abgefallen, aber es ist eben auch viel Leerlauf entstanden. Aber Ende der 80er Jahre, da hatte mich Neil Young dann plötzlich wieder. Da hat er nämlich irgendwann sich wieder besonnen auf seine Kernkompetenz oder auf das, was ihn dann später dann auch mal zum Godfather of Grunge machen sollte, dass er nämlich einfach eine verdammt geile, verzerrte, wilde Gitarre spielen kann. Und das hat er dann auf einer EP gemacht, die nur in Australien und Japan erschienen ist, aber natürlich dann über die Importeure doch ihren Weg nach Europa gefunden hat und dann auch im Radio lief und mich damals total gepackt hat. Ich lebte damals in Berlin und habe beim SFB den Helmut Lehnert gerne gehört, abends mit seiner Sendung, und dort lief sowas wie Eldorado andauernd. Aber auch noch andere Sachen, die haben mich damals auch auf ganz anderen guten Stoff gebracht. Muss ich heute nochmal anerkennend sagen. Radio kann durchaus Hörgewohnheiten und Weltsicht verändern. Hören Sie jetzt hier Eldorado, ein Stück, was dann später auf dem Album Rocking in the Free World auch erschienen ist. Da haben wir es noch einmal, diesen spanisch-mittelamerikanischen Sound.

Das waren turbulente Zeiten, Ende der 80er Jahre, vor allem hier auch in Deutschland, mit dem Fall der Mauer und der Wiedervereinigung und den ganzen damit einhergehenden Turbulenzen. Aber auch international machte sich das natürlich bemerkbar. Und das Album Freedom von Neil Young, auf dem eben auch der Titel Eldorado drauf war, das passte in die Zeit hinein, wie als hätte er es darauf angelegt. Dabei ging es thematisch eigentlich mehr um den Niedergang in den USA, den er beobachten konnte, in den Inner Cities, in die ganze soziale Problematik, die Umweltproblematik. All das hat ihn damals sehr beschäftigt und umgetrieben. Und dann passte dieses Rocking in the Free World plötzlich auf ein ganz anderes Sujet. Damals war Neil Young auch häufig unterwegs mit Crazy Horse und ich habe ihn damals auch live gesehen im Tempodrom mit einem großartigen Konzert, das so im Stil ein bisschen so war wie Live Rust, dieses Live-Album, was er Anfang der 80er schon veröffentlicht hatte und was so ein bisschen den Live-Status von ihm repräsentiert hat in der Zeit. Nachgelegt hat er dann in den 90ern mit Ragged Glory ein großartiges Album, was das nochmal so richtig verstärkt hat. Er war da voller Schaffenskraft, war irgendwie fit, gesund, gut trainiert und ist bereit, mit allem aufzunehmen, dann auch mit der entsprechenden Lautstärke. Und das hört man auf den Titeln jetzt Mansion on the Hill und Love to Burn vom großartigen Album Ragged Glory. Und das markiert so vielleicht den letzten oder den vorletzten Höhepunkt in Neil Youngs langer Karriere. Und dann ist unsere Sendezeit ja auch fast schon wieder rum. In diesem Sinne haben wir jetzt erstmal ausgiebig Zeit für das Neil Young Gitarrengewitter.

Mist, jetzt bleibt doch eine Menge wieder ungespielt. Egal, das war die Geburtstagsausgabe zum 80. Geburtstag von Neil Young mit vielem seiner großartigen Musik und mit einigem, was wir leider nicht mehr in der Sendung unterbringen konnten. Neil Young, ein großer Träumer, der Träume hat Wirklichkeit werden lassen, aber irgendwie doch auch nicht ganz von dieser Welt, dieser Mann. Ja, Christoph Falkenstein sagt jetzt Tschüss und spielt zum Abschluss noch ein paar Takte von Neil Young, dem Dreaming Man. Und dann hören wir uns wieder in 14 Tagen am Sonntagabend auf den Blue Highways. Machen Sie es bis dahin gut und träumen Sie und listen to Neil Young.

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Sommerabenteuer wartet. Zeltlager auf dem Bauernhof. Da können die Kinder ab 8 Jahren schlafen in Zelten, Tiere versorgen, über den Feuer kochen, die Natur entdecken oder ein Tag voller Abenteuer leben, Gemeinschaft und ein echter Bauernhoferlebnis erleben. Das ist bis Ende Juli von 22.07. 8 Uhr und 24.07. 15 Uhr. Alle Infos und Anmeldungen unter www.oex.de/termine/2022.

Das zweite wäre natürlich auch noch dann in August. Ferienprogramm in der sechsten Ferienwoche in Hessen ab 7 Jahren. Da kann man auch Ferien auf dem Bauernhof verbringen. Für Kinder abwechslungsreiche Ferientage mitten in der Natur, gemeinsam die Natur entdecken, die Tiere versorgen, gestalten kreative Projekte und sammeln wertvolle Erfahrungen, die nachhaltige in Erinnerung bleiben. Mehr Infos und Anmeldungen auf der Webseite von 3. bis 7. August 2026, jeweils 8 bis 14 Uhr.

Alle Infos und Anmeldungen unter www.eox.de/kinder. Das kostet das Ganze 190 pro Kind und natürlich auch noch den eigenen Camping-Sachen selbst mitbringen. Ja, also wer Lust hat, dahin zu gehen. Und wenn das Kind naturbunden ist, kann da hingehen.

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1: Ich bin Josefine. Heute sprechen wir über das Thema K-Pop. Also das kommt von Koreanischen. Da wischt das K, wird mit einem Minus, also K minus Pop geschrieben. Also es gibt verschiedene Arten von Gruppen. Und das erste Lied hören wir jetzt gleich von Blackpink. Und das heißt Jump. Man kann eine Doku gucken auf Disney Plus und Netflix über diese Gruppe.

Und jetzt sind wir wieder zurück und wir fangen an mit der Geschichte. Wo kommt K-Pop her? Stammt aus Südkorea. Das Genre entstand in den 1990er Jahren als Verschmelzung globaler Musikstile wie westliche Pop, Hip-Hop, R&B und elektronische Tanzmusik. Mit südkoreanischen Elementen und Texten, heute ist es ein milliardenschweres globales Unterhaltungsphänomen. Die Wurzeln reichten jedoch weiter zurück nach dem Koreakrieg. 1950 bis 1953 brachten US-amerikanische Truppen neue musikalische Einflüsse nach Südkorea. Der eigentliche Startschuss für den modernen K-Pop fiel 1992 mit dem Auftritt der Band Musikszene, in dem sie traditionelle koreanische Musik mit westlichen Hip-Hop und Rap-Beats kombinierten. Dies legte der Grundstein für die heute weltbekannte Idol-Kultur, in der Künstler in den strengen Trainingprogramm professionelle ausgebildet werden. Und das nächste Lied ist "Hoa You Like That" von Blackpink.

Wir sind wieder zurück und diesmal kommt dran, wie wird man ein Idol? Der Weg zu einem Idol, speziell im K-Pop-Bereich, erfordert jahreslanges intensives Training. Der Prozess beginnt mit den Bewerbungen bei einer Unterhaltungsagentur, Audition, führt durch ein hartes zartes Training, in dem man Gesang, Tanz und Fremdsprachen lernt, bis hin zum finalen Debüt. Die Vorbereitung und Online-Audition. Bevor sie sich bewerben, müssen sie ihre Fähigkeiten im Gesang, Tanz und Rap perfektionieren. Fast alle oder große Organisationen wie HYBE, SM, JP oder JG bietet regelmäßig Online-Audition an. Erstellen Sie ein Portfolio mit einem kurzen Tanzvideo, einer Gesangsaufnahme und aussagekräftige Fotos. Noch ein Tipp von mir: Viele Agenturen suchen gezielt nach internationalen Talenten. Informieren Sie sich im Detail über die Anforderungen. Da gibt es auch eine Webseite, der heißt der K-POP-OMO- und bereiten Sie sich strategisch darauf vor. Wenn man genommen wird, ist man ein Trainee. Wenn man eine Audition besteht, dann wird man unter Vertrag genommen. Der Vertrag hat jetzt zum Beispiel sehr, sehr, sehr viele Seiten. Also ich würde eigentlich eher raten, die durchzulesen, weil das sehr viele nicht machen. Sonst kann man unter Schulden stehen. Das steht zum Beispiel drauf, keine Freundin zu haben, keine Kinder zu haben. Als Beispiel steht das drauf. Und so, und der kann natürlich auch ablaufen, aber wenn man, die bezahlen ja die auch die Unterkunft. Das heißt, wenn man jetzt zum Beispiel rausgehen würde und der Vertrag ist noch nicht abgelaufen, kann sein, dass man sehr viel Geld wie 1000 oder so bezahlen müsste dafür. Also zurückzahlen müsste zu den Agenturen oder. Als Trainee ist es sehr anstrengend. Die Zeit, in der man da also ist, kann oft mehrere Jahre dauern und in denen sie täglich bis zu 10 Stunden trainieren. Neben den Kernkompetenzen wie Choreografie und Stimmtraining gehören oft durch Schauspielunterricht und Sprachkurse speziell Koreanisch dazu. Es gibt sogar ein TikTok, ein Video mit Jungkook, der von BTS, der sogar mit einem Strohhalm so eine Übung macht, um sie aufzuwärmen. Aber wir kommen dann nun jetzt zu einem Realitätscheck. Dieser Lebensabschnitt ist von strikten Disziplin, Druck und harter Arbeit geprägt. Sie werden regelmäßig bewertet. Und dann zu das Debüt und die Karriere. Das Debüt und die Karriere. Nur die besten Trainees werden ausgewählt, um eine neue Musikgruppe zu bilden. Nach monatelanger Vorbereitung für das erste Album und die Choreografie erfolgt schließlich das offizielle Debüt im Fernsehen oder auf große Bühne. Von Idols wird erwartet, dass sie über Jahre hinweg ein makelloses Image wahren. Ja, Idole, das können einzelne Mitglieder sein. In Deutschland sind wahrscheinlich Idole sowas wie Vorbilder. Mhm. Oder die Menschen, die man aufsieht. Das können Eltern sein, Geschwister, Freunde, Stars. Das können alles Mögliche eigentlich sein. Es gibt auch Gruppen, wo die Anführer die ganze Gruppe ein paar Mitglieder ausgewählte haben. Aber dazu, wie man die nennt, von den Gruppen her, erzähle ich später mehr. Das nächste Lied heißt Kill Is Love von Blackpink.

Da stellt sich nur noch die nächste Frage, wir sind wieder zurück. Warum ist die Musik so toll für die Fans? K-Pop ist für die Fans besonders faszinierend, weil man mehr als nur Musik hört. Es verbindet hochwertige Produktion, mitreißende Choreografien und einzigartige visuelle Konzepte. Zu einem Gesamterlebnis, die intensive Bindung entsteht jedoch durch die besondere Nähe zwischen Idols und Fans. Und hier kommen die wichtigsten Gründe, wieso K-Pop sehr viele Menschen, Fans begeistert. Gemeinschaft und Identifikation, Fandom, Kultur, Fans schließen sich in Organisationen, Gruppen zusammen, zum Beispiel Armee bei BTS oder Blink bei Blackpink oder Engine bei Enhypen oder Stay bei Stray Kids. Die gemeinsame Unterstützung der Idols schaffen eine starke Zugehörigkeitsgefühl und weltweite Freundschaften. Transparenz und Interaktion. K-Pop-Stars nutzen Plattformen, Favors mit Unterstrich oder Bubble, um regelmäßig aus ihrem Alltag zu berichten, Livestreams zu machen und direkt mit Fans zu chatten. Storytime-Line und Universen. Viele Gruppen erzählen in ihren Musikvideos und Alben fortlaufende Geschichten, sogenannten Lore, die zum Mittelrätseln und Analysen einladen. Hervorragend Live-Performance, die Kombination aus komplexen Faszinationsroutinen, atemberaubenden Bühnenbildern und stabile Live-Stimmen ist weltweit einzigartig. Ästhetik und Mode, die aufwendigen Outfits, Haarfarben und Musik setzen auf globale Modetrends. Wie zum Beispiel, wenn K-Pop-Idols so sich die Haare färben, sich Ohrringe machen oder sich verschiedene Outfits geben. Es gibt auch Idols wie vom BTS Jungkook, der sich Tattoos gemacht hat. Auf dem Vertrag steht auch, dass man sich keine Tattoos machen kann, aber sehr viele machen das es gibt welche, die es trotzdem gemacht haben. Und das nächste Lied kommt vom BTS, Boy with Love.

Wir sind wieder zurück und diesmal kommt K-Pop-Fanartikel Lightstick. Ein K-Pop-Fan Lightstick, auch Painbong auf Koreanisch, ist ein offizieller Leuchtstab, der von K-Pop-Gruppen und ihren Agentur herausgebracht wird. Er dient Fans als Erkennungsmerkmal und wird auf Konzerten geschwingt, um die Idols zu unterstützen. Fast jeder K-Pop-Gruppe besitzt ein eigenes, einzigartiges Design, das auf Symbole der Fandoms oder der Band aufgreift. Wie beispielsweise der Hammer von Blackpink, der auch leuchten und quietschen kann. Oder die leuchtende Kugel von BTS. Oder glühende Erdbeeren von Twice. Ursprünglich nutzten K-Pop-Fans, die in den frühen 2000er Jahren einfache farbige Luftballons oder Stimme-Leuchtstäbe. Jeder K-Pop-Fan-Gruppe hat heute ihren eigenen einzigartigen Lightstick-Design mit einem allgemeinen Namen und offizieller Farbe der Band. Neben der klassischen Leuchtfunktion verfügbar offizielle Lightsticks neu heute über Bluetooth und Konnektivität. Bei Konzerten werden die Lichter mit den zentralen Regie verbunden. Die Halle verwandelt sich in einer gigantischen Leinwand, deren Farben und Blinkmuster passend zu jeweiligen Choreografie und zum Song gesteuert werden. Fans können ihre Lightsticks von den Konzerten über spezielle Smartphones-App mit ihrem Sitzplatz koppeln. Die Leuchtstäbe sind gefragt, Sammelstücke und kosten in der Regel zwischen 30 und 50 Euro. Offizielle Exemplare können bei spezialisierten K-Pop-Händlern im offiziellen Merch-Designs-Shop oder Gruppe oder auf Event erworben werden. Ja, es gibt natürlich auch andere Fanartikel, wie zum Beispiel T-Shirts, Pullover, Stifte und ja, bei Stray Kids zum Beispiel gibt es auch Kuscheltiere. Da hat jeder einzelne Mitglied so ein Tier als Kuscheltier, wie der Leader Anführer einen Wolf, der eine hat einen Küken. Der andere hat so einen Biber, einer hat einen Hund, der andere hat einen Fuchs, einer hat so ein Schwein. Ja, das gibt es zum Beispiel auch noch. Ich zum Beispiel habe so einen Lightstick von Enhypen, der so grauer Griff hat. Engine unten drauf steht vorne beim Griff EN mit so einem Minus, dann noch so eine runde Kugel hat und drin. Der kann verschieden leuchten, den kann man einfarbig immer nur eine Farbe stellen. Den kann man aber auch so stellen, dass er mehrmals blinkt und kannst du auch gut ausstellen. Dann gibt es natürlich auch, habe ich ja eben gesagt, Apps. Wenn man die googelt, von Blackpink gibt es Apps, Stray Kids, Enhypen, BTS gibt's Apps. Ich zum Beispiel habe von BTS und von Stray Kids so eine App, die man spielen kann, wo Spiele drauf sind. Und so ein bisschen Storyspiel. Dann habe ich zum Beispiel noch so eine Zeitung, wo K-Pop News draufsteht. Das ist so eine ganz neue Zeitung in Deutschland, so ungefähr. Die gibt's noch nicht so lange in Deutschland. Die gibt's eigentlich eher jetzt schon in Korea oder Japan. Mit MyBS ist, was drin war, ist so ein Fotohalter, wo man verschiedene Fotos reinmachen kannst von Idolen. Und der hier natürlich so von meinem BS da, wo man Fotos reinmachen kann, so schwarz-pink aussieht. Den kannst du natürlich auch überall dranhängen und mitnehmen. Das kann man mit so einem Lightstick auch machen. Ja. Und jetzt kommt zweimal BTS, einmal Dynamite, das erste nach kommt Butter.

Und wir sind wieder zurück. Diesmal erzähle ich, wie hat sich K-Pop entwickelt. Die K-Pop-Geschichte wird in 5 Generationen unterteilt. Derzeit befinden wir uns in der 5. Generation. Die Epoche spiegelt technologische Meilensteine und globale Expansion wieder und von den Anfängen im heimischen Fernsehen bis hin zu Rekorden auf globale Social Media Plattform. Die Entwicklung im Überblick: erste Generation 1992 bis 2003. Der Startschussgruppe wie SEO, Taiji und Boys führten moderne westliche Einflüsse in den koreanischen Markt ein. Zweite Generation 2012. Durchbruch in Asien. Halun, Welle, Ikone wie Bing Bong, Girls Generation und Super Junior prägten die Ära. Dritte Generation 2012 bis 2018. Das Internet zerteilte. Dank YouTube und Social Media erlangten K-Pop globale Bedeutung. Weltstars wie BTS und Blackpink dominierten die Ära. Vierte Generation 2018 bis 2023. Starten Fokus auf TikTok, Choreografien und interaktive Plattformen. Bekannte Vertreter sind Stray Kids, Artes und NewJeans in Hypen. Fünfte Generation 2023 heute eingeläutet nach der Pandemie mit dem Fokus auf hochgradig intensive Fanerlebnis. Technische Gruppen sind Zerobasione, Babymonster, Boy Next Door und Kids of Life. Und jetzt kommt von Artes

0: Und jetzt kommt eine Gruppe, von der ich auch ein Leitstick habe und die ich früher, und ich höre es immer gut, auch höre, in halbem Bett Desires.
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Hallo, ich bin's wieder, Rosi. Wir reden heute über K-Pop und jetzt kommt und da fragt man sich sicher sehr viele, wie man die Gruppenmitglieder auseinanderhält oder Position. Darum gibt's jetzt über feste Positionen in der Gruppe von Idols. Innerhalb der Gruppe hat jedes Mitglied eine oder mehrere spezielle Spezialisierung, wie zum Beispiel Main Vokal, Hauptstimme, Main Dancer, Haupttänzer, Leader. Kann man sich auch denken, das beim Werfen hieß es Alpha, aber das Leader heißt also Anführer oder visuell das optische Aushängeschild. Oder um genau zu erklären, das steht hier auch nochmal anders drauf, das habe ich ja nochmal anders drauf geschrieben. Typische Positionen sind Leader, Anführer, Main Vokal, Rapper, Dancer, Haupttalente mit den wichtigsten Parts, Lead, Vokalrapper, Dancer, unterstützt der Haupttalent, visuell, optische Mittelpunkt und Magne, das jüngste Mitglied. Diese Rollenhauptteilung sorgt für eine perfekte Organisation. Und das nächste Lied ist jetzt Helium von M-Hypen.

0: Und jetzt kommt noch ein Lied von Stray Kids, Cover Me.
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Wir sind wieder zurück bei meiner K-Pop erste Radiosendung, wo ich Josefine Kuss über K-Pop rede. Jetzt sind wir wieder bei K-Pop. Und das nächste ist die wichtigsten Rollen im Detail. Leader. Das Bindemitglied zwischen der Band und dem Management. Sie oder er spricht bei Preisverleihungen, leitet Interviews und sorgt für das Zusammenleben in der Gruppe. Dann gibt es auch noch Talent, positive Gesang, Rap-Tanz, das macht Main Haupt, übernimmt die schwierigsten und anspruchsvollsten Parts. Lead, führend, leitet meistens die Strophen an oder unterstützt den Main Act, oft auch als Main Dancer. Bei Tanz-Performancen. Sup unterstützt Rollen, um den Song abzurunden. Visual, das Mitglied, das nach offiziellen Schönheitsidealen der Agentur als das attraktivste gilt und bei offiziellen Fototerminen im Mittelpunkt steht. Center Face of the Group, das Aushängeschild der Gruppe. Diese Person steht bei Auftritten in der Mitte und zieht die Blicke auf sich. Magne, das jüngste Mitglied der Gruppe, oft wird diese Rolle mit Niedlichkeit, also heißt auch Ageo, assoziiert. Und jetzt kommt ein neues Lied von Stray Kids, heißt Run It. Das geht also darüber, über... Wie kann man, ich versuch's jetzt mal so überrennen praktisch.

Das nächste Lied kommt auch wieder von Stray Kids. Heißt Stray Kids, also das heißt auch so, wie der Name sagt. Und darüber geht es ja um die Geschichte von denen. Also es geht praktisch um die Mitglieder von Stray Kids.

Und ich bin's wieder, eure Josi, zurück. Tatsächlich kostet also ein, wer sich jetzt fragt, wie viel ein Konzert kostet in Deutschland, zwischen 95 und

0: Standardtickets liegen meist zwischen 95 und 150 Euro. In Hamburg beginnen die Tickets beispielsweise bei etwa 128 Euro. VIP-Pakete können 200 Euro bis 450 Euro kosten. Das beinhaltet oft exklusive Extras wie Soundcheck, Zugang, frühere Einlass oder ein Fantreffen mit Meet & Greet, Early Entry, das ist ja das Englische. Fanartikel, Verpflegung rechnen Sie vor Ort mit zusätzlichen 50 Euro bis über 100 Euro für Lightsticks und offizielle Merchartikel. Bei ausverkauften Shows steigt der Preis auf zwei Marktplattformen. Oftmals deutlich, weshalb sie vergleichen über Kleinanzeigen lohnen. Natürlich können aber auch in anderen Ländern, die, falls ja auch andere Länder und Staaten sind, Tickets natürlich mehr kosten. Da muss man gucken, wie man das macht mit Tickets. Also wer in so ein Konzert gehen will und auf Tour oder dahin, wo die Touren sind. Also für alle, die BTS lieben, in Deutschland gibt es tatsächlich ein Konzert, findet am 11. und 12. Juli statt in der Allianz Arena in München. Tatsächlich, 19. Juli kommt BTS, also in der, die Fußball gucken, auch in den Pausen von den Fußballstadien. In Heiben tritt 2027 in Berlin, Deutschland, bei der Arena auf. Am 5. März ist ein Freitag, wenn das interessiert, wenn den Heiben eher interessiert. Ich persönlich war früher ein Heiben-Fan, bin aber ein bisschen zu Stray Kids gewechselt. Aber wenn ich eine Reihenfolge machen würde, würde ich sagen, glaube ich, Stray Kids, in Heiben, dann Blackpink und dann BTS, wenn ich mich jetzt entscheiden müsste. Also jetzt verabschiede ich mich. Ich finde es sehr schön, dass Sie eingeschaltet haben bei K-Pop Radio. Wen das Thema interessiert, weil das ist ja auch eine schwere Branche. Da wird alles abverlangt und da kann man sich auch verletzen dabei, wer das mal schon gesehen hat. Vor der Kamera muss man schön und gut aussehen und hinter der Kamera ist man erschöpft und fällt dann hin. Und wenn man nach dem Auftritt muss man meistens, müssen die Idole meist gleich zum nächsten im Flugzeug steigen und können sich dann wenig ausruhen. Manchmal bekommen die kaum Schlaf und dann haben die auch noch so spezielles Essen, was die essen müssen. Dass das auch manchmal beim Idolen zur... Ja, es ist auch vorgekommen, dass sehr viele Idole mal gestorben sind auf der Bühne und es kann auch mal, wenn das Essen dann geht, zu Magersucht und Depressionen führen. Das muss man natürlich, das wird natürlich alles abverlangt. Und ich bin raus. Ciao.
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7: Sehr geehrte Hörerinnen und Hörer, wir begrüßen Sie ganz herzlich zur Sendung Langsamfahrt, das Magazin rund um die Eisenbahn. Durch die Sendung führt Sie Gregor Börner.
8: Herzlich willkommen zu Langsamfahrt. In der heutigen Sendung sprechen wir über eine ganz besondere Bahnstrecke, die Ilztalbahn. Die Ilztalbahn zweigt in Passau in Richtung Norden ab in den Bayerischen Wald. Die Strecke sollte stillgelegt werden, aber Ehrenamtliche haben die Stilllegung verhindert. Wie sie das gemacht haben, erfahren wir in der heutigen Sendung. Die Kommunen haben schon fest einen Radweg auf der Trasse der Ilztalbahn geplant und die Ehrenamtlichen konnten das verhindern und haben mittlerweile in der Sommersaison einen Freizeitverkehr auf dieser Strecke, auf der Ilztalbahn von Passau über Waldkirchen nach Freyung. wie sie das gemacht haben und wann der Zug so fährt, das erfahren wir in der heutigen Sendung. Noch ein kleiner Hinweis, ihr hört die Radiovariante von Langsamfahrt. Langsamfahrt erscheint eigentlich als Eisenbahn-Podcast auf langsamfahrt.de und in den üblichen Podcast-Portalen. Etwa alle 2 Wochen erscheint eine neue Folge und die geht dann noch gerne mal länger als 1 Stunde. Für das Radio muss ich die Interviews zum Teil deutlich zusammenkürzen. Wenn ihr euch für die große weite Welt der Eisenbahn interessiert, verweise ich euch gerne an den Podcast. Da gibt es auch immer wieder mal Folgen, die es gar nicht ins Radio schaffen. Den Podcast, den gibt es auf langsamfahrt.de und überall da, wo es Podcasts gibt. Ich spreche mit Thomas Schempf von der Ilztalbahn. Hallo Herr Schempf.
9: Ja, hallo und guten Morgen.
8: Die Ilztalbahn, das ist eine Strecke, die von Passau Richtung Norden, ja, so in den Bayerischen Wald abzweigt, etwa 50 Kilometer lang. Wie kann man sich die Strecke vorstellen?
9: Ja, es ist eine eigentlich typisch deutsche Mittelgebirgsstrecke, die aus einem Flusstal, sie startet ja in Passau im Donautal oder am Zusammenfluss eben ja von Donau, Inn und Ilz bei knapp 300 Höhenmetern und sich dann in den Bayerischen Wald hinaufwindet. Der Namensgeber ist ja der Fluss Ilz, dem die Ilztalbahn auch auf den ersten 20 Kilometern direkt folgt und nachher folgt sie dann Zuflüssen der Ilz. Der Charakter der Strecke ändert sich aber ungefähr nach 2/3, also dann oberhalb von Röhrnbach, weil dann die Ilztalbahn die Flusstäler verlässt, um sich dann in die Hügellandschaft des unteren Bayerischen Waldes hinaufzuarbeiten. Also sehr landschaftsangepasst, damit auch dann immer wieder auch dann, ich sag mal, Windungen, die die Bahn nimmt. Und ja, insgesamt ist sie 50 Kilometer lang. Sie ist auch deshalb etwas länger als die Straßenverbindung, weil die Bahnlinie auch die Stadt Waldkirchen anbindet und eben nicht auf dem direkten Weg von Passau nach Freyung führt.
8: Ja, bei Waldkirchen macht die Strecke so eine 180-Grad-Wendung. Das sieht auf der Karte doch recht interessant aus.
9: Genau, und das liegt eben daran, um möglichst nah an die Stadt heranzukommen. Und dann brauchte man auch wieder eben die Verlängerung, weil man gerade eben auch zwischen Waldkirchen und Freyung dann auch noch über 100 Höhenmeter überwinden muss. Und von daher eben auch dann hier landschaftsangepasst eben auch in Seitentäler reinfährt, einfach um dann die Höhe zu gewinnen.
8: Ja, das ist ja immer so ein Problem. Große Steigungen waren ja in der Anfangszeit der Eisenbahn noch schwieriger zu bewältigen wie heute. Die Dampfloks damals waren nicht ganz so stark, wie Züge heute sind. Da wurden manchmal wirklich aufwendige Schleifen gebaut, damit eine Strecke irgendwie die Steigung langsam erklimmen kann. Das gibt's bei euch auch. Also so ein paar Schleifen sind da auch drin.
9: Das ist richtig. Und die allererste Schleife haben wir ja sogar schon in Passau, weil die Ilztalbahn nicht dem Flusslauf der Ilz folgen durfte, sondern weil damals eben auch dann der Bischof das Dampfross vom Dom weghaben wollte, musste dann die Ilztalbahn zunächst über den Bergrücken bei Tiefenbach geführt werden, um dann ins Ilztal runterzukommen, also jetzt im Grunde dann die ersten verlorenen Höhenmeter. Und dann folgt sie eben den Flussläufen und dadurch natürlich eben auch immer wieder auch dann Windungen, Biegungen drin und dann nachher eben im Hügelland dann oben im oberen Teil genauso wirklich sehr landschaftsangepasst.
8: Ja, Sie sagten es gerade. Ich gucke mir das gerade auf der Karte an. Ja, man hätte in Passau eigentlich andersrum auch rausführen können. Aber die Strecke geht erstmal so ein bisschen in die entgegengesetzte Richtung.
9: Genau. Und dann eben auch stark bergauf, eben bis zum Haltepunkt Tiefenbach, um dann wieder hinabzuführen in das Tal der Ilz, das man dann kurz vor Fischhaus erreicht. Also das wäre auch einfacher gegangen vom ganzen Höhenprofil her, aber die damaligen Verhältnisse haben eben dann sozusagen die Ausschleifung im Westen von Passau dann auch erfordert.
8: Ja, das war jetzt so eine damals richtig schöne Nebenbahn, auf der normaler Verkehr war, der dann so aber in 80er Jahren zurückging bis hin zur Einstellung des Verkehrs.
9: Ja, also die Ilztalbahn hatte im Grunde, ich sag mal, ihre Blütezeit Einmal, nachdem eben auch dann zwei Bahnstrecken angebunden worden waren, einmal in Kalteneck ja die frühere Strecke nach Deggendorf, die es nicht mehr gibt, und zum anderen, und das war dann insbesondere für die Netzwirkung auch von großer Bedeutung, Waldkirchen war ja auch ein Knotenbahnhof, ein Verzweigungsbahnhof, denn es gab dort von 1910 bis 1945 die Bahnstrecke nach Böhmen, die also nach Prachatitz, Krummau und Budweis eine Verbindung brachte. Und diese Strecke ist dann natürlich durch den Kalten Krieg, die Teilung Europas, dann 1945 auch unterbrochen gewesen. Und nach dem Zweiten Weltkrieg in den 1950er und 60er Jahren war dann die zweite Blütezeit der Ilztalbahn. Dort eben auch ein starker Anstieg des Personenverkehrs. Ursprünglich war ja die Ilztalbahn eine Strecke, die sehr stark für Güterverkehre ausgerichtet war. Also der Holzverkehr, aber auch der Granitverkehr waren relevante dann auch Güter, die auf der Ilztalbahn transportiert wurden. Der Personenverkehr wurde am Anfang, ich sag mal so ein bisschen nebenher, dann auch durchgeführt. Und dann in den 50er, 60er Jahren war eben dann auch der Alltagsverkehr, Berufsverkehr, aber eben auch dann der Freizeitverkehr sehr bedeutsam. Ja, und mit dem Siegeszug des Autos begann dann natürlich in der Fläche auch ein Niedergang der Bahnlinien. Das führte dann ja auch zu Kürzungen des Verkehrsangebotes, zunächst am Wochenende. Wir kennen ja so diese klassischen Betriebsruhen, die dann damals die Deutsche Bundesbahn eingeführt hat. Zuerst fiel dann der Sonntagsverkehr weg, dann wurde auch der Samstagsverkehr ausgedünnt. Als dann der Samstag als Regelarbeitstag dann auch wegfiel, war dann auch der Samstagsverkehr eingestellt. Und seit Mitte der 1970er Jahre fuhr auf der Ilztalbahn nur noch der Schienenbus montags bis freitags und teilweise auch mit großen Taktlücken. Und dadurch natürlich kam es dann ja im Grunde zu einer Beschleunigung des Rückgangs sozusagen. Und das führte dann eben 1982 bereits zur Einstellung des Personenverkehrs.
10: Ja, das ist so eine Entwicklung, die die Bundesbahn an recht vielen gerade Nebenstrecken gemacht hat. Den Verkehr so langsam zurückschrauben, bis der Takt irgendwann so wird, dass irgendwie dann auch keiner mehr mitfährt. Dann konnte man sagen, es wird ja eh nicht genutzt. Und ja, erschwerend hinzu kam natürlich auch die Zeit, dass viele Menschen dann gerade sich neu ein Auto kaufen konnten und dann Auto gefahren sind. Ja, das sind zwei Entwicklungen, die es öfter so gab. Aber die Strecke gab es ja dann noch und da gab es noch Sonderfahrten bis 2002.
9: Ja, also es ist so, dass ja die Strecke eine große militärische Bedeutung hat und das ist auch das, was letztendlich auch dann von großer Bedeutung ist für, ich sag mal, die Qualität der Infrastruktur, die diese Strecke hat. Denn in Freyung ist ein großer Bundeswehrstandort und die Strecke war eben aus militärischen Gründen immer systemrelevant und deswegen wurden auch die Anbindungen des Bundeswehrstandortes Freyung an das überregionale Schienennetz immer auch aus Mitteln des Verteidigungsetats dann bereitgehalten. Das heißt, es gab immer einen regelmäßigen Betrag, den die Deutsche Bundesbahn in die Strecke investieren konnte, um die Betriebsfähigkeit eben auch für schwere Güterzüge zu erhalten. Das waren sozusagen dann die Regelverkehre, die es noch gab nach 1982. Und daneben gab es eben dann auch immer wieder Sonderzüge, die nach Freyung gefahren sind. Denn eines kann man, glaube ich, sagen, die Ilztalbahn gehört eben doch zu einer der schönsten Bahnstrecken Deutschlands und von daher war sie auch immer für überregional Interessierte eine sehr schöne, ich sag mal, Art der Fortbewegung in der Mittelgebirgslandschaft und es gab viele Sonderzüge. Ein großer Akteur waren und sind bis heute auch die Passauer Eisenbahnfreunde, die ja auch historische Züge in Passau vorhalten und immer wieder auch dann die Strecke der Ilztalbahn für solche Sonderzüge genutzt haben. 2001 hat dann die Deutsche Bahn AG im Rahmen der sogenannten Mora C-Initiative MORA steht dabei für marktorientierte Rationalisierung und C für Cargo. Letztendlich hat man die Instandhaltung der Strecke eingestellt, weil auch 2001 der jährliche Zuschuss aus dem Verteidigungsetat weggefallen ist und damit eben dann auch die regelmäßige Anbindung des Bundeswehrstandorts aus strategischen Gründen nicht mehr notwendig war. Seit Anfang 2001 gab es also keine Instandhaltung mehr für die Strecke und dann kam es im August 2002 zu Starkregenereignissen, die an drei Stellen dazu geführt haben, dass das Gleisbett der Ilztalbahn unterspült worden war und diese Nichtbefahrbarkeit der Bahnstrecke hat dann sozusagen zur technischen Sperrung der Strecke geführt im August 2002 und diese technische Sperrung ging dann 2005 zum 1. April in die eisenbahnrechtliche Stilllegung der Strecke über.
10: Ja, die Strecke hatte keinen Verkehr mehr. Die Bundeswehr hat sie nicht mehr genutzt. Die Unwetterschäden waren da. Ja, die Bahn dachte sich, warum sollen wir die Strecke instand halten? Fährt ja eh nichts drauf. Ja, die Stilllegung wurde eingeleitet. Es gab ja Pläne, dass ein Radweg auf die Strecke sollte.
9: Die Pläne sind seit 2002 auch von kommunalpolitischen Akteuren vorangetrieben worden. Und man hatte dann im Grunde 2005, als die Stilllegung dann eisenbahnrechtlich vollzogen wurde, konkrete Pläne, auch Fördermittel zum Bau eines Radwegs auf der Bahnstrecke. Und in dieser Zeit, also zwischen 2002 und 2005, haben sich in der Region zunächst örtliche Initiativen gebildet, die nämlich dieses Konzept des saisonalen Verkehrs, also Freizeit- und Tourismusverkehrs, der seit den 1990er Jahren im Gespräch war, auch umsetzen wollten. Und die Stilllegung der Strecke zum 1. April 2005 kam für diese örtlichen Akteure doch überraschend. Man hatte also am Anfang nicht gewusst, also auch wie stark bereits die Kommunalpolitik im Hintergrund eben die Strecke aufgegeben hatte und die Radwegplanungen vorangetrieben hatte. Sodass es also 2005 bereits einen Förderbescheid für den Radwegbau auf der Bahntrasse gab und es gab eben dann auch hier ja damit die entsprechenden Finanzmittel, also 90% der ganzen Investition, Erstinvestition in den Radweg, wären seitens des Freistaats Bayern und der EU gefördert worden. Die kommunalen 10% wurden damals noch verhandelt und das wurde dann natürlich auch dann öffentlich gemacht und das führte dann dazu, dass sich die örtlichen Initiativen im November 2005 zum Förderverein Ilztalbahn zusammengeschlossen haben, dessen Ziel es eben war, diese Infrastruktur auch für kommende Generationen zu erhalten und auf Basis einer funktionsfähigen Infrastruktur eben auch wieder Verkehre auf die Strecke zu bringen.
10: Währenddessen hat die Deutsche Bahn dann die Stilllegung beim Eisenbahnbundesamt beantragt, um ja die Strecke verkaufen zu können, damit die Kommunen eben den Radweg bauen können. Ja, und dann kamt ihr ins Spiel.
9: Ja, genau in der Zeit, also es war schon alles vorbereitet, also die Verträge waren im Grunde schon in der Schublade und dann mussten noch die eisenbahnrechtlichen Voraussetzungen geschaffen werden. Das heißt, man musste dann nämlich auch beim Eisenbahnbundesamt noch zum einen den Abbau der Bahnanlagen beantragen und zum anderen dann eben auch die sogenannte Entwidmung. Eisenbahnrechtlich heißt es Freistellung von Bahnbetriebszwecken. Und diese beiden Anträge waren zu dem Zeitpunkt, als der Förderverein sich gegründet hat, noch nicht gestellt. Deswegen haben dann auch Menschen in der Region im Jahr 2006 versucht, durch Bürgerentscheide die kommunalen Entscheidungen der Stadträte und Kreistage aufzuheben. Das ist dann letztendlich daran gescheitert, dass die notwendige Anzahl an Abstimmenden bei diesen Bürgerentscheiden nicht zusammenkam und dadurch war es dann also politisch nicht möglich, diese Maßnahmen zum Abbau der Gleise und zur Entwidmung zu stoppen. Und daraufhin wurde dann aus dem Förderverein Ilztalbahn heraus die Ilztalbahn GmbH gegründet, deren Aufgabe es eben dann war und ist bis zum heutigen Tag, die Infrastruktur entsprechend zu ertüchtigen und Verkehre auf die Strecke zu bringen. Und als dann, und das war erst 2007 im Januar und Februar, die Anträge gestellt wurden beim Eisenbahnbundesamt, hat dann die Ilztalbahn GmbH mit dem damaligen Kooperationspartner der Rhein-Sieg-Eisenbahn GmbH in Bonn den Anträgen widersprochen und hat ein Konzept zur Wiederbelebung der Ilztalbahn vorgelegt.
10: Dann hat das Eisenbahnbundesamt entschieden, jo, die Strecke, die wird nicht entwidmet, also wird nicht freigestellt von Betriebszwecken. Es bleibt eine Eisenbahn. Es ist ja ein Interesse da.
9: Ja, und das war etwas, das schlug natürlich im unteren Bayerischen Wald oder generell, glaube ich, in ganz Bayern wie eine Bombe ein. Denn man dachte, wenn man politisch die Mehrheit hat, und es war ja damals die Zeit, in der die CSU-Staatsregierung auch eine Zweidrittelmehrheit im Bayerischen Landtag hatte, und da war man felsenfest davon überzeugt, wenn wir das wollen und in dem Fall, wenn wir die Bahn weghaben wollen, dann wird die Bahn wegkommen, denn wir haben die Mehrheit. Wenn man allerdings das allgemeine Eisenbahngesetz liest, dann steht dort drin, dass eine weiterhin bahnbetriebliche Nutzung jeder anderen Nutzung einer Eisenbahninfrastruktur vorzuziehen ist. Das heißt, es geht jetzt nicht um eine Mehrheitsentscheidung, sondern das Eisenbahnbundesamt musste letztendlich abwägen, ob das Konzept, das die Ilztalbahn GmbH zusammen mit der Rhein-Sieg-Eisenbahn GmbH vorgestellt hat, so realistisch ist, dass eine weitere bahnbetriebliche Nutzung, also zweckbestimmte Nutzung der Bahnlinie, realistisch erscheint. Und das hat Monate gedauert. Also das Verfahren lief dann, glaube von Ende Februar 2007 bis Mitte Juli 2007. Und Mitte Juli hat dann das Eisenbahnbundesamt die Anträge der Deutschen Bahn AG und der Kommunen eben auf Abriss der Bahnanlagen und auf Entwidmung abgelehnt. Und diese Entscheidung, die schlug tatsächlich in der Region ein wie eine Bombe und führte zunächst einmal zu einer Sprachlosigkeit. Und wir haben dann letztendlich mit diesem Bescheid dann mit der Deutschen Bahn AG versucht, in Verhandlungen einzutreten, und zwar Verhandlungen über die Anpachtung der Bahnlinie. Das waren dann sehr, sehr zähe Verhandlungen, also aus heutiger Sicht, also muss man also auch sagen, es hat ja dann über 1,5 Jahre gedauert. Und was wichtig war, dann auch wieder als politische Rahmenbedingung, 2008 bei der Landtagswahl kam es erstmalig seit Jahrzehnten dazu, dass es eine Koalitionsregierung in Bayern gab, und das Verkehrsministerium ging damals an die FDP. Und diese Veränderung hat dann auch dazu geführt, dass die politische Verhärtung sich etwas aufgelöst hat oder zumindest gelockert hat. Und dadurch ist es dann 2009 im März dazu gekommen, dass die Rhein-Sieg-Eisenbahn, die ja die Betriebsgenehmigung für die Strecke beantragt hat in Kooperation mit der Ilztalbahn GmbH, dann tatsächlich eine Betriebsgenehmigung erhielt für 50 Jahre und damit war also wieder ein Betreiber für die Bahnlinie Passau-Freyung gefunden. Und unmittelbar nach der Betriebsgenehmigung gelang es dann auch, die Verhandlungen mit der Deutschen Bahn AG über die Anpachtung der Strecke abzuschließen. Und so haben wir dann auch im April 2009 einen 50-jährigen Pachtvertrag für die Bahnlinie abschließen können. Und damit haben wir jetzt gewissermaßen eben dann auch eine Planungs- und Investitionssicherheit bekommen bis 2059.
10: Jetzt kann man aber nicht mal eben so eine GmbH gründen. Dafür braucht man schon ein gewisses Stammkapital. Und ohnehin ist Eisenbahn, und wenn dann gerade so Sachen wie Pacht dazukommen, nicht gerade günstig. Woher kam denn zu der damaligen Zeit das Geld, um die GmbH zu gründen, um eben die Strecke zu sichern?
9: Also das Geld kam letztendlich ausschließlich von Privaten. Also der Förderverein Ilztalbahn ist als Gesellschafter eingestiegen. Jetzt kommt ein kleiner steuerlicher Exkurs. Da der Förderverein gemeinnützig ist, denn Denkmalschutz ist eine gesellschaftlich förderwürdige Aktivität, durfte der Förderverein nie die Mehrheit und das Sagen in der GmbH haben. Aber es kam eben auch eine Stammeinlage in Höhe von einem guten Viertel vom Förderverein und die restlichen Einlagen haben Privatpersonen eingebracht. Und so haben wir letztendlich das Stammkapital der Ilztalbahn GmbH immer komplett aus privaten Mitteln aufgebracht. Hier sind mittlerweile über 40 Gesellschafterinnen und Gesellschafter dabei, die eben im Grunde wissen, dass sie da eine Stammeinlage leisten, auf die sie keine klassische Rendite bekommen, aber mit der sie ein Ziel, das sie für ja wirklich sinnvoll erachten, auch finanziell unterstützen.
10: Jetzt habt ihr euch mit Sicherheit damals mit dem Widerspruch beim Eisenbahnbundesamt in der Kommunalpolitik nicht unbedingt Freunde gemacht. Die haben ja schon ihre Radwege geplant und sind eigentlich davon ausgegangen, ja, hier fahren irgendwann Fahrräder auf der Trasse. Wie sah denn dann die Zusammenarbeit in den Jahren darauf mit den Kommunen aus?
9: Das ist auch eine sehr interessante Entwicklung, weil wir alles gesehen haben von einerseits Verbohrtheit, dass dann manche letztendlich, ich sag mal, auch aus gekränkter Ehre sich nicht mit uns zusammensetzen wollten, mit uns bis heute nicht sprechen, und andere, die dann einfach die Realität anerkannt haben und im Grunde gesagt haben, das ist ja auch ein sinnvolles Konzept und wir machen jetzt mit, weil es ja schließlich eine starke bürgerschaftliche Initiative ist. Und so haben wir mit einigen Kommunen heute eine sehr gute Zusammenarbeit. Mit anderen Kommunen ist es, ich sag mal, so olala, so halb-halb. Da ist zwar kein richtiges Herzblut da, aber man unterstützt uns punktuell. Und bei anderen Kommunen ist das Ganze eher bis heute auch durch Sprachlosigkeit gekennzeichnet. Und vielleicht an der Stelle auch sehr symptomatisch. Es gab danach ja dann auch Initiativen, jetzt noch mal die Potenziale der Bahnstrecke zu untersuchen für künftige Verkehre. Da verlangt der Freistaat Bayern von allen sogenannten Aufgabenträgern des Busverkehrs, also von Landkreisen und kreisfreien Städten, ein Votum für eine solche Potenzialanalyse. Und bis zum heutigen Tag haben die drei relevanten Gebietskörperschaften, die Stadt Passau, der Landkreis Passau und der Landkreis Freie und Grafenau, es nicht geschafft, eine gemeinsame Linie zu finden, um damit eine Untersuchung der Bahnlinie und ihrer Fahrgastpotenziale auf den Weg zu bringen. Es gab 2015 eine vom damaligen Landwirtschaftsminister Helmut Brunner, dann auch, vorbereitete und moderierte gemeinsame Runde mit Oberbürgermeister, den beiden Landräten und dann auch dem damaligen Innen- und Verkehrsminister Joachim Herrmann. Da wurde der Fahrplan besprochen, wie man die Untersuchung startet und was dann weiter noch zu tun ist, bis wieder Züge auf der Bahnstrecke fahren. Aber das war im Februar 2015 und die Umsetzung der damaligen Verabredungen ist bis zum heutigen Tag nicht erfüllt, denn zwei Gebietskörperschaften, die Stadt Passau und der Landkreis Freie und Grafenau, haben diese positiven Grundsatzbeschlüsse gefasst. Der Landkreis Passau verweigert sich bis heute eben einer solchen Untersuchung und damit hängt gewissermaßen der Reaktivierungsprozess seit mittlerweile über 11 Jahren sozusagen in den Seilen.
10: Ja, aber das ist eine Reaktivierung als ganz normales öffentlicher Personennahverkehrsangebot, was Sie da gerade beschreiben. Jetzt fahren ja aber schon seit einigen Jahren auf der Strecke wieder Züge. Das ist natürlich sind die Früchte eurer Arbeit. Wir blicken nochmal zurück geschichtlich. Die Rhein-Sieg-Eisenbahn hat die Betriebsgenehmigung bekommen, aber die Strecke war zwischenzeitlich ziemlich zugewachsen.
9: Ja, und nachdem wir dann zunächst das Betretungsrecht bekommen hatten im Jahr 2008 und dann den Pachtvertrag im April 2009 abgeschlossen haben, da ging es dann richtig los. Denn dann wurde zum einen der ganze Bewuchs beseitigt und wir haben dann auch die Sanierung der Strecke an den drei Unterspülungspunkten in Angriff genommen und konnten dann die Strecke bis Sommer 2010 wieder in einen betriebsbereiten Zustand versetzen, sodass wir dann im September 2010 in der Lage waren, den Zugverkehr zunächst auf dem oberen Abschnitt Waldkirchen-Freyung wieder in Betrieb zu nehmen. Und im Juli 2011 wurde dann die Strecke wieder komplett in Betrieb genommen. Und seit 15. Juli 2011 verkehren auf der Ilztalbahn wieder öffentliche Züge auf der Gesamtstrecke. Und das waren natürlich enorme Investitionen, gerade eben auch die Sanierung der Hangrutsche. Wir haben damals allerdings EU-Mittel bekommen, denn die Strecke hat ja auch durch die Verknüpfung nach Tschechien eine europäische Bedeutung. Und so konnten wir im Rahmen der sogenannten Interreg-Förderung auch Mittel beantragen und haben sie auch bewilligt bekommen und konnten mit diesen EU-Mitteln dann auch einen Großteil der nötigen Investitionen zur Wiederherstellung der Strecke und damit zur Absicherung der Befahrbarkeit dann auch vereinnahmen. Und so war es dann möglich, also die Strecke eben bis 2010 bereits wieder komplett befahrbar zu haben und ab 2011 im Juli dann eben wieder durchgängig öffentliche Züge anbieten zu können.
10: Es waren allerdings noch nicht so viele Züge, weil damals konnte man auf der Strecke noch keine Kreuzungen machen und der Zug musste quasi einmal von Passau bis Freyung und zurückfahren und es konnte man nur einen Zug fahren. Seit 2014 habt ihr es dann aber hinbekommen, eine Zugkreuzung zu realisieren, sodass zwei Züge auf der Strecke fahren können und man dadurch wesentlich mehr Fahrten anbieten kann.
9: Das ist richtig. Man könnte sogar theoretisch drei Züge anbieten, denn die Strecke ist heute betrieblich in drei Abschnitte geteilt. Und zwar einmal Passau-Kalteneck. Der Bahnhof Kalteneck ist dann der erste Kreuzungsbahnhof. Dann geht es von Kalteneck nach Waldkirchen. Das ist dann der größte Bahnhof an der Strecke. Auch da wieder Zugkreuzungen möglich. Und dann schließlich noch von Waldkirchen nach Freyung. Also wir haben Passau-Kalteneck, die ersten 20 Kilometer, dann Kalteneck-Waldkirchen nochmal 18 Kilometer und Waldkirchen-Freyung nochmal 12 Kilometer. In diesen drei Abschnitten kann jeweils ein Zug verkehren und damit ist, wenn wir auch noch einige Langsamfahrstellen in den nächsten Jahren beseitigen können, dann eben auch ein Ein-Stunden-Takt auf der Strecke grundsätzlich möglich. Und das war damals auch die Intention der Investitionen, dass wir die Strecke so ertüchtigen, dass sie eben auch eine, dokumentierte Leistungsfähigkeit aufweisen kann.
10: Also ein Stundentakt wäre möglich. Mit welchem Takt fahrt ihr jetzt?
9: Im Moment fahren wir so eine Mischung von, 2-Stunden-Takt und 3-Stunden-Takt. Also wenn mehrere Züge drauf sind, dann fahren die Züge so versetzt, dass man eben in Kalteneck oder Waldkirchen kreuzen kann. Wenn wir drei Züge auf die Strecke brächten, wäre damit im Grunde dann der Stundentakt möglich. Und das ist natürlich das, was dann auch in der Endausbaustufe natürlich das Ziel ist, dass, die Züge wirklich die Gesamtstrecke befahren können und an den Kreuzungsbahnhöfen eben dann die Zugbegegnungen stattfinden können.
10: Ja, jetzt habt ihr gerade in den Anfangsjahren euch immer wieder Züge zugemietet, sodass was auf der Strecke fuhr tatsächlich relativ bunt war. Ich fasse einfach mal so ein bisschen zusammen. Regio Shuttle von Agilis, Regio Shuttle der Waldbahn, die Siros der Vogtlandbahn. Gelegentlich fuhren die Schienenbusse der Passauer Eisenbahnfreunde, bis dann seit kurzem ein eigenes Fahrzeug fährt, ein 628, aber in einer historischen Lackierung.
9: Das ist richtig. Das ist ein Fahrzeug, das wir dann auch mit einem Partner zusammen eben dann hier dann nutzen auf der Strecke. Dieses Fahrzeug war im sogenannten Stillstandsmanagement der Deutschen Bahn AG, war also sozusagen ausgemustert und zum Verkauf vorgesehen. Und das haben wir dann eben zusammen mit einem Partner dann wieder in Betrieb gesetzt und haben da natürlich eben dann auch im Sinne der Marke Ilztalbahn natürlich geschaut, dass das Fahrzeug auch ja eine Außenlackierung bekommt, die letztendlich dann auch für unsere, ja, ich sag mal, Sichtbarkeit in der Region auch typisch ist.
10: Ja, ist wahrscheinlich auch eine ganze Ecke günstiger, wie sich jedes Mal Züge zuzumieten von ja, anderen privaten Bahngesellschaften. Das hat ja eigentlich nur Vorteile, sowas.
9: Das ist richtig. Also, und vor allem muss man eines sagen, es sind ja vor allem dann die Trassenkosten, die dann wirklich auch ins Geld gehen. Also die Miete der Fahrzeuge war immer, ich sag mal, überschaubar. Also das waren auch insofern faire Preise, als wir ja Stillstandszeiten der Fahrzeuge ausgenutzt haben. Das heißt, sowohl die Länderbahn, die Waldbahn, als dann auch Agilis haben ja Fahrzeuge vermietet zu den Zeiten, in denen sie nicht im Einsatz waren. Zum Beispiel waren die Agilis-Fahrzeuge immer nur während der bayerischen Schulferienzeit bei uns und die Fahrzeuge der Länderbahn eben am Wochenende, wo eben keine so großen Verstärkungen notwendig waren wie wochentags im Berufs- und Schülerverkehr. Und klar ist natürlich, wenn man ein eigenes Fahrzeug hat, das dann auch immer wochentags in Passau dann auch sozusagen beheimatet sein kann, sparen wir uns die großen Überführungskosten, die Trassenentgelte, aber natürlich auch die damit verbundenen Kosten, eben auch dann ja die Spritkosten und Ähnliches. Und das hat natürlich insgesamt das auch dann vereinfacht für uns und letztendlich auch verbilligt.
10: Ja, wir haben eben davon gesprochen, man kann jetzt kreuzen, man kann mit 2 bis 3 Zügen auf der Strecke fahren. Ihr habt aber selber jetzt nur einen Zug, diesen 628.
9: Das ist richtig. Wir hatten dann auch zeitweise ja mal 2 Züge im Einsatz ab 2014. Das war ja dann auch das Jahr, in dem dann die beiden Desiro-Triebwagen bei uns waren, die damals von der Vogtlandbahn kamen, die diese Fahrzeuge im Jahr 2014 nicht benötigt hat. Und von daher waren diese Fahrzeuge dann auch dauerhaft bei uns. Dazu ist vielleicht auch noch wichtig, in den Nuller- und Zehnerjahren gab es von Samstagmittag bis Sonntagabend kein öffentliches Verkehrsangebot in der Relation Passau-Waldkirchen-Freyung. Und die Ilztalbahn war also der einzige öffentliche Verkehr, der an Wochenenden angeboten wurde. Und von daher hatten wir hier auch doch erhebliche, ich sag mal, auch eben ja Fahrgastpotenziale von Menschen, die sonst nicht eben hier aus dem unteren Bayerischen Wald nach Passau beziehungsweise umgekehrt gekommen wären.
10: Also der sonstige Verkehr wäre eben der Busverkehr und der fuhr damals am Wochenende nicht.
9: Richtig. Und dann hat der Landkreis Freyung-Grafenau ein neues Nahverkehrskonzept erarbeitet und seit September 2017 fahren jetzt sogenannte Schnellbusse von Passau nach Waldkirchen, Freyung und Grafenau. Und diese Schnellbusse fahren auf der B12, also auf einer gut ausgebauten Straße, sozusagen eine Direttissima aus Passau heraus. Und der erste Ort, der angefahren wird, ist dann Rörnbach, dann Waldkirchen, dann Freyung. Und so ist natürlich dann eine gewisse Konkurrenz entstanden zwischen der Ilztalbahn und dem Schnellbus. Und das Problem ist jetzt in Bayern, dass diese touristischen Schienenverkehre nicht in das öffentliche Verkehrsangebot einbezogen werden. Sie werden nicht als Teil der Daseinsvorsorge verstanden. Das merkt man auch daran, dass beispielsweise für uns nicht das Verkehrsministerium zuständig ist, sondern jetzt das Landwirtschaftsministerium, in dem der Tourismus angesiedelt ist. Das heißt mit anderen Worten, wir sind kein Angebot der öffentlichen Daseinsvorsorge nach bayerischer Lesart Und das heißt jetzt auch konkret, wir sind damit nicht in der Gemeinschaft der Verkehrsunternehmen drin, die beim Deutschlandticket mitmachen und damit auch aus dem Topf des Deutschlandtickets Ausgleichszahlungen bekommen. Und diese Situation, eben diese Konkurrenz, die erwachsen ist durch den Schnellbus und jetzt natürlich auch preislich die Konkurrenz, die erwachsen ist durch 9-Euro-Ticket und Deutschland-Ticket, haben natürlich dazu geführt, dass preissensible Kunden dann jetzt eher die Angebote nutzen, auf denen sie das Deutschland-Ticket verwenden können. Und aus diesem Grund haben wir uns dann entschieden, eben hier auch eben die Kosten zu senken. Und die Kostensenkung bedeutete eben dann, nur noch ein Fahrzeug einzusetzen, das seitdem eben hier von uns bestellt die Bahnstrecke bedient. 4-mal pro Verkehrstag.
10: Eigentlich wiederum eine leicht traurige Entwicklung. Durch Deutschland-Ticket fahrt ihr weniger Züge, damit das finanziell überhaupt noch hinhaut. Wenn wir gerade schon über Deutschland-Ticket und so sprechen, was gilt denn bei euch für einen Tarif?
9: Also wir haben einen eigenen Tarif, also grundsätzlich. Also das heißt, es ist ein Sonderpreis, den die Fahrgäste bei uns bezahlen. Allerdings gibt es eine Besonderheit, denn die Landkreise Freyung-Grafenau und Regen haben ein Freizeitticket geschaffen mit dem sogenannten Bayerwald-Ticket. Und dieser Bayerwald-Ticket-Tarifgemeinschaft sind wir beigetreten und damit gelten im Bereich des Bayerwald-Tickets auch die allgemeinen Angebote, die es gibt. Nicht nur das Bayerwald-Ticket, sondern auch das Bayern-Ticket. Und wir haben uns dann im Sinne der Einheitlichkeit entschlossen, dann auch für die Strecke im Landkreis Freyung-Grafenau auch das Deutschland-Ticket anzuerkennen, weil es ansonsten, glaube ich, überhaupt nicht vermittelbar wäre, was wir da für Unterschiede machen zwischen anderen üblichen Verkehrsangeboten. Und das heißt, Fahrgäste mit Deutschland-Ticket bezahlen auf der Ilztalbahn für die Teilstrecke von Passau bis nach Röhrnbach und von Röhrnbach, also dem ersten Ort im Landkreis Freyung-Grafenau bis nach Freyung, kann auch mit Deutschland-Ticket und Bayern-Ticket die Ilztalbahn genutzt werden.
10: Also zwischen Röhrnbach und Freyung kann man mit dem Deutschlandticket fahren. Den Rest, beziehungsweise wer kein Deutschlandticket hat, der kauft dann bei euch im Zug eine Fahrkarte zu eurem Haustarif.
9: Genau, so ist es. Und für die Deutschlandticket und Bayernticket oder Bayerwaldticket-Fahrgäste gibt es dann eben eine Anschlussfahrkarte für die Relation Passau-Röhrnbach.
10: Ja, das heißt aber, dann bekommt ihr für diesen Teil Röhrnbach-Freyung durchaus auch Mittel aus diesem Topf des Deutschland-Tickets.
9: Nicht Deutschland-Ticket, sondern Bayerwald-Ticket.
10: Ah, und das Deutschland-Ticket hängt dann da drüber mit drin.
9: Richtig. Also wir bekommen keinen Euro, keinen Cent Ausgleichszahlungen vom Deutschland-Ticket, auch nichts vom Bayern-Ticket. Aber eben über diese regionale Kooperation sind wir dann eben mit beteiligt an den Einnahmen, die aus Bayerwald-Ticket generiert werden.
10: Ja, das ist dann aber schon ein ziemlicher Flickenteppich an Tarifen. Eigentlich das, was man mal in Deutschland nicht mehr haben wollte, gerade mit so Gedanken wie mit dem Deutschland-Ticket.
9: Absolut richtig. Aber wie gesagt, das Strukturproblem in Bayern ist einfach, dass touristische Verkehre, und das betrifft ja nicht nur uns, sondern alle, die in Bayern, und das sind ja überwiegend eben diese lokalen oder regionalen Initiativen, nicht als Verkehrsunternehmen, nicht als Verkehrsdienstleister wahrgenommen werden, sondern als Freizeiteinrichtung. Und das hat man auch ganz stark in der Pandemie gemerkt. Wir waren mit Betriebsverboten belegt, wie ein Fitnessclub oder eine Sauna. Und von daher konnten wir unsere Angebote nicht dann auch durchführen in den Zeiten, in denen es eben hier pandemiebedingte Einschränkungen gab.
10: Das ist doch natürlich alles ziemlich verrückt. Ja, der Unterschied ist, ihr fahrt eigenwirtschaftlich und nicht, ihr seid kein bestellter Nahverkehr, so in dem Sinne, wie ein anderer regulärer Zug eben fährt.
9: Genau so ist es. Und wir haben eben keinen öffentlichen Aufgabenträger, wie es bei den, ich sag mal, klassischen Zug- und Busverkehren der Fall ist.
10: Wie finanziert ihr euch denn dann?
9: Gut, aus den Fahrgeldeinnahmen. Das ist eine ganz wichtige Quelle und andererseits natürlich auch aus den Trassenerlösen, wenn Dritte unsere Strecke benutzen.
10: Was für Dritte fahren da so? Gibt es ein bisschen Güterverkehr?
9: Es gibt, es gibt ein bisschen Güterverkehr. Nach den Stürmen gab es mal richtig viel Güterverkehr. Da wurden nämlich dann auch sehr viele Sturmholzbestände über die Ilztalbahn abgefahren. Damals haben sich auch dann mehrere Holzverlader eben eine Diesellok in Passau geteilt und dadurch gab es auch dann teilweise täglichen Holzverkehr auf der Ilztalbahn. Mittlerweile ist das jetzt wieder nur, ich sag mal, sporadischer Verkehr, den wir haben. Was wir allerdings auch haben, das ist auch dann, ich sag mal, Abstellung. Also das heißt, Eisenbahnverkehrsunternehmen parken ihre Güterwaggons bei uns, weil sie im Raum Passau keine anderen Abstellgleise mehr vorfinden können.
10: Ja, da wurde ja viel zurückgebaut. Mora C hatten wir vorhin schon mal angesprochen. Ist dann für euch wieder gut, da irgendwie ein bisschen Geld mit einzunehmen? Denn ihr müsst euch ja irgendwie finanzieren. Irgendwie muss das Ganze ja auch schwarze Zahlen abwerfen.
9: Zumindest eine schwarze oder eine rote Null, ja.
10: Ja, wie oft fahrt ihr denn? Was habt ihr so für Fahrtage?
9: Also wir fahren von Anfang Mai bis Mitte Oktober an allen Samstagen, Sonntagen und Feiertagen. Also von daher ein wirklich verlässlicher saisonaler Verkehr in den Sommermonaten oder eben ja von Frühling bis in den Herbst hinein.
10: Ja, jetzt habt ihr auch gelegentlich mal Filmaufnahmen auf eurer Strecke gehabt. Zum Beispiel wurde der Bondel Kramer und die ewige Liebe im Bahnhof Waldkirchen gedreht. Das ist nur einer von den Filmen, die bei euch gedreht wurde. Es waren noch eine ganze Handvoll weitere.
9: Das ist richtig und das sind ja dann auch, ich sag mal, schöne Nebeneinnahmen, weil wir einfach dadurch, dass ja hier, ich sag mal, im Grunde 1982 wurde mehr oder weniger, alles eingestellt. Die Schlüssel wurden abgezogen sozusagen, aber es blieb alles so da. Und von daher verstrahlt natürlich die Infrastruktur wirklich noch den Charme der Zeit, ich sag mal ja grob so Mid-Century, also Mitte des 20. Jahrhunderts. Also da sind einfach viele Dinge noch im Original da, die es sonst an vielen Orten nicht mehr gibt. Es ist natürlich schade, dass am Bahnhof in Waldkirchen die ganz umfangreichen Signalanlagen abgebaut wurden. Waldkirchen hat ja 6 Gleise und es gab sehr, sehr viele Formsignale. Die sind leider alle nach 1982 verschwunden. Aber die sonstige historische Infrastruktur mit ihren Einrichtungen ist bei uns noch erhalten.
10: Ja, und das bietet natürlich für Filme eine ideale Kulisse. Das gibt es eben so an einem, ich sag mal, DB-Bahnhof eben nicht mehr. Die werden ja zunehmend immer weiter modernisiert und bekommen moderne Bahnsteige, moderne Signalanlagen. Da kann man bei euch dann Filmaufnahmen machen und hat quasi schon eine passende Kulisse.
9: Ja, genau, das ist es. Und von daher ist es, zumindest was das angeht, wirklich auch noch eine, ich sag mal, historische Kulisse, auch wenn unser Anspruch ganz klar ist, attraktiven Freizeitverkehr mit heutigen Standards anzubieten. Und das versucht man natürlich eben auch durch ein Fahrzeug zu erreichen, das zwar nicht das Neueste ist, das aber letztendlich auch, ich sag mal, ja, für eine Epoche der Eisenbahn gestanden hat.
10: Es passt auf jeden Fall zu den Bahnhöfen wieder dazu, wenn die in den 80er Jahren stillgelegt wurden. Das Fahrzeug der 628, der kam ja so Ende 80er, Anfang der 90er Jahre. Ja, und hat zumindest jetzt äußerlich die Lackierung, die er damals auch hatte. Also ich finde, das passt schon gut zusammen.
9: Genau. Natürlich, ich sage es auch in die Zukunft gedacht, könnten wir uns auch dann zum Beispiel batterieelektrische Fahrzeuge vorstellen. Und wir haben immer auch dann beim Bayerischen Verkehrsministerium auch angeboten, bitte nutzt doch die Ilztalbahn als Teststrecke für diese emissionsfreien Antriebsformen der Zukunft. Aber da sind wir leider auf nicht allzu viel Gegenliebe gestoßen. Da wartet man lieber ab, schaut, was andere machen und wird erst dann aktiv, wenn man sieht, dass sich eine Technologie andernorts bewährt hat. Also auch da würde ich mir sehr viel mehr proaktives Handeln in Bayern wünschen, weil wir hätten die Chance eben jetzt auf einer Strecke, bei der wir aktuell keinen Taktfahrplan stören, wirklich auch Testfahrten zu machen mit eben batterieelektrischen Zügen. Man sieht es ja in Baden-Württemberg, da soll der Schwarzwald in absehbarer Zeit komplett emissionsfrei betrieben werden. Das könnte man genauso auch im Bayerischen Wald machen. Da wird ja jetzt ein Pilot mit der Strecke von Plattling, Deggendorf, Zwiesel, Bayerisch Eisenstein und den Stichstrecken nach Viechtach, Bodenmais und Grafenau jetzt auch angepackt. Aber das sind ja alles Realisierungshorizonte weit in den 2030er Jahren. Also da könnte ich mir einen sehr viel ambitionierteren Ansatz vorstellen. Aber wie gesagt, da sind wir vielleicht auch unserer Zeit etwas voraus. Aber die Entwicklung muss ja ganz eindeutig in diese Richtung gehen.
10: Ja, also euer Ziel ist es schon, langfristig einen öffentlichen Personennahverkehr auf der Strecke wieder zu haben.
9: Absolut. Wir wollen diese Strecke, die Potenziale der Infrastruktur auch wirklich in Zukunft wieder genutzt sehen. Und da muss man ganz klar sagen, das übersteigt dann natürlich auch die Grenzen von ehrenamtlichem Engagement, auch von privaten Finanzmitteln. Hier ist aus unserer Sicht eigentlich oder sind die Region und der Freistaat Bayern gefordert. Leider sind es beides Partner, die nicht besonders ambitioniert und engagiert diese Aufgaben angehen.
10: Ja, bis dahin macht ihr auf jeden Fall euren Wochenendverkehr auf der Ilztalbahn. Jetzt ist der Bayerische Wald und überhaupt die Region um Passau auch eine Gegend, in der man gut Urlaub machen kann und auch gut Freizeit verbringen kann. Was kann man denn entlang der Strecke machen, sodass man mit eurem Zug hinfahren kann?
9: Also wenn wir mal beginnen, all diejenigen, die Urlaubsgäste im Bayerischen Wald sind, können natürlich mit der Ilztalbahn in die Stadt Passau fahren, die ja wirklich eine äußerst sehenswerte Stadt ist mit auch sehr vielen historischen Gebäuden und von daher auch dann ja die Möglichkeit sozusagen als Urlaubsgast aus dem Bayerischen Wald nach Passau zu fahren. Umgekehrt können diejenigen, die in Passau sind, zum Beispiel auch diejenigen, die mit einer Donauschifffahrt unterwegs sind, auch mal einen Landgang gewissermaßen mit der Ilztalbahn machen. Und dann eben auch ganz wichtig, es gibt ja auch sehr schöne Wanderwege, insbesondere im Ilztal. Die Ilztalbahn ist ja der einzige Verkehrsweg, der sich entlang des Flusses hier schlängelt. Ansonsten gibt es im Ilztal nur eben den Wanderweg. Also hier kann man dann in schönen Etappen, sei es, dass man 5, 10, 15 oder 20 Kilometer Tagesetappe sich vornimmt, auch dann sehr, sehr schöne Wanderungen machen und eben an einem Ilztalbahn-Haltepunkt aussteigen, an einem anderen wieder einsteigen. Und dann natürlich, was auch möglich ist, und das finde ich, da beginnt ja dann im Grunde auch schon die nachhaltige Mobilität viel früher. Man kann zumindest an Wochenenden ja auch mit der Ilztalbahn seine Urlaubsorte Waldkirchen und Freyung erreichen. Da gibt es natürlich auch dann die Busse wochentags. Also wer da nachsucht, kann eben auch dann jetzt hier eine Anreise in den Urlaub auch ohne Auto vornehmen. Und dann, und das ist ganz wichtig, insbesondere von Waldkirchen und Freyung aus gibt es ja auch Anschlussbusverkehre, durch die man von Waldkirchen zum Beispiel die Dreisesselregion erreichen kann, aber auch eben den südböhmischen Zug, der direkt an der Grenze beginnt, hinter Heidmühle in Nowe Udoli. Und das andere ist von Freyung aus eben der Nationalpark. Das heißt, auch von Freyung verkehren Busse einmal in Richtung Nationalparkzentrum, zum anderen aber auch in die Lusenregion Finsterau mit dem Freilichtmuseum. Also es gibt viele Möglichkeiten, wo die Ilztalbahn sie sozusagen dann begleitet bzw. hinbringt. Also wer sich da auf die Suche macht, der wird sehr schnell fündig, wie groß das Potenzial an, ja, ich sag mal, Destinationen, aber auch Wandermöglichkeiten oder auch Radfahrmöglichkeiten eben ist.
10: Ja, also mit Fahrrad oder mit guten Wanderschuhen ist man in der Region sehr gut unterwegs. Da kann man viel machen entlang der Strecke und kann mit euch als Zubringer entweder Hin- oder Rückfahrt machen und wandern, Fahrrad fahren und einen schönen Tag im Ilztal verbringen.
9: Genau, also wie gesagt, es gibt so viele Möglichkeiten. Es ist einfach, ich denke, so wichtig, dass wir letztendlich auch eine Wertschätzung für das bekommen, ich sag mal, was in der Nähe ist oder auch für Gäste aus Deutschland oder Mitteleuropa eine mittlere Entfernung darstellt. Da ist so viel möglich und es sind wirklich ja Kleinode, die es hier gibt, also wunderschöne Stellen, die ich auch immer wieder erwandere, und das ist dann alles andere als langweilig, wenn man eine solche Tour auch dann das dritte, vierte oder fünfte Mal macht.
10: Jetzt ist gerade mit Fahrradbeförderung in so manchen Zügen ist durchaus schwierig, gerade wenn es dann mehrere Fahrräder werden. Wie sieht es denn in eurem Zug aus, in eurem 628?
9: Also wir haben da ja einen Mehrzweckabteil und von daher sind da schon also auch dann wirklich auch, ich sag mal, Fahrradgruppen möglich. Also da gibt es wirklich dann auch hier letztendlich, ich sag mal, im Normalfall jetzt keine Einschränkung der Kapazität. Also da ist wirklich sehr, ich sag mal, viel möglich, und da setzen wir auch drauf, dass wir als

0: so dass wir immer miteinander schauen, an welchen Tagen, an denen die Ilztalbahn regulär verkehrt, gibt es eben auch hier die Möglichkeit, dann zusätzlich zu unseren 4 Fahrtenpaaren auch noch Schienenbusfahrten einzulegen.
1: Also immer individuell, man kann jetzt nicht sagen, so an Feiertagen fahren die eher mal ein bisschen häufiger oder so.
0: Das muss man es genau, so muss man es einfach sagen. Das Ganze wird immer wieder geplant nach freien Kapazitäten. Also da gibt es jetzt nicht, ich sag mal, ein Muster oder eine, ich sag mal, regelmäßig wiederkehrende Taktung dieser historischen Fahrten. Das wird immer separat veröffentlicht und wird eben dann auch sozusagen fallweise dann auch durchgeführt.
1: Ja, aber da findet man wahrscheinlich auf der Internetseite der Passauer Eisenbahnfreunde dann auch die Termine, denn die führen ja dann auch genau diese Fahrten durch. Ist ja für die eigentlich wirklich die Gelegenheit, so eine richtig schöne Hausstrecke zu haben, direkt aus Passau raus eine schöne Nebenbahn, auf der man fahren kann.
0: Genau so ist es. Und deswegen ist es auch für die Passauer Eisenbahnfreunde letztendlich auch wieder ein Zugewinn, dass eben ja eine der Strecken, die 2002 unterbrochen wurde durch die damaligen Hochwasserschäden, wieder befahrbar ist, seit jetzt mittlerweile dann ja 15 Jahren. Die Strecke nach Hauzenberg ist ja leider bis heute unterbrochen und nur in Passau bis Passau-Lindau befahrbar.
1: Jetzt haben wir einen Punkt noch gar nicht angesprochen. Ihr seid eine GmbH, die Ilztalbahn GmbH. Es gibt aber auch noch den Förderverein Ilztalbahn, der ja bei euch quasi Anteile erworben hat. Also wer ehrenamtlich mitarbeiten möchte, wendet sich am besten an den Förderverein Ilztalbahn.
0: Ja, also es ist so, also letztendlich ist es, ich sag mal, sehr eng. Das Ganze hat letztendlich steuerliche Gründe. Der Förderverein Ilztalbahn wurde gegründet, um die Bahnlinie als Denkmal der Industrie- und Verkehrsgeschichte zu erhalten. Denkmalschutz ist laut Abgabenordnung steuerbegünstigt. Das Betreiben von Zügen gehört nicht zu diesem steuerbegünstigten Bereich. Und um die Gemeinnützigkeit des Fördervereins Ilztalbahn nicht zu gefährden, haben wir 2006 entschieden, die ganzen wirtschaftlichen Angebote der Zukunft nicht über den Verein durchzuführen, sondern genau dafür die Ilztalbahn GmbH zu gründen. Und außerdem als Vertragspartner der Rhein-Sieg-Eisenbahn GmbH war es, glaube ich, auch sehr wichtig, dass wir da auch ein Wirtschaftsunternehmen hatten. Und so haben wir diese, ich sag mal, Trennung der Institutionen vorgenommen, aber die Akteure wirken zusammen für das gemeinsame Ziel der Ilztalbahn der Zukunft.
1: Ja, also das haben ja viele Vereine, dann hilfsweise noch irgendwie eine Firma. Das ist bei euch auch so. Seit 2024 seid ihr auch euer eigenes Eisenbahninfrastrukturunternehmen. Ihr habt ja vorher mit der Rhein-Sieg-Eisenbahn zusammengearbeitet. Das könnt ihr mittlerweile aber auch alles selber machen.
0: Genau, das ist einfach auch letztendlich dadurch begründet, dass sich ja die Rhein-Sieg-Eisenbahn aus dem Bereich Eisenbahninfrastrukturen zurückgezogen hat. Und in diesem Kontext haben wir überlegt, was machen wir? Und wir haben uns dann damals entschlossen, den Weg zu gehen, eben die Infrastruktur jetzt dann sozusagen in eigene Hände zu nehmen. Und wir haben beim Freistaat Bayern eine Unternehmensgenehmigung beantragt und diese auch erhalten. Und deswegen ist jetzt die Eisenbahnbetriebsleitung seit 2024 bei der Ilztalbahn GmbH selber angesiedelt.
1: Ja, also ihr betreibt die Ilztalbahn, sowohl die Infrastruktur, ihr lasst Züge drauf fahren mit einem mittlerweile eigenen Fahrzeug, ein 628 in einer alten Lackierung in Mintgrün. An den Wochenenden ist in der Sommersaison bei euch immer ein reger Verkehr auf der Strecke. Man kann mitfahren bei euch und sich die Ilztalbahn anschauen. Oder entlang der Ilztalbahn etwas machen. Thomas Schempf war das von der Ilztalbahn. Vielen Dank.
0: Ja, gerne.
1: Alle Achtung vor den Ehrenamtlichen der Ilztalbahn. Die Stilllegung verhindert und dann einen so erfolgreichen Freizeitverkehr auf die Beine gestellt auf der Ilztalbahn. Weitere Informationen gibt es auf der Internetseite der Ilztalbahn. Alle Links habe ich zusammengestellt auf langsamfahrt.de. Ja, auf langsamfahrt.de, da findet ihr auch den Eisenbahn-Podcast Langsamfahrt. Denn was ihr gerade gehört habt, ist die Radiovariante von Langsamfahrt. Eigentlich ist es ein Podcast und der erscheint alle 2 Wochen und ist dann in der Regel auch länger als eine

Stunde und vor allen Dingen auch häufiger. Für das Radio muss ich die Interviews zum Teil deutlich zusammenkürzen. Auf langsamfahrt.de gibt es dann auch wieder immer wieder mal Folgen, die es gar nicht ins Radio schaffen. Also hört mal rein, langsamfahrt.de. Dort gibt es zum einen den Podcast Langsamfahrt alle 2 Wochen und eben auch weitere Informationen zur heutigen Folge zur Ilztalbahn von Passau über Waldkirchen nach Freyung. Mein Name ist Gregor Börner. Ich verabschiede mich bis zum nächsten Mal. Tschüss!

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1: Hallo liebe Hörerinnen und Hörer, wieder mal auf Sendung im Rundfunk Meißner, Thekla Rotermund-Schapper mit ihrer Sendung Alles Ansichtssache. Ja, heute bin ich wieder mal außerhalb des Studios. Ich habe gerade mit Milena Faupel-Kenter, sie wird sich gleich noch vorstellen, zusammengesessen. Und wir haben ja etwas geplant, was erstmalig stattfinden wird vor der Bundestagswahl. Am 23. Februar findet die ja statt. Dann gehen wir gleich nochmal detaillierter drauf ein. Eigentlich wollte ich diese zweite Sendung im neuen Jahr zu einem anderen Thema durchführen, nämlich gewaltfreie Kommunikation. Das folgt aber im Februar. Ich finde, vor der Wahl muss man sich erstmal angucken, wie ist denn überhaupt die Situation? Welche Parteien gehen an den Start und haben gute Aussichten, Zuwächse zu bekommen? Und da muss ich sagen, fange ich an, mich zu fürchten, wenn ich sehe, dass eine gesichert rechtsextreme Partei so viel Zulauf hat. Und das hat jetzt auch gleich was mit meiner Gesprächspartnerin zu tun. Vielleicht stellst du dich erst mal vor, liebe Milena.
2: Ja, gerne. Ich bin, wie gesagt, Milena Faupel-Kenter. Ich bin 55 Jahre alt und bin Tierärztin und wohne in Bad Soden-Allendorf. Möchtest du gleich noch mehr wissen?
1: Ja, sag uns doch mal, also du bist Tierärztin und du hast aber auch eine Geschichte. Also wir sitzen hier, weil wir ein bisschen über Geschichte erzählen wollen in Schulen. Kannst du mal sagen, um was es da geht?
2: Ja, wir hatten ja lustigerweise beide zur gleichen Zeit den gleichen Gedanken, nämlich, dass uns ein bisschen Angst und Bange wurde bei dem, was im Moment hier im Land so passiert. Das aufkommende Intoleranz, Fremdenfeindlichkeit wahrnehmbar ist, dass Parteien größer werden, von denen wir nie gedacht hätten, dass sie nochmal eine Rolle spielen könnten. Das hat uns Angst gemacht und wir haben überlegt, was wir tun können. Und da kamen wir beide auf die Idee, Lesungen zu machen aus dem Buch meiner Mutter. Lesungen in den Schulen, das hatte sich meine Mutter auch gewünscht. Meine Mutter hat ein Buch geschrieben, das heißt Auch ich war ein Hitlermädchen, in dem sie aufarbeitet, warum sie und ihre Familie glühende Anhänger von Hitler waren, wie das kommen konnte. Und letztendlich ist es auch eine Rechtfertigung vor sich selber, weil sie später eben, weil ihr klar wurde, was passiert ist und weil sie sich dann in die ganz andere Richtung bewegt hat. Ja, ich gehe mal weiter wieder.
1: Ja, da gehen wir jetzt gleich nochmal detaillierter drauf ein, aber jetzt ein bisschen nochmal zu dir. Also ein Wort, also es geht ja sehr, sehr stark wieder um eine Gruppe, die ausgegrenzt wird in Deutschland, wie es damals in den 30er Jahren ja auch war. Wo Hitler ein Feindbild geschaffen hat, nämlich die Juden, der aufkommende Antisemitismus damals. Und wir hatten ja 2015 die große Flüchtlingswelle, war glaube ich sogar ein Unwort damals. Und dass eine Kanzlerin, die gesagt hat, wir schaffen das, wir können das. Und dann aber nicht bedacht hat, dass es da vielleicht viele Menschen gibt, die das anders sehen, sondern erstmal den roten Teppich ausgerollt hat, was sozusagen Menschen, was angesagt war aufgrund der Situation, die sich da in der Welt abgezeichnet hat und so viele Menschen zur Flucht also nichts anderes übrig blieb, als zu flüchten. Und da warst du ja eine mit der ersten, die sich da engagiert haben. Kannst du uns mal erzählen, wie das damals war, wie du das erlebt hast und wie das heute ist mit dem Thema Integration? Gerade jetzt, wo eben von dieser gesicherten rechtsextremen Partei Begriffe wie Remigration in den Raum gestellt werden.
2: Ja, damals war, sagen wir mal, die Stimmung im Lande noch ziemlich anders, muss ich sagen. Wir haben hier ein ganz gutes Netz an Menschen aufgebaut, die den Flüchtlingen helfen wollten in Bad Sohn-Allendorf. Wir hatten ein Patenschaftsmodell, wo immer ein Deutsche eine Familie betreut hat, und das hat recht gut geklappt. Ich habe mit den Flüchtlingen ganz am Anfang, als sie noch kein Wort Deutsch sprechen konnten, Sport gemacht und sie da ein bisschen abgeholt auf diese Weise. Ich bin mit den Leuten zum Arzt gegangen, ich bin mit den Leuten zu den Behörden gegangen, habe Papiere mit ihnen ausgefüllt. In dem Moment, wo sie eine eigene Wohnung bekommen durften, war dann auch eben vor allen Dingen Hilfe von Paten gefragt. Und ja, das lief eigentlich noch ganz gut. Und jetzt haben wir ja ein neues Flüchtlingsheim bekommen in Bad Sohn-Allendorf seit ungefähr einem Jahr, wo jetzt ca. 160 Geflüchtete leben. Und wir haben erneut versucht, mit Hilfe von verschiedenen Kreisen, Sozialkreis, Familienzentrum, nochmal ein Patenschaftssystem aufzubauen. Und das hat bisweilen zumindest überhaupt gar nicht funktioniert, weil keine Bereitschaft da ist in der deutschen Bevölkerung, sich da zu engagieren. Es ist halt keine Begrüßungsgesellschaft mehr, ne?
1: Und also wir haben ja gerade eben schon im Vorgespräch, habe ich gesagt, das Gegenteil von Liebe ist nicht Hass, sondern Gleichgültigkeit. Und vielleicht, stell mal so eine These in den Raum, ist es auch so, dadurch, dass das pausenlos zum Thema gemacht wird, Asylpolitik ja nicht nur von der AfD, sondern auch von anderen Parteien, also wie wird mit Zuwanderung umgegangen, also die Grenzen hochgezogen, wird ja auch sowas wie ein Finger in eine Wunde gelegt. Das heißt, dass es bestimmt einige, es gibt ja nicht nur Menschen, die jetzt Parteien wählen, die da offen sind und sagen, ja klar, ist doch logisch, wir nehmen diejenigen, die aus Kriegsgebieten, Notsituationen, wie auch immer, Klimakrisen und so weiter flüchten müssen, nehmen wir auf. Und aus Kriegsgebieten ja sowieso, können wir auch nicht zurückschicken. Und jetzt wird praktisch das Asylrecht auf den Kopf gestellt, von auch eben von anderen Parteien. In der CDU geht es ja auch darum, wie gesagt, die Grenzen wieder schön hochzuziehen und sie gar nicht erst ins Land zu lassen. Wird ja zum Beispiel ganz rigoros, da gibt es Vertreter in der CDU, die das sagen. Vielleicht hat das ja auch eine Auswirkung auf die Bereitschaft, sich als Paten zur Verfügung zu stellen. Das heißt, etwas, eine zögerliche Bewegung innerhalb der Gesellschaft. Was glaubst du, würdest du das auch vermuten oder ist es einfach nicht mehr modern, sich da zu engagieren?
2: Ja, ich glaube tatsächlich, dass also damals 2015, als die erste Flüchtlingswelle kam, da war es ja wirklich, ja, das war schon modern. Das war eine offene Stimmung hier in der Bevölkerung und es war angesehen, etwas zu tun. Und diese Stimmen sind halt irgendwie leise geworden. Man traut sich nicht mehr so, sich zu bekennen oder wirklich deutlich zu helfen, sich hier hinzustellen und zu sagen, ich helfe denen jetzt. Man ist leise geworden, man traut sich nicht mehr so. Also,
1: was mir auch auffällt ist, also aus welchem Grund auch immer, oder vielleicht ist es sogar wichtig zu fragen, aus welchem Grund ist passiert das, dass man leise wird. Also der Punkt ist ja, es gibt viele Geflüchtete, die du betreut hast, die du begleitet hast, die Sprachkurse gemacht haben, B1, B2, C1 bis weiß ich, die jetzt als syrische Ärzte also in Krankenhäusern arbeiten, die ziemlich gut integriert sind, die vielleicht auch Arbeiten übernehmen, die wir, die hier in der deutschen Bevölkerung nicht besonders angesehen sind, also die sich in Bereichen engagieren, auch in der Pflege, wo wir sie dringend brauchen. Und das alles wird gar nicht mehr groß thematisiert oder verschwindend gering.
2: Ja, also das finde ich ganz, ganz wichtig zu sagen. Wir hatten hier 2015 ungefähr 100 Flüchtlinge im Ort und ich kenne jede der Familien richtig gut und habe die auch weiter verfolgt. Also ich habe nicht mehr zu jeder Kontakt, aber ich habe sie weiter verfolgt, treffe sie auch manchmal noch auf der Straße. Und ich finde das so schön, wie die sich integriert haben. Wirklich der allergrößte Teil spricht inzwischen gut Deutsch, hat einen Job, die haben alle Jobs, die Männer, die Frauen auch. Und eben, also ich kenne jetzt keine syrischen Ärzte, weil leider das, was an Bildung in Syrien oder Afghanistan erworben wurde, hier ganz schlecht anerkannt wird. Das ist ganz übel, aber die machen wirklich die Jobs, die putzen bei Rewe oder die gehen ins Pflegeheim. Die machen die Jobs, die die Deutschen nicht machen wollen. Ich kenne einen, der war in Afghanistan, hat er Jura studiert und das wurde nichts anerkannt. Hauptschulabschluss wurde anerkannt, gar nichts. Und der hat sich jetzt hier langsam hochgearbeitet mit einer Abendschule und Realschulabschluss nachgemacht. Und dann ist er zu einem zu der Schule hier, zur Bernd-Blindow-Schule, hat Physiotherapie gelernt und der ist jetzt da im Beruf. Also das sind wirklich, es sind nette Menschen, es sind Familien wie du und ich. Wenn ich zu denen nach Hause komme, kommt dir da eine Gastfreundschaft entgegen, wo wir Deutschen uns wirklich eine Scheibe von abschneiden können. Und diese Integration hat im Wesentlichen geklappt. Ich kenne auch eine Familie, wo es hoffnungslos ist, muss ich auch sagen. Aber das ist eine von ganz vielen. Ne? Und jetzt haben wir halt wieder die neuen Flüchtlinge hier, die wieder ganz unten anfangen. Und jetzt kommt überall in Deutschland dieses, wir müssen das bezahlen. Warum? Warum müssen wir das alles bezahlen auf? Und das verstehe ich nicht, denn es ist wirklich, ist eine Sache der Geduld. Natürlich, die gehen jetzt 2 Jahre in den Sprachkurs, aber danach werden sie der Gesellschaft nützlich, definitiv.
1: Da haben wir ziemlich am Anfang viele Veranstaltungen durchgeführt, weiß ich, 2015, 16, 17. Und da ging es immer darum, was ist eine erfolgreiche Integration? Und die sollen sich integrieren. Aber dazu ist es eben auch notwendig, sie bei den Händen zu nehmen und ihnen erstmal die deutsche Kultur näher zu bringen, das Gesellschaftssystem, das politische System, also wie ist alles aufgebaut, welche Möglichkeiten haben sie und Beratung und Integrationsarbeit im weitesten Sinne ist unglaublich wichtig, was, soweit ich mich erinnere, auch immer Thema war, es passiert alles ehrenamtlich, also es ist wenig investiert worden aus, ich weiß wie lange die Kollegen im Ausländeramt gestöhnt haben, weil sie kein Personal hatten zur Bearbeitung dieser Berge von Menschen, die zu uns gekommen sind, sage ich jetzt mal in dem Fall. Also jeder hatte eine Akte und musste bearbeitet werden und es gab nicht genug Manpower. Es ist hauptamtlich wenig investiert worden. Es ist auch wenig, relativ verhältnismäßig wenig für die Integration finanziert worden. Es ist sehr viel ehrenamtlich gelaufen. Und ich finde, die es gemacht haben, die wissen, so wie du, dass es sich gelohnt hat und dass wir sozusagen gewonnen haben, also Arbeitskräfte, Zukunft. Also ich weiß, für den Werra-Meißner-Kreis hat sich das ja auch in Zahlen ausgedrückt. Wir sind ja immer so knapp an der 100.000 Einwohnergrenze rumgeschraubt und die Zuwanderung hat zum Plus geführt. Und jetzt wird diskutiert über Grenzen hochziehen und du beschreibst es jetzt gerade, Grenzen im Kopf hochziehen. Und es wird nicht der Einzelne betrachtet, der Mensch, der dazugewandert ist, sondern es wird sehr pauschal betrachtet. Also jetzt passt, an dieser Stelle machen wir mal einen kleinen Schnitt. Das ist sozusagen die Brücke gewesen zur Wahl, zur Bundestagswahl. Und wir hören jetzt mal das erste Lied. Sie wissen ja, dass immer ein Lied gespielt wird zwischendrin. Und ich habe ausgewählt, im Einvernehmen mit Milena, das Lied »Die Zeit ist reif« von Heinz Rudolf Kunze. Viel Spaß beim Hören.

0: Der Titel von Heinz-Rudolf Kunze sagt alles, liebe Hörerinnen und Hörer. Wir beschäftigen uns in dieser Sendung kurz vor der Bundestagswahl ein bisschen mit einer Zeit, die, und da kommen wir jetzt dazu, in Deutschland, die wir nicht wiederholen wollten, niemals. Und schon wieder taucht eine Projektionsfläche am Horizont auf, nämlich die vielen Menschen, die 2015 nach Deutschland geflohen sind. Die Asylpolitik wird ins Zentrum von Parteien gestellt. Die Grenzen sollen wieder hochgezogen werden. Also es wird sozusagen voll pauschalisiert die Gruppe, aber nicht der Einzelne. Also es wird nicht geguckt, wie ist Integration gelungen, wie sehr brauchen wir die Menschen. Und sowas hatten wir ja schon mal. Es gab eine Zeit, wo eine Bevölkerungsgruppe ausgesucht worden ist als Projektionsfläche im Dritten Reich. Und darüber hat die Mutter von Milena V. Bekenter, mit der ich jetzt hier am Mikrofon sitze, ein Buch geschrieben. Du bist ja selbst, also im Grunde werden wir jetzt gleich hören, dass auch die Familie von Ursula flüchten musste infolge des Krieges. Aber wer war sie eigentlich? Was hat sie erlebt? Warum hat sie das Buch geschrieben? Kannst du uns ein bisschen dazu sagen, Milena?
1: Ja, also kommen tut sie aus einer mittelständischen Familie, würde ich mal sagen, die eben in der Zeit der Weimarer Republik größere finanzielle Probleme auch hatte. Und daraus ist eben auch diese Rettung in den Nationalsozialismus erwachsen, würde ich sagen. Denn Hitler hat meinem Großvater dann Job gegeben. Also er war dann beim Reichsarbeitsdienst und sie kam wieder zu einigermaßen Wohlstand. Die haben die ganze Zeit des Nationalsozialismus dieser Ideologie treu angehangen. Waren blühende Hitlerverehrer. Mein Onkel ist dann auch zum Militär gegangen, ist im Krieg gefallen. Meine Großmutter war in der Frauenschaft der Nationalsozialisten engagiert und auch meine Mutter wollte da eine bestimmte Stellung einnehmen der Hitlerjugend, also in der weiblichen Hitlerjugend, hatte aber das Problem, dass ihr von Geburt an ein Arm fehlte, also eine Hand fehlte. Ab dem Ellenbogen auf der linken Seite war nichts mehr da und wurde da also auch schon diskriminiert dadurch, hat aber da trotzdem keine Zweifel gehabt an der Ideologie des Nationalsozialismus, sondern hat dem weiter angehangen. Ja, und hinterher, nachdem alles zusammenbrach und ihr das alles langsam klar wurde, was da gelaufen ist, wollte sie, wie gesagt, musste sie das erstmal aufarbeiten. Es hat viele, viele Jahre bis Jahrzehnte gebraucht, bis sie das richtig aufgearbeitet hat. Aber das hat sie zu einer bestimmten Einstellung im Leben halt gebracht, dass sie sich engagiert hat, dass sie auch an der Flüchtlingshilfe einer Familie geholfen hat, dass sie versucht hat, oder sie hat es geschafft, die Hexenprozesse, die in Eschwege liefen, aufzuarbeiten, historisch. Und darüber hat sie auch ein Buch geschrieben, dass sie sich immer für Minderheiten irgendwie engagiert hat. Das war letztlich alles eine Aufarbeitung ihrer Zeit aus dem Nationalsozialismus. Und deshalb hat sie eben auch dieses Buch geschrieben. Auch ich war ein Hitler-Mädchen, um eigentlich nochmal die ganzen Mechanismen aufzuzeigen, die dazu geführt haben, dass sie eben dem Nationalsozialismus angehangen hat.
0: Du hast ja was ganz Wichtiges gesagt. Also Hitler hat Arbeitsplätze versprochen. Das heißt, die Arbeitslosigkeit war damals sehr hoch. Und die Menschen waren in Not, waren verzweifelt. Und dann kommt einer, noch nicht mal ein Deutscher, ist ja Österreicher gewesen und ganz von Anfang an auch mit rechten Gedankengut, anders als es jetzt behauptet wird, wäre ein Kommunist gewesen und ein Sozialist. Das war nicht so. Natürlich ist er groß gemacht worden. Also die Familie Wagner damals hat ja eine ziemlich entscheidende Rolle dabei gehabt, dass er irgendwann Reichskanzler geworden ist. Also das heißt, das Geld hat hinter ihm gestanden. Es kommt einem irgendwie ziemlich bekannt vor, wenn man jetzt nach Amerika blickt. Da stellt sich ja das Geld, also diese großen Unternehmen wie eben Space, ich weiß nicht, X-Space oder wie sie heißen, also Elon Musk und Bezo, ne, und Zuckerberg, die jetzt wahrscheinlich, wenn die Montag, ist ja jetzt morgen, wir nehmen das Sonntag den drei auf, wenn die, wenn Trump sozusagen ins Amt eingeführt wird, auch hat schon ziemliche Parallelen. Also es waren, sind ja auch damals viele Lügen verbreitet worden. Es fiel einfach noch vielleicht als heute, wo es viele Medien gibt, gab es ja hauptsächlich die, wie hießen sie, nicht Rundfunk, sondern Volksempfänger. Mhm. Darüber wurde der Populismus unters Volk getragen. Und der Köder war letztendlich die Arbeit. Ja. Und letztendlich ist es ja heute, wenn man mir sich anhört, eben America First, dann hat es ja auch wieder sowas, ne? Also die anderen müssen zahlen dafür, dass es uns, dass es Amerika jetzt erstmal gut geht. Wir machen die Mauern wieder hoch Richtung Mexiko, also rigoroses Abschieben auch da. Und da schwappt was rüber zu uns. Und wenn wir uns jetzt Europa angucken, also wie viel Rechte an der Macht sind, also gucken wir jetzt nach Holland, gucken wir nach Frankreich, da stehen sie den Startklötzen. Gucken wir nach Italien, jetzt Österreich, und auch jetzt eben schwören sich alle auf eine Gruppe ein, nämlich auf die Zuwanderung, und pauschalisieren und sagen, die nehmen uns die Arbeitskräfte weg, was nachweisbar, was du jetzt gerade gesagt hast, nicht so ist, sondern wir brauchen sie letztendlich, wenn wir gut integrieren, dann bereichern sie unsere Arbeitswelt. Dazu brauchst du einfach eine Vorleistung, nämlich einer guten Integration. Und was mich ziemlich stört dabei ist, also ich finde 2015, ich finde, es ist richtig gehandelt worden. Das basiert einfach auf den Menschenrechten, die wir alle letztendlich auch mit unseren Verfassungen und so weiter unterzeichnet haben. Dass sozusagen völlig ausgeblendet worden ist, dass es da Gegner gibt. Also dass es da Leute gibt, die nicht damit einverstanden sind, die schon immer vielleicht nationaler denken, gedacht haben als andere. Und kannst du dir das erklären, wie kann das passieren? Also wie damals, dass warum passiert ist, dass wir sozusagen etwas wegprojizieren, wo wir uns eigentlich mit verantwortlich fühlen müssen, weil wir sind ja nur auf Zeit auf dieser Welt, die gehört uns ja nicht, also dieser Planet gehört uns nicht. Also ich werde irgendwann sterben, du wirst sterben, Donald Trump wird sterben, alle sind schon viele gestorben, die mal an der Macht waren, Diktatoren auch, die werden auch mal sterben, aber die hinterlassen ja was zurück. Also wo ist da eine Antwort, eine menschliche Antwort, auch eine Antwort in Richtung Natur, Umwelt, also was nimmst du da wahr?
1: Also was mir jetzt zu dem Thema einfällt, sind doch die Parallelen, die es gibt zwischen der damaligen Situation in der Weimarer Republik und heute. Nämlich auch, sagen wir mal, wirtschaftliche Sorgen. Ne? Damals in der Weimarer Republik gab es diese starke Inflation 23, dann die Weltwirtschaftskrise 29. In der Weimarer Republik kam halt auch noch dazu, dass die Deutschen sich beschnitten gefühlt haben durch den Versailler Vertrag. Das will ich hoffen, dass das jetzt heutzutage nicht mehr so ist. Aber ja, wie gesagt, die wirtschaftliche Situation war ähnlich. Ich nehme das heute auch wahr, dass unheimlich viele Dinge teurer werden, dass die Mieten teurer werden, dass sich die Leute weniger leisten können. Und man sucht einen Sündenbock. Und das war damals so und das war einfach. Ne? Das ist einfach ein einfaches Denken. Da muss man sich nicht viel Gedanken machen, sondern wenn jemand sagt, die Juden sind dran schuld, dann ist das einfach. Ne? Und heute sehe ich das halt ähnlich. viele Dinge sind nicht so einfach zu verstehen. Also warum, wie funktioniert Politik? Warum werden auf der einen Seite Gelder freigegeben, auf der anderen Seite werden sie nicht freigegeben oder wird gespart und so weiter. Also es ist nicht so einfach, dass man anderen Leuten Geld wegnimmt und den Flüchtlingen gibt. Ne? Und wir haben ja einfach eine gewisse Verantwortung, Flüchtlinge aufzunehmen. Wir dürfen das Sozialsystem nicht überlasten. Das ist auch meine Meinung. Also wir dürfen jetzt nicht die Grenzen aufmachen und 80 Millionen Flüchtlinge hier reinlassen. Das funktioniert nicht. Denn wie gesagt, wir brauchen eine langsame Integration. Und die funktioniert. Und die funktioniert, je besser wir Deutschen uns engagieren. Hier im Kleinen übrigens, finde ich, wollte ich auch noch sagen, im Kleinen funktioniert das auch noch besser, als wenn Flüchtlinge in eine Großstadt gehen und da in einer Blase leben. Da können solche Extremisten entstehen. Nicht hier diese Familien, die hierher gekommen sind, die mit uns Kontakt haben, da entstehen keine Extremisten. Irgendwo in einer Blase, in einer Großstadt, wo sich keiner richtig drum kümmert. Ja, also da kann man arbeiten, denke ich.
0: Am Anfang haben wir ja drüber gesprochen und bist jetzt nicht so drauf eingegangen. Also deine Familie musste ja auch flüchten. Ich weiß nicht von, kannst du nochmal sagen, wo?
1: Ja, also mein Großvater meinte, er müsste in die polnischen Gebiete gehen. Polen war ja dann besetzt von Deutschland und da wurde von Hitler unterstützt, dass Deutsche, Reichsdeutsche in die polnischen Gebiete gesetzt wurden, sozusagen als Besetzer. Und da ist mein Vater, mein Großvater hat sich berufen gefühlt und ist mit der Familie nach Lodz gegangen, hat da eine Stelle angenommen, auch vom Reichsarbeitsdienst. Und die sind halt dann so lange geblieben, dass sie dann da vor den Russen flüchten mussten. In einem Flüchtlingstreck mit Pferd bei minus 20 Grad. Erstmal nach Hohenstein-Ernsttal in Sachsen. Später noch weiter, wobei die Flucht selber zwar dramatisch war, aber sicherlich noch nicht mal das Schlimmste für meine Mutter, sondern das Flüchtlingsleben hinterher. In Hohenstein-Ernsttal wurden sie in ein Haus einquartiert, wo sie von den Einheimischen auch ziemlich gemobbt wurden, schlecht behandelt wurden, auf den Straßen schlecht behandelt wurden und Hunger. Sie mussten richtig hungern. Ich meine, das gibt es zum Glück heute nicht mehr bei den Flüchtlingen, aber die mussten richtig hungern.
0: Also was du ja gerade beschreibst ist, du hast Flüchtlingserfahrung in der Familie, also jetzt du zwar nicht, aber in deiner Familie, bei mir waren es, ich habe es glaube ich auch schon mal in einer Sendung gesagt, Glaubensflüchtlinge, also in meiner Geschichte, also in der, meine Ur-Ur-Urahnen mussten aus Savoyen flüchten, was waren Waldenser, und die waren auch darauf angewiesen, dass man ihnen einen Platz gab, wo sie sich niederlassen konnten. Und sie sind auch lange durch Deutschland gezogen, bis sie dann an der Weser in Gotstreu und gewissen Ruhe sich niederlassen konnten. Das heißt, wenn Sie jetzt mal genau hinschauen, liebe Hörerinnen und Hörer, gucken Sie sich Ihre Vergangenheit, gucken Sie sich Ihre Geschichte an. Familiengeschichte, Flüchtlinge gab es immer. Also es gab immer Situationen, Kriege oder eben aufgrund von Glauben oder jetzt auch eben von Klima, dass Menschen flüchten müssen. Das machen die ja nicht freiwillig. Also die müssen in Notsituationen ihr Land verlassen. An der Stelle spielen wir jetzt nochmal einen Titel. Ich mag ihn sehr, Konstantin Wecker. Sage Nein, passt auch wunderbar.

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0: Ja, liebe Hörerinnen und Hörer, immer noch auf Sendung mit Milena Vaupel-Kenter. Wir haben über das Thema Remigration bzw. Integration eigentlich gesprochen. Was ist nach 2015 passiert, nach der ersten Flüchtlingswelle? Wie ist Integration geschehen bei uns im Werra-Meißner-Kreis? Wer hat es vorrangig geleistet? Es waren vorrangig Ehrenamtliche, die es geleistet haben, die sich engagiert haben. Und Milena hat gerade eben geschildert, dass das auch ziemlich nachgelassen hat, obwohl wieder viele Flüchtlinge in Bad Sohn-Allendorf ansässig sind, im Flüchtlingsheim untergebracht sind, ist Integration nicht mehr so einfach, wie es 2015 war, wo sich Menschen bereit erklärt haben, Flüchtlinge zu begleiten, eine Integration sozusagen eine gute Integration möglich zu machen. Und wir haben auch darüber gesprochen, dass es eben Parteien gibt, die das Thema jetzt mächtig ausschlagen, also gesichert rechtsextreme Parteien heftiger als etwas konservativere. Und klar sind wir beide nicht der Meinung, also dass wir die Tore aufreißen und sagen, kommt alle rein. Also, aber wir werden sie brauchen perspektivisch, weil Deutschland hat einen Bevölkerungsrückgang. Wir werden sie in der Pflege brauchen, wir werden sie überall brauchen. Und wenn sie gut integriert sind, dann bereichern sie unser Leben in Deutschland. Und nicht jeder Geflüchtete ist ein Islamist oder ein Terrorist und jagt Menschen in die Luft. Aber wie gut Integration funktioniert, lässt sich auch daran ablesen. Was wird gerade in großen Städten investiert in eine gute Integration? Ich weiß, dass es gibt ein Projekt in Berlin, das heißt Heroes. Das ist im Grunde die Stadt finanziert worden durch die schwedische Königin Silvia, die Mittel zur Verfügung gestellt hat, um mit Zugewanderten zum Thema Ehre zu arbeiten. Die gehen in Schulen und versuchen, diesen Jugendlichen zu sagen, du bist ein Held, du bist ein Hero, wenn du nicht das tust, was deine Kultur von dir erwartet, sondern wenn du sozusagen menschlich handelst, also wenn du bist nicht gezwungen, Dinge zu tun, wofür du womöglich dann im Knast landest, oder du musst niemanden töten und du musst deine Schwester nicht beschützen.
1: Das sagt die Kultur ja auch nicht.
0: Nein, das sagt sie nicht, aber ja, also es wird mit ihnen gearbeitet an, wie lebt sich in Deutschland und wie, du bist liberal, du bist frei, du kannst selbst entscheiden und auf gar keinen Fall Gewalt anwenden. Und es gab viele Projekte in Berlin auch, die mit rechten Jugendlichen gearbeitet haben, weil das war in Berlin schon immer ein großes Thema. Und da sind über Zeiten Mittel eingefroren worden und die Arbeit konnte gar nicht mehr geleistet werden. Und jetzt nimmt es zu. Also die Fronten stehen sich gegenüber. Also, Milena, blicken wir nochmal auf deine Mutter. Also sie hat das alles durchleben müssen, hat darüber das Buch geschrieben, auch ich war ein Hitlermädchen, war Anhängerin von Hitler, ist dem gefolgt, ihr Bruder ist im Krieg gestorben, ist erschossen worden, umgekommen, im Kampf umgekommen. Und was würde Ursula jetzt sagen und wie hat sie sich, hast ja schon angeschnitten, engagiert, damit das nie wieder passiert? Wie ist sie in Erscheinung getreten? Kannst du uns da nochmal was zu sagen?
2: Ja, also als die Flüchtlingswelle 2015 kam, war sie ja schon, muss ich rechnen, 87. Da konnte sie selber nicht mehr so sehr gut helfen. Sie hat es immer noch mal versucht mit ein bisschen Deutschunterricht. Aber in ihren Jahren davor hat sie ja, wie ich schon erwähnt habe, eigentlich versucht, überall irgendwelchen Minderheiten zu helfen. Und wenn es irgendeine Schülerin war, sie war ja Lehrerin, eine Schülerin war oder ein Schüler, der von seinen Eltern nicht verstanden worden ist, dann hat sie da geholfen. Dann war eben diese kurdische Familie, das waren türkische Kurden oder kurdische Türken, die hier in Deutschland waren mit ganz vielen Kindern und die dann abgeschoben werden sollten. Und sie hat versucht, sich da zu engagieren und das zu verhindern mit allen Mitteln, die ihr einfielen. Und das war letztendlich nicht möglich. Das war eine Aufgabe, die nicht erfüllbar war. Und das hat sie natürlich auch wieder ein bisschen deprimiert. Sie hat sich halt so weiter um die Kinder auch gekümmert. Sie hat die Familie dann sogar nochmal in der Türkei besucht und hat ihnen auch immer mal Geld zukommen lassen in der Türkei. Sie hat versucht eben, wo es nur irgendwie ging, Menschen, die Minderheiten waren, die diskriminiert worden sind, irgendwie zu helfen.
0: Das war ja auch, sie war ja auch sehr engagiert, was den Verein Frauen für Frauen betrifft. Sie hat sich konsequent gegen Gewalt eingesetzt und hat ja, hast du schon gesagt, das Buch geschrieben über die Hexenverfolgung. Den letzten in Eschwege hat dafür gesorgt, dass die Kirche da ein Statement abgibt, die ja beteiligt war an den Hexenverfolgungen und die Stadt auch, genau. Also sie hat damals, als die Skulptur gegen Gewalt, als sie die aufstellen wollte, sie hat ja den größten Teil auch finanziert, mich darum gebeten, die Stadt wollte keinen Platz zur Verfügung stellen und der Kreis hat es dann getan vor der Volkshochschule. Also sie hat sich extrem engagiert gegen Gewalt. Das war ihre Aufarbeitung ein Stück weit. Und sie hat sich auch nicht aufhalten lassen. Also sie war ja erstmal sehr engagiert in der SPD, soweit ich weiß. Und als sie da nicht, also das, sie war wirklich eine, ja, manchmal kam sie mir vor wie so eine Kassandra, ja. Sie war wie eine Ruferin. Also sie hat, und das zeichnet sie auch aus und das brauchen wir eigentlich auch heute. Wir brauchen Ruferinnen, wir brauchen Kassandras. Wer das Buch nicht kennt von Christa Wolf, der sollte sich das mal durchlesen. Das Stück ist mindestens 4-mal aufgeführt worden hier mit dem Turmalin-Theater. Ein Schrei, also die Gesellschaft will nicht hinhören. Sie will nicht sehen, dass Gewalt geschieht, häusliche Gewalt geschieht in den Familien. Man will es weg. Projizieren. Also das gibt es nur in bestimmten Familien und nicht in allen Familien, in Akademikerfamilien doch auf gar keinen Fall. Und Ursula hat gesagt, doch, es gibt es auch da. Also sie hat den Finger immer in die Wunde gelegt und sie ist dafür gegangen und sie ist für Frauenrechte gegangen und ist belächelt worden, parteipolitisch, da bin ich mir sehr sicher, weil sie war eine Unbequeme. Sie war immer eine Unbequeme. Sie hat Wahrheiten ausgesprochen. Sie war ja geschichtlich bewandert. Sie ist Geschichtslehrerin gewesen. Also sie konnte es auch immer begründen. Und sie hat das Patriarchat voll zu spüren bekommen. Sie hat das System zu spüren bekommen. Sie musste sich aufrichten, immer wieder sich selbst zusprechen. Und immer wieder ist sie gegangen. Und letztendlich hat sie dann die SPD verlassen und ist zu den Grünen gegangen, weil sie da mehr Gehör gefunden hat. Und sie hat sich immer weiter engagiert. Also das heißt, sie hat ihre Vergangenheit aufgearbeitet. Was hat sie euch hinterlassen? Also sie... Du engagierst dich in der Flüchtlingshilfe. Kannst du sagen, wie hat sie dafür gesorgt, also Sorge getragen, dass ihr dafür sensibel bleibt? Weil das ist ja nicht überall passiert. Wenn wir jetzt die Entwicklung uns angucken, wo kommt dieses rechte Gedankengut her? Warum ist es überhaupt wieder möglich, Projektionsflächen zu finden, auszugrenzen, also einfache Antworten zu geben? Was hat sie euch mitgegeben?
2: Ja, man muss lustigerweise sagen, dass sie mit uns über ihre Zeit in der Nazi-Zeit überhaupt nicht gesprochen hat. Also erstmal nicht gesprochen hat, aber nicht deswegen, weil es ihr unangenehm war, sondern sie wollte das nicht aufdrängen. Und als wir dann langsam jugendlich erwachsen wurden, haben wir angefangen zu fragen und dann hat sie uns ganz bereitwillig alles erzählt. Wir haben stundenlange Spaziergänge gemacht, wo sie uns ihr ganzes Leben erzählt hat. Und damit hat sie wahrscheinlich schon so ein bisschen eine Grundvoraussetzung geschaffen. Angefangen, mich richtig dafür zu interessieren, habe ich in der Tat, als sie eben dieses Buch geschrieben hat und als wir auch diese sehr beeindruckende Begegnung mit Paul Kester hatten, dem Juden, der mit ihr in einem Haus gelebt hat in Wiesbaden. Den haben wir kennengelernt. Der hat auch ein Buch geschrieben, das habe ich auch gelesen. Das hat mich unheimlich interessiert. Und ich denke mal, man muss als Eltern das nicht unbedingt irgendwie offensichtlich jemanden seinen Kindern mitgeben, sondern wenn man es vorlebt und bestimmte Einstellungen hat und vorlebt, dann ergibt sich das automatisch, glaube ich, dass man das weitergibt. Und wir haben eben schon im Vorgespräch gesagt, ja, warum engagiere ich mich in der Flüchtlingshilfe? Und da habe ich gesagt, ich kann gar nicht anders, ich habe das Gefühl, ich muss.
0: Aber das ist ja genau das, was, also bewusst oder unbewusst, wenn du dafür empfänglich bist, du sagst es ja auch gerade, es geht um Lebensweisen, und wenn sie sozusagen immer den Blick dahin gerichtet hat, wo brauchen Menschen Unterstützung, wo brauchen Menschen meine Hilfe, auch wenn es wie Don Quixote Kämpfe gegen Windmühlen sind, denn sie ist gegen Windmühlen angetreten, das weiß ich bei dieser kurdischen Familie. Also sie ist auch da belächelt worden und sie ist abgeschmettert worden, nicht nur vom Ausländeramt, sondern sie ist ja alle möglichen Wege ist sie gegangen. Also sie hat sich an die Parlamente gewandt, an die Stadt. Also sie ist sozusagen eine Stimme geworden für diese Familie. Und hat viel darüber gesprochen, also sie hat es ausgesprochen. Und ich finde, es geht wirklich nicht darum, etwas aufzudrängen, aber also ich habe in meiner langjährigen Erfahrung als Gleichstellungsbeauftragte die Erfahrung gemacht, wenn ich schweige, mache ich mich mitschuldig. Also wenn ich etwas wahrnehme, was menschenverachtend ist, was oder wo sich ein System über mich erhebt, also und mir sagen will, das ist der richtige Weg, mit Wörtern, also die mich befremden, also wenn ich jetzt an das Wort Überfremdung denke oder andere Begrifflichkeiten, die im Moment in den Mund genommen werden und nicht nur von ganz Rechten. Also und wenn ich dann schweige, dann mache ich mich doch mitschuldig. Und das hat sie nicht gemacht. Also ich weiß, dass sie viel belächelt worden ist und dass ihre Hartnäckigkeit oft unterschätzt worden ist. Also weil sie hat immer geguckt, welchen Weg kann sie einschlagen, und auch, dass sie bereit war. Also du hast ja im Vorgespräch auch gesagt, es war ihr nicht klar, was mit den Juden damals passiert ist. Also sie hat sich keine Gedanken, die hat gedacht, die sind weggezogen. Und es wurden sich keine Gedanken darüber gemacht, wo sind die gelandet. Also das hat sie aber nicht locker gelassen, und sie wollte es wissen, auch im Nachhinein wollte sie es wissen. Vielleicht wollte sie es auch für euch wissen. Milena, am Ende unseres Gesprächs würde mich interessieren, du hast 4 Kinder. Die haben ja Ursula noch erleben dürfen, sozusagen. Was macht es mit deinen Kindern, so eine Großmutter zu haben, die offen gesprochen hat, und Eltern zu haben, die sich engagieren? Wie setzt sich das in die nächste Generation fort?
2: Also ich denke, das kann man zu diesem Zeitpunkt noch nicht sagen. Wie gesagt, als ich in dem Alter war, war da bei mir auch noch nicht viel an Meinungsbildung. Aber auf jeden Fall kann ich sagen, dass sie alle 4 schon, die sind jetzt 14 bis 23 Jahre alt, die haben alle 4 schon das Buch gelesen von der Oma. Und wir reden ja auch häufig schon am Tisch auch über Flüchtlingspolitik oder über die Familien, über die Flüchtlingsfamilien. Und ich denke schon, dass da die Linie weitergehen wird.
0: Und da hast du wieder was Wichtiges gesagt, ihr sprecht darüber. Und wir haben auch im Vorgespräch drüber gesprochen, wir müssen nicht immer einer Meinung sein, liebe Hörerinnen und Hörer, aber wir müssen miteinander sprechen. Und es geht nicht darum, dass wir uns unterscheiden, also dass wir ins Zentrum stellen, wo sind die Unterschiede, sondern dass wir anfangen, mal ins Zentrum zu stellen, was verbindet uns miteinander. Also ich hatte vorhin schon mal gesagt, wir leben auf Zeit auf diesem wundervollen Planeten und fahren ihn gerade voll vor die Wand, und der Planet schreit mit unerträglicher Trockenheit, mit Bränden, mit Tsunamis, mit Naturkatastrophen, mit Artensterben macht er auf sich aufmerksam. Und wir kleine, winzige, was sage ich immer, Fliegendreck auf diesem Planeten erheben uns über ihn, und er schreit so laut. Vielleicht müssen wir uns ein Beispiel daran nehmen und Sprachrohr des Planeten werden. Und weil wenn wir ihn nicht mehr haben, dann können wir auch nicht mehr existieren. Das heißt, wir müssen Schnittmengen finden mit der Natur. Wir müssen sie pflegen, wir müssen für sie sorgen. Und das betrifft auch Mitmenschen. Also wir müssen uns interessieren, wir müssen zuhören, zumindest das, und diskutieren. Und wir werden nie immer einer Meinung sein. Aber das ist für mich Demokratie. Demokratie und ja, Beteiligung und Empathie. Und ich fürchte mich davor, wenn das aufhört und wenn an die Stelle Geld oder Macht oder Deutschland first, alles für Deutschland, alles für Deutschland haben die Nazis damals, war der Wahlslogan. Also liebe Hörerinnen und Hörer, am 23. Februar ist Bundestagswahl. Bitte schauen Sie genau hin in Ihrer Geschichte. Wo gab es Flüchtlinge in meiner Familie? Was haben die erlebt? Wie will ich behandelt werden? Was ich nicht will, was mir man tut, das fügt auch keinem anderen zu. Also schauen Sie genau hin und denken Sie an die Natur. Es gibt eigentlich nur eins, was wir machen müssen. Den Planeten schützen, die Schöpfung schützen. Dazu gehört Mensch, Tier, Pflanze, alles. In diesem Sinne, ein letztes Lied. Es erinnert an Ursula, es war eins ihrer Lieblingslieder. Ist auf ihrer Beerdigung gespielt worden. Imagine von John Lennon. Wir hören uns wieder zum Thema gewaltfreie Kommunikation. Ich wünsche Ihnen eine gute Bundestagswahl mit einem guten Ausgang für Mensch und Natur. Auf Wiederhören.

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Ein herzliches Willkommen den Hörerinnen und Hörern, die wieder das Raumfahrtjournal eingeschaltet haben. Mein Name ist Detlef Höhner und das sind die Themen für die folgende Stunde. James Webb Weltraumteleskop beobachtet WASS 121b, einen ultraheißen Gasplaneten. Hierzu spreche ich Dr. Markus Nielbock vom Max-Planck-Institut für Astronomie in Heidelberg. Noch 2004 sah es gar nicht für unseren Planeten gut aus, denn es hätte ja ein Asteroid 2029 einschlagen können, so einige Prognosen. Stattdessen rast dieser Himmelskörper an unserer Erde vorbei und die Europäische Weltraumbehörde wird eine Raumsonde dorthin schicken, um ihn zu erforschen. Hierzu spreche ich Dr. Norbert Krupp vom Max-Planck-Institut für Sonnensystemforschung Göttingen. Aktivitäten um und auf der Internationalen Raumstation und der chinesischen Tiangong, wo zum einen die 74. Stammbesatzung an Bord ist, auf der anderen die 11. Stammbesatzung. Was sich in diesem Berichtszeitraum ereignet hat und wie die nahe Zukunft aussieht, darüber rede ich mit Herrn Fellenberg von den Essener Raumfahrtinformationen. Ein weiteres Thema wird eine kurze Beleuchtung der geplanten Artemis-3-Mission sein, die die Vorbereitung für 2027 trifft, um danach

eine bemannte Mondlandung zu erreichen. Den Abschluss bildet wie immer das astronautische Tagebuch im Raumfahrtjournal mit der Ausgabe Mai 2026. Darin stellen wir alle Raumfahrtmissionen vor, die in diesem Zeitraum stattgefunden haben. Ich bitte nun die Hörerinnen und Hörer, sich zurückzulehnen, zu entspannen, denn unsere Reise ins All beginnt.

0: Von der Dämmerung bis zum Morgengrauen. Astronomen finden Unterschiede zwischen den morgendlichen und abendlichen Bedingungen auf einem extra heißen Exoplaneten, genannt WASP-121b. Hierzu begrüße ich Dr. Markus Nielbock vom Max-Planck-Institut für Astronomie in Heidelberg. Guten Tag, Dr. Nielbock.
1: Ja, guten Tag, Herr Höhner.
0: Können Sie unseren Hörern erläutern, was da gefunden worden ist? Denn mit dem James-Webb-Teleskop und auch natürlich mit vielen, vielen anderen Geräten hat man natürlich nicht nur Exoplaneten gefunden, sondern hat auch schon Atmosphären entdeckt. Man hat Atmosphären sogar definiert, Temperaturen auch gemessen. Aber hier faltet sich aber doch etwas anders.
1: Ja, man muss halt sagen, gerade dieser Planet, WASP-121b, das ist auch wieder so ein heißer Jupiter, der ist schon relativ häufig beobachtet und analysiert worden. Und jetzt geht man dann immer wieder einen Schritt weiter. Was schafft man immer noch? Was schafft man jetzt noch mehr? Und jetzt hat man tatsächlich geschafft, nachzuweisen, dass es halt nicht nur eine Tag- und eine Nachtseite gibt, die heiß und etwas kühler sind, sondern wir finden jetzt bei dem Planeten kleinere Veränderungen in Temperaturen und in chemischer Zusammensetzung entlang des Längengrads, also entlang der Rotationsrichtung. Und hier insbesondere dort, wo sich gerade die Tag- und die Nachtseite treffen, eben bei diesen Dämmerungsbereichen. Da findet man dann deutliche Unterschiede. Und das ist jetzt zum ersten Mal so richtig klar nachgewiesen worden bei einem Exoplaneten.
0: Ich gehe davon aus, dass dieser Exoplanet keine gebundene Rotation hat, was ja auch sehr häufig gerade bei sehr nahestehenden Exoplaneten zu ihrem Zentralgestirn vorkommt, der Fall ist. Also hier rotiert der Planet tatsächlich.
1: Also hier, WASP-121b befindet sich tatsächlich auch in einer gebundenen Rotation um seinen Stern, aber er rotiert halt einmal um die eigene Achse, während der einmal um den Stern herumläuft. Und das hat man sich bei der Beobachtung auch zur Hilfe genommen, das hat man ausgenutzt, um eben genau diese Variation entlang der Rotationsrichtung, zumindest im kleinen Bereich, nachzuweisen.
0: Also im Prinzip wie unser Erdmond.
1: Genau, ähnlich wie unser Erdmond. Hier wäre es halt theoretisch auch möglich von außen, wenn man draufblickt. Unser Erdmond, der macht ja auch eine leichte Wackelbewegung, weil die Bahn nicht ganz kreisrund ist. Und auch hier sieht man mal unterschiedliche Bereiche jenseits der verschiedenen Flächen, die wir vom Mond sehen können.
0: Wie hat man denn eigentlich diese Leistung vollbracht, diese Beobachtung?
1: Also in diesem Fall muss man sagen, das ist eine Kombination aus den Eigenschaften des Planeten und einer Modifikation der Beobachtung, wie man es bisher so gemacht hat. Typischerweise ist es ja so, bei so einem Transit, wenn der Planet vor dem Stern vorbeizieht, dann leuchtet halt ein Teil des Sternlichts durch die Atmosphärenhülle durch und daraus kann man dann im Prinzip die Eigenschaften der Atmosphäre, durch die sozusagen wie das Licht gefiltert wird, herleiten. Normalerweise macht man es aber so, dass man im Prinzip über den kompletten Transit mittelt, um halt, man sagt das Signal-zu-Rausch-Verhältnis, also die Qualität, die Güte des Signals zu verstärken. Das hat man jetzt hier nicht gemacht. Also man wollte ja tatsächlich diese zeitliche Variation haben, die sich dann eben auf die Rotation des Planeten umrechnet. Und da hat man dann versucht, eben in die Daten einen zeitabhängigen Term mit einzufitten und zu schauen, ist diese Zeitabhängigkeit, indem man jetzt sozusagen die Helligkeitsvariation des Planeten während des Transits misst, gibt die sozusagen diesen Verlauf besser wieder? Oder kann man auch einfach bei der Mittelung über den gesamten Transit bleiben? Und es hat dann sich gezeigt durch statistische Analysen, ja, in der Tat, man sieht, dass eben diese Zeitabhängigkeit ein auf jeden Fall signifikant besseres Signal liefert. Es spiegelt tatsächlich diese Verhältnisse, diesen Verlauf der Helligkeit signifikant besser wider. Und auf diese Weise konnte man dann nachweisen, tatsächlich, aha, wir sehen hier einen Unterschied zwischen dem Anfang des Transits und dem Ende des Transits. Und daraus kann man dann eben noch ein paar weitere Dinge ableiten, wie halt den Temperaturunterschied und die Zusammensetzung in der Chemie.
0: Und was hat man jetzt genau registrieren können?
1: Genau ist jetzt Folgendes zustande gekommen. Also in der Phase, wo jetzt der Planet am Stern vorbeizieht, rotiert er ein klein wenig, da der relativ nah am Stern dran ist, also so etwa 2 Sterndurchmesser nur. Dann rotiert er um etwa 30 Grad um die eigene Achse. Und das reicht aus, um tatsächlich Variationen an den beiden Grenzbereichen, man nennt die auch Terminatoren zwischen der Tag- und der Nachtseite, jetzt genauer zu untersuchen. Und man findet halt raus, dass die Seite, die jetzt bei uns später erscheint, man kann jetzt sagen, es ist die Abendseite, aber es ist halt die, die jetzt später erscheint, die ist offensichtlich heißer als die Seite, die wir während des Transits zuerst sehen. Ja, also man könnte das als Morgenseite bezeichnen. Und das ist eigentlich auch erwartet worden, aber man hat das jetzt zum ersten Mal wirklich auch nachgewiesen. Man weiß, der Planet hat erhebliche Windsysteme. Man hat vor einigen Jahren, das hat eine andere Gruppe gemacht, auch festgestellt, dass der einen Jetstream hat entlang des Äquators. Und diese Winde, die führen einfach die heiße Luft, die dem Stern zugewandt ist, in Ostrichtung, also in Rotationsrichtung auf die Nachtseite. Und das scheint etwas zu machen mit den Übergangsbereichen, sodass halt sozusagen der Übergangsbereich von der Tag- zur Nachtseite heißer ist. Und das hat auch einen Einfluss darauf, was man für chemische Reaktionen in diesen Bereichen hat.
0: Wie sehen denn die Temperaturunterschiede aus?
1: Also auf der Tagseite ist das so, man hat da 2.500 Grad gemessen, Celsius. Auf der Nachtseite sind es deutlich unter 1.000. Das ist immer noch heiß, aber auf jeden Fall kühler. Und die beiden Temperaturen hat man jetzt nicht wirklich genau messen können, aber man kann eben aus Modellrechnungen, die man dann noch angestellt hat, dann eben rausbekommen, dass das wohl offensichtlich Unterschiede von einigen 100 Grad sind, die man da messen kann.
0: Und hat man auch Überlegungen, wie die Atmosphäre aufgebaut ist? Könnte man da Neues erkennen?
1: Ja, also die Atmosphäre, da weiß man schon einiges drüber. Aber was man jetzt hier nochmal bestätigt hat offensichtlich, man findet eben, dass auf dieser heißen Seite verändert sich offensichtlich die chemische Zusammensetzung. Man hat erstmal zwei Gase durch das Spektrometer an Bord von James Webb genauer nachweisen können. Das ist einmal Kohlenmonoxid. Das ist jetzt nicht so wahnsinnig überraschend. Und aber auch Wasser als Wasserdampf. Das hatte man früher auch schon mal gesehen. Aber was man jetzt hier sehen kann, ist, dass wenn man jetzt die beiden Seiten miteinander vergleicht, also einmal die Morgenseite, die offensichtlich etwas kühler ist, und die Abendseite, die tatsächlich heißer ist, dass wir hier gerade bei Wasser eine deutliche Reduktion sehen. Also sozusagen auf dieser Abendseite, die heißer ist, ist weniger Wasser zu sehen im Spektrum. Und das erklärt man sich eben dadurch, dass durch die heiße Luft, die jetzt dort in die Seite reinströmt, die Wassermoleküle auseinanderbrechen und dadurch eben weniger Wassermoleküle tatsächlich auch nachweisbar sind.
0: Wenn ich jetzt diese Temperaturunterschiede habe, könnte ich mir gut vorstellen, dass es auch starke Stürme auf dem Planeten geben müsste.
1: Ja, genau, das hat man auf jeden Fall festgestellt. Also die Winde selber sind schon sehr heftig. Ich kann jetzt nicht wirklich genau die Geschwindigkeiten beziffern. Ich glaube, die sind auch so nicht genau gemessen worden. Aber es ist auf jeden Fall so, es gibt da mehrere Windströme, auch in verschiedenen Höhen, die man vor einiger Zeit schon nachgewiesen hat. Also das sind so sehr heftige Winde da, die da um diese Planeten generell bei dieser Klasse von Planeten auftreten.
0: Das Interessante wird sich jetzt der Hörer fragen, für was brauchen wir das? Aber letzten Endes geht es darum, entsprechende mathematische Modelle zu entwickeln, die sich immer mehr der Realität nähern.
1: Das ist ein ganz wichtiger Punkt, denn die Forschenden, die wollten natürlich auch mit den Simulationen, die sie haben oder mit den Modellen, die sie einsetzen konnten, mal nachschauen, ja, was sagen die denn jetzt zu diesen Bedingungen auf dem Planeten? Denn man wollte auch nachvollziehen, ja, diese Temperaturunterschiede, sehen wir die auch in den physikalischen Modellen? Und da hat sich halt rausgestellt, so ja, so dramatisch sieht das in den Modellen gar nicht aus, was man sich von diesen Planeten macht. Und das hat einen ganz wesentlichen Grund, und das ist auch, führt auch zu einer Hypothese, die jetzt auch hier die Wissenschaftler aufgestellt haben. Denn offensichtlich oder sehr wahrscheinlich spielen Wolken hier eine Rolle. Denn Wolken in höheren Schichten der Atmosphäre, die führen einfach dazu, dass man die heißeren Schichten unterhalb nicht wirklich sehen kann. Also man weist ja die heißen Gase durch Infrarotstrahlung nach, und wenn sich da in den höheren Schichten Wolken bilden, dann sieht man diese heißen Gase nicht. Das heißt, diese Infrarotstrahlung wird zumindest stark geschwächt. Und das ist offensichtlich das, was man hier beobachtet. Also eigentlich müsste auch die Morgenseite relativ heiß sein. Ist nicht ganz so heiß wie die Abendseite, aber bei weitem nicht so kühl, wie man es jetzt durch die Beobachtungen scheinbar gefunden hat. Aber wenn man jetzt schaut, was die Modelle zeigen ohne Wolken, dann passt das nicht zusammen. Wenn man jetzt aber, das haben die auch gemacht, diese Modelle, die man hat, so ein bisschen dahin, dazu hindreht, ja, dass eben der gleiche Effekt sozusagen verursacht wird in den Berechnungen, wie als wenn Wolken da wären, dann passt das schon viel besser. Das Problem ist einfach, diese Berechnungen auf Computern, auch auf größeren Computern, die sind einfach unglaublich aufwendig und deswegen gibt es jetzt solche sehr ausgefeilten Berechnungsmodelle, physikalische, mathematische Gleichungen sozusagen für solche Planeten noch nicht, die man jetzt anwenden kann. Das ist halt etwas, was man in der Zukunft unbedingt machen muss. Das hat jetzt auch bei diesen Beobachtungen gezeigt, um tatsächlich die Physik und die Zusammensetzung der Planeten wirklich genau zu verstehen.
0: Wie könnte denn also die Zukunft aussehen?
1: Ja, die Zukunft ist halt so, dass man jetzt erstmal weiterschaut und sich noch ein paar weitere dieser Planeten anschaut mit der gleichen Methode, die jetzt hier verwendet wurde, um eben solche Unterschiede von der Abend- und Tag- und Morgenseite nachzuweisen. Und im Zuge dessen wird man dann versuchen, eben diese Modelle zu verfeinern. Also mit einem Planeten jetzt erstmal wird es ein bisschen schwierig, denn alle Planeten sind ein bisschen anders in der Zusammensetzung, in der Windverteilung, in der Temperaturstaffelung. Und deswegen muss man jetzt erstmal schauen, so viele sind es halt nicht an Planeten, aber so ein Dutzend ungefähr wird man schon beobachten können. Und dann hat man auf jeden Fall hoffentlich in den nächsten Jahren ein viel besseres Rüstzeug, um halt genau diese Planeten besser verstehen zu können. Und wenn man jetzt noch weiter in die Zukunft schaut, Wolken spielen natürlich auch eine Rolle bei ganz anderen Planeten, wie halt Gesteinsplaneten, ähnlich wie die Erde. Und da ist natürlich die Hoffnung, dass wenn man jetzt hier etwas dazu lernt, wie sich jetzt da die thermischen Verhältnisse durch den Einfluss von Wolken physikalisch, mathematisch, realistisch wiedergeben lassen, dass man das dann später auf diese Planeten auch anwenden kann.
0: Wer war denn alles beteiligt bei dieser Beobachtung?
1: Ja, das ist eine relativ internationale Zusammenarbeit natürlich wieder gewesen. Es ist schon so, dass das Max-Planck-Institut für Astronomie hier in Heidelberg einen ganz wesentlichen Anteil daran hatte. Das waren dann drei Wissenschaftlerinnen und Wissenschaftler. Das ist einmal der Cyril Gapp, das ist eigentlich ein Doktorand hier bei uns, der jetzt nahe am Abschluss seiner Ausbildung ist. Und dann haben wir noch den Tom Evans, der ist auch jetzt inzwischen wieder in Australien und noch eine ziemlich versierte Exoplanetenforscherin, ja, Max-Planck-Institut, die Efi Ara. Und dann haben wir noch einige Beteiligte, beispielsweise vom Observatoire de la Côte d'Azur in Frankreich oder halt auch Mitarbeiter aus den USA.
0: Ich bedanke mich ganz herzlich bei Dr. Markus Nielbrock vom Max-Planck-Institut für Astronomie in Heidelberg für die Erläuterung.
1: Ja, gern geschehen. Wiederhören.

0: Für kurze Zeit im Dezember 2004 sah es noch so aus, als könne der Asteroid Apophis, der in der ägyptischen Mythologie die Verkörperung von Auflösung, Finsternis und Chaos darstellt, der Erde gefährlich werden. Ein Einschlag im Jahr 2029 wurde für möglich gehalten und hätte die getroffenen Regionen verwüsten und Tsunamis auslösen können. Mittlerweile gibt es längst Entwarnung. Forschende haben die Flugbahn von Apophis mit hoher Genauigkeit berechnet und können einen Zusammenstoß mit Sicherheit ausschließen. Stattdessen wird Apophis am 13. April 2029 in einem Abstand von nur 32.000 Kilometer weniger als ein Zehntel der Entfernung zwischen Erde und Mond an der Erde vorbeischrammen. Die Europäische Weltraumagentur ESA hat beschlossen, in Zusammenarbeit mit der japanischen Weltraumagentur JAXA Apophis Vorbeiflug an der Erde mit Raumsonden zu erforschen. Am Telefon begrüße ich jetzt Dr. Norbert Grupp vom Max-Planck-Institut für Sonnensystemforschung Göttingen. Schönen guten Tag, Dr. Grupp.
1: Guten Tag, Herr Hühner.
0: Sie sind auch Projektbeteiligter, speziell auch Ihr Institut. Erstmal grundsätzlich, wie kam es zu dieser Mission? Also der Asteroid sah ursprünglich 2004 noch so aus, als würde er die Erde treffen, hätte dann erheblichen Schaden ausgelöst. Und wie groß ist dieses Objekt?
1: Ja, also das ist eine Mission, die sehr kurzfristig von der ESA dann noch ins Leben gerufen wurde, nachdem Apophis entdeckt worden ist. Das Objekt ist zwischen 325 und 375 Kilometer im Durchmesser, ist aber praktisch wie so eine Art Kartoffel, die durch den Weltraum fliegt. Und es hat sich aber dann herausgestellt, dass definitiv Apophis die Erde verfehlen wird, wenn Apophis wieder nah an der Erde vorbeifliegen wird im Jahre 2029. Und wir sind da beteiligt mit einem Instrument von insgesamt 12 Instrumenten auf dieser Mission, die sich Ramses nennt und von der ESA in dem Programm der sogenannten Planetary Defense bearbeitet wird. Das ist also kein normales Wissenschaftsprojekt, sondern das läuft unter dem Titel Planetary Defense. Das heißt sozusagen an die Verteidigung gegenüber solchen Objekten. Was kann man da machen, um die Erde bei zukünftigen Vorbeiflügen solcher Objekte zu schützen, wenn die Bahn halt so ist, dass sie auf die Erde stürzen würde.
0: Das Problem ist ja, dass man oft nicht genau weiß, wie sich die Asteroiden bzw. Planetoiden zusammensetzen. Die können ja lockeres Material sein, die können aber auch sehr fest sein. Weiß man denn hier konkret, wie das Material beschaffen ist?
1: Ja, also man geht davon aus, dass das ein sogenannter SQ-Typ eines Asteroiden ist. Das ist S steht für silikathaltiges Gestein. Wie die genaue Zusammensetzung dieses Materials innerhalb von Apophis ist, das weiß man natürlich nicht. Und das ist auch einer der wesentlichen wissenschaftlichen Fragestellungen, die man mit Hilfe der Ramses-Mission klären will. Also man kennt zwar die Zusammensetzung, man weiß aber nicht, wie fest dieses Material zusammengebacken ist. Ist es eher lose, kleine Gesteinsbrocken, die aneinander hängen mit einer sehr geringen Anziehungskraft? Oder ist es ein massiver Felsblock, fliegt sozusagen komplett massiv durch den Raum? Und genau das ist eines der wissenschaftlichen Fragestellungen, die Ramses lösen soll.
0: Trotz alledem kommt ja das Objekt sehr, sehr nah, nämlich 32.000 Kilometer, haben Sie gesagt. Das bedeutet ja, dass das Objekt auch in unserem Strahlungsgürtel der Erde sich bewegen wird, im Prinzip in einer Höhe, wo ja auch unsere Kommunikationssatelliten und Wettersatelliten stationiert sind.
1: Ja, genau, das ist richtig. Also es kommt innerhalb der sogenannten geostationären Bahn, wo alle unsere Kommunikationssatelliten um die Erde kreisen und kommt relativ nah an die Erde ran. Nichtsdestotrotz, wie gesagt, wird es definitiv die Erde verfehlen, aber die Bahn wird leicht geändert sein nach diesem Vorbeiflug. Wie Sie schon richtig erwähnt haben, wir fliegen durch die sogenannten Strahlungsgürtel. Das sind ja diese geladenen Teilchen, die entlang der Magnetfeldlinien die Erde umspannen und im Prinzip so eine Art Schutzgürtel um unsere Erde bilden. Und deswegen wird auch diese Wechselwirkung mit diesen Teilchen in der Nähe unserer Erde komplett anders ausschauen als normalerweise, wenn dieses Objekt nur durch den Sonnenwind außerhalb der Erdmagnetosphäre hindurchfliegt. Und das ist eben auch einer der wichtigen Gründe, weil das Material, was sich auf der Oberfläche befindet, wechselwirkt mit diesen vielen geladenen Teilchen in der Nähe der Erde. Und deswegen weiß man definitiv nicht, wie sozusagen dieses Material mit dem sogenannten Plasma in den Strahlungsgürteln wechselwirken wird. Und das ist auch einer der Gründe, warum wir dabei sind, erstmals mit einem Instrument, was genau diese Wechselwirkung vermessen werden kann.
0: Nun, Sie haben ja auf Ihrer Internetseite dieses spezielle Gerät vorgestellt. Wie hat man sich das vorzustellen, wie das funktionieren soll?
1: Also es ist ein sogenanntes Plasmaspektrometer. Das heißt, man nützt sozusagen aus, dass die Teilchen, die wir da im Weltall finden, geladen sind und an den Magnetfeldlinien sozusagen gebunden sind. Also geladene Teilchen sehen halt immer ein Magnetfeld. Und dieses Gerät besteht im Wesentlichen aus zwei Kugelschalen, wo man verschiedene Spannungen anlegen kann und damit sozusagen einen Energiefilter von diesen Teilchen realisiert. Das heißt, man kann genau die Geschwindigkeit oder die Energie dieser Teilchen bestimmen. Und dadurch, dass das eben kugelsymmetrisch angeordnet ist und man verschiedene Detektoren innerhalb dieses Gerätes verbaut hat, können wir auch etwas über die Richtung dieser geladenen Teilchen sagen. Also man hat die Information über die Energie, man hat die Information über die Richtung und man hat sozusagen damit auch ein wesentlicher Bestandteil über die Anzahl der Teilchen, die in dieser Umgebung sind, wie viele Teilchen auf der Oberfläche auftreffen durch die Richtungsverteilung, und man sieht auch sozusagen die Anzahl der Teilchen, die von der Oberfläche dann abgelöst werden, wenn diese sehr, sehr schnellen Teilchen auf die Oberfläche aufschlagen. Das Prinzip ist eigentlich ein ganz einfaches. Man benutzt einfach die Physik und die magnetischen und elektrischen Felder. Man legt Spannungen zwischen diesen beiden Kugelschalen an und damit kann man über die Lorentzkraft, im Physikunterricht vielleicht noch bekannt sein sollte, kann man nur eine gewisse Energie pro Ladung durch diese zwei Kugelschalen hindurch katapultieren, um dann auf den Detektor aufzutreffen. Alle anderen Energien treffen irgendwo auf den inneren oder den äußeren Kreis drauf, sodass die nicht unten am Detektor ankommen. Und so kann man durch Variation dieser Spannung zwischen den beiden Kugelschalen die Energie sozusagen einstellen, die man vermessen will, und damit kann man dann die Physik machen, die wir brauchen.
0: Aber Ihr spezielles Gerät, weil ja das nicht ganz neu ist, dass auf Raumsonden Teilchenspektrometer mit transportiert werden, das hat also auch eine extrem hohe Auflösung.
1: Das ist richtig, ja. Wir bauen ja hier am Max-Planck-Institut für Sonnensystemforschung seit über 40 Jahren solche Geräte und sind auf ganz, ganz vielen Missionen auch beteiligt gewesen, fast zu allen Planeten, die man mit Raumsonden bisher besucht hat. Deswegen können wir natürlich auch ein bisschen spielen. Das ist sozusagen die Anzahl, also die Auflösung ist besonders hoch, die zeitliche Auflösung ist besonders hoch bei diesem Gerät durch die schnelle Elektronik, die sozusagen ermöglicht, dass man diese Spannungen, von denen ich eben gesprochen habe, sehr, sehr schnell hoch und runter regeln kann. Das heißt, man hat eine sehr, sehr hohe zeitliche Auflösung und gleichzeitig hat man durch die Anzahl der Detektoren, die wir in dem Gerät verbaut haben, 16 verschiedene Richtungen, also auch eine relativ große, also 22 Grad Richtungsauflösung. Und das gab es eigentlich so in der Hinsicht, zumindest in der Nähe eines Asteroiden, noch nie. Natürlich haben wir so ein Gerät auch gerade unterwegs Richtung Jupiter, ähnliches Gerät bei der Cassini-Mission zum Saturn dabei gehabt, aber eben noch nie in der Nähe eines Asteroiden.
0: Die Sie eben erwähnt hatten, die Mission, das war die, ist die Mission JUICE.
1: Das ist die Mission JUICE und das ist auch einer der Gründe, warum wir ausgewählt worden sind, weil das Gerät auf der Mission JUICE, die momentan gerade Richtung Jupiter unterwegs ist und übrigens auch im August diesen Jahres nochmal nah an der Erde vorbeifliegen wird, hat genau das gleiche Gerät an Bord. Das Gerät, was wir jetzt für Ramses bereitstellen, ist die Flugersatzeinheit. Also man baut in so einer Mission bei der ESA immer eine sogenannte Flugersatzeinheit im Falle eines Falles, dass bei den letzten Tests vor dem Start noch was kaputt gehen sollte, sodass man ein Ersatzgerät zu Hause hat. Und genau dieses Ersatzgerät wurde jetzt eben ausgewählt, um dann auf dieser Ramses-Mission mitzufliegen. Das heißt, wir können jetzt im August bei dem Erdvorbeiflug von JUICE schon ähnliche Messungen machen, die wir dann 2029 auf Ramses in der Nähe des Asteroiden Apophis aufnehmen wollen. Das heißt, wir können sozusagen auch viel vorbereiten und können dann sozusagen davon sehr profitieren, dass genau das gleiche Gerät schon mal in einer ähnlichen Umgebung geflogen ist.
0: Dadurch spart man natürlich auch Entwicklungskosten.
1: Ja, natürlich. Das war einer der Gründe, weil wir werden natürlich finanziert von der deutschen Raumfahrtagentur DLR. Die sind natürlich auch daran interessiert, dass die Gelder sehr effizient eingesetzt werden. Und das war auch einer der Gründe, warum wir die Finanzierung von unserer Raumfahrtagentur bekommen haben, weil die Entwicklungskosten im Prinzip ja schon da waren. Also wir hatten sowohl die Elektronik als auch das eigentliche Instrument ja schon sozusagen im Labor stehen und müssen jetzt nur auf die Raumsonde Ramses ein paar Änderungen vornehmen. Also wir brauchen eine andere Spannungsversorgung, die wir halt nicht haben, die bei JUICE anders organisiert war. Also wir haben einen Partner in Schweden, der uns das liefern wird, und zusammen mit unseren Partnern haben wir dann ein komplett neues Instrument, aber die Grundlage ist die Entwicklung, die wir bei JUICE schon gemacht haben.
0: Nun ist diese Mission Ramses nicht die einzige, die in die Nähe dieses Asteroiden fliegen wird, Apophis, immerhin aus der griechischen Mythologie, für nicht gerade schöne Sachen stehend. Ja. Es werden also auch die Japaner und, könnte es sein, auch die NASA sich diesem Objekt nähern?
1: Ja, genau, das ist richtig. Also die ESA hat mit der japanischen Weltraumagentur JAXA vereinbart, dass gleichzeitig in einer Rakete zwei Raumsonden gestartet werden. Das ist einmal Ramses und einmal die sogenannte Mission Destiny Plus, an der deutsche Institute auch beteiligt sind. Wir direkt nicht, aber die Universität Stuttgart ist bei diesem Destiny Plus beispielsweise beteiligt. Das heißt, es gibt eine Rakete mit zwei Raumsonden, die gleichzeitig gestartet werden. Destiny Plus hat eigentlich ein anderes Ziel. Die fliegt eigentlich zu einem anderen Asteroiden namens Phaeton. Aber um dahin zu kommen, wird sie auch ungefähr 2 Monate vor Ramses auch an Apophis vorbeifliegen. Nicht ganz so nah, wie wir dann mit Ramses drankommen werden, aber die wird in so einem Abstand von etwa zwischen 30 und 100 Kilometern auch an Apophis, aber relativ schnell vorbeifliegen. Dann 2 Monate später kommen wir dann mit Ramses an, und Ramses hat natürlich ein ganz anderes Szenario. Wir werden also sehr, sehr nah an den Kometen, an den Asteroiden ranfliegen und werden da natürlich auch noch CubeSats, also so kleine Raumsonden, noch absetzen. Dann ungefähr 2 Monate danach wird eine amerikanische Raumsonde, die schon lange unterwegs ist, namens OSIRIS-REx, auch noch an Apophis vorbeifliegen. OSIRIS-REx ist vielleicht bekannt, das war eine der Missionen, die Material von einem Asteroiden namens Bennu gesammelt hat und dieses Material in einer kleinen Kapsel zurück auf die Erde gebracht hat. Das heißt, es gibt also mindestens 3 Missionen, die 2029 an Apophis vorbeifliegen werden. Und gerade vor 14 Tagen hatten wir ein Ramses-Treffen in Italien. Da kam noch eine chinesische Mission dazu, die sehr wahrscheinlich auch noch realisiert wird. Wir wissen darüber nicht ganz so viel, aber die chinesischen Kollegen haben auch vor, da auch noch eine kleine Raumsonde parallel zu Ramses auch noch an Apophis vorbeizuschicken. Das heißt, mindestens 3, vielleicht auch 4 Missionen gleichzeitig. Da muss man schon aufpassen, dass die Trajektorien dann nicht irgendwo zu einem Zusammenstoß führen. Aber natürlich ist das geplant.
0: Sie erwähnten gerade die Chinesen, und die planen ja, glaube ich, wohl für den 9. Juli eine Landung auf einem Asteroiden. Die Mission läuft schon die ganze Zeit, und der ist ja sozusagen ein zweiter Erdmond, der aber nicht immer da ist. Aber ab und zu ist dieses Objekt vorhanden, und das soll dort angeblich auch niedergehen und Bodenproben holen. Sind Sie da irgendwie mit beteiligt?
1: Nein, mit so einer Zusammenarbeit mit den Chinesen ist im Moment ein bisschen schwierig, aus den bekannten Gründen. Und die Max-Planck-Gesellschaft hält sich da auch ein bisschen zurück. Wir haben natürlich wissenschaftliche Zusammenarbeiten. Wir haben auch ganz viele chinesische Kollegen hier, die hier schon länger arbeiten. Aber so neue Missionen ist ein bisschen schwierig, da mit chinesischen Kollegen zusammenzuarbeiten. Das heißt, da sind wir nicht beteiligt an diesen Projekten.
0: Was möchten Sie dieser Mission noch ergänzen?
1: Naja, also diese Mission ist natürlich einzigartig. Es ist sozusagen, was uns die Natur sozusagen einmal in einem Menschenleben geben kann. Es ist also eine Möglichkeit, ein solches Objekt in der Nähe der Erde zu untersuchen, kommt einmal in etwa 1000 Jahren vor. Es gibt kleinere Objekte und ein paar ganz wenige Kometen, die auch so nah an die Erde rankommen, aber ein solches Objekt, was auch potenziell in der Zukunft vielleicht auch gefährlich sein könnte für die Erde, gibt es nur alle 1000 Jahre oder alle paar 1000 Jahre. Von daher ist es was sehr, sehr Außergewöhnliches, wenn man sozusagen einen solchen Vorbeiflug auch wissenschaftlich untersuchen kann. Und Das Zweite, was ich vielleicht noch ergänzen möchte, ist, dass am 13. April 2029, also das ist die nächste Annäherung an die Erde, das ist am Freitag, der 13.2029, wenn die Bedingungen gut genug sind, können bis zu 2 Milliarden Menschen diesen Vorbeiflug live mit dem bloßen Auge sehen. Das ist vielleicht noch ein Schmankerl für die Zuhörer.
0: Ein schöner Abschluss, würde ich sagen. Damit bedanke ich mich ganz herzlich bei Dr. Norbert Grupp vom Max-Planck-Institut für Sonnensystemforschung in Göttingen. Und ich hoffe, wir hören uns zu gegebener Zeit wieder, um noch einige weitere interessante Aspekte zu beleuchten von dieser Mission.
1: Ja, vielen Dank, Herr Hühner, für die Einladung und sehr gerne 2029 wissen wir etwas mehr über Apophis.

0: Zurzeit umkreisen zwei Raumstationen unseren Erdball. Das ist zum einen die internationale Raumstation mit 7 Besatzungsmitgliedern an Bord. Es ist die 74. Stammbesatzung und zum anderen die chinesische, zu der wir später kommen. Hierzu begrüße ich wieder den Herrn Fellenberg von den Essener Raumfahrtinformationen. Schönen guten Tag, Herr Fellenberg.
1: Schönen guten Tag.
0: Ja, die 74. Stammbesatzung ist an Bord. Als erstes, was wir immer machen, dass wir erstmal die Besatzung vorstellen. Wer sind die Leute?
1: Das ist auf der Seite der Soyuz-Crew, Soyuz MS-28, Sergei Kudryavtsov, der seinen zweiten Flug macht, Sergei Mikhajew, der seinen ersten Flug macht, und der Amerikaner Christopher Williams. Sie werden bis zum 26. Juli auf der Station bleiben und die sind seit dem 27. November vergangenen Jahres quasi unterwegs. Die Crew 12, also die Dragon-Besatzung, die seit dem 13. Februar dort im All ist, ist Jessica Meyer, Christopher Hathaway und für die ESA die Französin Sophie Adenau und der Russe Andrei Firtjajew, der seinen zweiten Flug macht. Wie gesagt, die sind noch oben und werden bis zum September oder Anfang Oktober dort oben bleiben. Und da sind wir schon dabei. Es ist die jetzige Noch-Besatzung, muss man sagen. Denn der Start des nächsten Soyuz-Raumschiffes steht für den 14. Juli an. Soyuz MS-29. Und da kommen drei neue Besatzungsmitglieder auf russischer Seite. Das ist der Kommandant Pyotr Dubrov, der seinen zweiten Flug macht. Dann Anna Kikina, die ihren zweiten Flug macht und einen Langzeitflug auf der Raumstation vollführen wird. Auf russischer Seite ja eine äußerste Seltenheit, dass eine Frau das tut. Und Anil Menon, ein Amerikaner, der seinen ersten Flug macht. Wie gesagt, Start am 14. Juli 26 und sie sollen bis zum März 2027 auf der Station bleiben.
0: So kommen wir jetzt gleich zu den Aktivitäten auf der Raumstation, neben den Forschungsarbeiten und Wartungsarbeiten, den die 7 Mann auszuführen hatten. Was gab es darüber hinaus noch zu berichten?
1: Am 10. Juni gab es wieder eine Bahnanhebung der Station. Das muss man ja immer machen, weil die Station absinkt. Und zwar mit den Triebwerken des Raumfahrzeugs Progress MS-34. 495,7 Sekunden haben die Triebwerke gebrannt. Das hat zu einer Geschwindigkeitserhöhung von 0,91 Meter pro Sekunde geführt, was wiederum zur Anhebung der Bahn um 1,6 Kilometer geführt hat. Am 16. Juni wurde dann der Dragon-Transporter von der Station abgekoppelt, der am 17. Juni dann vor der kalifornischen Küste gelandet ist. Der war 33 Tage im All und hat eine Vielzahl von Instrumenten und Experimentenproben wieder zur Erde zurückgebracht. Am 19. Juni wurde ein kleiner japanischer Satellit Hokushin 1 abgesetzt, der über das Kibo-Modul ins All gebracht wurde. Am 30. Juni dann das 95. IWE, also der Ausstieg auf US-Seite mit Christopher Wilson und Jessica Meyer über das Quest-Modul, und es ging hierbei um ein zusätzliches IWE, weil nämlich die Reparatur des Canadarm 2 nötig war. Das ist ja der Greifarm auf der Raumstation, der stammt aus Kanada. Ende Mai hat es hier Probleme gegeben, der wurde ja unbedingt gebraucht, um zum Beispiel Zyklustransporter anzusetzen oder HTV und natürlich auch, um Experimente aus den Transportern zur Station zu transferieren und ähnliches. Also das war sehr wichtig und ist erfolgreich abgeschlossen worden nach 7 Stunden und 20 Minuten. Für Williams war es das erste IWE, während die Frau Meyer bereits ihr 5. Ausstieg ins All hatte und damit schon 36 Stunden im All war bei 2 ISS-Einsätzen. Wichtig vielleicht noch, Frau Adenau testet auf der ISS den Prototyp eines europäischen Raumanzugs. Bislang sind hier immer amerikanische Anzüge und russische Anzüge von europäischen Astronauten verwendet worden. Hier geht es jetzt um den Test eines eigenen Raumanzuges.
0: Soweit der Blick zurück. Und Herr Fellenberg, was wird uns die nahe Zukunft bringen?
1: Ja, Anfang Juli sollen 4 weitere kleine Satelliten ausgesetzt werden über das Kibo-Modul, also über die japanische Seite. Dann wird man natürlich diese Mini-Risse auf russischer Seite weiter im Auge behalten. Hier hat man ja Reparaturen vorgenommen und zurzeit sieht es gar nicht so schlecht aus. Wie gesagt, das wird man weiter beobachten müssen. Und man wird natürlich von Kupola aus einen riesen schönen Blick auf die Erde genießen, soweit dies möglich ist. Denn wie Sie schon sagten, es gibt viele wissenschaftliche wichtige Forschungsarbeiten, die Instandhaltung der Raumstation und natürlich Fitnessprogramm, um selbst seinen eigenen Körper dort in Schuss zu halten. Und vielleicht kann ja Sophie Adenau am 19. Juli den Sieg ihrer Equipe Tricolore bei der Fußball-WM dort oben im All feiern.
0: Soweit erstmal zur internationalen Raumstation. Werfen wir jetzt einen Blick zur chinesischen Raumstation. Da handelt es sich um die 11. Stammbesatzung mit 3 Raumfahrern. Wer sind die 3, Herr Fellenberg?
1: Das ist Zhu Yangzhu, der seinen zweiten Flug macht, dann Zhang Jiuyan und die Dame an Bord, die Nutzerspezialistin Li Jiaying, die beide ihren ersten Flug machen. Die sind seit dem 24. Mai im All und sollen bis zum 7. November diesen Jahres dort bleiben. Alles läuft dort nach Plan und wir hatten ja schon öfters darüber berichtet, es gibt eine Vielzahl von Experimenten, die dort gemacht werden müssen. Auch ein strenges Fitnessprogramm gehört dazu, wie auf der ISS. Und der Mitte Mai angekommene Raumtransporter Tianzhu 10, der ja bis zu 6 Tonnen Materialien an Bord hat, der muss entladen werden. Tja, und was gibt's noch zur Station zu sagen? Es ist so, dass es Gestalt annimmt, die Station auszubauen. Das wird in den nächsten Jahren erfolgen mit weiteren 3 Modulen, 3 großen Modulen und einem astronomischen Modul, das immer wieder mal anlegen soll. Dann wird die Besatzung auch auf 6 Astronauten ansteigen. Bis dahin haben wir immer diese 3 Astronauten. Aber wir hatten das letzte Mal schon gesagt, einer dieser Besatzungsmitglieder, die jetzt an Bord sind, wird ein ganzes Jahr in der Station bleiben und wir werden natürlich ausführlich darüber berichten.
0: Soweit zu den beiden Raumstationen, zu den Ereignissen. Und es gibt noch ein weiteres interessantes Zukunftsprojekt, das sich Artemis nennt, nämlich die bemannte Landung auf dem Mond. Und dabei hatten wir ja Artemis 2, den ersten bemannten Testflug zum Mond. Und da hatten wir zur Artemis 2 Mission erfolgreich in unserer Sendung abgewickelt. Es gibt neue Pläne, nämlich wie es weitergehen soll. Artemis 3 wartet. Und das ist eigentlich der Flug, der zum Mond führen sollte. Und das kommt aber so nicht.
1: Nein, es ist auch alles noch ein bisschen Zukunftsmusik. Es geht jetzt erstmal nur darum, dass die Besatzung dieses Fluges benannt ist. Das muss man ja rechtzeitig machen. Die müssen eine ganze Weile trainieren. Und hier haben wir den Kommandanten Randolph Bresnik, der dann seinen dritten Flug absolvieren wird. Er war mit der Atlantis im November 2009 unterwegs und mit Soyuz MS-05 im Dezember 2017 zur ISS, hat 149,5 Tage im All verbracht und es ist bemerkenswert, wenn er seinen nächsten Flug macht, war er knapp 10 Jahre nicht im Weltraum. Pilot, der kommt aus Europa, ist aus Italien und ist Luca Parmitano. Er hat schon 2 Soyuz-Flüge hinter sich, die zur ISS gingen, 2013 und 2020 und hat eine Flugerfahrung von 367 Tage. Missionsspezialist 1 ist Francisco Rubio, der seinen zweiten Flug macht. Er war mit Soyuz MS-23 371 Tage auf der Station und war dann gestartet im September 23. Und es ist ein Raumfahrt-Neuling an Bord, das ist Andre Douglas, der, wie gesagt, seinen ersten Flug machen wird. Es gibt dann einen einzigen Reserve-Astronauten, der alle Funktionen ausführen kann, Kommandant, Pilot und Missionsspezialist, und das ist Robert T. Heinz Jr., der wurde dann seinen zweiten Flug machen, der war mal mit der Dragon Crew 4 im April 22, 470 Tage auf der ISS. Ziel dieser Mission ist nun der Test von Mondlandefähren, es gibt ja 2 in der Planung, in der nahen Erdumlaufbahn. Also wir werden nicht sehr weit rausgehen in den Weltraum, sondern nur einige hundert Kilometer über der Erde. Und da steht an, das gilt jetzt erstmal als sicher, dass der Mondlander von Blue Origin bis dahin auch fertig ist. Das heißt, der Flug ist für 2027 vorgesehen, natürlich nicht gleich Anfang des Jahres, sondern in der zweiten Hälfte höchstwahrscheinlich. Dieser Blue Origin Lander, wenn er fertig ist und gestartet ist, danach wird erst dieser Orion-Kapsel Artemis 3 dort starten und dann eine Kopplung an diesen Lander machen, auch den Umstieg in den Lander, einige Tests und dann wieder abkoppeln. Wenn nichts weiter anliegt, dann wird der Flug dann nach etwa 14 Tagen beendet. Aber man geht davon aus, dass auch SpaceX bis weiterhin eine Müdigkeit hat, einen Lander zu testen. Es sieht aber so aus, dass es kein Lander sein wird, sondern dass es ein Standard Starship der V3-Serie sein wird, an dem lediglich ein Kopplungsadapter angebracht ist, um zu testen, wie die Kopplung funktioniert zwischen Orion und einem Starship. Denn SpaceX ist noch lange nicht so weit, dass sie einen fertigen Mondlander Tier 2027 zur Verfügung stellen können. Und damit sind die Pläne für die erste bemannte Mondlandung 2028 in meinen Augen doch sehr, sehr vage. Denn es müssen auch erst noch beide Lander zeigen, dass sie unbemannt auf dem Mond landen können. Und da warten wir ab und werden sicherlich ausführlich darüber berichten.
0: Soweit der Herr Fellenberg, den wir gleich wieder hören, im astronautischen Tagebuch.
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0: Zu hören ist immer noch das Raumfahrtjournal. Wir kommen zur Rubrik Astronautisches Tagebuch. Darin stellen wir alle Raumfahrtmissionen vor, die im Jahr 2026 im Monat Mai stattgefunden haben. Und hier habe ich wieder den Herrn Fellenberg von den Essener Raumfahrtinformationen, der uns diese einzelnen Missionen vorstellen wird. Es waren hier diesmal nicht ganz so viele.
1: Ja, wir haben es auf 22 Starts gebracht gegenüber den immer über 30 Starts, die wir bislang im Jahr hatten. Bei diesen 22 Starts sind immerhin 360 Satelliten direkt in eine Umlaufbahn gelangt. Von den 22 Starts war genau die Hälfte, also 11 mit der Falcon 9 und 8 Starts in China, sodass wirklich nur 3 Starts für andere übrig bleiben. Das zeigt wieder mal, wie sich die Sache entwickelt. Das haben wir in den letzten Monaten ja schon immer so gesehen. Erster Start am 1. Mai in Cape Canaveral, eine Falcon 9 Block 5 mit der Starlink-Mission G1038. Hinweis, dass alle Grundstufen der Falcon wieder sicher zur Erde zurückgekehrt sind. Hier waren es 29 Starlink-Satelliten an Bord. Eine weitere Falcon 9 Rakete in Vandenberg am 3. Mai. Hier ging es um einen Start für Südkorea mit dem Satelliten KAS-500-2 oder CompSat Next. Das ist ein Erdbeobachtungssatellit, 500 Kilogramm schwer. Hinzu eine Sekundärmission mit 44 kleinen Satelliten, die in zwei unterschiedlichen Bahnen abgesetzt wurden. Sie waren von verschiedenen Herstellern geliefert worden und das waren Bulgarien, Frankreich, die USA, Südkorea, Kanada, Polen, Griechenland, Indien, Taiwan, Spanien, Portugal, Italien, Großbritannien, Singapur und auch aus Deutschland. Am 6. Mai eine weitere Starlink-Mission, 1729 in Vandenberg an Bord einer Falcon-Rakete mit 24 Satelliten. Dann der erste Start in China am 11. Mai, Tianzhu 10 mit einer Changzheng 7-Träger-Rakete in Wenchang. Das ist ein unbemannter Transporter zur Raumstation Tiangong. Kopplung am hinteren Stutzen nach knapp 5 Stunden Flugzeit, 6300 Kilogramm Fracht, darunter auch 700 Kilogramm Treibstoff und zumindest ein kleiner Satellit, der zur Station gebracht wurde. Am 12. Mai ein Falcon-Start in Vandenberg, die Mission NROL 172, das heißt, hier waren es wieder 22 Starshield-Satelliten der Aufklärungsbehörde NRO, die dann die Codebezeichnung bekommen haben, USA 586 bis 607. Am 12. Mai ein weiterer Start, diesmal in Taiwan, also in China, an Bord einer Changzheng 6A-Trägerrakete, 18 Internetsatelliten der Serie Quanfang, hier der Gruppe 9. Diese Satelliten gehören zum Netzwerk mit der Bezeichnung Space Sail. Am 14. Mai eine Tsukur-2E Block 2 Trägerrakete in Yuquan mit einer Dummy-Nutzlast. Es war der erste Teststart einer solchen Trägerrakete. Es war nicht ganz klar, ob der Dummy abgetrennt wurde oder mit der Stufe verbunden blieb. Es ist eine verlängerte und vergrößerte Version dieser Methan-Sauerstoff-Trägerrakete aus China. Am 15. Mai ein weiterer Start in China in Yuquan, eine Lijian 1, auch von einer privaten Firma. 5 Satellitenmissionen, Dianjian 1, ein Expandradar-Satellit, Zuxi, ein Kommunikationssatellit und Yilin Gaofen. Das sind besonders leistungsfähige Erdbeobachtungssatelliten und Tianjin 305 A und B, das sind auch von einer privaten Firma Erdbeobachtungssatelliten. Am 15. Mai dann ein Versorgungsflug zur ISS von Cape Canaveral aus an Bord einer Falcon 9 Trägerrakete Dragon CRS 34. Die Kupplung am IDA-F-Stutzen erfolgte am 17. Mai. 2948 Kilogramm Güter waren an Bord. Dazu auch 2 Außengeräte im Trank. In der Kapsel selbst 2132 Kilogramm, davon allein 831 Kilogramm für Forschungsexperimente auf der Station. Am 17. Mai ein weiterer Start in China, in Wenchang, an Bord einer Changzheng 8 Trägerrakete, weitere 18 Tianfan Internetsatelliten. Am 19. Mai eine Vega C in Kourou mit dem Satelliten SMILE. Das ist ein Satellit zur Untersuchung des Sonnenwindes und die Auswirkungen auf die Magnetosphäre der Erde. Immerhin 2200 Kilogramm schwer mit einer großen Antriebseinheit. Diese Forschungsarbeiten werden zusammen mit China durchgeführt. China hat zwei Instrumente dafür bereitgestellt. Am 20. Mai ein weiterer Starlink-Start, G1742, an Bord einer Falcon in Vandenberg mit 24 Satelliten an Bord gefolgt. Am 21. Mai mit der Mission Starlink G1031 an Bord einer Falcon in Cape Canaveral mit 29 Satelliten an Bord. Eine Electron mit Oberstufe in Onionui in Neuseeland am 22. Mai mit dem Satelliten Strix 7 aus Japan. Es handelt sich dabei um einen Radaraufklärungs- bzw. Erdbeobachtungssatelliten der Firma Synspektiv, etwa 100 Kilogramm schwer. Am 24. Mai dann ein bemannter Start, und zwar das chinesische Raumschiff Zhenzhou 23 an Bord einer Changzheng 2F G-Trägerrakete in Yuquan. Das ist also die Ablösung der Besatzung auf der Raumstation. Die Abkopplung erfolgte bereits nach 3,5 Stunden am unteren Stutzen. Kommandant ist Zhu Yangzhu, Flugingenieur Zhang Xiang und Nutzlastspezialistin Li Jiang. Ein Crewmitglied wird dann ein Jahr an Bord der Station bleiben, weil bei der nächsten Mission ein Kurzzeiteinsatz eines pakistanischen Astronauten geplant ist. Am 25. Mai ein weiterer Starlink-Start G1047 an Bord einer Falcon in Cape Canaveral, 29 Satelliten an Bord. Dann am 26. Starlink G1737 an Bord einer Falcon in Vandenberg mit 24 Satelliten an Bord. In China am 26. Mai der Satellit TTJS-24 an Bord einer Changzheng 7A in Wenchang. Es handelt sich offiziell um einen Kommunikationstechnologie-Testsatelliten, aber hier geht man davon aus, dass es sich um militärische Nutzung handelt. Am 29. Mai ein weiterer Starlink-Start, G1053 an Bord einer Falcon in Cape Canaveral mit 29 Satelliten an Bord. Am 29. dann ein weiterer Start mit 29 Internetsatelliten an Bord, aber für die Firma Amazon. Und hier trägt es die Bezeichnung Amazon Leo LA07, weil A steht für Atlas. Es war der Start an Bord einer Atlas 5551 in Cape Canaveral. Am 30. Mai nochmal ein Starlink-Start an Bord einer Falcon in Vandenberg mit 24 Satelliten, die Mission G1741. Und Abschluss des Monats am 30. Mai in Xichang in China an Bord einer Changzheng 2D, 4 Hulian Wang Internet-Testsatelliten der Serie JSW-10. Das waren alle Starts des Monats Mai 2026.
0: Ich bedanke mich bei Herrn Fellenberg für die Übersicht.
1: Bitte schön.
0: Mit dem astronautischen Tagebuch sind wir auch wieder am Ende unserer Raumfahrtjournal-Ausgabe angekommen. Ich möchte aber noch drei Meldungen loswerden, nämlich zu Raumfahrern, die nicht mehr unter uns weilen. Es ist zum einen der US-Astronaut John Farbian, der mit den Raumfähren Challenger STS-7 und der Discovery STS-51G zweimal im All weilte. Für zwei weitere Missionen war er vorgesehen, aber aufgrund der Challenger-Katastrophe wurden diese Missionen umgebucht. Er war verheiratet und hatte zwei Kinder und verstarb im Alter von 87 Jahren im Mai 2026. Am 17. Juni im Alter von 56 Jahren verstarb der russische Kosmonaut Alexander Samakutjajew. Samakutjajew absolvierte zwei Raumflüge im Juni 2011 und 2014-15, unter anderem mit Alexander Gerst auf der Internationalen Raumstation. Er war mehrmals in Deutschland, so unter anderem in Morgenröde-Rautenkranz, wo er auch referierte, und in Weißensee, und wird allen, die ihn erlebt haben, unvergessen bleiben. Afghanistan

Die drei Raumfahrer werden uns Raumfahrtfans im Gedächtnis bleiben. Das soll es für heute gewesen sein. Wir hören uns in einem Monat wieder. Bis dahin hoffe ich auf eine friedlichere Zeit. Bleibt uns treu. Tschüss, sagt Detlef Höhner.

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0: Ausgabe von Lass uns reden. Schön, dass Sie eingeschaltet haben. Und heute, ich glaube, Sabine, das ist eine Weltpremiere, weil wir heute nämlich einen Studiogast haben, der uns Musik mitgebracht hat. Und ich glaube, wir schaffen es heute mal mehr als ein Lied zu spielen. Also, liebe Hörer, heute Weltpremiere bei Lass uns reden. Ist ja fast so eine Musiksendung heute, unfassbar. Im Studio für Sie sind wie immer Sabine Theile und
1: Stefanie Müller.
0: Und unser Studiogast ist Jens Meyer aus Bad Sohn-Allendorf. Hallo Jens.
2: Hallo.
0: Wir haben wie immer gesagt, obwohl wir uns erst seit, wie viel Uhr haben wir es? Okay, wir beide kennen uns jetzt seit einer halben Stunde. Aber es ist immer so schön gemütlich hier bei uns im Studio. Wir duzen uns jetzt wieder alle. Ist ja auch, kann man viel besser reden, finde ich. Lieber Jens, wir haben dich eingeladen, weil du jeder Mensch ist spannend, aber du bist spannend, weil du Musik machst und Bücher schreibst und weil du sagst von dir, was ich so erlebt habe in meinem Leben früher und heute, das kann ich verarbeiten, indem ich Musik mache und Bücher schreibe und die auch veröffentliche, was ja auch nicht jeder macht. Und diese Sendung soll einfach darum gehen, zu sagen, ja, ich kann allen möglichen Mist erlebt haben. Ist nicht schön, ich habe den Rucksack auf. Vielleicht wird er auch nie ganz leer, aber die Musik hilft.
2: Ja, genau.
0: Und das Schreiben hilft. Und bei dir, das ist auch nochmal so ein spannender Touch, den wir heute mit reinbringen wollen, auch noch ein bisschen KI, weil du sagst, okay, ich bin jetzt keine männliche Tina Turner. Noch nicht, wer weiß. Weil du einfach sagst, naja, KI hat mir auch geholfen. Also das sind alles so spannende Sachen, die wir heute mit dir besprechen wollen. Und was auch noch nicht so weit verbreitet ist, du bist Hausmann.
2: Ja, ja. Ich bin absolut Hausmann.
0: Absoluter, aus Überzeugung, deine Frau arbeitet.
2: Mittlerweile, das war nicht so einfach, aber mittlerweile kann ich das sagen, ja.
0: Auch ein spannendes Thema für heute. Genau, ja, und das Ganze mit Sabine Theile zusammen natürlich.
1: Wir zwei hier mit unserem Studiogast.
0: Genau. Lieber Jens, du kommst aus Bad Sohn-Allendorf.
2: Ja.
0: Magst du uns mal erzählen, so das, ja, also was du genau erlebt hast, können wir auch gleich noch machen, aber wann war denn so der Moment, dass du gesagt hast, boah, so die klassische Therapie oder keine Ahnung, ich rede mal mit Freunden drüber oder was, hat mir nicht mehr geholfen, ich mache jetzt Musik?
2: Boah, das ist jetzt gar nicht so einfach. Eigentlich
0: habe ich Zeit.
2: Ich habe die Zuno immer im Internet gesehen. Zuno macht ja Melodie und macht den Gesang.
0: Ja. Und, also Zuno ist eine künstliche Intelligenz.
2: Ja, so genau, eine künstliche Intelligenz aus dem Internet,
0: ja,
2: die also man mit einem Abo da nutzen kann.
0: Okay, das muss man bezahlen.
2: Genau, das muss man bezahlen, wenn man die Rechte dazu haben möchte. Ja. Dann muss man auch ein Abo haben. Dieses Freie wird so nicht anerkannt.
0: Okay.
2: Und da ich dieses dann

0: habe ich da dieses Abo gemacht. Da bin ich mal relativ schnell und probiere das auch relativ schnell aus, sowas. Und habe dann einfach mal einen Text genommen. Also ich habe viel geschrieben in meinem Leben, aber das hat jetzt so langsam dadurch Gehör gefunden, weil ich habe einen Text genommen, habe den geschrieben und habe das in Suno eingespielt. Und da kriege ich immer noch Gänsehaut, weil zu hören, was man geschrieben hat, das Gefühl dazu, war für mich da unbegreiflich.
1: Ja, und du kannst, also das ist ja auch ein spannendes Thema, du bist der Urheber, du bist der Künstler, es ist dein Text, es sind deine Gefühle. Konntest du dann sagen, das soll jetzt eine Frau singen, das soll jetzt ein Mann singen, soll rockig sein, soll...
0: Sowohl auch, also man kann das eingeben im Programm, man kann eingeben, das soll eine Frau singen oder das soll ein Mann singen, wusste ich aber alles nicht. Ich habe einfach auf Play gemacht und war geflasht von dem Ergebnis. Und das ist auch für mich völlig egal, ob das die KI ist, ein Mann, Frau oder was auch immer. Das Ergebnis, das hat mich so berührt. Nochmal, selbst wenn ich als Schreiber Gänsehaut von meinen eigenen Texten bekomme, das ist, die Musik hat mich schon immer berührt und das war echt ein Highlight.
2: Ja. Hast du denn also mit der Idee, es dann zu vertexten und als Musik rauszubringen, war da so eine Idee bei dir, Mensch, wie hört sich das an? Oder war gleich die Idee, ich möchte es nach außen weitergeben?
0: Nee, es war schon in der Tat so. Ich habe überhaupt nicht gewusst. Ich habe natürlich Werbung gesehen von irgendwelchen Sachen im Internet, aber die Intention daran, das Lied natürlich dann auch zu hören, war da, aber es war einfach, ich habe es einfach gemacht, das war unüberlegt, das war einfach, oh, das ist was Neues, ich probiere das mal aus. Genau. Und aus diesem Ausprobieren, das hat mich so gefangen beim ersten Moment, dass ich da weitergemacht habe.
1: Was sind deine Themen? Also was ist das, was du erlebt hast, was du verarbeiten möchtest? Was drückst du? Wir hören ja später auch noch Musik von dir.
0: Ja.
1: Aber was steckt da drin? Was kannst du uns erzählen? Was möchtest du uns erzählen, was du erlebt hast?
0: Also ich habe schon sehr viele Sachen erlebt, auch negativen wie Depressionen und sowas. Und da sind natürlich auch einige Texte enthalten. Und alle Texte, die ich geschrieben habe, sind aus dem Leben gegriffen, die mir widerfahren sind, die ich jetzt selber erlebt habe. Und da ist kein Text dabei, der irgendwo 0815 aus irgendeiner Schublade ist. Also die sind schon alle von mir und auch gelebt.
1: Ja.
0: Und
1: aber es hat, also wenn ich die drei Lieder, die ich von dir gehört habe, die du mir geschickt hattest, oder uns, Sabine und mir, das hat ja viel auch mit Zerstörung zu tun. Also da kommt, also ein Lied ist ja dieses, wenn ich dich reinlasse.
0: Ja.
1: Da hast du auch gesagt, ne, das ist dir auch besonders wichtig, dieses Lied, das hören wir auf jeden Fall.
0: Ja.
1: Aber das erzählt ja davon, dass dein Vertrauen missbraucht wurde, dass du was erlebt hast, wo du sagst, jetzt bin ich misstrauisch, ich lasse nicht mehr jeden in mein Leben rein. Und wenn, vertraue ich dir jetzt.
0: Ja.
1: Und das hast du zu beachten. So, ne? Also da ist ja irgendwie auch ein Familienthema. Ne?
0: Also ich denke mal, das ist einer meiner schwersten Themen, was das Vertrauen betrifft, weil ich schon sehr oft halt hingefallen bin damit. Und gerade jetzt kürzlich erst wieder. Und dadurch hat das Lied für mich eine ganz besondere Bedeutung, weil ich glaube, besser kann man ein Gefühl gar nicht rüberbringen, dass mein Gegenüber weiß, wenn ich diesen Schritt gehe, dass ich dann schon über mich selber hinausgewachsen bin.
2: Ja, und ich finde das auch spannend, Jens, wenn du das so sagst, weil ich habe nochmal so gedacht, das Thema Vertrauen, ne, ist ja wirklich was auch sehr früh gelegt wird, ne? Also es entwickeln lassen zu dürfen. Und ich denke immer so, wie schwer es auch ist, wenn man immer ein Stückchen älter wird, was einem das so im Wege steht, wenn man diese Umgebung und die Umwelt nicht hat leben lassen dürfen, dieses Vertrauen zu entwickeln.
0: Ja.
2: Was es dann für Kämpfe gibt. Und ich habe gerade so gespürt, wie mich das berührt hat, als du gesagt hast, in dem Text oder vielmehr, Steffi, du hast es gesagt, dann gibt es Regeln, wenn ich vertraue. Und da dachte ich, ja, das ist so dann für dich deine Struktur, um nicht unterzugehen, oder?
0: Ja, aber ich denke von wegen, das, was ich erlebt habe, hat eigentlich schon jeder erlebt. Nur in einer anderen Härte, sag ich mal so. Jeder ist vielleicht schon mal betrogen worden. Der eine auf diese hässliche Art und Weise und der andere vielleicht auf einer ganz anderen. Aber ich versuche, die Lieder so zu schreiben, dass sie jeder fühlt. Dass sie jede, weil ich weiß, das hat jeder schon durch, ob nun 10 Jahre oder 20 oder 40. Jeder ist schon mal betrogen worden in seinem Leben und dann wieder zu vertrauen. Ja, das kann man so sagen, aber wie gesagt, ich kriege jetzt schon wieder Gänsehaut, wenn ich mir drüber nachdenke, dass ich überhaupt so weit gekommen bin, zu den Schritt zu sagen, Frau Sabine, du kennst mich, mein Wertegang, den hast du miterlebt. Und jetzt hier zu sitzen und wieder sagen zu können, ich vertraue wieder, das ist schon für mich ein Meisterstück.
1: Aber was Sabine gerade sagte und was ich vorhin auch meinte, wenn ich jetzt wieder dieses Lied nehme, wenn ich dich reinlasse, da findest du, also du bringst es ja im kompletten Lied und das geht 4 Minuten 40 auf den Punkt.
0: Ja, wollen wir es uns anhören?
1: Ja, und ich würde es gerne anhören und ich habe mich, als ich dieses Lied gehört habe und jetzt, wo ich dich kennengelernt habe, habe ich mich gefragt, würdest du es genauso einem Menschen sagen? Also kannst du genauso konkret werden oder ist das die Musik, die dann hilft? Du
0: nein,
1: bist hier im Studio?
0: Nein. Kann man das dann? Ich kann das genauso mittlerweile sagen.
1: Mittlerweile. Das ist aber auch ein Prozess.
0: Ja, das ist ein Prozess. Ein ganz langer, ja.
1: Also wir hören jetzt, wenn ich dich reinlasse, von Jens Meyer. Und wenn mich meine Erinnerung nicht trügt, hast du mir gesagt, das ist das erste Lied, wo du selbst gesungen hast. Richtig? Das
0: genau.
1: Ist, wir hören wirklich deine Stimme.
0: Die Stimme ist meine jetzt Stimme, nicht KI. Aber wohl bemerkt mit KI, ja.
1: Aber auch so sozusagen ein bisschen bearbeitet, aber trotzdem, du hast es selber gesungen.
0: Nein, das ist meine Stimme.
1: Sag ich ja, du hast es selber gesungen.
0: Ja, so gesehen, es ist mit KI eingespielt und es ist von mir gesungen.
1: Okay, ich habe Fragezeichen in den Augen, aber, aber das können wir gleich, lass uns erstmal reinhören und dann klären wir das gleich nochmal.
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1: Ja, das ist ja jetzt wirklich sehr, also geht sehr tief, ne? Mhm. Weil man, wir haben uns ja alle nochmal Zeit genommen, auch hinzuhören. Und wenn man es bewusst hört, hört man einfach nochmal so mit dem Herzen, denke ich, anders. Ich fand es ganz interessant, Jens, als du vorhin gesagt hast, das ist ja etwas, was jedem so geht, ne? Also ja. deine Texte, deine Verarbeitung. Und trotzdem muss ich sagen, es ist sehr intensiv beschrieben, sodass nochmal der Prozess, der ja passiert, wenn ich vertraue, nochmal sehr schön erzählt wird oder gesprochen wird. Und ja, dadurch, dass du immer wieder sagst, Vertrauen, Vertrauen, wie wichtig es dir ist, ne? Wie unheimlich wichtig dir das ist, ne?
2: Ja. Mhm. Und ich denke, was gibt es denn Schöneres im Leben, wenn man jemandem vertrauen kann, ja? Mhm. Und um nochmal darauf ganz klar zu sagen, weil du sagtest, du bist irritiert. Die Texte sind geschrieben und Zuno macht die Melodie und den Gesang. Deswegen, ich kann nicht eine Frau sein. Deswegen war ich wiederum irritiert, dass du das noch nicht verstanden hast.
3: Ja, weil du hattest, das mit der Frau habe ich verstanden. Also wir hatten ja zum Beispiel, es gibt ja diese, also den prominenten Fall ist ja der neue Pumuckl. Es gibt jetzt den Kabarettisten, der spricht das und dann die KI jetzt macht daraus die Pumuckl-Stimme.
2: Jetzt ist es bei mir angekommen. Und zwar, ne? Ist es bei Zuno so, ich singe irgendein Lied. Nicht jetzt das Lied, sondern irgendein Lied.
3: Ja.
2: Und Zuno filtert meine Stimme, nimmt meine Stimme und ist dadurch in der Lage, Höhen und Tiefen und alles selber daraus zu machen. So entsteht meine Stimme.
3: Okay.
2: Ich werde niemals in der Lage sein, so singen zu können. Das ist mir auch klar. Aber das ist, ich singe ein Lied, was ich gut kann,
3: ja,
2: wo ich meine, dass ich da gut bin.
3: Ja.
2: Nimm mal ganz blöd alle meine Entchen oder irgendwas, ja, was man sein Leben lang kennt,
3: ja,
2: und versuche das mit Gefühl rüberzubringen.
3: Aha.
2: Und Zuno nimmt die Pausen und die Passagen, die man da macht, und sagt, okay, das ist der und der Typ.
3: Ah, jetzt, okay. Da, siehst du, das waren meine Fragezeichen.
2: Ja.
3: Okay, ja gut. Das Lied ist ja nun schon veröffentlicht, ne?
2: Nee, ich habe abgewartet, bis ich hier war.
3: Oh.
2: Das ist nur hier im Radio zu hören.
3: Okay.
2: Vielleicht bleibt es ja sogar nur hier zu hören, wer weiß denn das?
3: Ja, naja gut. Aber ich habe mir so überlegt, also du hast ja schon, die andere Musik hören wir ja auch noch. Wie sind denn so die Rückmeldungen? Also ich habe dich jetzt so ein bisschen beobachtet, weil du mir gegenüber sitzt,
2: ja,
3: als du es gehört hast. Ich meine, es ist dein eigenes Werk und es ist deine eigene Geschichte und trotzdem hat es dich nochmal gepackt. Das,
2: ja,
3: sah man. Du hattest auch größtenteils die Augen zu und bist so mitgegangen und dachte mir, ja, hast du Rückmeldungen von anderen, die deine Musik hören?
2: In der Tat, und zwar auch sehr viel. Das ist zwiegespalten. Die einen sagen, das ist total geil. Mein erstes Lied, das mit dieser Frau vom Spiegel, was wir vielleicht noch hören.
3: Ja.
2: Das wollte jemand von mir haben. Und ich habe gesagt, ja, ich wurde gefragt, wo hast du das Lied her? Ich habe das vorher gesucht und ich habe gesagt, das habe ich geschrieben. Ja, ich möchte wissen, wo ich das herkriege, weil ich habe das im Internet, also das war ein Hin und Her, bis die verstanden hat, so wie gerade eben,
3: ja,
2: ne, dass ja das Lied von mir entstanden ist. Und dann habe ich ihr das geschickt. Und dann war es für die Person leider nicht mehr so interessant wie vorher, weil, okay, im Kopf KI, ach naja, das ist ja nicht, ja,
3: abgewertet. Versteht?
2: Ja. Das ist das Problem, was wir, glaube ich, haben. Es,
3: ja,
2: ist eine tolle Sache für,
3: ja,
2: mich. Und dann kommt jemand und sagt dann, und aber hinterher stellt sich dann heraus, dass selbst in diesem Hause die KI lebt.
3: Mhm.
2: Wie fast überall mittlerweile.
3: Ja.
2: Aber ja, ich kriege sehr, sehr, sehr positive Mitteilungen. Ich habe innerhalb von 2 Wochen 100 Hörer bei Spotify gehabt und 100 in einer Woche, 2 Wochen ist wahnsinnig viel, weiß ich mittlerweile. Jetzt bin ich auf 70 runter, liegt aber an einem gewissen Problem, die wir vorhin besprochen haben.
3: Mhm, ja. Ja, KI ist nach wie vor tatsächlich eine Grauzone. Es gibt immer noch nicht endgültige Rechtsprechung. Es ist noch vieles im Wandel, das ist so. Aber deswegen sind wir ja auch so ehrlich und sagen es einfach. Und es ist ja auch keine Schande, es ist nichts Negatives. Man sagt
2: genau,
3: es halt einfach dazu. Und man kann es ja auch umdrehen und positiv sehen, dass einfach jeder Mensch die Möglichkeit hat, sich auf diese Weise auszudrücken.
2: Ja.
3: Und das ist ja das Positive
1: daran. Genau, und ich finde gerade dieser Ausdruck, der wird ja in deinem Lied jetzt sehr, der geht einem ja wirklich sehr nah. Mhm. Und
3: das kann keine, wenn du überlegst, die Leute haben bei KI so einen Roboter oder irgendwas. Ja, natürlich ist es künstlich, natürlich sind es Algorithmen, das ist ein Einsen und Nullen. Aber so wie du sagst, Sabine, na, hör doch das Lied an und dann hörst du ja den Menschen dahinter. Ja,
2: du hast vorhin gefragt, kann ich denn mittlerweile auch das Gefühl so erzählen und rüberbringen? Ja, aber nicht so. Hm. So versteht jeder Mensch, der ein bisschen Herz hat, versteht sofort, was ich sagen will. Und ich glaube, ich treffe damit auch voll den Nerv aller, die irgendwie was mit Vertrauen haben. Ja. Wenn ich überzeugt bin.
3: Ja.
2: Und ich liebe das, was ich mache.
3: Ja. Genau, und um nochmal um das KI-Thema jetzt noch abzuschließen, also es bleibt ja deins und die Prompts, die Texte, es ist deine Geschichte, du hast die Texte selber geschrieben, du hast die Prompts, also nennt man das ja, wenn man der KI sagt, was sie machen soll, die Befehle sozusagen, die Prompts sind auch deine, insofern ist es deine Sache mit Hilfe von KI und ich glaube jeder von uns und jeder Schüler da draußen wahrscheinlich auch schon mit Hausaufgaben und was weiß ich was, es sagt nur keiner.
1: Ich habe vorhin so gedacht, als ich nochmal so intensiv zugehört habe, Mensch, es ist so ein, mir kamen so viele Menschen in den Sinn, unter anderem auch Schüler, ne? Gehe ja auch in Schulen und spreche über das Thema, gesund bleiben zu dürfen, gerade im seelischen Bereich, das sind genauso so intensive Themen, ne, die eben auch mit den Schülern besprochen werden und das passt so schön, ne, und ich habe auch in meinem Bekanntenkreis fallen mir oder Freundeskreis oder wie auch immer Menschen ein, wo es genau passen würde im Moment dein Lied, also das ist ja wirklich von uns allen Teil, ne, Vertrauen.
2: Ja, genau, genau.
1: Meine Frage wäre jetzt noch, Jens, wie geht man denn dann nach außen? Gut, du sitzt jetzt hier bei uns im Rundfunk Meißner. Wie geht man denn mit so etwas nach außen damit, du hast gerade gesagt Spotify und also wie macht man das denn? Also ja, setzt man das da einfach rein oder?
2: Nee, am Anfang war es eigentlich relativ einfach. Ich habe jemanden eine Plattform gesucht, die meine Musik aufnimmt, mit Cover und so weiter, das geschalte ich dann ja, und dann hochlädt Spotify und die verteilen das an diverse Anbieter, die es alle gibt. Mhm. Und dann brauchte ich das Lied nur also die Datei einspielen und dann Cover einspielen und dann einfach hochladen. Da muss ich noch ein paar Sachen anklicken. Mit KI, ist es KI, ist es nicht KI, sind es meine Texte und so weiter. Das kann ich alles angeben und dann einfach hochladen und dann machen die alles eigenständig. Das kostet eine Jahresgebühr bei denen. Und so habe ich mein erstes Lied hochgebracht und dann, das war relativ einfach. Mhm. Da braucht man nicht viel studiert haben.
3: Jetzt werden ja Frauen, die berufstätig sind und Kinder sind oder wie auch immer, irgendwelche Hochleistungsfrauen, da sagen die Sportmoderatoren immer, guck mal, die kann so schnell rennen, hat aber drei Kinder, wow. Wirst du gefragt, wie du das schaffst als Hausmann, auch noch Musik zu machen? Mensch,
2: ja,
3: das ist eine Leistung, Jens Meyer.
2: Ich werde immer wieder gefragt, wie ich das mache, von wegen allein, dass ich die Bücher schreibe und wie gesagt, ich habe noch mehr geschrieben, aber nicht veröffentlicht, weil ich dazu nicht mehr die Zeit hatte, komischerweise. weil das ist auch Arbeit. Das ist also mehr Arbeit wie Musik hochladen.
3: Ja.
2: Und das werde ich in der Tat gefragt. Wie machst du das alles? Vorher, ich habe mein Leben lang gesagt und in meiner Beziehung, ich mache niemals die Wäsche. Nie im Leben. Jetzt ist meine Frau nach Hause gekommen und erzählt überall ganz stolz, sie hat keine Wäsche mehr im Haus. Also so viel zum Thema machen. Ich mache niemals was ich muss. Das stimmt nicht mehr. Das ist nicht mehr ganz der Jens, der mal da war. Ich muss auch Sachen machen, die einfach anliegen. Und ja, ich zwischen Wäsche und alles und zwischen Socken mache ich dann. Der Vorteil ist, wir haben ja mit unseren ganzen Tools, die wir im Handy haben, wir haben die Möglichkeit, irgendwas aufzudiktieren. Wenn uns was in den Kopf kommt, dann sprechen wir das rein. Ja. Und abends, wenn ich die Ruhe habe, dann höre ich mir das nochmal an und ich spreche sofort rein, was ich sage, weil ich sehr vergesslich bin. Und dann habe ich es abends nochmal auf dem Schirm und daraus mache ich dann was. Ich meine, der geht um 6:30 geht er ins Bett. Dann habe ich Zeit für mich und wenn ich da nicht einschlafe zwischen all dem, was ich gemacht habe, schaffe ich sogar noch ein Lied fertig zu kriegen irgendwie. Aber ja.
3: Genau. Also es ist fast Kindergartenkind, ne? Also wahrscheinlich fast drei sozusagen, ne? Oder?
2: Genau, wird am 15.07. wird er 3, dann darf er in den Kindergarten und dann habe ich ein bisschen mehr Freizeit, hoffe ich.
1: Hat dich das unterstützt, in der Art nach außen zu gehen, auch dieses Vertrauen so bei deinem Kind erleben zu dürfen? Also Vertrauen ist ja, wie gesagt, unser aller Thema und du sagst jetzt, ja, du bist Hausmann und das Kind kommt in den Kindergarten, da ist ja ganz viel Nähe. Ne, den ganzen Tag. Ja. Und hat dich das nochmal animiert dazu, mehr in dich zu schauen oder vielleicht dann auch nach außen zu gehen?
2: Ja, wenn man so viel Negatives erlebt hat wie ich und dann sieht man da so einen kleinen Wurm neben sich liegen, der da so ganz friedlich schläft und der noch nicht von irgendeiner Negativität betroffen ist, weil die Eltern ihn davor schützen. Dann ist das schon ein ganz großer Beitrag dazu, wenn man das sieht, seine Geschichte sieht und dann sagt, du bist so programmiert worden. Das war nicht von Anfang an so. Mhm. Ich habe mein Skript selber in der Hand, ich kann mein Leben selber schreiben und das ist durch meinen Kleinen mir gelungen, mitgelungen. Viele haben auch meine Bücher geholfen, alles, was ich geschrieben habe, das kommt alles aus mir raus, nirgendwo abgegriffen und das hat mir sehr geholfen, mit meinen Kleinen diesen Weg zu gehen mittlerweile, ja.
1: Ja, und dazu gehört natürlich die Frau und auch die Mama,
2: ja.
1: Weil da geht es ja auch wieder um Vertrauen. Ne?
2: Ja.
1: Und wie war das für deine Frau, dass du in das Schreiben, in das Singen gegangen bist? War das für sie nachzuvollziehen? Hat sie das positiv gesehen oder?
2: Also ich glaube mittlerweile war es meine Frau, wenn ich irgendwas mache, dann mache ich das richtig und das mit Hochleistung. Auch sie fragt sich manchmal, sag mal, was hast du den ganzen Tag gemacht? Ich sehe hier sauber und du hast trotzdem wieder irgendwie was gemacht. Also sie stellt sich die Frage, glaube ich, gar nicht mehr, weil sie weiß, dass ich ein Hochleistungstyp bin, wenn ich für was schwärme. Und sie ist natürlich ein ganz großer Beitrag dazu, dass ich gelernt habe zu vertrauen, weil sie sehr direkt sagt, hier sind meine Grenzen, hier möchte ich, dass du da hinschaust, weil hier gehe ich mit dir den Weg nicht gemeinsam. Das hatten wir natürlich und sie hat einen sehr großen Anteil daran, ja. Indem sie mir auch gesagt hat, pass auf, ich verstehe, du bist verletzt, aber das ist nicht meine Verletztheit, ich bin bei dir, ich bin für dich da, aber hier musst du hingucken, sonst wird sich unser Weg hier trennen. Ja.
3: Und das ist ja eigentlich schlussendlich auch ein Vertrauensbeweis, wenn sie sagt, mit dem Mann möchte ich ein Kind in die Welt setzen und aufziehen.
2: Oh ja, kann man so sagen.
3: Du bist ja auch derjenige, der sich dann hauptsächlich darum kümmert.
2: Ja.
3: Das ist ja auch Vertrauen abgeben, sagen hier.
2: Ja.
1: Ja, und mir fällt auch nochmal dazu ein, ne, es geht ja auch darum, das Vertrauen annehmen zu können. Ist ja auch ein spannendes Thema, ne?
2: Ja.
1: Auch als ich dem Lied nochmal gefolgt bin, ist es ja ganz oft auch, ich sag mal, für die Außenwelt schwierig, wenn jemand damit ein Thema hat. Haben wir ja oft, ne? Also der eine mehr, der andere weniger, damit umzugehen, weil sich dieser Mensch, der sich, ich sag mal, durch seine Geschichte sehr im Wege steht, ja auch schwierig ist. Also weil man ja dann auch wiederum oft in Fettnäpfchen tritt. Das ist jetzt nett. Fettnäpfchen, das sind ja oft dann richtige Fallen, in die man tritt. Und dieses Miteinander auch gar nicht so einfach ist. Und vielleicht ist dann bei dem anderen, der das Thema Vertrauen hat, auch wieder ankommt wie, aha, siehste, ich kann ja nicht vertrauen. Also das ist ja auch, also ein großes, ich denke, Thema ist wirklich auch in der Paarbeziehung, ne, zu sagen, ich habe da jetzt jemanden, der darf sich um sich kümmern, aber ich lebe ja mit ihm und ich muss auch gucken, wie.
2: Genau, dass man da nicht untergeht, genau.
1: Ja.
2: Also ich glaube mittlerweile, weil ich so viel mit mir gearbeitet habe und auch geschrieben und auch Texte in Lieder gemacht habe, ich weiß noch nicht, ob das vielen Menschen so geht, die über 50 sind. Ich bin mittlerweile über 50 und ich habe immer das Gefühl, ich sehe meinen Spiegel vor mir. Jede Situation habe ich schon irgendwie erlebt oder wenn ich mal blöd war, manchmal schämt man sich dafür, ich war selber so blöd. Es werden mir gerade so viele Situationen vorgespielt im Leben, wo ich denke, mein Gott, so warst du auch mal so verbohrt und so verbissen. Und ja, ich weiß nicht, wie ich das erklären soll. Das ist durch die ganze Beschäftigung mit mir selber, sehe ich mittlerweile das ganze Leben ein bisschen einfacher, lockerer. Ich versuche, mehr Verständnis aufzubringen für mein Gegenüber. Und das ist manchmal sehr schwierig, auch in der Erziehung. Generationskonflikt. Ja, ich bin 50 und meine Frau 40 und ne, da sind schon Jahre dazwischen, wo ich ganz andere Sachen erlebt habe. Aber das ist schon, das kommt später alles mit rein in dem ganzen Auseinandersetzen, Lieder schreiben, Bücher schreiben.
1: Mhm. Ja, du wirst ja jetzt auch Rückerinnerungen sicherlich bekommen, dadurch, dass du das Kind großziehst oder ihr, ne?
2: Ja.
1: Werden ja auch Rückerinnerungen. Und das finde ich ganz schön, was du gerade sagst. Du kannst da hingucken oder vielleicht ist es auch ein Spiegel, dass was zurückkommt. Und du gehst aber anders damit um. Na, also wir kennen uns ja auch schon ein bisschen länger. Früher war es ja auch oft ein Thema, dass du dich dann angegriffen oder verletzt fühltest, ne? Und dir dann auch dadurch im Wege gestanden hast, wie wir alle gerne, ne? Also kann ich mich mit einschließen. Aber das ist doch, da habe ich so gerade gemerkt, so was Schönes, wenn man es mehr so von sich auch schicken darf. Und man guckt es sich an, ne? Manchmal kann man es besser, manchmal weniger. Und lässt es so, ja. Es ist ja, hat ja nicht immer was mit mir unbedingt zu tun, dass der andere jetzt, was weiß ich, einen Affen macht.
3: Ja, aber macht man, also das könnt ihr beide ja beantworten, du als, also Jens als, ich sag jetzt mal, Betroffener und Sabine als Heilende ja auch, ne, als Beraterin, macht es einen Unterschied, ob die, wenn mich eine Person verletzt, also du lässt eine Person rein, die verletzt dich, kennt dich aber nicht. Also die weiß nicht, wo die Fettnäpfchen sind. Macht es einen Unterschied, ob dann da eine Person ist, die das nicht weiß oder eine Person, die es eigentlich besser wissen müsste, weil sie dich kennt und trotzdem in dem Moment irgendwas sagt, wo bei dir die Flamme ausgeht?
2: Mittlerweile, in meinem neuen Ich, macht es einen Unterschied. Zu damaligen Zeiten nicht. Zu damaligen Zeiten hätte ich diesen Unterschied gar nicht gemerkt, weil ich so vertrauensmäßig verbraucht worden bin, dass ich da gar nicht mehr den Unterschied gesehen hätte.
3: Ja. Und sagst du dann, hast du dann mittlerweile, kann man dann auch Nachsicht haben und Verständnis haben und sagen, wenn die Person eben dich nicht kannte und hat jetzt irgendwas gesagt, was dich verletzt hat und sie wusste es einfach nicht besser, kannst du dann entsprechend sagen, okay, ist jetzt passiert, aber ich nehme es jetzt nicht so auf, ne? Ich gebe es an den Spiegel zurück.
2: In der Tat, das signalisiere ich auch ganz klar, indem ich sage, ich bin auch ein Mensch, auch ich mache mal Fehler.
3: Ja.
2: Und das ist jetzt nicht so gravierend, dass uns irgendwie unsere Freundschaft daran kaputt geht.
3: Mhm.
2: Nur das Gegenüber muss es dann natürlich auch fühlen und sagen, ja, es ist von uns beiden blöd, ne?
3: Ja.
2: Aber wie gesagt, ich bin der Letzte, der sich mittlerweile aus dem Fenster hängt und irgendwie sagt, aber, ne?
3: Mhm.
2: Bin ich raus. Weil ich weiß, von wegen, wie viele Fehler ich gemacht habe und wie viele Fehler ich auch noch mache. Davon bin ich nicht gefeit.
1: Ja, und ich dachte auch gerade, das ist ja Leben. Ne?
2: Ja.
1: Also wir werden ja immer wieder auch enttäuscht. Ja. Und dann kann man sich fragen, ja, warum enttäuscht mich das? Oder der andere hat seine Gründe. Oder du sagtest gerade, wenn jemand vielleicht bewusst ins Fettnäpfchen tritt, könnte man zum Beispiel in der Beziehung sagen, warum machst du denn das? Das ist ja dann so schwierig. Ne? Der andere weiß vielleicht, warum er es macht. Das ist ja das, was die Höhen und Tiefen uns ausmacht. Und ich finde gerade, das ist so schwer, es zu leben. Und gerade in einer engen Beziehung wie ein Paar ist es ja besonders schwer, weil man sich ja auch nicht wenig sieht, sondern doch verstärkt sieht, dann womöglich Bindeglied des Kind dabei ist oder Kinder. Spannend, wirklich spannend, ja, weil jeder ja seins mit reinbringt und natürlich auch nicht, das fällt mir gerade noch ein, dass man nicht in die Rolle rutscht, ja, ich bin der mit dem riesen Rucksack und der andere vielleicht nur, ich habe es ja alles bearbeitet, also wenn hier was schief läuft, bist du's.
3: Ja.
1: Auch das ist ja eine Herausforderung, ne?
3: Und selbst kleine Kinder, also vielleicht verstehen sie nicht in dem Moment, was sie fühlen, aber sie fühlen ja. Ne? Also
2: genau.
3: Auch ein Dreijähriger fühlt, wenn es Papa nicht gut geht.
2: Genau, so ist es mit Erwachsenen genau. Wir fühlen ja auch.
3: Ja.
2: Ne?
1: Ja. Das finde ich total schön, dass ihr zwei das sagt, weil das ist jetzt ganz oft auch ein Thema so in meiner Arbeit. Du hast es ja vorhin nochmal erwähnt, auch Thema Beratung, wo häufig, und ich kenne das auch früher von anderen Situationen, dann so gesagt wird, ja, aber die Kinder, die merken das nicht. Und da habe ich mich im Griff oder wir haben uns im Griff. Und ihr habt ja beide kleine Kinder, die kriegen schon eine Menge mit. Ne?
2: Auf jeden Fall. Aber ich kann nur sagen, von wegen, wenn wir anfangen, mehr das Positive zu manifestieren, anstatt das Negative, immer wieder noch im Negativen einen draufhauen, sondern sich wirklich bewusst machen, von wegen, wie toll wir das eigentlich haben, dass wir leben dürfen, gesund sind. Und dann wird vieles, vieles einfacher werden. Mhm. Weil umso mehr wir uns das sagen, umso mehr wird das Oberhand haben und nicht das Negative.
3: So, dazu passt das Lied nicht irgendwann. Finde ich.
1: Steffi, super.
3: Das hören wir jetzt, okay? Von Jens Meyer, nicht irgendwann.

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2: Ja, ja, kaum zu glauben, ne? Lass uns reden und es läuft Musik.
3: Super.
2: Ja. Mit Sabine Theile und Stefanie Müller im Studio, wie immer, und unserem Studiogast Jens Meyer, der uns dieses Lied mitgebracht hat. Nicht irgendwann. Das hast du selber produziert mit Hilfe von KI. Wir sagen es dazu. Wir haben es auch am Anfang der Sendung besprochen, was das alles bedeutet. Aber es ist dein Lied, es ist deine Geschichte, deine Emotionen.
4: Genau.
2: Und auch wenn du, es ist immer interessant, wenn der Musiker selber hier ist und hört seine eigene Musik, wie du dann auch immer reagierst, ne?
4: Ja, das ist auch wieder schön. Ist schon.
2: Genau.
3: Ich würde gerne auf das Lied nochmal zurückkommen. Magst du vielleicht kurz mal sagen, wie du da so drauf gekommen bist? Weil ich habe zugehört, natürlich haben wir uns nebenbei ja auch noch unterhalten, aber es würde mich einfach interessieren.
4: Ja, ich hatte immer den Traum, Motorrad zu fahren, wie du weißt. Ich habe mir ein Motorrad gekauft und das war immer mein Traum. Und immer habe ich gedacht, ich mache es dann, habe es verschoben. Und dann ist jemand gestorben, der mir sehr viel bedeutet hat, der im gleichen Alter war, der Krebs hat ihn. Und dann, ja, wie dem auch sei, dann habe ich gedacht, jetzt mache ich das, hab's dann gemacht und habe dann festgestellt von wegen, na, so toll ist es gar nicht. Und das war sehr komisch, weil das war wirklich mein Traum. Und jetzt ist es so, dass ich dann gedacht hatte von wegen, okay, ich mache jetzt ein Lied raus, weil wir alle etwas im Kopf haben, was der Realität in der Wahrheit dann gar nicht so entspricht, wie man das gedacht hatte. Und wenn man das mit bis zum Ende nimmt und denkt, oh, hätte ich mal gemacht, die Frage will ich mir nicht stellen. Ich möchte das, was ich im Kopf habe, möchte ich sagen können, ich habe es gelebt, es war gut, es war nicht gut, dann kann ich das sagen, aber ich möchte nicht dann da liegen und sagen, hätte ich mal.
3: Das finde ich total interessant, Jens, was du gerade sagst, weil ich schließe immer so an, ich hatte auch so gedacht, ah, naja, und dann machst du noch das und das und das. Und dann dachte ich, hä, bist ja schon gewiss, hast ja schon ein gewisses Alter, wie willst du denn das noch alles packen? Dann kommt ja manchmal, vielleicht können das einige so verstehen, so ein, oh, das hast du jetzt doch nicht und gemacht. Und jetzt kommt so eine Phase, wo ich so, also ganz interessant, wo man so eins wird wieder mit sich und wirklich schaut, ja, ist es das wirklich oder ist es jetzt wirklich dramatisch, dass du das nicht machst oder was geht, also was kannst du denn sonst so machen? Nicht, weil ich unbedingt meine, ich muss was machen, aber was du vorhin angebracht hast mit diese Dankbarkeit, ich bin gesund, ich kann dieses oder jenes oder das kommt dann wieder viel mehr in den Vordergrund, ja, als wie dieses Gefühl, ach, ich wollte doch noch oder ach, vielleicht habe ich ja gar keine Zeit mehr oder Geld oder dies oder je. Irre. Also da ist so ein Wandel, den ich total begrüße. Und ich fand es sehr schön, dass du gerade sagtest, ja, ich wollte ja immer, ne, Motorrad fahren. Und dann habe ich es gemacht und dachte, ist gar nicht so, wie ich überlegt habe, ne?
4: Ja.
3: Oder
4: ja,
3: es genau mir vorgestellt habe.
2: Ja, das ist das eine, das ist diese, wie man so schön neudeutsch sagt, Bucketlist, ne, was man alles gerne noch machen möchte, Fallschirmsprung, keine Ahnung, was verrückte Sachen auf manchen Listen so draufstehen. Aber es gibt ja auch die berühmte, ich sag's jetzt mal, Fucketlist, ne, sagt man ja eigentlich nicht, aber ich sag's jetzt mal. Weil, so wie du sagst, Jens, ne, du hast dich mit dir auseinandergesetzt, mit deinen Themen, in deiner Musik, in deinen Büchern, die du geschrieben hast, in den Text, vielleicht sind es auch Kurzgeschichten, da müssen wir gleich nochmal drüber reden. Manchmal lernt man ja aber auch mal nicht immer zu sagen, was möchte ich gerne, sondern auch, boah, was habe ich eigentlich schon alles geschafft? Das ist ja auch ein schönes Gefühl, wenn du sagst, ich bin schon über 50, ne, steinalt. Nein, aber dann kann man ja auch mal sagen.
3: Sagen wir was dazu.
4: Was sagen wir jetzt dazu? Ja. Lass mal so mal reden. Ne?
2: Lass mal so mal reden, genau. Nein, aber dann kann man ja auch mal sagen, Mensch, ich habe jetzt die Frau, ich habe jetzt so einen kleinen süßen Zwurzel, der ja da neben mir liegt und ganz entspannt schläft und der mir vertraut. Also dass man auch mal gucken, was habe ich eigentlich erreicht, was habe ja ich alles geschafft.
4: Und was du gerade sagst, dazu kann ich sagen, dass mein Album rauskommt, ich habe euch was dagelassen. Und da genau darum ging mir das nämlich auch in diesem ganzen Prozess, was habe ich überhaupt erreicht, was habe ich gemacht. Und da habe ich dann das auch in meinen Texten verpackt und ja, weil ich habe vieles erreicht, Nur manchmal sieht man nicht, was man selber alles so Positives und Schönes gemacht hat.
3: Ja. Ja, und auch was man hat, ne? Was man hat. Dieses, ich habe gerade so gedacht, das ist ja auch so, ich sag mal, typisch für unsere Gesellschaft, dieses Erreichen, ne? Also da kann ich mich natürlich mit in die Reihe stellen. Ne? Ich will nicht sagen, oh ja, ich bin da so ganz anders. Nein, natürlich bin ich wie alle anderen oft auch. Und ich denke, wie soll ich das sagen? Weder die eine Seite so, oh, ich bin mit allem zufrieden, finde ich, wirkt auch manchmal aufgesetzt bei Menschen. Ja. Und dieses ich muss und kann und sollte noch, finde ich auch übertrieben. Und da so immer mal wieder so in die Mitte zu kommen, glaube ich, tut uns allen unendlich gut. Und ich muss es wieder sagen, so diese Dankbarkeit auch, ne? Also muss es denn unbedingt dieses oder jenes sein? Und auch wenn ich es mir vielleicht nur vorstellen darf, Mensch, toll, ne? Ich könnte das oder nur jetzt in dem Alter, Steffi, lasse ich das doch besser. Aber nicht dahinterher zu grämen oder ne, so und dann in so eine vielleicht Wut, Traurigkeit zu gehen, das ist so schade. Ne?
4: Ja, aber es gehört auch eine Menge Mut zu, da selber zu stehen, sich selber einzugestehen, so, das habe ich jetzt, das ist jetzt so, wie es ist, selber zu sagen, zu sich selber ehrlich zu sein, ich glaube, das ist die größte Herausforderung im Allem. Nicht, dass ich darauf angewiesen bin, was Steffi sagt, was Sabine sagt, sondern was sagt der Jens, was ist Jens sein Gefühl dazu und da erstmal hinzuschauen, hinzukommen, das war ein Prozess.
2: Ja, ich denke, der Prozess, so wie ihr euch auch mal kennengelernt habt und so, ne, aber es geht ja auch an, du sagst ja auch, deine Musik ist für alle da, weil jeder irgend sowas hat. Ja. Also das ist ja auch ein Prozess, es ist auch eine Leistung, das anzuerkennen und zu erkennen, überhaupt, da ist was. Und vielleicht kann ich mir Hilfe suchen, vielleicht kann ich mich mal in so einem Lied verlieren. Denn guck mal, dem Jens geht's auch so und der hat das genau. Also es hilft ja manchmal schon einfach, so ein Lied zu hören, zu sagen, ja, so ist es. Oder ja, das hilft mir jetzt gerade. Oder das macht mir Mut. Es macht mir Mut.
4: Ja.
3: Ich hatte ja vorhin gesagt in der Pause, dass es mich erstaunte, dass du sagst, du möchtest es so nach außen bringen, dass sich da die Menschen wiederfinden.
4: Ja.
3: Weil ich dich ja oft kennenlernen durfte, wie das erstmal du dich verständlich machen wolltest oder wiederfinden wolltest. Was ist da passiert, dass du, also ich spüre gerade so meine Neugierde, dass du dich nach außen, dass du dich nach außen nochmal, also was ist dir da wichtig? Warum ist dir das wichtig? Das, glaube ich, möchte ich fragen.
2: Ein ganzes Album herausbringen, ich meine, das muss man ja auch erstmal machen.
4: Mhm. Ja. Wollen. Wie gesagt, also das ist ja nicht so, dass ich jetzt irgendwo irgendwas hersuche, sondern wie gesagt, das kommt ja aus meinen Geschriebenen. Mhm. Ich habe es nur ein bisschen verfeinert, das Ganze. Dadurch fällt es mir leichter und schneller. Das wissen die Leute natürlich nicht, ganz klar. Aber was du sagst, warum mir das irgendwie auch wichtig ist oder warum das so mittlerweile bei mir ist wichtig, ich weiß, wie es ist, Depressionen zu haben. Ich weiß, wie es ist. Ich habe 3 Jahre auf der Straße gelebt. Mhm. Nicht, weil ich musste, sondern weil ich mich dazu entschieden hatte aus persönlichen Gründen. Und ich weiß, wie das Leben da ist. Ich weiß, wie es sich anfühlt. Und ich habe komischerweise zu sehr, sehr vielen Sachen das Gefühl dazu. Und ich möchte dir das Gefühl geben, gib nicht auf, geh weiter. Bleib nicht liegen. Mach was draus, du schaffst es. Ja? Ich möchte das nicht nur schreiben, ich möchte dir das wie mit meinen, wenn ich dich reinlasse. Ich möchte, dass du fühlst, dass ich weiß, ich bin bei dir. Mhm. Darum gib mir das.
3: Das finde ich total interessant, weil es geht ja wirklich so, wenn man schaut, ne, über dem hinaus, wie, was ich vorhin angesprochen hatte, so bei sich zu landen, bei sich zu gucken, ne, hört sich ja, bei sich. Und da ist ja, kommt ja jetzt nochmal was rein. Natürlich lerne ich mich kennen über andere, aber jetzt gehst du ja nochmal in dieses nach außen und möchtest, warum möchtest du, dass der andere weiß, dass du das nachvollziehen kannst oder verstehst? Oder was steckt dahinter?
4: Weil ich weiß, wie der Schmerz sich anfühlt, diese Ohnmacht sich anfühlt. Weil ich weiß, dass wir mittlerweile in diesem System, ich weiß gar nicht, ob ich das sagen kann, eine Nummer sind. beim Arzt oder sonst irgendwas und dass die Medikamentenverteilung sehr schnell ist. Aber wenn man wirklich mal einen Freund hat, wirklich einen, der einen zuhört, viel wichtiger ist als irgendwelche Depri-Tabletten, sondern einfach mal sagen, ich kenne das, komm, wir setzen uns hin, wir reden mal zusammen. Das hilft einem viel mehr wie alles andere. Und meine Musik, finde ich, trägt dazu bei, das Gefühl zu transportieren.
3: Mhm. Also zu öffnen auch, ne?
4: Auch.
2: Aber du öffnest dich ja damit selber auch sehr.
4: Oh ja, ich mache mich damit verletzbar. Und auch das ist wieder ein Prozess, wo ich ganz genau darauf achten muss, dass ich mich da drin nicht verliere. Ja, dann, wie gesagt, egal ob ich die nur für die Allgemeinheit schreibe, im Endeffekt kommt das aus meinem Kern. Genau, das siehst du richtig.
2: Kannst du dir denn vorstellen, also ich habe neulich, das ist jetzt auch nur ein kleiner Ausflug, habe ich mich mit meinem Mann darüber unterhalten, wir haben Modern Talking gehört.
4: Ja, ja.
2: mein Kind wird im August 5 und sieht Modern Talking, das darf man eigentlich gar nicht mehr erzählen. Auf jeden Fall haben wir uns unterhalten und dann fiel mir so ein, dass der ja viel, auch Milli Vanilli ist auch so ein Beispiel, wo so Fake-Musik war, ne?
4: Ja, genau.
2: Die konnten ja eigentlich auf der Bühne nie live performen. Das war ja nicht der Bohlen, der da so hochgesungen hat. Da waren drei Leute im Studio, die haben diesen Falsettgesang gemacht und er hat das dann so zusammengemischt. Und auf der Bühne, du siehst auch, bei Thomas Anders singt auch bei dem Refrain immer mit, aber beide haben den Refrain gar nicht gesungen.
4: Und?
2: Er guckt mich schon so an, ich weiß, was du willst. Ja, wie gehe ich denn? Kannst du jemals auf die Bühne gehen mit deiner Musik?
4: Und die, genau, möchtest du genau das? Genau das, komischerweise Modern Talking, den Bohlen. Ich wusste nicht, ob ich es hier ansprechen darf, ob man da gefährlich wird hier.
2: Nein.
4: Das ist genau mein Thema.
2: Jeder darf hier alles.
4: Ja, dieses, was du gerade beschreibst, machen gerade Tausende von Hype im Internet, die machen alle mit KI Musik und tun so, als ob sie danach singen und haben unglaublichen Erfolg damit. Mhm. Also ich habe mir immer Dieter Bohlen vorgespielt, weil denen deine Stimme war ja... Also gab es schon ganz früher eigentlich KI im Sinne, nur dass ein anderer gesungen hat. Im Grunde genommen ist das Gleiche. Ja. Ich leihe mir eine Stimme, er hat sich eine Stimme geliehen und... Das ist, glaube ich...
2: Oder Bonnie M. Jeder weiß, dass da Frank Farian gesungen hat und nicht der gute Mensch, der da so richtig toll tanzen kommt.
4: Ganz genau. Ne? Und das habe ich komischerweise, deswegen muss ich so grinsen, weil ich das in meinem Kopf habe, wenn ich irgendwas mache mit Musik, wo ich dann denke, der hat es doch auch gemacht, warum kann ich das dann nicht sagen?
2: Ich wollte es auch gar nicht verurteilen. Ich finde es sehr gut, dass man das heutzutage kann. Ich frage mich nur, wenn ich Musik mache und ich möchte Menschen erreiche und du lässt so viele in dein Herz jetzt rein, weil das so ehrliche Texte sind. Ja. Hat man dann das Bedürfnis, irgendwas zu sagen, okay, dann zeige ich mich mit meiner Musik und gehe auf die Bühne, aber dann wird es ja schwierig.
4: Ich würde jetzt lügen, wenn ich Nein sage. Weil ich spiele ja gerade meine eigene Stimme ein. Meine eigene Stimme ist es ja schon.
2: Ja.
4: In meiner neuen Musik-DNA, sage ich mal so.
2: Ja.
4: Da kommt jetzt ja alles, was jetzt kommt, kommt mit dieser Stimme.
2: Mhm.
4: Und die gehört zu mir. Und natürlich könnt ihr mir vorstellen, danach natürlich auch irgendwie so zu tun, als ob ich das gerade in dem Moment singe, also Playback oder wie das heißt. Klar, aber... komischerweise muss ich deswegen jetzt so drin, weil das in meinem Kopf
2: also
4: drin war.
2: Die Frage aller Fragen, die schönste Frage, die man einem Musiker stellen kann, kann man dich buchen? Das klingt immer so witzig, wenn man das, kann man dich buchen? Kann man dich buchen?
4: jetzt bin ich überfordert. Also, was ich mir auf jeden Fall vorstellen könnte, ist von wegen, so das Ambiente gefällt mir und auch meine Musik übers Radio spielen zu lassen, gefällt mir auch. Hm. Ne, das muss nicht in großen Spotify-Format sein. Da können wir gerne mal drüber reden.
2: Ist doch aber schön, dass wir lachen können, oder?
3: Ja.
2: Ist das schön?
3: Ja. Aber jetzt kommt die Frau Theile.
2: Ja, jetzt kommt Frau Theile wieder.
3: Ja, nein.
4: Ach,
3: ich habe jetzt
4: hier
3: vor
4: so,
3: einer gewissen gewissen Zeit hatte ich interessanterweise diese Doku, also Doku in dem Sinne war es ja nicht unbedingt, es war ein Film über Milli Vanilli.
2: Mhm.
3: Und das hat mich sehr, sehr berührt, weil ja einer von denen, also sie sind ja beide sehr gestrandet dann, als es so rausgekommen war. Ne? Das war ja nicht offen von Anfang an, dass sie gar nicht singen können. Und einer von den beiden ist ja sehr tragisch geendet. Das hat mich unheimlich berührt, habe ich gemerkt. Und ich dachte, so diese Offenheit, die ja da ist, damit umzugehen, ist ja super.
2: Mhm.
3: Ja? Weil alles andere macht es ja unendlich schwer.
4: Genau.
2: Ja. Ne?
4: Ja.
2: Genau, also ihr Lieben, die Sendung ist fast zu Ende und wir wollen noch ein Lied hören von dir, Jens, vorm Spiegel. Deswegen jetzt zum Abschluss. Wenn jetzt jemand gesagt hat, ja, das ist auch mein Thema, egal ob es jetzt Musik machen an sich ist, einfach rausgehen, was veröffentlichen oder deine Themen, die hinter deiner Musik stehen. Wie kann man mit dir Kontakt aufnehmen?
4: Also ich denke erstmal hier übers Radio und dann wird man das schon an mich weiterleiten, denke ich mal.
2: Genau.
4: Weil ich habe nur eine private E-Mail und die 1000 Leute, die jetzt Fragen an mich haben, kann ich doch gar nicht so schnell beantworten.
2: Du, das geht bis zum Bravo-Starschnitt.
4: Ja, also ich schätze mal, die Post ist hier ganz gut aufgehoben.
2: Genau, aber wir sagen auch nochmal, Jens Van der Meyer.
4: Van der Meyer, genau.
2: Van der Meyer.
4: Instagram, egal wo.
2: Genau, Instagram, findet Spotify, findet man deine Musik und natürlich auch noch mehr als das, was wir heute spielen konnten. Und im Juni erscheint dein Album.
4: Genau, da erscheint ein weiteres Album, ja.
2: Ein weiteres Album. Genau, wie viele Lieder sind dann da drauf?
4: Ich glaube, das sind 12.
2: 12. Wir fragen jetzt nicht nochmal, wann er das macht.
3: Ja, ich dachte auch gerade hier, es gibt ja auch schöne Bücher von dir, ne?
4: Ja, und aus Gefühlen wird Bewusstsein. Da ist ein Album bei mir bei Spotify drin. Mhm. Das ist ein wirkliches Highlight von mir geworden und darf man sich da gerne anhören.
2: Mhm. Genau, und auf die Bücher, wir sind jetzt gar nicht im Einzelnen auf die Titel eingegangen, aber da setzt du dich ja auch zum Beispiel mit dem Thema Elternsein auseinander und auch mit dem Thema, wie geht man mit Medien um in dem Alter, ne, mit Handy, genau. Tablet und so weiter, Fernsehen gucken, was da alles so Thema ist heutzutage. Das, glaube ich, müssen wir wir müssen dich einfach nochmal einladen.
4: Machen wir gerne.
2: Genau. Ja, das war Lass uns reden mit
3: Stefanie Müller
2: und Sabine Theile
3: und
2: mit Jens Meyer aus Bad Sohn-Allendorf. Vielen Dank, dass du heute da warst, dass du uns deine Geschichte erzählt hast, dass du uns hast teilhaben lassen und dass du uns deine Musik mitgebracht hast. Und zum Abschluss hören wir von dir vorm Spiegel.
4: Dankeschön, jawohl.

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Ich habe für alle, die im Sommer was machen wollen, habe ich Sommertipps. Sommerabenteuer wartet. Zeltlager auf dem Bauernhof. 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Das ist bis Ende Juli von 22.07. 8 Uhr und 24.07. 15 Uhr. Alle Infos und Anmeldungen unter www.oex.de/termine/2022.

Das zweite wäre natürlich auch noch dann in August. Ferienprogramm in der sechsten Ferienwoche in Hessen ab 7 Jahren. Da kann man auch Ferien auf dem Bauernhof verbringen. Für Kinder abwechslungsreiche Ferientage mitten in der Natur, gemeinsam die Natur entdecken, die Tiere versorgen, gestalten kreative Projekte und sammeln wertvolle Erfahrungen, die nachhaltige in Erinnerung bleiben. Mehr Infos und Anmeldungen auf der Webseite von 3. bis 7. August 2026, jeweils 8 bis 14 Uhr.

Alle Infos und Anmeldungen unter www.eox.de/kinder. Das kostet das Ganze 190 pro Kind und natürlich auch noch seine eigenen Camping-Sachen selbst mitbringen. Ja, also wer Lust hat, dahin zu gehen. Und wenn das Kind naturverbunden ist, kann da hingehen.

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1: Stellen wir eine ganz besondere Bäre in den Mittelpunkt dieser Sendung. Herzlich willkommen zu dieser Sendung. Schön, dass Sie eingeschaltet haben. Mein Name ist Stefanie Müller und ich habe mir heute einen Studiogast eingeladen. Wir möchten heute über die Maulbeere sprechen. Thorsten Horn sitzt mir hier im Studio gegenüber. Er ist, ja, ich würde mal sagen, hier im Werra-Meißner-Kreis der Experte für die Maulbeere. Du hast sie wieder hierher geholt, du hast sie wieder in die Köpfe der Menschen hier im Werra-Meißner-Kreis gebracht und wir beide haben einfach gesagt, so, wir machen da jetzt eine Radiosendung drüber und erklären, was ist das eigentlich, warum fasziniert dich die Maulbeere so? Das wird Thema dieser Sendung sein, aber zuerst, lieber Thorsten, stell dich bitte mal vor, weil viele kennen dich als Musiker hier im Werra-Meißner-Kreis, als Deal-Drummer, als Schlagzeuglehrer auch in der Musikschule, ja, hast so viel gemacht hier, aber jetzt machst du, ja, zurück zu den Wurzeln eigentlich, du bist gelernter
2: Gärtner. Zierpflanzenbauer, genau gesagt.
1: Genau. Erzähl, was du jetzt machst und wo du das machst und wie du da zur Maulbeere gekommen bist.
2: Ja, das will ich mal ganz gerne erzählen. Hallo Steffi. Thorsten Horn ist mein Name. Wie gesagt, ich war lange Zeit bei der Musikschule tätig. Jetzt im Moment bin ich bei Werraland Lebenswelten tätig und da bin ich irgendwie mehr oder weniger auf die Maulbeere gekommen. Und ja, der erste Kontakt mit der Maulbeere war eigentlich beim Schwimmbad, beim alten Schwimmbad Richtung Leuchtberg, Richtung Felsenkeller auf der linken Seite. Da habe ich irgendwann per Zufall zwei Maulbeerbäume entdeckt. Ein schwarzer, das heißt die Früchte sind schwarz, und ein weißer. Und ich habe vorher auch nie Maulbeeren gesehen, das war so vor 7, 8 Jahren und war total baff.
1: Aber du hast sie gleich erkannt?
2: Nee, ich weiß gar nicht, ob ich sie erkannt habe. Ich musste schon irgendwie erstmal gucken, was ist das. Und ja, dann habe ich mich auch bei der Stadt erkundigt und die wussten dann auch nicht so genau Bescheid. Und ich fragte dann, wer hat die denn gepflanzt oder wo kommen diese Bäume her? Da konnte mir keine Auskunft geben. Also die stehen da einfach und ich nehme mal stark an, dass sie so aus Kriegszeiten sind. Naja, auf jeden Fall, das war so der erste Kontakt zu Maulbeeren und ja, seitdem bin ich irgendwie ein Maulbeer-Enthusiast, wenn man so will.
1: Ja, manche kennen es schon. Ich habe, als ich dann auch so erzählt habe, wir haben uns ja schon vor längerer Zeit auch schon mal über die Maulbeere unterhalten und manche kennen sie tatsächlich auch Maulbeersaft oder als Rosine und andere wiederum haben noch nie was davon gehört. Das ist sehr faszinierend, diese Pflanze. Man kennt sie oder man hat noch nie was davon gehört, auch nicht mal ansatzweise.
2: Nein.
1: Finde ich ganz spannend.
2: Man verbindet ja auch immer irgendwie was Exotisches damit. Man kennt die oder man hat die irgendwo im Bioladen schon mal in der Packung gesehen, aber man glaubt nicht, dass die hier wachsen. Aber tatsächlich ist das so, dass Maulbeeren mittlerweile schon eine lange Geschichte in Deutschland haben und das ist gar nicht so abwegig ist, dass die hier kultiviert werden.
1: Ja. Ja, lass uns da mal ins Detail gehen. So grundsätzlich würde ich erstmal am Anfang, bevor wir ins Detail zur Maulbeere gehen, wie wichtig ist das für dich grundsätzlich, so alte, also ich bezeichne die Maulbeere jetzt mal als alte Sorte, die es schon ganz lange gibt, die aber irgendwie ein bisschen in Vergessenheit geraten ist.
2: Das kann man so sagen, ja.
1: Wie wichtig ist es für uns, für dich, für unsere Gesellschaft, für unser Leben, so alte Sorten zu bewahren und wieder vielleicht auch wieder ja in unsere Köpfe reinzubringen, dass die ja eigentlich gut sind?
2: Also alte Sorten, also Maulbeeren ist ja eine Art und keine Sorte. Also es gibt natürlich ganz viele Sorten, aber wir reden jetzt von der Art.
1: Ja.
2: Und Maulbeeren haben eine lange Geschichte in Deutschland. Die ist halt wirklich vergessen worden und vielleicht auch mit dem Ende des Zweiten Weltkriegs auch absichtlich irgendwie nicht weitergeführt worden.
1: Ja, sie hatte so einen Touch, ne? Die ist, ich habe das nachgelesen tatsächlich, ich wusste das auch nicht, dass man damit die Seidenspinnen gefüttert hat und rangezogen hat. Und diese Seide damals, weil man noch nicht diese synthetischen Stoffe hatte wie heute, hat man zum Beispiel eben für Fallschirme gebraucht,
2: genau,
1: die es im Krieg brauchte.
2: Die Seidenspinne.
1: Ja.
2: Eine das sind so kleine Maden.
1: Ja.
2: Die fressen eigentlich nur Maulbeerblätter.
1: Mhm.
2: Und damals, 1936, gab es einen Reichserlass in Deutschland. Da wurden 20.000 Schulen damit beauftragt, Maulbeeren anzupflanzen, um halt eben diese Fallschirmseide zu produzieren. Das war schon im Vorfeld vom Zweiten Weltkrieg. Da wussten schon alle im Grunde, wo es hingeht. Und so war das auch hier bei uns, hier im Werra-Meißner-Kreis und auch bei mir in Oberdünsebach, wo ich herkomme. Die Alten, so die in Oberdünsebach waren, also die ich so kennengelernt habe, die konnten mir noch sagen, wo die Maulbeeren standen. Ich bin dann auch losgelaufen, habe alles abgesucht, aber in Oberdünsebach steht absolut keine Maulbeere mehr. Also okay. Jetzt schon wieder,
1: jetzt wieder,
2: weil ich,
1: ne,
2: wieder welche angepflanzt habe, klar.
1: Ja, genau, deswegen hatte die vielleicht so einen negativen Touch, so eine, genau, negative Konnotation, um alles weg, was mit dem Regime damals zu tun hatte. Und dann ist auch die Maulbeere, also der Baum, die Art, in Vergessenheit.
2: Ja, die sind wirklich verschwunden denn von der Bildfläche. Ja. Also hier im Kreisgebiet, sag ich mal, gibt es maximal vielleicht noch 10 Bäume so aus der Zeit.
1: Ja.
2: Die weiß ich, wo die stehen.
1: Ja. Und was ist so spannend, was findest du so faszinierend an der Maulbeere?
2: Naja, zum einen ist das ein Wildgehölz, was auch tatsächlich schmeckt. Also nicht so wie Aronia, was einem alles zusammenzieht oder was, ja, es gibt so einige Sachen, die als Wildgehölz irgendwie beworben werden, aber die man eigentlich kaum verwerten kann.
1: Ja.
2: Aber der Maulbeere ist wirklich so, die kann man gut verwerten. Die schmeckt gut, die hat ein ausgewogenes Säure-Zucker-Verhältnis. Und es ist eine ganze Vielfalt von Dingen mit der Maulbeere machbar. Und zudem ist die Maulbeere auch total gesund. Also für alle möglichen Erkrankungen.
1: Okay. Also man kann sie als Rosine, ne, getrocknet essen. Das habe ich schon so mitbekommen, als Rosine. Aber auch Tee aus den Blättern machen.
2: Genau. Man kann Tee machen aus den Blättern.
1: Ja.
2: Der soll bei Blutzucker irgendwie eine gute Wirkung haben.
1: Mhm.
2: Da ist ein Stoff drin, den gibt es nur in der Maulbeere. Und der verhindert quasi die Zuckeraufnahme im Körper, dass zu viel Zucker aufgenommen wird.
1: Ja.
2: Ich selber habe keinen Zucker, deswegen kann ich da nicht wirklich was zu sagen. Aber es ist so eine Sache, die bemerkenswert ist, was die Blätter angeht. Und zudem haben die Blätter auch einen hohen Nährwert. Also man kann die sehr gut als Viehfutter oder ja in der Landwirtschaft verwenden. Und wie gesagt, die Frucht ist nutzbar. Das Holz ist irgendwann nutzbar. Wenn die Maulbeeren groß genug sind, ist auch ein schönes Holz. Ja, vielseitig verwendbar.
1: Vielseitig. Ja, und was ich auch spannend finde, es ist ja eigentlich ein südländisches Gewächs. Also eigentlich gar nicht ursprünglich bei uns heimisch. Aber dadurch, dass sich unser Klima so verändert, wächst die hier gut.
2: Genau.
1: War aber auch eigentlich nicht immer so.
2: Nee, die Maulbeere ist tatsächlich ein Klimagewinner. Also wenn es da auch Gewinner gibt auf der Seite. Das heißt, die kommt natürlich mit Hitze und mit Strahlung sehr gut klar.
1: Mhm.
2: Also die haben zwar riesengroße Blätter, die sind auch wunderschön, aber die verbrennen im Sommer nicht. Und im Winter kommen die hier Gott sei Dank auch ganz gut klar.
1: Mhm.
2: Also es gibt Sorten, die kann man bis minus 30 Grad ohne Probleme halten.
1: Ja sehr schön. Wir hören Musik. Thorsten ist bekannt dafür, dass er Reggae mag,
2: ja,
1: Reggae selber spielt. Und du hast dir Musik gewünscht und ich weiß gar nicht, ich hoffe, ich spreche das richtig aus. Mellow Mood und Manjana.
2: Manjana heißt das Lied.
1: Genau, ja. Heißt das Lied. Spielen wir für dich natürlich sehr gerne.
2: Ja, super.
1: Und dann hören wir uns gleich wieder.

0: Maulbeere ist heute unser Thema. Am Mikrofon für Sie ist Stefanie Müller und bei mir im Studio ist Thorsten Horn, mein Maulbeerexperte für heute. Und wir haben vorhin schon die Maulbeere, also diesen Baum, diese Sorte, diese Pflanze an sich vorgestellt und was man alles nutzen kann. Die Früchte, die Blätter, auch später das Holz. Also sehr vielseitig und auch hier für unser Klima gut gedacht. Mittlerweile, muss man leider sagen. So, und Thorsten, du gehst jetzt los hier im Werra-Meißner-Kreis und hast jetzt überall Maulbeeren gepflanzt.
1: Genau,
0: also fast überall.
1: Ja.
0: Aber in Oberdünzelbach, wo du wohnst, auf den Streuobstwiesen, bei dir zu Hause natürlich.
1: Genau, so in meinem Umfeld pflanze ich natürlich Maulbeerbäume.
0: Bei Werraland oben, wo du arbeitest, gibt es auch ein paar Bäume. Was bezweckst du damit? Möchtest du hier wieder heimisch? Macht es Sinn, dass wir alle jetzt auf die Maulbeere kommen? Was ist dein Ansinnen, jetzt überall hier Maulbeeren, die Maulbeere wieder hier anzusiedeln sozusagen und an den Mann zu bringen, an die Frau?
1: Die meisten denken halt bei der Maulbeere daran, dass sie halt ein Klimabaum ist. Mhm. Das ist die eine Seite, der eine Aspekt. Die andere Seite ist eben, dass die Maulbeere sehr gesund ist. Die hat sehr viele wertvolle Inhaltsstoffe und ich denke einfach, dass es eine Frucht ist, die sich auch lohnt, dass man die wieder anpflanzt und anbaut. Mhm. Genau. Und ich versuche halt Sorten zu sammeln und brauche natürlich für die Sammlung auch irgendwo einen Standort. Und da gibt es bei mir verschiedene Möglichkeiten, die ich so mit der Zeit rausbekommen habe. Und ja, so das folgert quasi, dass in meiner Umgebung halt überall Maulbeerbäume stehen.
0: Aber das müssen wir jetzt, glaube ich, nochmal für die das nicht kennen. Also ist es wirklich ein Baum oder ein höherer Strauch? Ist es wirklich ein Baum?
1: Gute Frage. Das ist immer dieselbe Frage. Nein, das kommt natürlich, weil alle haben Angst, da kommt jetzt ein riesen Baum und wo soll ich den hinpflanzen? Das geht gar nicht.
0: Würde ja auch Schatten liefern, wenn er größer ist.
1: Genau, also die Maulbeere ist als Gewächs auch ziemlich flexibel. Also es gibt welche, die, sage ich mal, in der Größe von einer Justabeere irgendwie sind. Und es gibt welche, die auch richtig 15, 20 Meter hoch werden. Also dazwischen ist alles möglich.
0: Mhm.
1: Das ist nicht nur bei der Höhe so, das ist auch bei der Fruchtfarbe so, bei der Fruchtgröße, bei den Inhaltsstoffen, das ist eigentlich bei ziemlich allem so, dass die Maulbeere sehr variabel ist. Und ja, wie gesagt, die Bäume, die ich damals als erstes kennengelernt habe, das sind richtig stattliche Bäume mit einem Stamm und oben eine richtige Krone und sind so ungefähr 15, 20 Meter hoch.
0: Mhm.
1: Aber für einen Hausgarten ist das natürlich nichts. Da sollte man vielleicht eine Pflanze pflanzen, die 5, 6 Meter wie ein kleiner Apfelbaum höchstens wird.
0: Aus Garten, Balkon?
1: Es gibt welche, die kann man natürlich auch im Kübel halten, aber das sind nicht so allzu viele Sorten. Und leider ist es so, dass die im Baumarkt, sag ich mal, so angepriesen werden für Kübelhaltung, die sind eigentlich ziemlich ungeeignet, weil die keine Form bilden und viel zu groß werden für das, was man eigentlich da versprochen bekommt.
0: Ja.
1: Da gibt's eine Zwergmaulbeere, Mulle heißt die. Die habe ich zu Hause im Garten angepflanzt. Die ist jetzt mittlerweile 5 Meter hoch.
0: Oh.
1: Die soll eigentlich für einen Kübel geeignet sein und das geht überhaupt nicht.
0: Nee. Okay, das heißt aber so ein bisschen testest du dich da jetzt auch durch. Also du pflanzt quasi verschiedene Variationen dieses Baumes, dieses Busches, dieser Art an und guckst, was dabei rauskommt.
1: Genau.
0: Das kann auch für dich eine Überraschung sein.
1: Ja, da sind Überraschungen dabei, genau.
0: Okay.
1: Also man lernt da nie aus. Ich sammle natürlich von überall her irgendwie Steckhölzer oder Pflanzen. Und da gibt's auch eine Community sozusagen, die sich mit Maulbeeren beschäftigt und man tauscht untereinander Sorten und Reiser und was auch immer. Und das ist zum einen ganz schön, weil man Kontakte hat, so mitunter auch im Ausland. Auf der anderen Seite, wie gesagt, ich sammle die, damit ich rauskriege, was für Sorten hier sehr gut wachsen und auch vielleicht irgendwann mal landwirtschaftlich nutzbar sind.
0: Ja.
1: Und da gibt es so gut wie keine Literatur drüber, da gibt es eigentlich fast nichts, wo man sich irgendwie dran orientieren kann. Man muss das alles selber rausfinden. Ja, insofern bin ich da schon irgendwo ein kleiner Vorreiter. So.
0: Ja, wir müssen, glaube ich, zwischendurch immer mal Begriffe erklären, einfach für die Leute, die nicht so firm sind in deinem Beruf. Was ist ein Reiser?
1: Achso, ein Reiser ist im Grunde so ein Stück Holz von einjährigen Trieb. Und ja, das kann man entweder stecken in die Erde und das zieht dann Wurzeln oder man nimmt einfach ein Stück ab und kopuliert das irgendwo auf eine Unterlage, Und das nennt man dann veredeln.
0: Ja, und dann, ist das das, was ich unter Steckling kenne?
1: Na, Steckling ist halt eben, wenn man das Stück Holz direkt in die Erde steckt.
0: Ach so.
1: Und veredeln ist halt, wenn man das Stück Holz quasi anschneidet, mit einem anderen, mit einer Wurzel verbindet und dann in die Erde setzt. Also es gibt verschiedene Möglichkeiten, Maulbeeren zu vermehren.
0: Ja.
1: Es gibt die Möglichkeit, die im Frühjahr zu vermehren, so durch Steckhölzer oder durch Veredelung. Mhm. Oder das Einfachste ist eigentlich, dass man die im Sommer mit Reisern vermehrt von diesjährigen Trieben. Mhm. Weil im Sommer ist es schön warm und eine Maulbeere wurzelt am besten, wenn es richtig knalle heiß ist. Also die mögen es gerne so um die 30 Grad. Und dann muss man die in den Topf machen. Das kann auch jeder zu Hause für sich machen. In den Topf mit lockerer Erde und Steckhölzer rein, zwei Augen oben stehen lassen mit zwei halben Blättern und eine Plastiktüte drüber und dann irgendwo in die Ecke stellen. Und nach 6 Wochen kann man nachgucken, da sind garantiert Wurzeln dran.
0: Guck mal, hier kriegt man auch gleich die Gärtner-Tipps, das ist doch schön.
1: Ja.
0: wie lange muss ich warten? Wie lange dauert es, dass ich dann die erste Ernte habe?
1: Ja, das ist auch gut.
0: Also, auch das unterschiedlich.
1: Ist auch total unterschiedlich, genau.
0: Okay.
1: Ja, wie soll es sein? Also es gibt Maulbeeren, wenn ich die veredelt habe, dann haben die gleich direkt an dem Austrieb Beeren bekommen und die haben die auch dran behalten und die sind reif geworden. Das heißt, die sind direkt nach dem Veredeln quasi, konnte man die als fruchttragendes Gehölz quasi weggeben. Oder es gibt Maulbeeren, die brauchen ein paar Jahre, bis sie irgendwie was tragen. Also es ist ganz unterschiedlich. Aber im Allgemeinen kann man sagen, so im ersten Jahr, wenn man die vermehrt, dann bilden die quasi so ein Stecken, der irgendwie 1,50 Meter, 1,80 Meter hoch ist. Im zweiten Jahr kommt die erste Verzweigung und schon ab dem zweiten Jahr, wo die Verzweigung kommt, tragen die meistens schon in den unteren Blattachseln Früchte.
0: Mhm.
1: Das ist faszinierend, weil es geht ratzfatz bei Maulbeeren.
0: Ja.
1: Also nicht wie beim Hochstamm-Apfelbaum, wo man 8 bis 10 Jahre warten muss, sondern, also ich sag mal 2 bis 3 Jahre, wenn es eine hartnäckige Sorte ist, dann auch mal 3, 4 oder 5 Jahre. Genau. So ungefähr.
0: Ja, ich sag mal so, ohne jetzt was gegen den Apfel zu sagen, aber es sind vielleicht auch Chancen für Landwirte, oder? Da steckt
1: naja,
0: ja auch
1: der Apfel, was der kommt
0: drin.
1: Langsam in Schwierigkeiten bei unserem Klima hier.
0: Ja.
1: Und dann ist es schon eine Alternative, wenn man ein südländisches Gehölz hat, was bei den Klimabedingungen, die uns jetzt bevorstehen, auch noch klarkommt.
0: Ist es dem Apfel jetzt schon zu warm?
1: Das ist jetzt schon zu warm, klar.
0: Okay.
1: Also man sieht die Apfelbäume, wenn die diese schwarzen Flecken am Stamm haben oder wenn ja so Sporen quasi überall schwarz runterlaufen. Das ist im Grunde schon ein Hitzeschaden und eine Sekundärschädigung durch Pilze. Und ja, dem Apfelbaum geht es meistens nicht gut. Also es gibt wenige Sorten, die gut klarkommen, aber viele leiden auch ganz schön unter der Hitze.
0: Unter der Hitze und auch
1: unter der Strahlung auch, klar.
0: Strahlung?
1: Die Äpfel, die verbrennen auch in der Sonne.
0: Ja. Ne? Wassermangel? Ist das bei der Maulbeere dann auch anders, da die ja ursprünglich aus dem Süden kommt?
1: Mhm. Also eine Maulbeere, die braucht natürlich auch Wasser, weil die halt riesen Blätter hat.
0: Ja.
1: Aber die hat so eine Herzwurzel. Das heißt, die erschließt sich auch das Wasser, wenn die lang genug steht. Das heißt, so die ersten 3 Jahre, jetzt kommt wieder so ein Gartentipp, die ersten 3 Jahre muss man die schon ordentlich hätscheln und wässern und, und um den Stamm herum auch quasi eine Kronentraufe, also frei halten, dass kein Grasbewuchs ist. Und wenn die 3 Jahre sitzt, dann ist sie meistens in Fahrt gekommen und dann geht eigentlich kaum noch was schief. Also dann sind die Wurzeln tief genug und die suchen sich das Wasser und dann kann es heiß und trocken werden, das ist dann egal.
0: Okay, das heißt, die ist einfach auch, die Maulbeere ist einfach auch robust, weil du schon sagtest, sie kann Kälte ab, sie kann unsere Winter ab, sie kann Frost ab, sie kann unsere Hitze ab im Sommer. Also die ist einfach robust genug, dass sie da so ein bisschen auch, weil gut, ja, wir wollen jetzt nicht schwarz malen, aber wenn man mal ehrlich ist, so richtig ganz aufhalten können wir es nicht mehr. Wir können nur versuchen, es zu begrenzen, hoffentlich schaffen wir das, aber richtig aufhalten, zurück. Das glaube ich
1: nicht mehr.
0: Man sieht
1: das ja an den Zahlen so.
0: Ja.
1: Der Klimawandel, der ist kaum noch zu leugnen.
0: Genau. Ja, zu leugnen sowieso nicht. Die Frage ist halt, Ja, lässt sich noch was zurückdrehen oder geht es jetzt nur noch darum, noch Schlimmeres zu vermeiden? Mhm. Aber das heißt, wir haben jetzt schon ein Problem, was unsere Früchte, was unsere Felder, was der Bewuchs auf den Feldern betrifft. Ja. Und die Maulbeere wäre eine Chance, eine Möglichkeit,
1: genau. Man muss halt nur
0: Alternativen zu schaffen. Ja.
1: Also kommt dann drauf an, auf was man so Wert legt oder wie man das quasi vermittelt. Mhm. Wenn man die als medizinische Pflanze irgendwie verwenden kann, ist das schon mal ein Aspekt. Und wenn man Produkte aus der Maulbeere machen kann, die auch einen Abnehmer finden, dann ist es halt auch nicht schlecht. Also das heißt, wenn man Früchte bekommt, die groß genug sind, dass man die gut trocknen kann und dass die ansehnlich sind und gut schmecken, so, dann kann man die auch verwerten und verkaufen. Mhm. Klar.
0: Torsten, wir spielen nochmal Musik und zwar hast du dir gewünscht, auch wieder ein Reggae-Titel, Chronix, Shankin' Sweet.
1: Ja genau, das stimmt.
0: Das hören wir jetzt an und danach sprechen wir weiter über die Maulbeere.

0: So, wir sind wieder da. Wir haben einen schönen Reggae-Titel gehört von dir, Thorsten, den du dir gewünscht hast, von meinem Studiogast. Und wir sprechen über die Maulbeere. Aber ich würde gerne einen kleinen Schlenker machen hin zur Streuobstwiese, wo ich dich gerade hier im Studio habe. Ali, weil auch du vorhin schon erzählt hast, dass du auf den diversen Streuobstwiesen, die du betreust, die du angelegt hast hier im Werra-Meißner-Kreis, vor allem, glaube ich, auch in Oberdünzelbach, aber auch noch in anderen Orten hier im Kreis, die auch zertifiziert sind, ne? Also wirklich offizielle Streuobstwiesen anerkannte als solche. Auch da hast du natürlich Maulbeeren gepflanzt. Deswegen würde ich gerne diesen Schlenker, diesen Ausflug mal kurz machen. Was ist eine Streuobstwiese? Warum ist dir das so wichtig? Und was macht eine Streuobstwiese aus?
1: Ich bin ja im Vorstand von der Streuobstinitiative und da ist es so, dass wir die Wiesen, die wir betreuen, quasi alle zertifiziert haben. Also das sind biozertifizierte Wiesen. Und eine Streuobstwiese an sich ist halt quasi ein Biotop, was schützenswert ist. Das heißt, man sagt so ungefähr, dass 5000 Arten da irgendwie vorkommen. Ich weiß jetzt aber nicht genau, das ist so ein Ding, das liest man immer in der Literatur, wenn man das ganze Bodenleben erfasst und alles drumherum, könnten das durchaus auch noch mehr sein. Eine Streuobstwiese dient natürlich zum Erhalt alter, regionaler Apfelsorten und auch andere Obstsorten. Und da sind halt ganz viele Vögel, das sind ganz viele kleine Lebewesen, Insekten und so, die da rummachen. Also es ist einfach, ja, erhaltenswert. Früher war das halt so, dass die Leute quasi überall selbst ihr Obst her hatten, also das selbst angebaut hatten. Da gab es das nicht, dass das Obst aus Spanien oder sonst woher das ganze Jahr über verfügbar war. Und heute ist das auch ein bisschen in Vergessenheit geraten. Das heißt, diese Streuobstwiesen, die es mal 1950 gab, die sind reduziert worden, vielleicht auf ein Bruchteil von dem, was damals war. Also es gibt ganz wenige davon. Und deswegen unbedingt erhaltenswert.
0: Ich hab immer gedacht, Streuobstwiese, Streuobst, also ich weiß nicht, ob das stimmt, aber ich dachte immer, das kommt davon, dass eben so das Obst dann da so verstreut auf der Wiese rumliegt. Aber ich glaube, das ist es gar nicht darum, dass die Bäume nicht so in Reih und Glied stehen, sondern einfach wachsen, wie der Natur der Schnabel gewachsen ist, oder?
1: Puh, dieser Begriff Streuobstwiese ist natürlich jetzt auch eine Frage, wie die Begriffsdefinition ist.
0: Es ist halt das komplette Gegenteil von einer Plantage. Es ist halt Natur, natürlich.
1: Belassen. Ja, aber die stehen ja schon auch irgendwie in der Reihe, weil der Sinn war ja schon früher auch, dass man dazwischen irgendwie eine Unternutzung hatte. Das heißt, man hat irgendwie das Gras gemäht oder man hat vielleicht Vieh auf der Weide gehabt und auf der Wiese gehabt sozusagen. Also Streu, das ist halt... Ich habe es mal irgendwann gelesen, aber ich kann es dir gar nicht genau sagen. Es ist halt eine relativ lose Ansammlung von Bäumen unterschiedlichem Alters, unterschiedlicher Arten und unterschiedlicher Sorten auch so.
0: Aber es ist schon so, dass ihr die Äpfel oder was auch immer, Maulbeeren an den Bäumen und Sträuchern wächst, dass ihr das schon abpflückt und auch verwendet.
1: Also auf den Streuobstwiesen sind die Maulbeeren noch relativ selten, eher auf den Wiesen, die neu angelegt werden. Weil, das ist aber immer nicht so ganz klar, da gibt's immer noch mal so Überlegungen, ob das nicht so ist, dass Äpfel und heimische Pflanzen eher auf einer Streuobstwiese angebracht sind. Aber tatsächlich ist es so, dass der Landesnaturschutzbeirat quasi empfohlen hat, dass Maulbeeren mittlerweile auch auf Streuobstwiesen gepflanzt werden sollen, bis zum gewissen Grad so. Weil die Maulbeeren natürlich als Klimabaum dazu beitragen, dass die Streuobstwiesen überhaupt als solches erhalten bleiben.
0: Aber um zurück zu meiner Frage zu kommen, die Äpfel, Maulbeeren, was auch immer da, Birnen, Kirschen, ihr erntet das auch.
1: Genau.
0: Also es wird schon verwertet. Also das ist jetzt nicht so, wir lassen es fallen und gucken, was passiert.
1: Also was die Streuobstinitiative angeht, da wird halt überwiegend eine Verwertung von Äpfeln angepeilt. Und da gibt es verschiedene Schienen. Also der Apfel, der kann zu Saft verwertet werden oder da können Apfelchips von gemacht werden, beziehungsweise Es gibt noch andere Möglichkeiten, dass eine Apfelschorle davon gemacht wird. Ja, das sind so die drei Verwertungswege, ja, die wir jetzt so gerade anstreben und auch schon quasi machen.
0: Ja. Und es gibt, finde ich auch interessant, Ströbswiesen, also diese biozertifizierten, von denen du gesprochen hast, in Bad Sohn-Allendorf, Motzenrode, Niederdünzelbach und Oberdünzelbach.
1: Ja, das sind die Wiesen, die der BUND hat. Und die, der BUND ist als solches auch Mitglied in der Ströbs-Initiative, beziehungsweise die Initiative stammt ursprünglich vom BUND. Mhm. Und genau, das sind die Wiesen, die der BUND betreibt. Ja. Und ja,
0: also es gibt eigentlich noch viel mehr.
1: Ströbswiesen, Besitzer gibt es mehr. Und ach, in dem Verein jetzt sind ungefähr 50 Mitglieder.
0: Ja.
1: Und ich sag mal, davon sind bestimmt 30 Aktive, also die auch aktiv noch eine Wiese bewirtschaften.
0: Ja,
1: ja, und davon wird dann halt das gemacht, was ich eben so erwähnt habe.
0: Mhm. Ja. Ja, und wenn du jetzt sagst, also... Du bist ja auch ein Stück weit, ohne jetzt, dass du das jetzt auf deine Stirn geschrieben hast, aber du bist jetzt auch ein bisschen so der Botschafter für die Ströbswiese, für die Vielfalt, für alte Sorten, für die Maulbeere. Kann man sich an dich wenden, wenn man irgendwie Fragen hat, wenn man ein Reißer möchte, wie ich gelernt habe? Kann man sich an dich wenden und sagen, hey, ich möchte dann doch irgendwie auf dem Balkon was machen oder ich habe ein Hochbeet, darf auch nicht so hoch werden oder vielleicht möchte, was weiß ich, im Botanischen Garten, die haben ja auch regelmäßig Schulprojekte, vielleicht wollen die was mit der Maulbeere machen. Können die sich an dich wenden?
1: Also auf jeden Fall. Streuobstwiesen, das heißt natürlich, das sind alles Bäume mit Hochstämmen. Das sind keine Bäume, die man irgendwo im Garten pflanzt. Natürlich kann sich jeder, der irgendwie einen Reiser sucht oder eine Sorte sucht oder irgendwas für seinen Garten sucht, der kann sich schon an mich wenden, beziehungsweise an die Streuobstinitiative. Und ja, ich denke, wir sind da ganz gut aufgestellt, dass wir da auch Rat und Tat geben können.
0: Und jetzt hast du arbeitest ja hauptamtlich bei Werraland in der Garten- und Landschaftsgruppe, ja, genau. Gala.
1: Gala.
0: genau.
1: Ja, früher, wo ich Musik gemacht habe, da bin ich auch immer auf Galas gefahren.
0: Ja,
1: das war aber eine andere Geschichte.
0: Genau, das muss man jetzt immer dazu sagen, was wir mit Gala meinen, genau. und da oben hast du ja auch quasi deine eine Baumwiese angelegt. Da oben ja, hast du dich auch.
1: Könnte man das nennen.
0: Sortengarten, genau. Und du bist eine Kooperation mit einer Baumschule eingegangen. Mhm. Wie kam das zustande?
1: Ich bin informiert hier.
0: Ja.
1: Sehr gut. genau. Die Frage war, also irgendwann habe ich dann angefangen, Maulbeeren zu vermehren, so, oder habe versucht rauszubekommen, wie man die gut vermehren kann. Genau, dann hatte ich in dem ersten Jahr 4 Stecklinge, die ich irgendwie rangezogen habe zu Bäumen und die habe ich dann verteilt. Einer sitzt oben irgendwo auf dem Hessenring auf einer Wiese und 2 sind aufs Gut Werragut gekommen, zu dem Verein Resola, der damals noch gar nicht aktiv war. Und eine muss ich überlegen, ach, eine ist im Sophiengarten, genau.
0: Oh.
1: Die haben wir da gepflanzt, da gab es dann auch einen kleinen Bericht drüber in der Zeitung.
0: Ja.
1: Genau, und dann habe ich natürlich weiter versucht, die zu vermehren und dann bin ich zum Veredeln übergegangen, weil das auch sehr einfach ist. Und genau, weil ich dann, ja, weil es einfach gut funktioniert hat und ich gedacht habe, das macht auch Spaß und das ist vielleicht auch eine Maßnahme, was die Beschäftigten von der Werkstatt irgendwie bearbeiten können. Dann sind wir dazu übergegangen oder beziehungsweise hatte ich den Kontakt zu Sascha Walter und habe ihn gefragt, wie ist denn das, wenn wir hier Maulbeeren vermehren? Hast du da Interesse dran? Und er hat gleich gesagt, ja, klar, können wir machen. Und wir haben dann angefangen, da Maulbeeren für Sascha Walter zu veredeln und das quasi als Dienstleistung anzubieten und sind dann mit den Beschäftigten in die Gärtnerei gefahren, nach Wichmannshausen und haben dann da halt veredelt.
0: Ja.
1: Und genau, zum einen war es so, dass die Beschäftigten dann auch mal rausgekommen sind aus
0: also
1: der Werkstatt.
0: Also von den Werraland Lebenswelten, genau.
1: Genau.
0: Ja.
1: Und zum anderen, ja, war das auch interessant, mal richtig in der Gärtnerei zu arbeiten. Ne? Mhm. So in einem Folientunnel, wo es warm ist und so ein bisschen feine Gärtnerarbeit zu machen.
0: Ja. Ja, und halt auch so als nächster Schritt, es weiter hier im Werra-Meißner-Kreis zu verbreiten oder überhaupt?
1: Ja, mittlerweile sind das schon einige hundert, die so unterwegs sind, die wir veredelt haben. Ja, letztes Jahr waren es 280 Pflanzen, die wir veredelt hatten. Klar, die stehen denn irgendwo hier in der Gegend, weil das ist ja auch keine Versandbaumschule. Ja. Das ist eine Baumschule, die sesshaft ist und die stationär quasi die Pflanzen verkauft. Klar. Und die Pflanzen stehen denn irgendwo hier im Umfeld, ja.
0: Und dann freust du dich über jede Pflanze, die du, jedes Bäumchen, was du hier irgendwo stehen siehst, du erkennst das und sagst, oh. Bestimmt eine von mir. Also, kann ja nur von dir sein. Ja,
1: stimmt. Am Anfang habe ich dann noch irgendwie versucht, das nachzuvollziehen, was da irgendwie rausgeht und habe mir jeden Namen aufgeschrieben und jede Adresse, wo die Pflanzen hingekommen sind. Ja. Irgendwann war das denn so viel, dass ich gesagt habe, nee, das kann ich jetzt nicht mehr alles notieren, wer die kauft und wo die hingehen. Aber ich fahre dann klar durch die Landschaft und dann sehe ich hier und da steht ein Maulbeerbaum und dann denke ich, den hast du da veredelt. Ja.
0: Also hast du mal, weil du vorhin mal sagtest, es gibt gar nicht so viel Literatur und sie war ja nun auch lange vergessen, die Maulbeere. Hast du mal geguckt, ob es irgendwie deutschlandweit irgendwo noch Leute gibt, die sowas machen wie du? Das seid ihr vernetzt?
1: Ja, es gibt auch Leute, die machen das besser.
0: Maulbeeren-Community?
1: Ja, es gibt Leute, die machen das wesentlich besser. Der Gerd Meyer in Weißenburg, der hat eine Gärtnerei, da zieht der... Ich denke so an die 300 Sorten von Maulbeeren, aber der ist ja auch eine echte Koryphäe. Und dann wird es natürlich schon langsam eng. Da gibt es schon noch so ein paar, die irgendwie sammeln, aber so richtige Sortenwiesen oder eine Ansammlung von Maulbeeren, wo man mal die ganzen Unterschiede sehen kann, die gibt es halt wirklich nicht so oft.
0: Ja.
1: Also da ist bei Gerd Meyer ist eine schöne Wiese, aber sonst fällt mir keine ein. Und mittlerweile halt oben bei Werraland Lebenswelten, da ist halt eben auch ein Sortengarten, eine schöne Wiese mit vielen unterschiedlichen Maulbeeren.
0: Genau, das ist deine. Ja, was kann man denn noch aus diesen Maulbeeren machen? Also wir hatten schon Rosinen. Also ich meine, gut, aus den Blättern kann man Tee machen, aber jetzt wirklich aus der Beere. Wenn man sie trocknet, dann hat man Rosinen, die man natürlich lecker essen kann, verbacken kann, was man mit Rosinen halt so gerne macht.
1: Ja.
0: Was kann man noch machen mit diesen Beeren? Kann man die auch frisch essen, roh essen?
1: Also zunächst
0: so vom
1: einmal,
0: Baum pflücken und essen?
1: Ja, kann man auf jeden Fall. Aber zunächst einmal zu den Rosinen.
0: Ja.
1: Du sagst Rosinen, ja, das ist mir jetzt gar nicht so geläufig. Also sind auf jeden Fall Trockenfrüchte, die man damit machen kann. Und da gibt es ja schon zwei unterschiedliche Wege, wie man da hinkommt. Also man kann die Luft trocknen und das ist eine Möglichkeit. Dann schrumpeln die halt ein bisschen und verlieren auch ein bisschen an Aussehen und an Nährstoffen so.
0: Ja.
1: Und die feinere Art zu trocknen ist halt, wenn man die gefriertrocknet. Das heißt, die kommen in so einen extra Trockner, der nicht ganz billig ist. Und sehen dann nachher eigentlich genauso aus wie vorher, nur dass sie durch und durch trocken sind.
0: Ja.
1: Und ja, das ist eigentlich so eine Qualität, die ich halt schon gerne anstrebe. So.
0: Da kann man sie auch lagern wahrscheinlich.
1: Die kannst du unbegrenzt fast lagern,
0: ja.
1: Ne, wenn du die Vakuum verpackst. Und ja.
0: Ja.
1: Ja. Und was man noch machen kann, genau, wir haben letztes Jahr versucht, Wein davon herzustellen.
0: Oh.
1: Also wir heißt Valentin Behrendt aus Niederdünzebach, der sich auskennt mit Beeren, Obstwein.
0: Ja.
1: Der hat von mir Maulbeeren bekommen und hat 25 Flaschen, glaube ich, abgefüllt dann nach einem Jahr. Und ja, den Maulbeerwein, den habe ich dann quasi so als Werbegeschenk überall angebracht. Und der ist wirklich sehr gelungen. Also schmeckt wirklich total gut.
0: Ja.
1: Man kann Konfitüre machen, man kann Marmelade machen, man kann so einen Sirup davon machen. Ja, da gibt es unheimlich viele Möglichkeiten.
0: Und ich habe mir sagen lassen, ein Vögelchen hat es gezwitschert, dass du so einen Gefriertrockner beantragt hast.
1: Wir haben einen beantragt. Du weißt aber wirklich alles.
0: Bei Werraland Lebenswelten. Ja, genau. Kommt das Ding? Könnt ihr damit experimentieren?
1: Der kommt auch irgendwann, genau. Das ist jetzt so in der Vorplanung. Also das Geld ist bewilligt und wir müssen jetzt halt noch schauen, wo der steht nachher. Und genau, wie wir den auslasten. Also generell kann man den für die Maulbeeren nutzen, aber auch für alles andere, was an Beerenobst so anfällt.
0: Ja.
1: Und genau, da ist so die Frage, ob wir den auch für andere Sachen halt eben nutzen. Ja.
0: Also, ja. Ja, also mal abgesehen davon, dass das deine Leidenschaft ist und dass du das gerne machst und dass das ja auch einen wichtigen Hintergrund hat, aber wenn ich jetzt nochmal zurückkomme auf die Werra-Land Lebenswelten, immer wieder dieser Bogen schließt sich ja immer wieder. Was ist immer so blöd zu fragen, aber was bringt es denn deinen Mitarbeitenden? Also, dass die auch mal mit sowas Kontakt haben und dass die da Teil des Ganzen sind, das finde ich ja auch so spannend, dass die Teil des Ganzen sind, weil du baust ja hier was auf, was es vorher nicht gab.
1: Das stimmt. Ja, also meine Idee, was die Beschäftigten angeht, ist halt einfach, dass sie im Gartenbau quasi eine Pflanze von Geburt an bis zur Ernte sozusagen verfolgen können. Und auch noch die Verwertung des Produktes, was da raus entsteht. Also das heißt, wir machen die Veredelung bzw. Stecklinge und wir ziehen die Pflanzen auf, schulen die auf, pflanzen die aus, pflegen die und nachher, wie gesagt, als Lohn dann die Ernte. Und dann werden die Früchte auch noch verwertet, mit einem Gefriertrockner vielleicht in Zukunft. Genau, und dann wird es auch vermarktet irgendwie. Also es ist so eine ganze Produktionsstrecke von Anfang bis zum Ende und das erlebt man also millimeterweise mit. Ne? Ja. Also wie die Pflanzen wachsen und wie alles gedeiht und wie es dann nachher umgesetzt wird, dass da auch wirtschaftlich was bei rauskommt.
0: Ja, und dass man es halt auch an den Mann, an die Frau, dass man es rausbringen muss. Ne? Genau, und dann auch da, dass er verkaufen muss. Kundenkontakt,
1: genau. Ja. Es gibt eine Menge Leute, die auch einfach gucken wollen, wie sieht denn so ein Sortengarten aus? Was ist denn das überhaupt? Die probieren wollen und das ist einfach toll.
0: Ja, du hast mich ja auch schon da durch deinen Sortengarten geführt und ich fand das auch, gut, es war kalt und aber trotzdem, es war trotzdem schön. Also
1: im Winter ist das natürlich nicht so besonders anschaulich.
0: Ja, ich muss noch mal im Sommer kommen, aber ich fand das trotzdem schon sehr beeindruckend.
1: Also die beste Zeit ist tatsächlich Mitte Juni, so direkt nach den Erdbeeren, kommen die Maulbeeren sozusagen und das ist Wahnsinn, wie unterschiedlich die Früchte sind und wie die auch unterschiedlich schmecken und wie die Bäume unterschiedlich aussehen und die Blattgrößen. Also es gibt von Rhabarberblatt bis irgendwie ganz kleine Herzen so. Also alle möglichen Variationen.
0: Jetzt muss ich doch mal ganz frech fragen, können denn die Leute um dich herum das Wort Maulbeere noch hören?
1: Ja, das ist tatsächlich, ich weiß nicht. Ich neige dazu, halt, was ich denn so mache, halt relativ intensiv zu betreiben.
0: Man merkt es, das ist schön.
1: Ja, das ist tatsächlich, ich versuche denn schon absichtlich ab und zu das Wort Maulbeeren irgendwie zu unterdrücken und versuche es irgendwie anders zu umschreiben. Aber ja, es ist so.
0: Es ist so. Das ist ja auch schön mit anzuhören und mit anzusehen. Gut, wir spielen noch mal ein Lied. Da waren wir uns vorhin jetzt nicht ganz einig, aber wir spielen, glaube ich, was von Coffee, oder?
1: Coffee, ja, Coffee. Das ist schön.
0: Das ist schön. Und das ist ja deine Musik. Ne? Das ist,
1: das ist meine Musik. Ich muss ehrlich sagen, ich bin da fast mit aufgewachsen. Ich bin zwar in Deutschland aufgewachsen, aber in meiner Kindheit bin ich immer zu Reggae-Fests gefahren, Festivals. Und zwar auf der Lorelei. Und ich weiß gar nicht, wie ich da immer hingekommen bin, aber irgendwie, also seit frühester Jugend, sag ich mal, bin ich regelmäßig auf Reggae-Festivals gefahren, auf die Lorelei. Und habe auch ganz viel gesehen, habe dann in irgendwelchen Reggae-Bands Schlagzeug gespielt. Ja, und das verfolgt mich einfach.
0: Ja, es ist aber auch schöne, schöne Musik. Genau, wir hören da mal rein in Coffee. Und genau, dann gibt es nochmal die Fakten zu der Maulbeere. Da sind wir auch schon fast am Ende unserer Sendung. Wir haben eine Stunde, siehst du, hättest du auch nicht gedacht, Thorsten, ne? Nee, als ich dir gesagt habe, komm, wir machen eine Sendung über Maulbeeren. Hä, eine ganze Stunde?
1: Eine Stunde.
0: Hallo?
1: Was erzählen über Maulbeeren? Weiß gar nicht, wo ich das hernehme.
0: Spannend. Bis gleich.

0: kommen wir zurück aus dem musikalischen Süden.
1: Ja, war doch schön, oder?
0: War schön. Wieder zurück in unser Studio hier in Eschwege mit Stefanie Müller und mit Thorsten Horn, meinem Studiogast. Und wir haben jetzt über die Maulbeere gesprochen die ganze Zeit, auch über Streuobstwiesen. Und wir wollen jetzt einfach zum Schluss nochmal, liebe Hörer, Ihnen nochmal auch den Kontakt geben. Wenn Sie jetzt Interesse haben an der Maulbeere, vielleicht auch mal einfach sich das nur anzugucken, den Sortengarten bei dir, Thorsten, bei Werderland Lebenswelten.
1: Kann man gerne machen.
0: Einfach mal gucken.
1: Sich an Werderland Lebenswelten wenden.
0: Genau.
1: Ja, genau. Und die verweisen euch dann quasi an die Gala. Das ist meine Arbeitsgruppe sozusagen.
0: Die Garten- und Landschaftsgruppe.
1: Garten- und Landschaftspflege, ja.
0: Pflege, genau.
1: Pflege, genau. Da muss man Wert drauf legen.
0: Genau.
1: Aber ja, wir bauen halt, wie gesagt, da oben Maulbeeren an und die kann man sich gut anschauen. Gerne mit uns in Kontakt treten.
0: In Kontakt treten, genau. Dann einfach bei den Werderland Lebenswelten anrufen, nach Thorsten Horn fragen.
1: Genau.
0: Die wissen Bescheid.
1: Ja.
0: Thorsten ist oben bekannt, der flitzt auch immer irgendwo rum und hat, du hast auch überall Pflanzen stehen, auch welche, die du vor dem Frost reingerettet
1: genau,
0: hast sozusagen.
1: Genau, es gibt ja auch andere exotische Pflanzen oder Fruchtgehölze, die mitunter auch sinnvoll sind. Anzubauen oder mal nachzugucken, ob das was wird hier. Und die stehen aber teilweise bei mir in Kübeln irgendwo und die muss ich dann im Winter immer irgendwo reinräumen. Im Sommer stehen die dann quasi vor der Gala.
0: Ja.
1: Ja, sieht auch schön aus. Es sind ganz viele exotische Sachen dabei, die meisten Leute auch nicht kennen.
0: Genau, genau. Also wer zum Beispiel auch mal im Café Amelie oben mal zum Mittag ist, kann auch gucken. Also die
1: muss
0: Pflanzen,
1: aufpassen,
0: die da...
1: dass ihm nicht eine Maulbeere auf den Teller fällt.
0: Ja, genau. Also die Pflanzen, die da stehen, sind stehen auch unter deiner Regie sozusagen, unter deiner Betreuung. Genau. Thorsten, vielen lieben Dank. Es war eine sehr schöne Sendung, sehr informativ. Und was soll ich sagen? Wir wünschen dir alles Gute mit der Maulbeere und das immer.
1: Ja? Darf ich noch?
0: Na klar, immer.
1: Das ist aber sehr nett. Wer natürlich Pflanzen haben will, das mache ich jetzt mal als Werbeblock, der kann sich natürlich auch an Sascha Walter wenden in Wischmannshausen, Baumschule Walter. Mhm. Da werden die verkauft. Ne?
0: Genau. Und das sind ja auch welche von dir.
1: Ja, genau.
0: Die ihr veredelt habt sagt man züchten bei.
1: Züchten ist nochmal eine andere Geschichte.
0: Ja,
1: züchten,
0: ne?
1: Das wäre ja, wenn man zwei verschiedene Partner zusammenbringt sozusagen und es.
0: Nee, also dann, die ihr veredelt habt.
1: Genau,
0: die
1: veredelt.
0: Ihr,
1: vermehren ist besser
0: vermehrt,
1: gesagt.
0: Genau, die ihr vermehrt habt. Das Wort hat mir gefehlt. Genau. Vielen Dank, Thorsten Horn.
1: Ja, danke dir.
0: Und ich hoffe, es gibt viele Rückmeldungen.
1: Ja, wäre schön, ja.
0: Und im Sommer besuchen wir dann alle deinen Sortengarten
1: ja,
0: bei Werderland Lebenswelten.
1: Genau.
0: Mal
1: gucken,
0: Dank.
1: Wie das Wetter wird. Ich denke, es wird dieses Jahr gut zu werden. Und dann kann man alles sehen da bei uns oben.
0: Genau. Das war unsere Sendung hier bei RFM zur Maulbeere. Am Mikrofon

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Das zweite wäre natürlich auch noch dann in August. 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

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Ja, also wer Lust hat, da hinzugehen. Und wenn das Kind naturverbunden ist, kann da hingehen.

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3: Hallo liebe Zuhörerinnen und Zuhörer hier bei Rundfunk Meißner. Mein Name ist Jakob Meyer und heute in dieser Stunde und dieser Gesprächsrunde geht es nicht um die Wurst, sondern um den Apfel. Wir haben heute im RFM-Studio vier Gäste rund um das Thema Apfel- und Streuobstwiese zu Gast. Vielleicht können Sie sich einmal selbst vorstellen. Wir fangen mal an.
4: Mein Name ist Evelyn Schellhaas-Dorwig und ich bin Mitglied der Streuobstinitiative Vera Meißner.
5: Mein Name ist Willi Hennebrüder, ich komme vom BUND in Lemgo und habe gestern hier einen Vortrag gehalten zum Thema Apfelallergie.
6: Mein Name ist Heide Tilgner, ich bin vom BUND Vera Meißner Kreis. Wir haben hier oben ja auch ein schönes Büro und wir besitzen hier im Vera Meißner Kreis mehrere Streuobstwiesen.
7: Ja, Hubert Weißmantel ist mein Name. Ich wohne jetzt wieder seit 2 Jahren hier im Landkreis und seit der Zeit engagiere ich mich im Rahmen der Streuobstinitiative sozusagen rund um den Apfel, Ernte, Pflege von Bäumen, Pflege von Streuobstwiesen, weil ich das finde, ist ein Weg von Nachhaltigkeit praktisch umzusetzen.
3: Streuobstwiesen, es ging um einen Vortrag, den Sie gestern hier im E-Werk gehalten haben.
5: Ja.
3: Wie viele Gäste waren denn da? Was war der Andrang? Was war das Thema? Gab es einen Aufhänger?
5: Thema war wahrscheinlich, dass Hubert Weißmann mich persönlich kennt. Und wir haben in Lemgo 2005 ein Projekt begonnen unter dem Aspekt Apfelallergie, weil es in Deutschland, was ich damals nicht wusste, geschätzt laut Allergiezentrum der Berliner Charité 2 bis 4 Millionen Betroffene haben, die in Anführungszeichen keine Äpfel mehr essen können, wobei diese Bezeichnung Apfelallergie nach meiner Meinung auch schon falsch ist, sondern es handelt sich um eine sortenspezifische Allergie. Das heißt also, die klassischen Supermarktsorten können von diesem Personenkreis nicht vertragen werden. Und zum Glück haben viele jetzt erkannt, dass alte Apfelsorten, die aus den Streuobstwiesen kommen, problemlos konsumiert werden können. Und das war gestern Thema des Vortrags.
3: Und der Andrang gut? Gibt es viele Apfelfreunde oder Interesse an dem Thema Apfelallergie im Vera Meißner Kreis?
7: Gut, also wir hätten uns noch mehr Teilnehmerinnen und Teilnehmer gewünscht. Wir waren etwa 20 Personen im Raum, zumal wir auch relativ breit eingeladen hatten und auch mit Kooperationspartnern das gemacht haben, zum Beispiel mit der Gruppe Gesunder Vera Meißner Kreis. Es waren dann auch einige Menschen da, die mit Apfelallergie ein Problem haben und dann auch diese Kreuzallergie, von der vielleicht Willi gleich noch was erzählen wird. Für mich vielleicht als Motivation, warum das mal im Rahmen der Streuobstinitiative zu organisieren und Zusammenarbeit mit dem BUND. Es wird ja hier im Vera Meißner Kreis gibt Streuobstwiesen, wird auch sehr viel dafür getan zum Erhalt. Und es wird sehr viel argumentiert mit Artenvielfalt, die ja auch notwendig ist und die auch die Streuobstwiesen, sagen wir, spezifisch sind, dass wir das haben und die dort stattfindet. Aber darüber hinaus gibt es weitere, Argumente, warum der Erhalt von Streuobstwiesen ganz wichtig ist. Und da ist ein Argument für mich. Das, was Willi gerade angedeutet hat, dass sozusagen dort durch die Sortenvielfalt, die dort stattfindet, vielleicht für manche Menschen, die bisher keine Äpfel essen konnten, da Sorten dabei sind, die sie wieder konsumieren können. Und das wäre für mich ein weiterer Grund, sich um den Erhalt von Streuobstwiesen zu bemühen.
3: Also ich bin etwas erstaunt. Die 20 Teilnehmer, ich denke, für den Werra-Meißner-Kreis eine ganz gute Teilnehmerzahl. Ich meine, das Interesse muss da sein. Die Streuobstwiesen gibt es noch in jedem Dorf. Ich kenne es bei mir aus Niederhohne. Wir haben kleinere Flächen, keine größeren mehr. Früher wurden die von den Gemeinden ja durchaus auch verpachtet. In Eschwege ist das, glaube ich, nicht mehr so ganz so aktuell der Fall. Das machen dann die Dörfer vielleicht noch so ein bisschen unter der Hand, aber so wie das früher war, dass die Bäume von der Gemeinde quasi auch zum Pflücken freigegeben wurden. Ich weiß aus Bad Soden, dass das so ist, dass da auch noch die Pflanzen quasi, die Bäume angezeigt werden. In Eschwege kenne ich es jetzt aktuell nicht so, aber meine Güte, es hat ja jeder auch noch ein paar Apfelbäume oder viele noch ein paar Apfelbäume in Gärten. Und nichtsdestotrotz, es wird auch immer gesagt, der Apfel ist das beliebteste Obst der Deutschen, das die meisten konsumieren. Dann fangen wir vielleicht erst nochmal bei dem allgemeinen Thema Streuobstwiese an, bevor wir dann nochmal zu Herrn Hennebrüder kommen und uns Richtung das Allergiethema bewegen. Was tut denn der BUND im Werra-Meißner-Kreis schon für Streuobstwiesen?
6: Ja, wir haben also in Motzenrode eine Streuobstwiese, die es schon sehr, sehr lange gibt. Dann haben wir in Ober- und Niederdünzebach Streuobstwiesen, wobei eine Wiese nennen wir Reisewiese, ist nicht so ganz fachlich richtig ausgedrückt, aber dort haben wir Unterlagen gepflanzt, um später dort Veredelungen vorzunehmen. Und das Ziel ist also, die alten Apfelsorten, die hier im Werra-Meißner-Kreis noch reichlich vorhanden sind, dort zu veredeln auf die Unterlagen, um den Erhalt der alten Apfelsorten zu fördern. Und wir machen eigentlich alle 2 Jahre hier im Eberg einen Pomologentag. Da ist in der Regel der Jan Bade als Fachmann von Kaufungen dabei. Das werden wir im nächsten Jahr auch wieder anbieten in Zusammenarbeit mit der Streuobstinitiative. Ja, wir pflegen diese Wiesen in Form von Strauch- und Baumschnitt, Pflege des der Unterlage, also der Wiese. Leider haben wir dort keine Tierhaltung. Das wäre optimal, aber die Wiesen sind nicht groß genug für große Schafherden. Und kleine Schafherden gibt es so gut wie nicht, die dort die Pflege oder Abfressen vornehmen würden. Wir haben aber einen Landwirt, der dort die Wiese beheut, einmal im Jahr auch eine späte Maat macht, sodass eben auch die Artenvielfalt dort erhalten bleibt.
3: Wie ist das mit der Größe? Wie viele Quadratmeter?
6: Die Quadratmeterzahl habe ich jetzt nicht im Kopf, aber auf der einen Wiese stehen 20 Bäume, auf der anderen 25 und auf der Reiserwiese um die 30 und das sind noch sehr junge Bäume.
3: Also gar nicht so kleine Flächen, schon Nein. etwas größere.
6: Ja.
3: Wie ist das hier im Werra-Meißner-Kreis? Gibt es da sowas wie noch alte regionale Sorten, die es tatsächlich nur hier bekannt sind oder auch gerade hier gut wachsen?
6: Ja, also es gibt wahnsinnig viele alte Sorten. Der Jan Bade, wenn der alle 2 Jahre hier seinen Pomologentag abhält bei uns, der ist immer total begeistert. Wir haben eigentlich jedes Jahr immer eine Sorte, wo selbst der Pomologe das Herz springt von ihm. Ein Edelborstdorfer, da kann Willi nochmal vielleicht was zu sagen. Ich habe nicht alle jetzt im Kopf an Sorten, die besonders waren in den letzten Jahren, aber es gibt eine Wahnsinnsvielfalt hier im Werra-Meißner-Kreis noch. Natürlich sind viel Altbestände drin, deshalb unsere sogenannte Reiserwiese, dass wir weiter diese alten Sorten erhalten können.
3: Gibt es denn auch schon von anderen Gemeinden im Werra-Meißner-Kreis oder von Ortsbeiräten kleinerer Orte eventuell das Interesse, Streuobstwiesen neu anzulegen auf den Dörfern? Das ist in Eschwege in der Stadtpfortenversammlung beispielsweise auch immer wieder mal ein Thema gewesen über die Jahre.
6: Also ich weiß nur von Jeschstedt zum Beispiel, die versteigern dort noch die Bäume. Das war auch in diesem Jahr der Fall, obwohl es dieses Jahr nicht so viel Obst gab durch den Spätfrost. Da kann man für ganz wenig Geld einen ganzen Apfelbaum dann abernten. Es gibt Gemeinden, die machen gelbe Bänder an die Bäume, wo dann jeder sich für einen Eigenbedarf pflücken darf. Das hat sich so ein bisschen etabliert. Das weiß ich, in Reichensachsen wird es auch gemacht. In Jeschstedt ist der Heimatverein aktiv. Die versuchen auch wieder Bäume zu pflanzen. Die haben eine alte Kirschbaumplantage erneuert, die es schon immer gab. Also das ist das, was ich jetzt im Moment weiß.
3: Haben denn die regionalen Sorten den späten Frost besser vertragen, schlechter vertragen? Es ist ja bei manchen Pflanzensorten durchaus so, dass die älteren Sorten manche Wetterereignisse noch besser vertragen als die jüngeren. Herr Hennebrüder schüttelt den Kopf. Vielleicht möchten Sie direkt dazu was sagen.
5: Ja, also einmal die Information vielleicht hier aus meiner Heimat, aus Lippe. Wir haben jetzt, legen einen ganz großen Sochengarten an mit über 200 Bäumen, um den Erhalt der alten Sochen zu machen. Also von offizieller Seite, vom Kreis Lippe aus, ne, das halte ich für ein tolles Projekt. Sowas könnte überall machen. Aber was den Frost anbelangt, wir hatten in diesem Jahr zum ersten Mal ab 1. April beginnende Apfelblüte. Hat es noch nie gegeben. In all den Jahren, wo ich mit dem Thema befasst bin und auch die Fachleute, die sich länger noch auskennen, haben gesagt, hat es noch nie gegeben. Milder Winter, das heißt also sehr früh, und dann die erste Aprilwoche war noch recht warm und dann kam 14 Tage Kälte. Ich dachte, Hubert hat es gestern erzählt, die Bienen sind nicht geflogen, das heißt also keinerlei Bestäubung durch Bienen, und leider gehen auch die Wildbienenbestände und die Hummelbestände massiv zurück, die sonst noch etwas ausgleichen, und die fliegen dann schon ab 7 Grad und Honigbienen erst ab 10 bis 12 Grad, und das hat insgesamt bei allen Bäumen, ob das Streuobstwiese oder andere Kulturen sind, zum Totaleinbruch geführt. Und ich weiß aus Thüringen, die haben also teilweise sehr große Obsthöfe, wo null Ertrag ist. Also eigentlich eine Katastrophe aufgrund des Klimawandels.
3: Insbesondere, so wie ich es verstanden habe, vor ein paar Wochen habe ich einen Beitrag dazu gesehen, also insbesondere im Norddeutschland, Mittel- bis Norddeutschland, in Süddeutschland, in Baden-Württemberg und Bayern soll es, so wie ich es verstanden habe, gar nicht so schlimm gewesen sein
5: dieses Jahr. In Bayern ist es also nicht so schlimm. Also ich habe einen bekannten Pomologen in Bayern, der weiß nicht, wo er seine Äpfel los wird. Mhm. Also das ist ganz kurios, wobei wir zum Beispiel in der Streuobstwiese, je nach Sorte, die Spätblühenden sind also besser rausgekommen, und auch der Standort spielte eine Rolle. Das heißt, wenn der Standort wesentlich geschützter war, dann gab es noch ein bisschen Bestäubung, aber ansonsten, sobald das freies Land ist, wo die Kälte reinweht, ne, dann war der Ertrag gegen null.
3: Also so wie ich es verstanden habe, dieses Jahr auch gar nicht mal mehr der Frost, als dass vielmehr die allgemeine Kälte, dass keine Bestäubung stattgefunden hat.
5: Ja, teilweise auch der Frost. Also es reichen zwei, drei Frostnächte aus, also bei den Streuobstwiesen in der Blütezeit, und dann ist nichts mehr auf dem Baum. Und dann, man kann ein bisschen Glück haben, dass manche Blüten ja erst später aufgehen, dass da noch eine Befruchtung stattfindet. Aber insgesamt, wenn das in der Tendenz so weitergeht, dann haben die Obstbauern in Deutschland insgesamt massive Probleme.
3: In Witzenhausen, glaube ich, auch die Kirschen. Die Kirschernte ist, glaube ich, auch etwas verregnet, verfroren. Herr Weißmantel.
7: Ich wollte das noch einmal bestätigen. Also meine Beobachtung war, die frühblühenden Bäume, die haben zum Beispiel Erträge gehabt. Ich habe einen Augustapfel, der hat dieses Jahr Äpfel gehabt, wie ich die letzten zwei, drei Jahre nicht gesehen hatte, ganz viele. Dann kommen so die mittleren Sorten, da gehört zum Beispiel bei mir in meinem Garten zum Beispiel auch der Boskop dazu, da waren dann nur noch zwei, drei Äpfel dran. Und die späten Sorten wiederum, das ist zum Beispiel der Ontario, das ist zum Beispiel ein Apfel, der bei uns auf der Storbswiese mit zwei Bäumen voll hängt. Jetzt immer noch, die werden ja spät geerntet. Also das ist so ganz, ich denke, es war so ganz typisch dieses Jahr, die Frühblüher und die Bäume, die spät geblüht haben, die sind eigentlich ganz gut durchgekommen, die dann in der Mitte dazwischen liegen, auch die Birnen zum Beispiel, Birne war null, drei Birnenbäume, keine einzige Birne dran, die hat sozusagen im 9. April, das war diese schlimme Frostnacht, hat es da erwischt. Und damit war im Prinzip die Ernte gehalten. Und der Spaß war ja auch, als ich am 3. Oktober beim Pressen war, haben wir uns unterhalten für nächstes Jahr. Sagte mir der Ortsvorsteher, ja, ich soll nächstes Jahr wieder kommen. Habe ich gesagt, im Herbst komme ich gerne. Das ist nicht das Problem. Er soll dafür sorgen, dass es im Frühjahr gut wird. Weil da ist der entscheidende Faktor. Das Frühjahr ist für uns entscheidend, ob es dann im Herbst sozusagen genug Äpfel gibt.
3: Wie ist da Ihre Erfahrung? Helfen da bei größeren Obstbetrieben oder auch bei Weinbauern, wird ja immer mal wieder versucht, gegen das Wetter anzukämpfen mit Feuern oder Behängen oder was auch immer. Hilft da irgendwas? In diesem Jahr vermutlich nicht, es war zu schlimm.
5: Also ich kenne das von, mein Vater war Obstbauer, und damals gab es also auch schon die Probleme, und in der Obstwiese lagen Autoreifen. Die wurden dann angesteckt, wenn die Temperatur wirklich runterging, der Frost ging. Ich sage, heutzutage haben die Berieselung. Das heißt also, wenn Frost angesagt ist, werden die Berieselungsanlagen angeschaltet. Und dann wird praktisch die Blüte eingehaust. Und das funktioniert, dieses Einhausen, damit sie also die Blüte nicht kaputt geht, nur bei Temperaturen bis minus 6, minus 8 Grad funktioniert das. Darüber hinaus funktioniert das dann auch nicht mehr. Das heißt also, jeder, der konventionellen Obstbau betreibt, braucht diese wahnsinnig großen Berieselungsanlagen. Die braucht er neuerdings auch im Sommer, bei Hitzeperioden, damit die Äpfel nicht einen Sonnenbrand kriegen. Da gehen die ganzen Apfelsorten, die auf den Bäumen hängen, kaputt, weil die Sonnenbrand haben. Da werden die matschig, die quellen quasi auf. Ne? Und dann können sie mit den Äpfeln nichts mehr anfangen. Das heißt also, man versucht dann mit der Berieselung die Temperatur in der Obstwiese insgesamt runterzukriegen. Und problematisch wird das natürlich in Trinkwassereinzugsgebieten, weil da Riesenmengen an Wasser aus dem Boden rausgepumpt werden, um halt die Berieselung durchzusetzen.
3: Sie sagten eben, das sind die großen Betriebe. Was kann denn der kleine Obstgärtner zu Hause machen? Kann der überhaupt irgendwas machen oder ist der den Wetterereignissen schutzlos ausgeliefert?
5: Der ist den Wetterereignissen schutzlos ausgeliefert. Das ist, also ich wüsste nicht, was man da machen kann. Und man kann dann nur hoffen, was wir bei uns gemacht haben, wir haben eine Streuobstwiese mit einer großen Hecke drumherum. Das heißt also, da wird schon die Kälte etwas gebrochen, wenn die vom Wind kommt, aber das hilft also auch nur vielleicht für 2-3 Grad Unterschied und dann ist also auch Ende der Fahnenstange.
3: Liebe Zuhörerinnen und Zuhörer, falls Sie gerade erst eingeschaltet haben, wir sind hier bei Rundfunk Meißner. Mein Name ist Jakob Meyer und bei RFM zu Gast sind heute der BUND und Herr Hennebrüder, ein Apfelexperte, der beim BUND hier in Eschwege einen Vortrag gehalten hat über Apfelsorten, alte Apfelsorten und antiallergische Apfelsorten. Herr Weißmantel vom BUND, Frau Tilgner vom BUND und Frau Schellhaas-Dorwig von der Streuobstinitiative Vera Meißner.
7: Zu der neuen Technik, was wir gerade hatten mit dem Frost. Es gibt ja sozusagen Neuschutz für diejenigen, die jetzt im gewerblichen Obstanbau sind. Ist ja die Frage, das nennt sich so diese Agri-PV. Das heißt, wir haben ja einerseits das Problem mit der Sonne, wir haben im Frühjahr das Problem mit dem Frost. Und wir haben ja darüber hinaus dann noch sozusagen die Unwetter, Hagel und so weiter und so fort. Und von daher versuchen jetzt die ersten auch Obst, also auch Apfelanbauer, zum Beispiel ihre Apfelbäume, Spalierobst oder so, zu schützen, indem sie oben PV-Solaranlagen bauen, die als Schutz gedacht sind, sozusagen insbesondere auch gegen Hagel. Und das ist so eine neue Entwicklung, gibt es die ersten Versuche auch in Deutschland. In Holland wird das schon viel gemacht. Und wir werden einfach mal sehen, ob das sozusagen im Laufe der Jahre noch einen gewissen Schutz auch bietet, damit sozusagen die Obsternte einigermaßen gesichert ist.
3: Ist das dann eher für größere Betriebe oder ist das auch für den Gärtner oder für die Streuobstwiese?
7: Das ist nicht für die Streuobstwiese, sondern das ist im Prinzip da nur da, wo gewerblicher Obstanbau stattfindet, genau.
5: Also das Hauptproblem wird bleiben, die Bestäubung. Das heißt also, wenn die Kälteperioden früh da sind und länger sind, die Honigbienen nicht fliegen, dann gibt es keine Äpfel. Und wenn der Wildbienenbestand sowas weiter zusammenbricht wie in den letzten Jahren, dann gibt es auch nicht die Chance, dass über die Hummelvölker da ein Ausgleich geschaffen wird. Das heißt also, wir müssen unbedingt in Sachen Klimawandel viel, viel mehr tun, um noch eine Chance zu haben, dass wir das nochmal gedreht kriegen.
3: Naturschutz und Nutzen im Sinne der Streuobstwiese greifen da ineinander? Kann man sich da gegenseitig unterstützen?
5: Ja, was wir brauchen, also die Kommunen müssen endlich aufwachen, die müssen ganz massiv ran, klimaneutral werden und das nicht erst 2050, sondern Ziel muss sein 2035, spätestens 2040. Und das müssen Politiker endlich begreifen, dass es, was da auf uns an Problem zurollt, ist für viele noch außerhalb der Vorstellungswelt.
6: Ja, ich möchte da auch noch ergänzen, unsere konventionelle Landwirtschaft sorgt natürlich dafür, dass wir ein massives Insektensterben haben. Und wenn die Insekten einmal weg sind, sind sie verloren für uns. Und da sind wir natürlich sehr bemüht, Unsere Streuobstwiesen sind biozertifiziert über die Streuobstinitiative. Und wenn man da eine Aufnahme macht von Insekten und die Artenvielfalt betrachtet, die man auf einer konventionellen Wiese finden würde und auf einer ökologisch betriebenen Wiese, ist der Unterschied immens. Also man müsste schon hier wirklich an die konventionelle Landwirtschaft ran, dass wir nicht so viel Spritzmittel mehr einsetzen, am besten gar keine.
5: Genau, in diese Richtung müssen wir. Wir müssen also auch den Bioanbau fördern. Das heißt also, und wir haben ja nicht nur bei der Artenvielfalt das Problem, wir haben mittlerweile auch das Problem, was die Bodenverdichtung anbelangt im landwirtschaftlichen Bereich durch schwere Maschinen, durch den Spritzmitteleinsatz, sodass das ganze Bodenleben da zerstört wird. Und Sie sehen immer mehr Ackerflächen, wo über Wochen dann das Wasser stehen bleibt, weil es nicht in tiefere Bodenschichten gelangt. Ne? Also da muss also sehr viel passieren in der gesamten Breite der Entwicklung.
3: Und da können auch neu angelegte Streuobstwiesen zu beitragen? Einen Beitrag zur verbesserten Ökologie?
6: Ja, auf jeden Fall. Also die kann man nur fördern. Und ich fordere hier den ganzen Landkreis auf, legt neue Streuobstwiesen an, ökologisch. Und vor allem, esst sie auch auf. Weil es nützt ja nichts, wenn wir die Wiesen anlegen, sie nicht pflegen und auch nicht beernten. Weil es ist schön, eine Wiese anzuschauen, aber wenn sie nicht gepflegt und beerntet wird, hat die Wiese zwar einen ökologischen Effekt, aber nicht diesen nachhaltigen, den wir eigentlich haben möchten.
3: Das ist bei uns im Ortsteil tatsächlich das größte Problem gewesen. Also auf die Pflege, das war schon seit Jahren ein Thema. Die Flächen sind in Niederrhone eher klein gewesen. Die Flächen, die da sind, also die Äpfelbäume sind seit Jahrzehnten nicht bewirtschaftet worden, nicht gepflegt worden. Die Wiesen, wenn es gut läuft, vielleicht mal gemäht oder tatsächlich auch auf einer Pferdeweide oder ähnliches, dann freuen sich wenigstens die Tiere noch drüber. Wir haben ja auch einen Gast von der Streuobstinitiative Vera Meißner hier. Vielleicht können Sie ein bisschen was über diese Initiative sagen und wie die zum Erhalt und zur Pflege der Streuobstwiesen oder gegebenenfalls auch zur Neuanlegung beitragen könnte.
4: Also die Streuobstinitiative, da haben sich Menschen gefunden, die Streuobstwiesen haben und denen auch der Erhalt der Streuobstwiesen sehr am Herzen liegt. Und den Verein, also das geht jetzt schon seit vielen Jahren, der Verein wurde dann in 2021 gegründet. Und momentan haben wir so 60 Mitglieder. Das sind kleine Privatleute, die Streuobstwiesen haben, es sind aber auch Biobetriebe. Und in letzter Zeit konnte unser Vorsitzender, Wolf von Bülzingslöwen, auch Fördermitglieder gewinnen. Das heißt, Leute, die interessiert sind, auch Streuobstwiesen zu erhalten. Und jetzt sollten wir mal schauen, wie man die unterschiedlichen Gruppen auch zusammenführen kann und dass man zusammen für den Erhalt der Streuobstwiesen was tun kann. Also gemeinsame Ernteeinsätze und solche Sachen. Und wir sind jetzt in der Art von Vorstand erst seit 2023 zusammen und machen uns jetzt halt auch Gedanken, wie man das aufbauen kann. Also unsere Mitglieder, die möchten auch gerne neue Bäume pflanzen, dass wir eine gemeinsame Bestellung machen, dass wir dann Schnittkurse anbieten, dass wir Veredelung anbieten. Und was wir momentan oder die ganzen Jahre schon gemacht worden ist, auch eben die Ernte, dass die Ernte verwertet wird. Das ist was ganz Wichtiges. Und viele nehmen ja ihre Äpfel auch und verbrauchen sie selbst, aber was mache ich mit den Überschüssen? Und die Überschüsse werden halt sehr schlecht bezahlt, als wenn man sie in eine Mosterei geben will. Durch die Biozertifizierung gibt es etwas mehr Geld. Und was wir jedes Jahr machen, ist, Liefertermine zu vereinbaren an einer zentralen Stelle und die Mitglieder können dann ihre Äpfel liefern und wir sorgen dafür, dass sie zu einer wiederum auch biozertifizierten Mosterei gebracht werden. Da haben wir eine in Gudensberg.
3: Wenn ich jetzt Lust bekäme oder wenn jetzt die Zuhörerinnen und Zuhörer sowieso schon interessiert daran sind, beispielsweise auch schon eventuell größere Landstücke mit Äpfeln darauf kennen oder sogar besitzen, wie würden Sie denen empfehlen, wie könnten die sich dann bei Ihnen engagieren oder was sollten die zuerst machen, um ein bisschen mehr zum Streuobstwiesenschutz beizutragen? Ich kenne das aus Bremen, mein Onkel war da mal Streuobstwiesenwart, gibt es hier sowas auch?
4: Das weiß ich nicht. Nee, das haben wir hier noch nicht. Wir haben nur engagierte Leute oder auch der Thorsten Rapp war jahrelang oder viele Jahre ist wahrscheinlich jetzt immer noch Ansprechpartner bei der unteren Naturschutzbehörde, kann dann auch Auskunft geben zu Fördermaßnahmen und so. Jetzt, wenn jemand Streuobstwiese erhalten will, ich würde sagen, immer zu uns kommen, Mitglied werden bei uns und wir schauen dann weiter, wie wir gegenseitig uns unterstützen können, Wissen austauschen und auf die Art und Weise weiterkommen.
3: Sehen Sie da in den letzten Jahren mehr Engagement, dass beispielsweise durch Corona wieder mehr Leute zu Hause und im Garten und lokal aktiv geworden sind?
4: Ich bin zu kurz dabei, sagen wir mal im Vorstand, dass ich jetzt die ganze Entwicklung mitbekomme. Aber ich glaube, es gibt einen Teil junge Leute, die jetzt doch gerne auch tätig werden würden. Und das wäre eine gute Sache zu unterstützen. Und eine Idee, die wir haben, ist, wenn wir einen Kurs anbieten, wie Schnittkurs oder so, dass die jungen Leute ihre Kinder mitbringen können. Und dass wir dann mit den Kindern auf den Streuobstwiesen ein Kinderprogramm veranstalten und den Kindern auch die Streuobstwiesen mit ihrer Vielfalt an Pflanzen, an Tieren näher bringen können. Da haben wir auch einen Antrag gestellt bei der EAM. Stiftung und ein Projekt vorgestellt und bekommen auch Fördergelder. Die werden jetzt dann im November, ist die Preisvergabe.
3: Die Streuobstinitiative Werra Meißner, ein Projekt, das die Zukunft braucht und auch ein Projekt, das die Zukunft wohl fördert mit den Kindern und jungen Leuten.
8: Ich finde das ganz interessant, weil ich weiß noch selber, als ich in der Grundschule war, wir hatten in Allendorf, ich weiß nicht, ob das eine zertifizierte Streuobstwiese war, aber wir hatten eine eigene Streuobstwiese als Klasse, weil unsere damals Sachkundelehrerin das so toll fand oder Lehrer und dann war das eine an der Werra gelegen. Ich glaube selber, jetzt tatsächlich existiert die gar nicht mehr richtig, da sind nur vereinzelte Bäume. Auf jeden Fall sind wir da dann, glaube ich, alle zwei Wochen oder so im Sachkundeunterricht so sind wir hingegangen und haben uns halt selber um die Bäume so ein bisschen gekümmert, wie das halt eine Grundschulklasse quasi machen würde. Aber wir haben halt vor allen Dingen gelernt, wie wichtig es ist, dass man Streuobstwiesen erhält und was da für Tiere drauf leben und wie es ist, die Apfel zu verarbeiten und wie wichtig das ist mit den Insekten und alles. Also das finde ich eine wahnsinnig tolle Sache, dass die Initiative dafür auch da ist und dass man vielleicht auch wieder auf Schulen zugehen kann, um halt Schulklassen in irgendwelchen Projektwochen oder so dafür zu begeistern.
3: Das war unsere Technikerin Celine Riegert, die uns gerade noch dazu etwas gesagt hat. Na, mein Name ist Jakob Meyer und wir haben heute zu Gast vier Experten rund um das Thema Apfel- und Streuobstwiese. Gibt es denn hier im Werra-Meißner-Kreis auch schon neue Initiativen zur Streuobstpädagogik?
6: Ja, da hat ein Kurs stattgefunden im alten Forsthaus in Germerode und da sind Streuobstpädagoginnen oder Pädagogen ausgebildet worden. Und da haben wir dann zu einer Susanne Probst Kontakt gehabt und die war an der Schule in Grebendorf und die hat dann halt mit der Schulklasse unsere Wiese in Motzenrode ein bisschen beackert, in Anführungsstrichen. Also sie haben dort die Bäume geweißelt zum Schutz, sie haben Schilder angebracht, wie die Bäume heißen, sie haben eine Wieselburg gebaut, sie haben Nistkästen aufgehangen, sie haben für die Ohrwürmer Kästen aufgehangen und das hat die Susanne, solange sie an der Schule war, mit der Schulklasse einige Jahre gemacht. Leider ist Susanne jetzt an einer anderen Schule und es gibt da noch keine Nachfolge.
3: Also auch in der Schule ein wichtiges Thema und wichtiges Projekt. Der BioNDUI hier ist auf der Suche nach neuen Lehrerinnen und Lehrern, die sich dem Thema widmen. Ich denke auch, dass es wichtig ist, dass auch in der Schule die gesunde Ernährung und auch die regionale Ernährung, wenn man es denn so an der Stelle nennen will, wichtig ist. Wie kommt man denn als Lehrer zu dem intensiv betriebenen Apfelwissen, das Sie, Herr Hennebrüder, sich angeeignet haben? Da können Sie vielleicht nochmal sagen, ich weiß das, Sie sind pensionierter Lehrer, wenn ich das richtig, wenn mir das richtig weitergetragen wurde.
5: Ja. Ich bin Berufsschullehrer gewesen an einer kaufmännischen Berufsschule, und aber Natur- und Umweltschutz ehrenamtlich mache ich seit über 40 Jahren. Und wenn Sie da Richtung Thema Apfelallergie wollen, der Anfang war eigentlich bei uns, bei der Bundgruppe in Lemgo 2005. Wir machen immer regelmäßig so Exkursionen, probieren geht über Studieren. Und ein Ehepaar kam und der Ehemann sagte, ja, ich bin nur Begleiter meiner Frau, ich habe eine Apfelallergie. Ich vertrage keine Äpfel. Und damals wusste ich schon, dass eigentlich unsere alten Sorten verträglich sind. Und ich habe ihn motiviert, doch einfach mal zu probieren. Und es war schon interessant. Und bei der Vielzahl der Leute ist er aus den Augen verloren. Und er kam nachher an und sagte, ich habe hier mindestens 10 Sorten probiert, die ich vertragen kann. Und da habe ich gesagt, es kann doch nicht sein, dass da nur so wenige Informationen gibt. Und was mich dann motiviert hat, das glückliche, strahlende Gesicht, dann nach vielen Jahren endlich mal wieder Äpfel essen zu können. Und seine Frau, die war auch begeistert, dass das funktioniert hatte. Und ich habe angefangen zu recherchieren, gibt es da nicht mehr Informationen zum Thema Apfelallergie? Und da gab es so gut wie gar nichts. Und dann bin ich also auf die Idee gekommen, was machen wir? Und ich habe angefangen, dann bundesweit betroffene Apfelallergiker mal aufzufordern, uns mitzuteilen, welche Sorten sie vertragen und welche nicht. Und habe eine Datei aufgebaut mit Hilfe der Betroffenen. Und die haben wir beim Bund Lemgo ins Internet gestellt mit all den Angaben. Und das hat sich dann immer im Laufe der Jahre mehr und mehr entwickelt, dass da also eine ganz Vielzahl von Meldungen kam und immer wieder E-Mails, wo die Leute gesagt haben, Menschenskind, dann auch mal ein Glück, dass ich diese Informationen jetzt bekommen habe. Und wir sind bundesweit mit dem Projekt in die Presse gegangen. Und irgendwann kam dann auch der Kontakt zum Allergiezentrum der Berliner Charité. Vielleicht kurz die Erklärung. Es gab dann eine E-Mail von einer Betroffenen, die gesagt hatte, ich habe jetzt über 2-3 Jahre die verträglichen Sorten gegessen und habe durch Zufall nochmal in den Problemapfel Golden Delicious gebissen, der eigentlich für Apfelallergiker absolut unverträglich ist. Und sie hat festgestellt, es gibt keinerlei Reaktionen mehr. Und das hat mich damals sehr verwundert.
3: Also sie hat sich die Apfelallergie abtrainiert quasi.
5: Genau, die hat sich die Apfelallergie komplett abtrainiert. Und diese Information habe ich dann gedacht, das kann nicht wahr sein, habe ich zum Allergiezentrum der Berliner Charité weitergegeben, die Nachricht. Und es dauerte eine halbe Stunde, da kam die Rückmeldung von dem Experten, Professor Dr. Bergmann vom Allergiezentrum der Berliner Charité, ob ich den Kontakt herstellen könnte zu der Person, weil es gibt keine Desensibilisierung, die wirklich hilft. Die läuft normalerweise über 3 Jahre mit Spritzen und die Erfolgsquote laut Professor Bergmann liegt bei 50%. Und das ist, da sagen viele Leute, nee, dann 3 Jahre lang das mitzumachen und am Ende dann das Ergebnis zu haben, es hilft nicht, das bringt nichts. Und wir hatten gerade jetzt vor kurzem eine Mitteilung von einem Betroffenen, der eine 3-jährige Desensibilisierung mitgemacht hat, sagte, hat wunderbar geklappt, ich konnte Äpfel essen, aber nach einem Jahr war ich wieder bei Null. Ja, und von daher war die Idee von Professor Bergmann, zusammen mit dem Bund Lemgo dann eine Studie zu machen mit Betroffenen, ob man über eine Apfeltherapie nicht diese Desensibilisierung auch hinbekommt.
3: Woran liegt das denn eigentlich, dass der Apfel oder dass modernere Kultursorten eine allergische Reaktion hervorrufen?
5: Also ein Problem ist beim konventionellen Anbau, dass man gerne süße Äpfel hat. Aus dem Grunde sind in den meisten Sorten, den Neuzüchtungen, der Golden Delicious eingekreuzt worden. Ist eine ältere Sorte, aber der bringt die Probleme mit. Und der ist ein Massenträger, also von daher auch interessant für den Anbau. Und wenn man ihn aufschneidet, wird nicht so schnell braun, die Anschnittfläche. Und das bei Sorten mit einem sehr hohen Polyphenolgehalt, das ist also dann der nächste Punkt, das ist also gesundheitsfördernde Inhaltsstoffe, die im Polyphenolgehalt da sind, dann laufen die recht schnell braun an. Und das ist eigentlich so ein Zeichen dafür, für Qualität des Apfels und nicht für eine Minderqualität.
3: Also das braun Anlaufen ist Qualität des Apfels.
5: Genau das.
3: Das ist wichtig nochmal für alle darzustellen. Also ich würde jetzt mal sagen, so die landläufige Meinung ist, dass diejenigen Äpfel, die nicht so schnell braun anlaufen, aber viel Vitamin C haben. Kann man das irgendwie aufklären? Was ist dann der Grund für den gesunden braunen Apfel?
5: Der Grund ist wahrscheinlich, dass man bei der Auswahl der Sorten wir hatten ja bis 1890 nur Zufallssämlinge. Das heißt also, wir hatten keine gezielten Züchtungen von neuen Sorten, sondern das waren also halt aus den Kernen sind dann neue Sorten entstanden und 90% waren also in Anführungszeichen Schrott, habe ich gestern auch gesagt. Und es kommen dann nur 5-10% raus und dann oftmals sehr viele Lokalsorten, die dann auch erhalten worden sind. Und was wir dann gemacht haben, ist, wir haben eine Hochschule in Lemgo und mit der Lebensmitteltechnologie und haben angefangen, den Polyphenolgehalt der Sorten insgesamt zu untersuchen, haben eine Bachelorarbeit gefördert, die sich mit dem Thema befasst und das also immer wieder in die Medien getragen. Und es gibt jetzt eine zusätzliche, unheimlich interessante Entwicklung. Die meisten Apfelallergiker haben eine Kreuzallergie mit Birkenpollen und Gräser. Das heißt also, die sind fast identisch die Auslöser für diese Apfelallergie. Und es gibt jetzt auch eine Studie in Österreich und auch Rückmeldungen an uns. Wir haben also gerade vor kurzem eine Mitteilung von einer Betroffenen bekommen, die hat Finkenwerder Herbstprinz sich besorgt, eine alte Sorte. Und hat die über 2 Jahre lang regelmäßig konsumiert und ist alle anderen Allergien, die sie hatte, Gräserpollenallergie, Birkenpollenallergie, die sind weg.
3: Also wir haben jetzt gerade den Finkenwerder Herbstprinz angesprochen. Ja. Wir haben eine ganze Reihe von Äpfeln hier bei uns auf dem Tisch liegen, die jetzt das Radio nicht sehen kann, aber wir werden auf der Homepage von RFM sicherlich mal ein Foto veröffentlichen, wo auch einige dieser Äpfel drauf sind. Mal schauen, ob wir das mit Bildbeschreibung machen, ob wir das so hinkriegen. Ja, 2 Fragen. Erstmal, was liegt denn hier auf dem Tisch? Und dann vielleicht auch die Folgefrage, dass wir in das Anti-Allergie-Thema noch mal ein bisschen tiefer einsteigen. Was für Sorten kann man denn als Apfelallergiker gut essen? Oder was sind denn gerade die sich da besonders hervorgetan haben?
5: Es ist einfach relativ einfach, auf die Internetseite vom Bund Lemgo zu gehen. Zum Thema Apfelallergie haben eine eigene Seite und das ist die ganze Sortenliste mit den Angaben zu den verträglichen und nicht verträglichen Sorten enthalten. Und es sind die Polyphenolgehalte, die wir bisher haben untersuchen können von Sorten, teilweise auch mit Unterstützung hier vom Pomologenverein in Hessen und mit den anderen Gruppen, die sind dort aufgeführt als Angabe. Und eines der Hauptprobleme ist, dass diese alten Apfelsorten kaum erhältlich sind. Man in den Streuobstwiesen nicht weiß, welche Sorten da stehen. Und wir bieten an, vom Bund Lemgo aus, eine Lieferantenliste aus ganz Deutschland zuzusenden, wo man noch diese alten Apfelsorten bekommt. Also wir helfen da und haben auch eine eigene Seite aufgebaut mit Baumschulen, die alte Sorten liefern, um den Leuten wirklich zu helfen. Und der wichtige Punkt ist, man hat jetzt in Österreich und Italien gemeinsam mit Universitäten, mit Universitätskliniken und mit Fachärzten eine 3-jährige Untersuchung gemacht, weil man mit den Medikamenten immer wieder Nebenwirkungen erzielt hat, ausgelöst hat. Und der Professor Eisendle aus Bozen hat dann gesagt, also es muss eine andere Lösung geben, um den Leuten zu helfen, und haben dann diese Apfeltherapie entwickelt. Zwar in anderer Form, aber Ergebnis war auch dort, mit einer gezielten Apfeltherapie kriege ich nicht nur die Apfelallergie weg, sondern auch die klassische Birkenpollenallergie. Und eigentlich eine Revolution, was die Behandlung anbelangt, weil ohne zusätzliche Gesundheitskosten, einfach mit Konsum von Äpfeln, nach dem Motto One Apple a Day keeps the doctor away, das Ziel zu erreichen. Und diese Studie belegt eigentlich, dass das machbar ist. Und das heißt, wir müssen weg von dieser komischen Medikamenteneinnahme im Frühjahr, was Birkenpollenallergie hat. Und wir haben gerade erst einen Film gedreht vom Fernsehen bei uns auf der Streuobstwiese, wo wir Apfelallergie hatten. Und einer, der hat dann erzählt, ja, bis vor kurzem, bevor ich also Kontakt hatte zum Bund Lemgo, habe ich fast täglich 2 oder 3 Tabletten im Frühjahr gegessen, konnte kaum raus. Jetzt kann ich im Jahr vielleicht 2 bis 3 Tabletten zu mir nehmen und kann problemlos im Frühjahr wieder spazieren gehen, ohne dass da irgendwelche Reaktionen kommen.
3: Also das Sprichwort in Apple, Day keeps the doctor away, bewahrheitet sich in dem Fall tatsächlich. Ja, ich sehe hier breites Nicken. Sie hatten eben diese Lieferantenliste angesprochen und dann auch nochmal die älteren Sorten. Wenn man jetzt tatsächlich auch über die Lieferantenprobleme hätte, an diese Äpfel zu kommen, es stehen ja durchaus noch auf sehr alten, vielleicht ungepflegten und fast vergessenen Streuobstwiesen ältere Bäume, ältere Sorten. Wie kann man denn diese Sorten bestimmen lassen? Was muss man denn da machen? Funktioniert das denn?
5: Relativ einfach. Hier können die den Apfeltag hier bei Ihnen anbieten und Jan Bade kommt, ne, den ich also für einen sehr guten Experten habe, der wird in der Lage sein, also den Großteil der Sorten dann zu bestimmen. Und dann hatten, es ist relativ einfach, dann mal diese Bäume zu kennzeichnen und mit entsprechenden Verbindungen herzustellen. Und es gibt, wir haben eine Obstsortendatenbank beim Bund Lemgo mit über 3500 alten Obstsorten, die dort aufgeführt sind. Und man kann diese Kennzeichnung dann so verbinden, dass ich sofort quasi einen Link habe zu der entsprechenden Obstsortendatenbank mit all den Hintergrundinformationen aus alter Literatur. Ne? Das heißt also, ich bekomme da sagenhaft umfangreiche Beschreibungen und wir haben also aus alten Sortenbüchern die Farbtafeln eingescannt und die Beschreibungen aus der alten Literatur, alles das steht da zur Verfügung.
3: Also das klingt auf jeden Fall toll.
6: Ja,
3: Frau Tilgner nickt schon.
6: Ja, also ich kann nur sagen, wir werden im nächsten Jahr wieder einen Pomologentag hier in Eschwege machen. Mit Sicherheit Jan Bade, wenn er die Zeit findet. Der macht es super gut und wir werden dann wieder hier viele tolle alte Sorten haben, wo auch teilweise ältere Menschen sind, die sich vielleicht sogar freuen, wenn jemand den Apfelbaum aberntet, weil sie selbst es nicht mehr können. Also ich kann nur sagen, kommt zum Pomologentag, es wird in der Presse stehen und es ist immer spannend.
3: Dann nochmal an der Stelle ein bisschen Werbung fürs nächste Jahr, aber das können wir mit Sicherheit auch nochmal das etwas aktueller machen.
5: Also meine Idee für den Apfeltag hier wäre das, was wir bei uns gemacht haben mit der Lebensmitteltechnologie, eigenen Stand für Apfelallergiker mit den Hintergrundinformationen und der Möglichkeit vor Ort zu testen. Und wir hatten also gestern beim Vortrag auch betroffene Allergiker und die auch so ein bisschen skeptisch waren. Und einen habe ich dann dazu motiviert, so mehrere mitgebrachte Sorten zu probieren. Und er hatte dann bei den meisten absolut kein Problem, die zu konsumieren. Und es ist schon interessant, was da die vielen, die Allergiker glauben das eigentlich nicht, weil ein Facharzt hat ihnen gesagt, ja, sie haben eine Apfelallergie und sie sollen keine Äpfel mehr essen. Und das hat also so eine hohe Wertstellung, diese Aussage, und die prägt sich dann so fest ein. Und die Leute sind dann immer, da kommt da irgendjemand von einem Umweltverband und sagt, hier, es gibt Sorten, die ich vertragen kann. Und dann hat man eine gewisse Distanz, was auch verständlich ist. Und gestern war so interessant, Lippentest, damit fängt es an. Und dann hat er eine Goldpamene, die ich mitgebracht hatte, die hatten wir auch in der Studie mit dem Allergiezentrum der Berliner Charité drin. Und er hat probiert, keine Probleme. Und dann fängt das so langsam an, dass er mutig wird, die zweite Sorte zu probieren, die dritte Sorte zu probieren. Und wir haben in unserer Liste zum Beispiel einen Problemapfel Fuji. Das ist also eine Sorte, die aus Japan kommt, als Problemapfel gekennzeichnet bei uns in der Tabelle. Und dann hat er gesagt, so, jetzt probiere ich mal genau das Gegenteil. Ich will mal wissen, ob eure Aussage stimmt, dass die nicht verträglich ist. Und er hat ganz bisschen probiert und hat dann festgestellt, Vorsicht, es gibt allergische Reaktionen, ich merke das sofort im Mund. Ne, und hat so bestätigt das, was wir dann in der Liste mit Hilfe der Allergiker da aufgezeichnet haben.
3: Das ist auch nochmal ein gutes Stichwort. Also für jemanden, Ich bin gehöre zu den Glücklichen, die bisher keine größeren Probleme damit hatten. Es wird sicherlich auch Abstufungen geben und nicht jeder in einer bestimmten Schwere haben. Wenn ich jetzt Äpfel gerne esse und einfach nur ein bisschen Bitzel im Mund habe oder so, was sind denn die typischen Symptome von Apfelallergikern? Mit welchen Problemen haben die zu kämpfen?
5: Es fängt in der Regel an, Kribbeln in Lippen, das Anschwellen des Mundes, ne, das also spielt also alles im Gesicht an. Und das Risiko ist, bei starken Allergikern geht das bis hin zum allergischen Schock. Das heißt also, es wird gesundheitlich unheimlich problematisch, ne, was die Auslösung anbelangt. Und man kann Allergiker nicht mit Allergiker vergleichen. Das heißt also, individuell unterschiedlich ausgeprägt die Allergie, sodass man wirklich dann auch, ja, testen muss, welche Sorten kann ich gut vertragen, und da sollte man einsteigen und halt mit den Sorten versuchen. Und wenn ich bedenke, dass die Leute auch ihre Birkenpollenallergie losgeworden sind, ne, das ist schon enorm, was da erreicht werden kann.
3: Auf jeden Fall ein sehr praktikables Mittel. Wir sind vorhin schon einmal auf die Äpfel hier auf dem Tisch zu sprechen gekommen. Vielleicht intensivieren das jetzt nochmal. Ich hatte den Finkenwerder Herbstprinz, den habe ich mir vom Namen gemerkt, schon in der Hand. Was haben wir denn hier noch alles?
7: Also hier ist noch eine Ananas-Veneta zum Beispiel. Und dann haben wir hier vorne rot, das weiß ich, kann ich jetzt nicht sagen, weiß ich nicht genau, was für Sorte ist.
4: Das ist die Lippoldsberger Tiefenblüte.
7: Ah, die Lippoldsberger Tiefenblüte, genau. Ein Baum, der auch bei mir im Garten steht, und den Finkenwerder Prinzen Apfel steht auch bei mir im Garten. Das heißt, wenn da jemand zum Beispiel den gerne mal probieren möchte, eine Allergieprobleme hat, könnte er sich gerne beim BUND melden. Ich denke, halt, das ist kein Problem, dass man da einfach mal nachfragt, und wo gibt es denn solche Sorten zu bekommen, weil sie die natürlich in einem Supermarkt weniger kaufen können, das ist klar. Ich wollte nur noch ein Wort noch sagen mit den Begriffen. Der Willi hat das gerade ausgeführt, dass das mit der Allergie sehr individuell ist, und deswegen ist auch dieser Begriff alte Sorten, sag mal, auch schwierig zu handeln, wenn man es ganz genau nimmt, weil es natürlich auch Allergiker gibt, die mit älteren Sorten, die auch in den Stropswiesen stehen, auch mal ein Problem geben kann, und andere vertragen diesen Apfel vielleicht. Also diese Individualität, die dort stattfindet, das habe ich jetzt auch gestern Abend gelernt, die ist einfach ausgeprägt und die ist da. Und deswegen kann man auch pauschal das nicht sagen, dass alte Sorten immer für den einzelnen Allergiker die passende Sorte ist, sondern man muss dann individuell schauen, ist es die Goldbarmen, ist es der Prinzenwerder Finkenapfel, ist es ein Glockenapfel, oder es gibt ja einen Boskop. Also eine Renette, es gibt ja unterschiedlich verschiedene Sorten Renetten, rote Sternrenette, hier die Ananasrenette und Baumannsrenette. Also es gibt ja wirklich sehr, sehr viele Sorten, und da muss man jeweils in alles ältere Sorten, und der einzige Allergiker muss dann schauen, was für ihn das Passende ist. Und wenn er das rausgefunden hat, dafür sind dann so Apfeltage gut, dann müssen wir schauen, wo finden wir diese Apfelsorten. Wer im Landkreis zum Beispiel hat auf seine Stropswiesen diese Sorten, dass man dann gezielt hingehen kann. Weil allgemein auf dem Markt oder in den Supermärkten wird man das so nicht finden.
3: Also es gibt auch keine universal antiallergische Apfelsorte, die man jetzt so pauschal empfehlen könnte.
5: Was so interessant ist, wir haben das Projekt ja vor 20 Jahren begonnen. Und der konventionelle Anbau hat das immer ignoriert, Spinner aus der Region. Und die haben jetzt ein eigenes Forschungsprojekt gemacht, um einen allergiefreundlichen Apfel zu züchten. Und zwei Sorten haben sie jetzt getestet, die sollen demnächst auf den Markt kommen, leider als sogenannter Clubapfel. Das heißt also, wo Lizenzengebühren bezahlt werden müssen vom Obstbauer und von der Baumschule. Da geht man den Weg. Und was mich so ein bisschen ärgert, die ganzen Biobetriebe, die Apfelsorten anziehen, ich verstehe nicht, warum die nicht die Chance nutzen, Apfelsorten anzubauen mit sehr hohem Gehalt an gesundheitsfördernden Polyphenolen, weil das ist eigentlich eine Marktlücke, und da die gleichen Sorten anzubieten, Elster, Gala und alles das, was der konventionelle Anbau machte, verstehe ich nicht. Und wir haben bei uns einen Obstbauer, der hat wieder angefangen, Goldbarmene anzubauen. Also da gibt es schon die Idee zu sagen, Menschenskinder nochmal, wir bieten bald das Spektrum an und greifen wirklich wieder auf traditionelle Sorten zurück. Und das könnten viel mehr tun.
3: Hat da vielleicht auch, also wie spielt da der Zeitfaktor mit rein? Also der Apfelbaum ist ja jetzt nicht unbedingt etwas, was in einem halben Jahr hochgewachsen ist und dann Früchte trägt wie sonst was. Das dauert ja ein paar Jahre. Also für jetzt den einen Obstbauer, wir haben mehr im Werra-Meißner-Kreis, aber auf was muss man sich da einstellen?
5: Ja gut, wenn bei Niederstamm habe ich ja nicht so lange Wartezeiten wie bei Hochstammbäumen. Also wir hatten gestern auch nochmal das Thema Edelborsdorfer, uralte deutsche Sorte, 1175 erstmals geschrieben. Braucht so 15 bis 18 Jahre als Hochstamm, ehe sie zum ersten Mal trägt. Trägt dann aber bis 100 Jahre, ne? Und dann gut tragende Sorte. Ne? Und das muss wahrscheinlich dann gucken. Wir haben also in Deutschland schon eine ganze Reihe jetzt wieder von Biobauern, die Streuobstwiesen haben und dann Streuobstwiesen Äpfel anbauen. Also da gibt es schon die Ersten, die das in diese Richtung wieder gehen. Und man kann nur hoffen, dass das mehr werden.
3: Würde man in den Stellen, in den Betrieben nicht auch ein bisschen was zur Betriebssicherung insofern beitragen, wenn das unterschiedliche Sorten sind mit unterschiedlichen Blühzeiten, dass die dann klimaresistenter wären auch? Also im Zweifelsfall, wenn späterer Blühzeit, dass es dann quasi sicherer ist, in Anführungszeichen?
5: Ja, wenn ich natürlich mehrere Sorten habe mit unterschiedlichen Blütezeiten, habe ich schon mal weniger Risiko, das ist ganz klar. Ne? Und wir haben hier die Ananas-Renette, ich weiß nicht, ob Sie die da im Bild haben. Das Problem ist, wenn die relativ, bei der Größe relativ klein, gelb und mit so schönen Punkten, die kauft keiner im Supermarkt. Das ist, dann gucken die Menschen, es gibt noch keinen Apfel. Die Äpfel, die heute im Supermarkt sind, sind alle genormt. Die werden auch aussortiert bei der Ernte, ne? Wenn die nicht die entsprechende Farbe haben, nicht die entsprechende Größe haben, und dann kommen die überhaupt nicht in den Handel.
3: Also der Konsument ist auch schon trainiert auf diese Größe.
5: Natürlich.
3: Man müsste sich das erstmal abtrainieren, bewusst.
5: Und der ist auch auf süße Äpfel, ne, konzentriert. Und wir haben auch gestern wieder gesehen, Äpfel aus der Streuobstwiese, da schmeckt jeder Apfel anders. Das heißt also, sie haben keine gleichen Geschmack. Ne, ist auch heutzutage im Supermarkt. Also die Geschmacksunterschiede sind sowas von minimal. Und die Leute sind nicht in der Lage, dann wirklich zuzuordnen, welchen Apfel habe ich gerade probiert, wenn man eine Blindverkostung macht. Ne. Und also mir schmecken diese Supermarktsorten überhaupt nicht. Also ich weiß nicht, wie man daran Gefallen finden kann. Ne. Ich sage, wenn ich auf der Streuobstwiese bin, da habe ich eine sagenhaft tolle Vielfalt. Ne. Und man muss dann auch wissen, es gibt einen Erntezeitpunkt. Es gibt dann oft manchmal mehrere Monate später erst die richtige Genussreife, sodass ich eine Top-Qualität habe. Und ich habe unterschiedliche Lagerdauermöglichkeiten. In Ontario lagern sie bis Mai, Juni, in Rheinischen Bodenapfel lagern sie. Es gibt so Sorten, die haben in der alten Literatur den Namen 2 Jahre dauernder Mutterapfel, roter Eiserapfel. Wir haben mal über bekannten Obstbauern gehabt, der hatte einen wunderbaren Keller mit einem kleinen Bach, der durch den Keller floss. Und da haben Leute den Äpfel probiert, ne, und haben gesagt, oh, haben sie denn schon neue Ernte? Und er sagte, nein, die ist noch aus dem vorigen Jahr.
3: Also 2 Jahre Lagerzeit.
5: Bis zu 2 Jahre Lagerzeit, wenn sie absolut optimale Bedingungen haben, was man heute in den Kellern leider nicht mehr hat.
3: Also das wäre jetzt tatsächlich meine nächste Frage gewesen, was die Lagerzeit der Sorten angeht. Liebe Hörerinnen und Hörer bei Rundfunk Meißner, mein Name ist Jakob Meyer, bei der Technik ist Celine Riegert und heute zu Gast bei RFM sind die regionalen und überregionalen Apfelexperten Herr Willi Hennebrüder vom BUND Lemgo, Frau Schellhaas-Dorwig von der Streuobstwieseninitiative, Frau Tilgner und Herr Weißmantel vom BUND hier im Werra-Meißner-Kreis. Wir haben eben nochmal über die Supermarktsorten geredet, die auf der ganzen Welt zu finden sind und überhaupt nichts mit Nachhaltigkeit und Regionalität zu tun haben und dass die meisten Apfelsorten süß sein sollen. Ich persönlich mag die Süßen gar nicht so gerne, aber ich mag überhaupt keine mehligen. Für mich müssen die fest sein. Ich will reinbeißen und ordentlich knackig sein. Auf welche Suche muss ich mich begeben?
5: Es gibt...
3: Ja. Ich kriege schon direkt einen hingelegt.
5: Ja, genau. Also in diesem Jahr, ich war gestern überrascht, dass die Ananas-Renette auf einmal schon so mehlig war. Das ist nicht normal. Das heißt also, hat mit der Witterung dieses Jahr zu tun. Die Renetten sind eigentlich auch, die Gesamtbezeichnung der Renetten sind immer knackige Sorten. Das heißt also festes Fruchtfleisch und wenn man sie aufschneidet, das knackt wirklich. Also von daher, aber es gibt eine Vielzahl auch von Ramburen, Eifeler Rambur, Winterrambur, die also einen tollen Säure haben, ne? Und die ist also recht unterschiedlich ausgeprägt. Wir hatten eben das Thema, Robert hat das nochmal angesprochen, alte Sorten. Problemsorte ist eine alte Sorte, der goldene Lichius. 1890 entstanden, also gehört zu den klassischen alten Sorten, aber der schleppt diese ganzen Probleme mit in die Neuzüchtungen rein, die wir haben. Ich kann Ihnen nur empfehlen, Apfeltag hinzugehen und wenn die das da hinkriegen, Probierstand zu machen, wo die Leute dann auch probieren können.
3: Also überzeugt, wieder mehr in der eigenen Apfelernte zu tätig zu werden, bin ich jetzt schon. Wie komme ich denn dann an die Bäume dran, wenn ich mir selber neue anpflanzen möchte?
4: Bäume, am besten ist, Sie werden Mitglied bei uns in der Streuobstinitiative. Was sonst? Und wir haben Kontakt zur Baumschule Pflanzlust, die eben Biobäume herstellt oder züchtet. Und da haben wir vor, dass wir jetzt unsere Mitglieder anschreiben und ihnen eine Liste geben, was die an Apfelbäumen zurzeit anbieten und dass wir dann eine Sammelbestellung machen.
5: Zu Pflanzlust kann ich also nur empfehlen. Wir haben also sehr guten Kontakt zur Baumschule Pflanzlust, die auch mit uns zusammenarbeiten. Und die haben mittlerweile eine sagenhaft große Auswahl alter Sorten. Ne? Also die haben sich schon mehr auch in Richtung alte Sorten spezialisiert. Und kann ich nur empfehlen zu gucken. Und es gibt also deutschlandweit mittlerweile auch mehr und mehr Baumschulen, die also alte Sorten dann und auch regionale Sorten anbieten.
3: Und wenn ich dann, ja?
7: Wer zum Beispiel unabhängig jetzt von Bio, der könnte zum Beispiel auch nach Wichmannshausen gehen, zu der Baumschule Walter. Auch die hat sich mittlerweile in den letzten Jahren darauf spezialisiert und die bietet auch alle Sorten an. Ist halt bezogen auf die Streuobstinitiative nicht möglich wegen der Biozertifizierung. Aber nochmal zur vorhergehenden Frage, mehlige Sorten, andere Sorten, möchte ich nur ganz kurz sagen, dass ja der Vorteil, wenn ich eine Streuobstwiese habe, habe ich zum Beispiel auch Sorten, die mit unterschiedlichen Reifegrad. Das heißt, ich habe Sorten, die früh abreifen, das heißt schon ab September. Ich nehme zum Beispiel Grafensteiner oder Baumanns Renette. Und ich habe Sorten, die spät reifen.

0: Apfelsaison, wo ich selbst meine eigenen Äpfel essen kann, kann ich im August anfangen, im Augustapfel. Das kann ich bis nächstes Jahr, April, Mai, weltweite Lagerung machen. Das heißt, ich habe schon viele, viele Monate im Jahr mein eigenes Obst, die Äpfel. Es gibt auch Birnen, die auch ziemlich lange lagerfähig sind. Dann kann ich sozusagen im Mai anfangen mit dem Rhabarber. Dann kommen die Himbeeren, Johannisbeeren. Das heißt, nur mal so als kleinen Potpourri übers Jahr gesehen, kann ich mich sozusagen übers ganze Jahr mit einheimischem, lokalen Obst versorgen. Das ist machbar. Das kann alles hier vor Ort wachsen und da muss ich nichts aus Südamerika oder aus sonstigen Kontinenten, so aus Afrika oder wo auch immer her, dann zum Beispiel Obst hier importieren, weil wie gesagt, wir haben im Prinzip alles da und es ist sehr gesund.
1: Wichtig für die Nachhaltigkeit. Nun,
0: exakt.
1: Ist der Keller aber schon voll, der Baum hängt dieses Jahr nun nicht, aber in anderen Jahren rappelvoll. Ja. Die Kellereinlagerungsmöglichkeiten sind da. Was kann man denn dann noch alles aus der Apfelernte machen? Wie kann man denn das verwerten? Wie verwertet dann im Zweifelsfall auch die Streuobstwiesenwirtschaft hier im Werra-Meißner-Kreis ihre Produkte?
2: Was ja schon am Markt ist, das sind die Apfelchips. Die sind schon gibt's schon seit einigen Jahren und die sind sehr beliebt und auch so als Souvenir zum Mitbringen, zum Verschicken bei den Firmen als kleines Präsent mitzugeben, sehr angebracht. Und was als nächstes von uns kommt, es wird momentan oder soll dieses Jahr eine Apfelschorle entwickelt werden, eine Bio-Apfelschorle, die eben auch hier von der Streuobstinitiative mitgetragen wird. Also unsere Streuobstinitiative und die aus dem Kasseler Raum, die Silka.
1: Auch, ich denke mal, auch von uns dann noch der Tipp, und da gucke ich rüber in die Moderationskabine, man kann auch mit verhältnismäßig einfachem Aufwand den Apfelwein selber machen. Wir sind nun hier keine Apfelweinregion, wir sind eher noch unter dem nördlich des Bierbreitengrades. Es geht, oder, Frau Riegert?
3: Ja klar, wenn man Lust dazu hat. Man muss natürlich die nötigen Mittel irgendwie haben, beziehungsweise ich glaube, man kann auch an Mostereien sich wenden und den Apfelsaft halt pressen lassen und sich direkt was abzapfen, ohne dass es davor erhitzt wird, wenn man jetzt wirklich Apfelwein draus machen will, weil der darf natürlich nicht erhitzt sein.
2: Also etwas mehr bezahlt wird bei uns für die Äpfel, die wir für die Apfelchips nehmen. Und was die Streuobstinitiative auch schon hatte, das war ein Apfelschaumwein, auch was ganz Wertvolles, haben wir nur in den letzten 2 Jahren nicht geschafft, Äpfel zu der Kälterei zu bringen.
4: Geht auf die Internetseite vom Bund Limburg zum Thema Apfelallergie und auch zum Thema Streuobstwiesen. Wir haben also eine Wahnsinnsvielfalt von Informationen, auch von Links zu Filmbeiträgen eingestellt und da kann man sich auch gut sachkundig machen.
1: Das ist, glaube ich, nochmal ganz, ganz wichtig. Also die Internetpräsenz vom BUND Lemgo, von der Streuobstwieseninitiative Werra-Meißner.
2: Gibt es noch keine Homepage? Aber wir haben als Neuestes einen Stammtisch und jeder ist eingeladen, gern mal bei uns zum Stammtisch zu kommen. Ich will sehen, dass es dann wieder in der Zeitung veröffentlicht wird. Ja, und Gäste jederzeit gern gesehen.
1: Also Termine gibt es dann in der Zeitung,
2: genau.
1: Ort und Termin. Ja. Der BUND Werra-Meißner
5: hat auch einen Internetauftritt, da könnt ihr gerne nachschauen. Wir haben hier auch ein Büro und gerne mal anrufen, uns besuchen und ja, auch zum BUND.
0: Ja, ich bin ja eher ein Mann der Tat und man kann viel sich im Internet rumschauen und informieren, aber was nützt mir die vielen Informationen? Es ist gut, dass es die gibt, keine Frage, aber ich muss es tun. Wer nachhaltigen Lebensstil leben will, der muss was tun aus meiner Sicht und zum nachhaltigen Lebensstil gehört Arbeit und dazu gehört auch die Pflege von einer Streuobstwiese, die Schneiden der Bäume, das Ernten der Äpfel und so weiter und so fort, sich um das Lager kümmern und so weiter und so fort. Also ich bin der Meinung, wir dürfen nicht davon reden, dass man es machen müsste, sondern wir müssen es auch machen. Das ist für mich ganz wichtig.
2: Ich würde das aber gar nicht einmal als Arbeit sehen. Wenn ich zu meiner Streuobstwiese gehe, mir geht's da immer gut, muss ich sagen. Also das ist ein Umfeld, es sind Vögel da, es sind Tiere da. Ich entdecke immer wieder irgendwas und ich finde es einfach schön. Und ich finde es toll, wenn ich im Herbst hinkomme und die Äpfel hängen an den Bäumen. Ein anderer würde sagen, diese Arbeit. Nee, ich bin so froh, wenn das immer alle einfach wächst.
1: Ein schönes Schlusswort, Plädoyer für einen Gang in die Natur und in die Streuobstwiesen. Und ich bedanke mich bei den Gästen, die wir hier hatten, bei Herrn Weißmantel, bei Frau Schellhaas-Dorwig, bei Frau Tilgner und natürlich beim auch Rednergast bei der gestrigen BUND-Veranstaltung, Herr Willi Hennebrüder, für die Expertise zum Thema Apfel und den antiallergischen Potenzialen, die alte Sorten von Äpfeln bieten. Ich bedanke mich bei unseren Gästen und wünsche den Zuhörerinnen und Zuhörern einen schönen Tag.
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0: Ja, liebe Hörerinnen und Hörer, wir sind heute nach Kassel gereist, gar nicht so weit weg vom Werra-Meißner-Kreis für einen Radiowind über Kakteen. Sicher wird man Kakteen kennen und ich glaube, fast jeder hat auch so eine Pflanze schon mal gehabt oder hat eine zu Hause. Aber die allerwenigsten wissen natürlich, wie vielfältig diese Pflanzengattung, diese Gruppe von Pflanzen ist. Ich glaube, die wir im Supermarkt kaufen, das sind dann vielleicht 3 oder 4 verschiedene, aber es gibt Tausende von verschiedenen Kakteen. Und da ich die auch noch nicht so geil kenne und auch nicht alle gesehen habe bis jetzt, dachte ich mir, es ist ja mal interessant, mehr und andere Kakteen als die, die man immer nur zu Hause sieht, sich anzuschauen. Da gibt es in Kassel jemanden, der hat sich ein Kakteenpoint, so nennt er das, aufgebaut. Kann jeder hin. Ich glaube, kann man auch Kakteen kaufen. Nicht alle, aber viele. Sich aussuchen oder vielleicht, wenn man was ganz Spezielles möchte, kann man Wünsche äußern und die sind dann irgendwie beschaffbar oder man kriegt wenigstens Informationen, wo die herkommen oder wo man sie herbekommen kann. Und dieser Mann, der das aufgebaut hat und der hier seine Kakteen auch nachzüchtet, das ist der Herr Manfred Scherrer. Erstmal einen herzlichen Dank, dass Sie sich Zeit genommen haben.
1: Ja, danke für die Aufmerksamkeit. Mein Name ist Manfred vom Cactus Point, allerdings nicht in Kassel, wie der Moderator gesagt hat, sondern in Lohfelden. Da muss man ein bisschen aufpassen, weil unsere Städteplaner haben in 2 aneinanderliegenden Industriegebieten die gleichen Straßennamen verwendet. Also wenn Sie zu uns kommen wollen, dann müssen Sie die Otto-Hahn-Straße in Lohfelden ins Navi eingeben, sonst sind Sie in einem anderen. Zu den Pflanzen, wir haben ein Gewächshaus mit ca. 800 Quadratmetern Nutzfläche, Produktionsfläche und Verkaufsfläche und ja, produzieren und verkaufen Sukkulenten aller Art. Alles relativ spezial. Zu den Sukkulenten gehören auch Kakteen. Ich will noch mal ganz kurz die Sukkulenz beschreiben, weil das viele nicht unterscheiden können oder viele auch nicht wissen. Die Sukkulenz bedeutet, Sukkus kommt aus dem Griechischen, bedeutet Saft speichernd. Also die Pflanzen, die in den Wurzeln, in dem Stamm oder in den Blättern Wasser speichern, also Saft speichern, das sind alles Sukkulenten. Das geht quer über die ganze Welt, wo Sukkulenten entstehen. Kakteen zum Beispiel, wenn wir noch mal ein bisschen ausholen. Wir hatten ja früher den großen Erdteil Pandora. Der hat sich dann geteilt, indem Südamerika von Afrika getrennt wurde und sich dann praktisch auf die andere Seite des Pazifiks gemacht hat. In Afrika gab es im Prinzip gar keine Kakteen. Und in Südamerika gab es gar keine Euphorbien. Euphorbien ist auch eine Wolfsmilchgewächs, ist auch eine Art von, auch eine Sukkulentenart. Die dürfte noch größer sein wie die Kakteen. Und ansonsten gibt es super viele Sukkulentenarten. Ich will nur mal ein paar Beispiele nennen, die jeder auch zu Hause kennt oder zumindest vom Namen erkennt. Das ist so ein Geldbaum oder Pfennigbaum, wie man den früher nannte. Das sind so typische Pflanzen, die sukkulent sind oder halb sukkulent sind und dementsprechend auch sehr pflegeleicht. Ja, zu den einzelnen Gattungen, wenn wir dann noch mal was sagen sollen, dann würden wir am besten vor Ort gehen, damit der Moderator auch dann auch sieht, was, um was wir reden, damit man auch mal ein Bild kriegt. Ansonsten sind es sehr pflegeleichte Pflanzen, die wirklich zu empfehlen sind. Ich freue mich immer, wenn Mütter mit oder Väter mit ihren Kindern kommen, weil ich finde es sehr wichtig, dass die Kinder an die Sukkulenten rangeführt werden sollten. Weil wenn sie sich eine sukkulente Pflanze kaufen, die sehr, sehr langlebig sein kann. Wir sprechen hier über mehrere hundert Jahre, also die kann auch dann vererbt werden. Und ich finde es wichtig, dass gerade in den Zeiten, wo die Digitalisierung über die Jugend im Prinzip rüberrollt, dass man den Bezug zur Pflanzenwelt anders aufbaut. Das heißt, wenn die Kinder, die ja sehr wankelmütig in ihren Interessen sind, eine Sukkulente in ihrem Zimmer haben und die sie dann über mehrere Jahre betreuen und die dann auch überlebt, weil sie gucken auch mal 6 oder 8 Wochen nicht, ob die Wasser haben, dann ist es ein anderer Bezug zur Natur und auch zur Nachhaltigkeit, als wenn man dann praktisch für 2-3 Euro irgendein Alpenfeilchen im Baumarkt kauft, das man sowieso nach 3 Monaten wieder wegwirft. Das ist also hier ein anderer Ansatz von die Natur näher bringen. Und das finde ich immer sehr wichtig. Und es müssen nicht immer Kakteen sein. Kakteen stechen natürlich, die haben Dornen. Und gut, wenn man als Kind oder als Erwachsener mal drangepackt hat, dann packt man das nächste Mal nicht mehr so dran. Ne? Das ist wie bei der Erdplatte. Ansonsten sind es fantastische Pflanzen, einmalig in der Struktur der Evolution, weil zum Beispiel Kakteen, die in der Wüste stehen, oder viele stehen ja in Halbwüsten und Wüsten, die machen am Tag über ihre Spaltöffnungen. Das sind die Öffnungen, wo dieser Wasseraustausch mit der Umwelt stattfindet, machen die komplett zu. Und dadurch, dass kein Wasseraustausch stattfindet, können sie auch nicht austrocknen. Die behalten also ihr Wasser drin. Wenn man eine Kugel nimmt, so einen Goldkugel-Kaktus, den kennt man ja, diesen Schwiegermutterstuhl oder Schwiegermuttersitz, wie man den kennt. Wenn man den hat, in einer Größenordnung von 30 cm Durchmesser, den kann man locker ein Jahr oder auch 2 Jahre liegen lassen, ohne irgendwas. Man kann den auch in den Schrank legen. Da passiert im Prinzip nichts. Der schrumpelt halt nur im Gewebe und pumpt sich nachher wieder schnell auf. Kakteen haben auch eine Eigenschaft, die wir Menschen natürlich nicht haben und andere auch nicht. Die haben keine Fressbremse, also keine Saufbremse. Das Wasser kommt sehr selten und dann sind die natürlich auf Saufen programmiert und dann saufen die auch, bis der Körper platzt. Das heißt, wir hören ja auf zu essen oder zu trinken, wenn wir satt sind. Das machen die nicht, die platzen also. Kann ich dem Moderator gleich mal ein Beispiel zeigen, ich habe hinten einen. Das sollte man nicht meinen, aber es ist so. Ja, dann gehen wir mal vor Ort.
0: Ja, dazu kann ich einfach sagen, ich hatte ja als Kind auch von meiner Oma Kakteen geschenkt gekriegt und habe die tatsächlich auf dem heißen Fensterbrett bei uns stehen gehabt und völlig vergessen. Und danach, weiß ich nicht, 3 Monaten oder so, waren die dann geschrumpft oder wie man das nennen kann. Und dann habe ich die gegossen und zu meinem großen Erstaunen fingen die dann an zu blühen.
1: Ja, das ist also typisch. Man sollte die auch ruhig öfters mal vergessen, weil man kriegt sie im Prinzip nur durch Überwässerung kaputt oder Wasser zur falschen Zeit. Ne, diese Kakteen, die meisten Kakteen gehen auch in eine Ruhephase und das ist bei uns in dem Klima ist es halt bei uns der Winter. Und wenn man dann die in Ruhe gehenden Kakteen in einen kühlen Raum stellt, also einen nicht beheizten Raum, ein Treppenhaus, eine Garage, wo kein Frost reinkommt, ein Keller, der frostfrei ist. Sie brauchen im Prinzip auch kein Licht. Im Prinzip kann man sie in Zeitungspapier wickeln und in eine Schublade legen. Sie sind halt in der Ruhepause und das tut ihnen besser, als wenn sie dann irgendwo warm stehen und noch gegossen werden. Es gibt natürlich auch Sukkulenten, die jetzt aus RSA, also aus Republik Südafrika kommen oder aus Namibia, Somalia, Madagaskar. Diese Sukkulenten wollen natürlich auch im Winter eine höhere Temperatur haben von 15 Grad Minimum. Und die kann man natürlich auch durchkalt kultivieren, damit man die auch also weiter gießt. Und dann behalten die auch die Blätter komplett durch. Fährt man sie runter auf 10 bis 12 Grad, dann schmeißen sie in der Regel die Blätter und dann ist das, so wie ich vorhin eingangs gesagt hatte, einfach eine Ruhephase. In der Zeit wird absolut nicht gegossen und diese Ruhephasen können dann schon 4, 5, 6 Monate auch dauern. In der Zeit, wo kein Blattwerk da ist, gießt man einfach nicht. Man fängt erst wieder an zu gießen, wenn man Wachstum sieht.
0: Das heißt, wir haben es mit Pflanzen zu tun, die für uns erstmal ungewöhnlich sind, nicht? Also jede Woche gießen oder jeden zweiten Tag gießen ist ja im Grunde dann absolut tödlich.
1: Ja, das ist absolut tödlich. Und es gibt ja auch diese in den Baumärkten öfters mal diese lebenden Steine, die man sieht. Sie sind ja sehr interessant. Sie sehen auch wie so große Kieselsteine aus. Der Name ist auch interessant, lebende Steine. Das sind die Litops. Ich verkaufe sie nicht sehr gerne oder nur an Leute, die nicht mehr Anfänger sind, also ein bisschen im fortgeschrittenen Stadium sind, was die Sukkulenz betrifft, weil sie kommen aus Südafrika, die kommen aus dem Namaqua-Land, stehen im Quarzkies, so 50, 52 Grad, heiß ab 55, zerfallen Eiweißstrukturen, das ist also gerade vor der Todesgrenze und das sind Sachen, die werden hier verkauft, weil sie schön aussehen, aber es gibt auch keinen Hinweis darüber, dass sie sich nicht umstellen. Das heißt, sie kommen ja von der südlichen Halbkugel. Das heißt, wenn bei uns Winter ist, dann haben die Sommer. Das heißt also, die werden im Sommer gegossen, wenn bei uns Winter ist. Und das ist das Problem, weil wir fangen meistens an zu gießen, März, April, Mai fangen wir unsere Blumen an zu gießen. Im Juni ist ja der sogenannte Johannistrieb da, der unsere Hecken und Besträucher und Bäume stark sprießen lässt. Und dann fangen wir an zu gießen und sind so im Rhythmus drin, dass wir die natürlich auch mitgießen, teils auch aus Unwissenheit, weil wir nicht wissen, dass sie sich nicht umstellen. Das heißt also, im Frühjahr gehen die in die Ruhepause und brauchen kein Wasser. Und deswegen, viele gießen die dann durch und wundern sich, dass sie dann kaputt sind. Und so Litops bei Anfängern werden keine 2 Jahre alt. Und ein bisschen schade, dass auch in den Baumärkten da drauf nicht hingewiesen wird. Deswegen gibt es ja auch den Fachhandel. Also Leute, wenn ihr so spezielle Sachen kaufen wollt, unbedingt in den Fachhandel gehen.
0: Dann könnte ich mir vorstellen, also dass der Boden auch noch eine gewisse Rolle spielt. Also in Fuerteventura wuchsen die ja alle auf Lavagranulat, sagen wir mal, auf Steinen eigentlich. Mich immer gewundert, da ist ja eigentlich kaum Stickstoff oder sowas drin. Klar, Mineralstoffe haben die da wahrscheinlich ohne Ende, aber nicht das, was wir als Düngemittel jetzt verstehen würden in Deutschland. Aber Kakteen düngen habe ich auch noch nicht gehört. Oder ist das jetzt eine Spezialsache, dass man sich dann Sonderdünger für besorgen sollte?
1: Also es gibt einen Kakteendünger, der natürlich den Anteil mit wenig Stickstoff hat. Man unterscheidet hier auch, es gibt sogenannte NPK-Dünger, das ist also so Stickstoff-, Phosphor- und Kaliumdünger, die zu verschiedenen Jahreszeiten auch verschiedene Zusammensetzungen haben. Das heißt, es gibt einen Frühjahrsdünger, einen Sommerdünger und einen Herbstdünger. Also dieser Sommerdünger, der hat natürlich ein bisschen mehr Stickstoff drin, weil er ein bisschen mehr Masse erzeugen will, Biomasse erzeugen will. Und im September, Oktober, da gibt man nochmal den NPK-Dünger mit einem stärkeren Phosphoranteil und Kaliumanteil, weil der Phosphor ist verantwortlich für die Stärkung des Gewebes des Kaktus und für die Blütenbildung für nächstes Jahr. Weil, was ja manche so nicht so wissen, was nächstes Jahr blüht, da wird die Anlage dieses Jahr im Herbst festgelegt, auch bei unseren Obstbäumen. Also wenn es dem Obstbaum im Herbst super geht und hat eine super Erde, dann werden die Blütenbildung festgelegt und das sind die Blüten, die wir dann im März, April sehen. Das sieht man bei den Magnolien super, super gut. Wenn dann schlechte Jahre waren, dann sind die Magnolien nicht so gut am Blühen. Jetzt, dieses Jahr war es gut. Man kann überall die Sternmagnolien und die anderen Magnolien sehr gut in der Blüte sehen. Und das ist bei den Kakteen auch so. Wenig Stickstoff, also, und dann viel Mineralien. Und deswegen ist es auch so, dass die auf Fuerteventura super gehen. Das sind alles Vulkaninseln. Und die Vulkane, wenn die speien, dann bringen die aus den Tiefen eine unglaubliche Menge von Mineralien mit, die natürlich dann perfekt sind. Das heißt also, Kakteen, die auf dem Felsen wachsen, haben meistens lange Pfahlwurzeln, kräftige Wurzeln, die 30, 40 Zentimeter lang sind, die dann praktisch in den Felsspalten runtergehen und geringe Humusanteile finden, Ansonsten haben die keinen Humus und keinen Stickstoff. Ansonsten können die nur auf den mineralischen Sachen leben. Und hier muss man natürlich aufpassen. Das weiß der Fachmann, weiß das dann, gibt das aber auch gerne an die Käufer weiter. Wenn man jetzt einen Kaktus hat, der ein sehr grünes Kleid hat, also die Epidermis ist sehr grün, dann kann man ein bisschen mehr Stickstoff nehmen. Und man kann sie auch in der zweiten Reihe auf dem Fensterbrett stellen. Das heißt, die kann auch mal ruhig hinter anderen stehen. Haben die Kakteen eine blaue Bereifung, eine grüne Bereifung oder ein weißes Stachelkleid oder sogar Haare drumherum? Das deutet darauf hin, dass das ist ein Sonnenschutz und das darauf hin, dass die sehr stark in der Sonne exponiert stehen. Das heißt, die müssen an einem Sonnenfenster stehen, den sonnigsten Platz, den man hat, vorne in die erste Reihe. Und die haben auch eine andere Erde, die haben überhaupt keinen Humusanteil, die stehen nur im Mineral.
0: Gut zu wissen. Also sollte man sich, bevor man einen Kaktus kauft, erstmal überlegen, wo man einen Platz hat, wo man ihn hinstellen möchte.
1: Genau, das ist immer die erste Frage, die ich stelle. Erstmal, hast du Erfahrung? Bist du Anfänger oder bist du ein bisschen fortgeschritten? Und wo steht der Kaktus? Und das ist immer Voraussetzung. Manche sagen dann, okay, da steht, keine Ahnung, einen Meter weg auf dem Brett oder so. Dann verneine ich im Prinzip schon den Verkauf, weil der führt unweigerlich zum Tod von der Pflanze. Oder eine Vergeilung, dass die Kakteen dann nicht mehr arttypisch aussehen. Da gab es mal so eine Serie, der Stromberg, der in seinem Büro, der hatte einen auf dem Schreibtisch stehen. Da hat sich mir bald der Magen umgedreht, wenn ich den gesehen habe. Der war total vergeilt, hatte also keine Sonne, war natürlich zu Schauzwecken da. Aber das, so ist es in den Wohnungen teilweise auch. Die werden mitgenommen, weil sie dekorativ aussehen und werden dann zu weit vom Fenster entfernt weggestellt. Also, gibt eine Regel, Kakteen, Sukkulenten, die meisten Sukkulenten, ab ans Sonnenfenster. Südost, Süd und Südwest. Im Norden auf keinen Fall.
0: Das heißt, die große Hitze, wo wir Menschen natürlich einen Sonnenbrand kriegen, wo man sagt, hinter dem Fenster im Sommer können es auch mal 40 Grad oder so werden, das ist jetzt nicht das große Problem.
1: Das ist überhaupt kein Problem. Die lieben also 35, 40, 45 Grad, das ist überhaupt kein Thema. Die Nachtabsenkung ist auch ein wesentlicher Faktor. Viele stehen ja auch im Gebirge, wo die nachts um den Gefrierpunkt haben und tagsüber geht es dann auf 35, 38 Grad los. Also dieses Schwankung, das ist so ähnlich wie der Tidehub bei der Nordsee, den braucht die Natur auch und das lieben die Kakteen.
0: Also erstmal überlegen, wo man ihn hinstellen will und dann überlegen, was dahin passt.
1: Genau.
0: So, dann gehen wir gleich mal los. Ja.

0: Ja, jetzt sind wir rübergegangen in ein anderes Gewächshaus. Hier gibt es natürlich auch Sukkulenten und diese haben aber Blätter.
1: Ja, hier sind wir in dem Bereich, wo wir Südafrika, Namibia, Jemen, Somalia und Madagaskar haben, wo es auch ein bisschen wärmer ist, wo auch viele Zwiebelgewächse sind, die aus Südafrika kommen. Heomanthus, die haben schöne hohe Stiele, so ähnlich wie Amaryllis, die wir ja praktisch zu Weihnachten haben, die sich dann auch in die Zwiebel nachher wieder zurückziehen. Dann haben wir auf der anderen Seite haben wir dann Welwitschia. Welwitschia ist in Namibia in der Wüste. Da sind Pflanzen, die eine sehr lange tiefe Wurzel haben, die teilweise 15 Meter tief ans Grundwasser geht. Das ist scheint die älteste Pflanze der Welt zu sein, neben den Mammutbäumen, die ja auch 4.000, 5.000 Jahre alt werden. Wahnsinn, wir kriegen nur zwei Blätter, liegen auf dem Sand und überleben Jahrtausende. Man kann sich das gar nicht vorstellen.
0: Ja, leider erzählen die uns nicht, was sie alles schon erlebt haben. Und die hier drüben sehen aus wie Golfbälle.
1: Ja, das ist ein Tephrocactus geometricus. Der kommt aus Argentinien, aus dem Hochland von Argentinien. So 2200, 2400 Meter hoch. Haben harte UV-Strahlung. Müssten auch dann den sonnigsten Platz an dem Südfenster haben, den man hat. Da frage ich natürlich vorher, ob das gewährleistet ist. Ansonsten sind das sehr, sehr umgängliche Pflanzen. Man kriegt sie im Prinzip nicht kaputt. Sie wachsen sehr, sehr langsam. Es gibt nur eine Kugel. Es sind so Kugeln aufeinander gebaut. Es gibt nur eine Kugel pro Jahr. Sind auch preislich dann dadurch auch ein bisschen teurer.
0: Also was für Leute, die viel Geduld haben.
1: Ja, genau. Aber wenn man jetzt, ich rate auch dazu, immer kleiner zu kaufen, wo 1, 2, 3 Kugeln sind, damit man das über Jahrzehnte im Prinzip verfolgen kann, bis man dann 30, 40 Kugeln aufeinander getürmt sieht. Die Pflanzen gehen auch teilweise, werden auch prämiert auf Ausstellungen und sind dann auch nachher sehr viel wert, geht dann an die 1.000 Euro schon.
0: Und wie viel Kugel sind dann im Endausbau da? Also wie viel Kugel schafft die Pflanze?
1: Naja, das weiß ich auch noch nicht genau, weil die meisten, ich bin ja Gärtner und ich drehe dann auch viele ab, damit ich dann in dem nächsten Jahr wieder neu bewurzelt anbieten kann.
0: Ach so, wenn man die abdreht, kann man die irgendwie bewurzeln?
1: Die kann man bewurzeln, geht relativ leicht. Man legt die einfach praktisch hin, lässt sie 2, 3 Monate liegen. Dann kann man sie vielleicht nochmal auf ein feuchtes Zewa legen und dann kommen auf jeden Fall die Wurzeln und dann setzt man es wieder ein.
0: Und dann hat man praktisch eine neue?
1: Da hat man praktisch eine neue. Die einzelnen Kugeln kosten so im Internet zwischen 15 und 20 Euro mit Versand. Bei uns ist das ähnlich.
0: Ah ja, naja gut, hier kann man sich das auch angucken und dann kann man auch sagen, möchte einen mit 2 oder 3 schon haben.
1: Genau, und dann haben wir ja auch viele Schalen und schöne Kaskadentöpfe da, wo die Leute sich dann 3 oder 4 oder 5 Kugeln in einen Kaskadentopf topfen lassen. Diesen Service machen wir natürlich auch und das sieht dann natürlich super dekorativ aus. Das sind aber Leute, die dann die Sachen solitär auf der Fensterbank stehen haben, nicht so Sammler, die das praktisch komplett vollgestellt haben. Da sehen sie nicht mehr aus.
0: Ja, also wenn man noch Platz auf der Fensterbank hat und nur ein Highlight haben will, ist das dann optimal.
1: Das ist perfekt. Ja.

0: So, jetzt sind wir in eine weitere Glashalle gegangen und hier kann man ganz viele, auch kleinere Kakteen sehen. Also sagen wir mal, das ist der Kindergarten oder die Nachzucht. Die muss ja auch irgendwo gezogen werden, bevor sie groß sind, wachsen sie hier erstmal heran und werden auch ja geteilt, oder kann man Kakteen auch aus Samen ziehen?
1: Kann man aus Samen ziehen oder aus Sprösslingen, sodass man auch, man kann auch die Köpfe abschneiden und neu bewurzeln. Das wird auch oft gemacht. Wo es mir nochmal drauf ankommt, ist, dass die Pflanzen auf jeden Fall nach den Eisheiligen rauskommen. Das ist Mitte Mai, das ist die kalte Sophie, die eventuell nochmal Frost bringt. Und danach können wir die Pflanzen rausbringen in den Garten, aber bitte nicht, oder auf dem Balkon, oder aber bitte nicht gleich in die volle Sonne stellen, möglichst im Halbschatten 14 Tage bis 3 Wochen lassen und dann in die volle Sonne stellen, weil Kakteen kriegen auch einen Sonnenbrand. Das macht sich bemerkbar, indem die Haut, die Epidermis, bleich wird, und das hält leider Jahrzehnte, diese Flecken. Deswegen am Anfang schön im Schatten oder Halbschatten stellen. Und dann nachher, wenn die Sonne stärker ist, man kann auch mittags nochmal, ich piekse manchmal einfach auf die Stacheln, nochmal eine Zeitung in der Mittagssonne, die 2 Stunden, und nehme nachher die Zeitung wieder weg. Und das so 14 Tage lang, und dann haben sich die dran gewöhnt an die Sonnenstrahlung und dann passiert auch nichts mehr. Sollte man beachten.
0: Also im Prinzip können die Sonne schon ab, nur nicht die extremen Wechsel von Schatten auf Sonne.
1: Genau, ne, wenn man sie jetzt drin gehabt hat, bei unseren Thermopen-Fenstern ist es ja so, dass da keine UV-Strahlung durchkommt. Und wenn die jetzt rauskommen, kriegen die die harte UV-Strahlung, und die machen ja den Sonnenbrand wie bei uns auch.
0: Also haben sie eine empfindliche Haut sozusagen.
1: Ja, so kann man sagen.
0: Ja, hier gibt es also jede Menge ganz verschiedener Sorten, und das ist so wie der Kindergarten. Und wie lange muss man dann so eine Kakteen jetzt hier anziehen, bevor man sie nachher verkaufen kann?
1: Ja, das ist unterschiedlich. Also von den Sämlingen kann man die ersten nach 2-3 Jahren schon klein verkaufen. 2-3-jährige Sämlinge kosten meistens so zwischen 6 und 8 Euro. Und wenn man dann ältere Pflanzen hat, die dann 40, 50, 80 oder 100 Jahre sind, dann geht natürlich der Preis auch dementsprechend hoch, weil sie werden lange gepflegt mit einem großen Aufwand.
0: Aber selbst wenn man jetzt eine Pflanze kauft, die 50 oder 60 Jahre alt ist, hat man da noch viele Jahre dran eine Freude, oder wird die dann auch schneller sterben?
1: Nee, auf jeden Fall, wenn sie so alt wird, manche haben natürlich auch, manche Kakteen haben natürlich auch unterschiedliche Lebensdauern. Das darf man auch nicht vergessen. Man kann nicht sagen, ein Kaktus, der lebt praktisch ewig. Es gibt Kakteengruppen, die haben nur 10, 12, 15, 18 Jahre Lebenszeit. Es gibt aber, wie gesagt, auch welche, die dann an die 1000 Jahre gehen. Es gibt auch den Schweizer Sukkulenten Garten. Die sind sehr gut auf der Welt vernetzt und gehen auch in Mexiko durch die Baugebiete, bevor die Bagger fahren, und holen da noch Exemplare raus, die dann entsprechend auf die botanischen Gärten in der Welt verteilt werden, damit das Gut, was dann mehrere hundert Jahre schon da gewachsen ist, nicht einfach weggebaggert wird.
0: Also dann einfach nachfragen, wie lange das dann noch lebt, wenn man einen teuren, größeren, genau, kaufen möchte.
1: Diese Aussagen kriegt man ja hier im Fachhandel zuhauf. Und da wird auch unterschieden, ob man überhaupt die Pflanze verkauft. Weil ich weigere mich auch, eine Pflanze zu verkaufen, wenn ich weiß, dass sie nicht ordentlich behandelt wird oder der Standort nicht ordentlich ist.
0: Und dann kann man sich auch beraten lassen, in was für einen Topf, welchen Substrat das Ganze gepflanzt werden sollte und ob das für den Standpunkt, den man sich da vorstellt, auch geeignet ist.
1: Ja, genau. Wir haben also verschiedene Substrate auch hier. Die kann man auch kaufen. Da kostet der Liter meist 1 Euro. Das ist Bims aus der Eifel. Das ist Blähschiefer aus Thüringer Wald. Das sind Perlite von griechischen Inseln. verschiedene Zuschlagstoffe sind da noch drin. Die werden teilweise gemischt. Die kann man aber auch einzeln kriegen, wenn man das selber machen will. Man kann aber auch gerne die Kakteen, die man schon 30 Jahre auf der Fensterbank hat, wo man sich nicht traut, die umzutopfen, weil sie eben auch die Dornen haben, die kann man auch mitbringen im Kofferraum. Vorher bitte Absprache treffen, dass man dann auch da ist. Und dann kann man in der Regel darauf warten. Dann wird das für einen geringen Obolus wird das dann umgetopft.
0: Ah ja, also dann in den Topf, den man sich hier vielleicht aussucht, muss ja nicht immer so ganz einfach sein, kann auch eine Schale sein oder
1: kann man auch mitbringen.
0: Können auch mehrere Kakteen in einen Topf.
1: Ja, das eher nicht so, da bin ich kein Freund von, weil die Kakteen, die werden öfters in so Glashäusern oder in so Glasschalen zusammengetopft, aber sie haben alle unterschiedliche Ansprüche. Und dann ist es immer besser, wenn man sie einzeln in den Töpfen lässt und sie dann zu der Landschaft zusammenfügt, aber man kann sie einzeln gießen.
0: Ah ja, okay, dann kann man praktisch ihrem Wasserbedarf, die ja jede Pflanze anders hat, besser nachgucken.
1: Ja, perfekt.

0: Ja, jetzt gehen wir zu einer anderen Form der Kakteen. Also Kakteen, die sehr empfindlich sind, pfropft man, glaube ich, auf.
1: Ja, das ist so, dass man, also überall, wo Chlorophyll fehlt, wo also gelbe und rote Anteile sind oder orangene Anteile sind, da fehlt das Chlorophyll. Und Chlorophyll ist verantwortlich für die Wurzelbildung. So hat man jetzt einen Kaktus, der so variegat ist, so nennt man das, wenn da verschiedene Anteile sind, Farbanteile sind, dann pfropft man die auf unempfindliche Körper, die ein gutes Wurzelwerk haben. Das kann man vergleichen mit unseren Edelrosen, die draußen in den Vorgärten stehen. Diese Edelrosen werden meist gezüchtet von in England und von belgischen Züchtern, die natürlich durch die langjährige Züchtung sehr schön aussehen, aber auch empfindliche Wurzeln haben. Und deswegen pfropft man die zum Beispiel auf einheimische Hagebutte. Unsere einheimische Hagebutte, die gibt es seit hunderten Jahren, die ist etabliert im Wurzelwerk in unseren Breiten. Und dann schneidet man die praktisch ab und setzt die andere oben drauf. Das wird dann verbunden, da verbinden sich dann die Lebensadern. Und so kann die Edelrose oder der Kaktus von der Unterlage profitieren, eine Art Parasit da sein und lebt viel länger.
0: Also ich hätte jetzt gedacht, der würde kürzer leben, wenn die Unterlage vielleicht kaputt geht oder so, dann stirbt er auch.
1: Nee, die Unterlage ist sehr robust. Darum geht es, dass die Unterlage robuster ist als das, was oben drauf ist.
0: Also man muss schon wissen, was man zusammenpropft.
1: Genau, ne? Aber es sieht auch schön aus und man hat einen höheren Wirkungsgrad, dass die Pflanzen eben nicht so schnell kaputt gehen und lange leben. Halt, das ist ja unser Ziel.
0: Und das machen Sie jetzt hier in Ihrem Glashaus selber oder kriegt man die so?
1: Das machen wir selber, kaufen aber auch zu die gepfropfte.
0: Gut, also kann man nachfragen, dann kriegt man die. Ja.

0: Ja, liebe Hörerinnen und Hörer, das war ein kleiner Rundgang. Im Grunde genommen, wenn Sie sich damit wirklich beschäftigen wollen, ist es sinnvoll, selber hierher zu fahren, sich selber beraten zu lassen, wenn Sie solche Pflanzen haben wollen. Einfach nur eine aufzustellen, wird wahrscheinlich nicht der große Erfolg sein, sondern man muss wissen, was man da tut, und dann wird man wahrscheinlich auch lange daran Spaß haben. Deswegen gehen wir mal zu den Anfängen zurück. Was wäre denn eine gute Einstiegslösung für einen Kunden, der sich mit Kakteen überhaupt nicht auskennt?
1: Also ich würde sagen, in dem Bereich Westfenster, Nordfenster, Südwestfenster könnte man die Gattung Sansevierien gut einsetzen. Das ist eine pflegeleichte Gattung, die auch über längeren Zeitraum kein Wasser braucht, sehr dekorativ ist. Die Blüten, wenn die Blütenstände kommen, riechen so ein bisschen nach Vanille. Wenn man das mal dran streicht, dann riecht die ganze Wohnung danach. Sehr angenehme Gruppe. Und wenn es dann an die Südfenster geht, einfach beraten lassen. Erstmal mit Anfängerkakteen anfangen, ein, zwei Jahre Erfahrung sammeln und sich dann an kompliziertere Sachen wagen. Beratung gibt's hier en masse. Sie sind gerne willkommen.
0: Auch habe ich manchmal den Eindruck, dass die teuersten Kakteen nicht unbedingt die hübschesten sind. Also wenn man einfach ein schönes Beet machen will, muss man jetzt nicht gleich 10.000 Euro ausgeben.
1: Nein, das geht hier von 50 Cent natürlich bis hoch. Aber normaler Kaktus kostet hier auch zwischen 28 Euro. Das ist überschaubar. Man kriegt hier auch das richtige Substrat mitgeliefert, was die Werthaltigkeit natürlich steigert. Und ansonsten, klar, da oben sind keine Grenzen gesetzt. Wenn man eine große Kakteengruppe haben will, dann ist man natürlich schon mal bei 200-300 Euro.
0: Die hält dann natürlich auch für viele Jahre.
1: Die hält Jahrzehnte.
0: So, wenn man jetzt weitergehende Informationen haben will, dann vermute ich mal, kann man sich im Internet umtun?
1: Im Internet, klar, kann man sich, es gibt viele Foren, speziell für Areokarpen, Gymnocalycinae, also auch für verschiedene Kakteengruppen gibt es verschiedene Foren, wo man sich da einlesen kann. Aber das wäre ein zweiter Schritt. Die Sammler, die das dann sammeln, wissen das. Hier vor Ort kriegen sie halt praktische Pflegehinweise, wo sie stehen sollen, wie oft sie gegossen werden sollen, welche Blütenfarbe sie haben und wie man sie vermehren kann.
0: Und Sie sind im Internet?
1: Wir sind im Internet unter www.cactuspoint.de. Cactuspoint bitte in einem Wort schreiben. Da gibt es noch jemanden, der hat einen Bindestrich dazwischen. Also cactuspoint.de in einem Wort. Ansonsten einfach durchrufen oder eine E-Mail schreiben, um was es geht.
0: Ja, für uns wäre am meisten Kreis, das ist Kassel-Lohfelden.
1: Ja, Kassel-Lohfelden, genau.
0: Ja, dann danke ich Ihnen recht herzlich. Vielleicht dann später mal zu einem ganz viel spezielleren Thema. Ich finde es ja immer ganz gut, wenn man erstmal so einen Überblick kriegt. Also Kakteen sind ja, wie wir gelernt haben, ein Teil der Sukkulenten. Und das ist ja eine riesige Familie mit, ich weiß nicht, 10.000 verschiedenen Pflanzen. Also es wird so schnell nicht langweilig werden. Herzlichen Dank.
1: Ja, danke schön auch für die Aufmerksamkeit.

0: Ja, liebe Hörerinnen und Hörer, ich hoffe, Sie hatten eine lehrreiche und interessante Zeit. Mir hat es sehr viel Spaß gemacht, in Kassel diese Sendung über Kakteen aufzunehmen. Ich wünsche Ihnen noch eine angenehme Zeit und bis wir uns wieder demnächst hören auf diesem Kanal bei Rundfunk Meister.
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Das zweite wäre natürlich auch noch dann in August. Ferienprogramm in der sechsten Ferienwoche in Hessen ab 7 Jahren. Da kann man auch Ferien auf dem Bauernhof verbringen. Für Kinder abwechslungsreiche Ferientage mitten in der Natur, gemeinsam die Natur entdecken, die Tiere versorgen, gestalten kreative Projekte und sammeln wertvolle Erfahrungen, die nachhaltige in Erinnerung bleiben. Mehr Infos und Anmeldungen auf der Webseite von 3. bis 7. 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

Alle Infos und Anmeldungen unter www.eox.de/kinder. Das kostet das Ganze 190 pro Kind und sein und natürlich auch noch seine eigenen Camping-Sachen selbst mitbringen. Ja, also wer Lust hat, dahin zu gehen. Und wenn das Kind naturbunden ist, kann da hingehen.

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2: 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Ich freue mich, dass Sie eingeschaltet haben. Mein Name ist Stefanie Müller und Sie wissen ja, dass wir hier ganz viele lokale Themen haben und ganz besonders gerne stellen wir Ihnen Musiker aus unserer Region hier vor, aus unserem Sendegebiet, aus unserer Heimat. Und noch lieber ist es uns natürlich, wenn der Musiker uns erlaubt, sein Konzert mitzuschneiden und dass wir ihn das dann auch präsentieren dürfen. Und jetzt habe ich bei mir im Studio einen genau solchen Musiker, nämlich Björn Franz. Hallo Björn.
3: Hallo. Ich grüße
2: alias
3: euch.
2: Björnemann.
3: Ja, richtig.
2: Das auch schön finde. Björn, wir durften ein Konzert von dir im E-Werk, im großen E-Werk Eschwege mitschneiden. Hat uns sehr gefreut und dieses Konzert werden wir auch gleich hören. Aber ich möchte dich gerne erstmal unseren Hörern vorstellen.
3: Ja.
2: Du bist Lehrer. Für welche Fächer?
3: Deutsch und Geschichte habe ich studiert und dazu mache ich noch POVI, Erdkunde und ein bisschen Kunst.
2: Oh, Kunst auch? Ja. Aber das passt ja dazu, dass du Musiker bist.
3: Ja, schon.
2: Björn, du bist hier an einer Eschweger Schule, aber wie kam es denn, dass du Musik gemacht hast? Hast du schon immer Musik gemacht? Hast du es im Blut? Haben es deine Eltern dir vererbt oder hast du irgendwann gemerkt, no, das kann ich, das mache ich, macht mir Spaß?
3: Ich bin, glaube ich, familiär gesehen der Erste, der angefangen hat mit Musik in dem Sinne. Beigebracht hat mir das der damalige Pfarrer aus Germerode, Kovac. Der hat Gitarrenunterricht gegeben oder angeboten. Da bin ich hingegangen. Es waren so zwei größere Gruppen waren das. Das waren so die Anfänge. Da habe ich so Bob Dylan kennengelernt. Da war er sehr Fan von. Das ist dann aber eingeschlafen, weil kaum noch Leute hingegangen sind. Ich habe dann selber noch so mir ein paar Sachen beigebracht, wurde dann Springsteen-Fan und hatte damals dann so ab und zu mal was mit meinem jetzigen Schlagzeuger Thomas Schneider gemacht, aber nicht sehr intensiv. Und dann bin ich aus beruflichen Gründen ein Jahr weg gewesen im Prinzip. Und da habe ich dann auch über Jahre im Prinzip keine Musik mehr gemacht.
2: Okay, aber vom Gitarrespielen zum Gesang und dann zum Gesang vor Leuten ist ja auch nochmal ein Schritt. Wie kam es dazu?
3: Ja, ich bin da schon, würde ich mal sagen, Spätzünder. Also ich habe das dann schon mal gemacht. Wie gesagt, ich habe auf der Bühne gestanden, auf Kirmesen und so weiter. Ich habe da in Germerode auf der Kirmes für die Kirmesbeerdigung was geschrieben und gespielt. Das waren schon geile Zeiten. Aber ich habe dann keinen Kaffer gemacht weiter. Wie gesagt, ich war dann beruflich weg. Dann habe ich Abitur gemacht in Kassel. Da habe ich dann ab und zu mal den Staub von der Gitarre gewischt. Im Prinzip aber nicht viel mehr. Und dann ist das im Studium quasi richtig eingeschlafen. Ab und zu mal sporadisch auf irgendwelchen Feiern oder so mal einen Song für jemanden geschrieben, so persönlich. Aber ansonsten ist da nicht viel passiert. Ich habe dann 2005 oder so das erste Konzert gegeben in Frankenhain in der Ofenscheune. Das war aber ein Coverkonzert, so ein Mix aus Springsteen und Johnny Cash. So. Das hatte mir immer so ganz gut gefallen.
2: Ja.
3: Das war dann aber auch nicht regelmäßig, ganz wenig.
2: Ja.
3: Ich habe dann irgendwann in Germerode in der Kirche gespielt und das war so der entscheidende Moment. Ich weiß nicht, in welchem Jahr das war, ein bisschen später. Da kamen danach mehrere Leute hin zu mir und sagten, das war zwar ein geiles Konzert, denke ich mir, oh, jetzt kommt ein Verriss oder was?
2: Ja.
3: Und sagten dann, ja, du hast da so zwei oder drei deutsche Titel gespielt. Warum nicht mehr? Und ich habe dann gesagt, ich habe einfach nicht mehr. Ich hatte dann von Cash und Springsteen zwei Songs umgedeutscht.
2: Ja.
3: Die Melodie die gleiche, quasi Semi-Cover. Text war auch angelehnt. Das hat ihnen unglaublich gut gefallen. Und da habe ich dann gemerkt, okay, da musst du was machen, wenn Leute herkommen und sagen, wir wünschen uns mehr davon.
2: Ja.
3: Ich habe dann aber überlegt, wie machst du das nun? und habe dann die Entscheidung getroffen, wenn ich auf Deutsch singe und sowas mache, dann schreibe ich alles selbst. Ich schreibe die neue eigene Texte und komponiere neue eigene Melodien. Mhm. Ich habe dann auch nur kaum noch Springsteen oder Cash zu Hause gesungen. Ich habe nur noch zugesehen, dass ich da irgendwie eigene Songs hinkriege. Man kann ja nicht ein Konzert geben mit 3-4 Songs nur oder so.
2: Ja.
3: Ja, so hat sich das, wie gesagt, entwickelt und das war spannend. Das hat mir unglaublich viel Spaß gemacht. Teilweise habe ich mir auch Bücher gekauft. Ich habe jetzt einen Song Kap Horn. Da habe ich mir wirklich über Schiffe, über die ganzen Wracks, die da liegen, über Schifffahrt im Allgemeinen, über Kap Horn, da habe ich mir bestimmt 5-6 Bücher gekauft und habe die gelesen, damit okay. ich da nicht irgendeinen Mist singe, ja. weil ich ansonsten von Schifffahrt keine Ahnung habe.
2: Aber wie kommt man dann auf die Idee, ein Lied über Kap Horn zu singen? Einfach so, weil es in dir drin ist?
3: Das weiß ich manchmal nicht, wo das herkommt.
2: Ja. Schön.
3: Ist auch nicht jeder Song autobiografisch. Das kommt immer drauf an. Da sind bestimmt Lieder dabei, wie zum Beispiel meine Marilyn. Da weiß jeder, wem dieses Lied gewidmet ist. Mhm. Bei anderen Liedern meinen viele, jo, das hast du erlebt. Und das sage ich, ich habe kein bisschen davon erlebt. Das hat mit mir wenig zu tun. Ja. Das sind manchmal irgendwelche Impulse. Oder ich lese zum Beispiel einen Roman. Ich habe von Anais Nin gelesen. Das war eine US-amerikanische Schriftstellerin. Spion im Haus der Liebe. Mhm. Und daraus ist der Song im Prinzip wie ein Vampir entstanden, beziehungsweise hat mich das dazu inspiriert. So die ein paar Passagen davon, das spuckte mir so im Kopf rum. Mhm. Dann habe ich mich hingesetzt und dann kam dieser Song bei raus. Da gibt es auch skurrile Situationen. Ich habe mal abends im Bett wieder rumgekritzelt, aber keine Texte, sondern ich habe da so eine Skizze gemalt. Mhm. Da ging es um die Scott-Expedition zum Südpol 1912, die dann schiefgegangen ist. Die sind ja alle umgekommen. Damit habe ich mich so beschäftigt und habe ich dann den Scott und den Wilson Arm in Arm gemalt, wie die in diesem kleinen Minizelt da gelegen haben, kurz vorm Erfrieren. Und meine Frau fragte nur, was machst du denn da für komische Sachen? Was ist denn das für ein Bild? Da sage ich, ja, das ist Scott und das andere ist der Wilson. Ach so, und was bringt dir das jetzt? Da sage ich, ja, wenn ich das male, versuche ich irgendwie, dass mir ein paar Zeilen in den Kopf kommen oder so.
2: Ja, also was ich schön finde, eben, das ist der Vorteil, wenn wir einen Konzertmitschnitt haben und den wir gleich hören werden und Björnemann auf der Bühne. Du machst das ja dann auch so, dass du, das werden unsere Hörer gleich hören, viel erklärst zu den Liedern und das finde ich halt auch schön. Das ist auf einer CD, die du ja auch hast, was auch schön ist, aber da fehlt das so ein bisschen. Ne? Und wenn man dich dann auf der Bühne sieht, unsere Hörer hören dich gleich, du erzählst halt auch sehr viel, wie die Lieder entstanden sind, worum es da geht und ich finde, dann kann man da nochmal ganz anders eintauchen in diese Welt und du kannst den Musiker nochmal ganz anders kennenlernen, weil du ihn auch so erzählen hörst und interagieren mit dem Publikum. Also das finde ich ganz schön. Also das machst du auch, glaube ich, also wenn man das so hört, hat man das Gefühl, du bist da voll in deinem Element, auch in der Kommunikation mit dem Publikum. So,
3: ja.
2: Dass die dich so ein bisschen auf die Bühne getragen haben. So, ja. Ne?
3: Ich muss da manchmal aufpassen, dass ich nicht zu viel rede, aber...
2: weißt du was, Björn? Wir hören jetzt einfach rein. Wir genießen jetzt einfach dein Konzert zusammen mit den Hörern.
3: Sehr gern.
2: Hören da rein, 1 Stunde, 45 Minuten, nur Björnemann und sein Publikum. Ein Künstler hier.
3: Ich bin gespannt auf die Aufnahme.
2: Ja, ein Künstler hier aus dem Werra Meisterkreis, hier bei RFM. Und nach dem Konzert hören wir uns nochmal wieder.
3: Viel Spaß.

0: Yeah, danke schön. Schönen guten Abend. Wir beißen nicht. Kommt nach vorne, los, wir wollen Party haben. Kommt. Die Mitte ist ganz frei.
1: Och, Manu.
0: Okay. Das kriegen wir noch hin.

Dankeschön, das war die Marilyn.

Ladies and Gentlemen, am Schlagzeug der unvergleichbare Thomas Schneider.

0: Dankeschön, Dankeschön.
1: Euch geht's gut da unten?
2: Naja.
1: Danny, kannst du mal das große Licht hier ein bisschen dunkler machen? Ich sehe überhaupt keine Leute. Ich denke, das ist ein Wörtchen da. Ihr könnt ruhig mitklatschen.
0: Ja, also wir haben das so gedacht, ganz gemütlicher Abend. Und es geht dann nachher auch ein bisschen stärker zur Sache. Und da könnt ihr gerne vorne auch tanzen, mitsingen, Purzelbäume schlagen, wie ihr wollt. Habt Spaß.

0: Danke, danke. Das war das Lindenblatt. Da hatte mich so die Nibelungensage etwas inspiriert. Bleib jetzt auch gleich bei Fabelwesen. Jetzt wird's unheimlich. Hat jemand Angst vor Vampiren?
1: Ja. Muss dann so klatschen?
0: Thomas gibt Regieanweisungen und dann. Vielleicht sage ich kurz noch was. Das Lied heißt Wie ein Vampir. Und das fußt auf einem Roman einer US-Amerikanerin, Anna Is Nin, aus den 50er Jahren. Das hatte ich gelesen und irgendwie kam ich dann auf diesen Vampir-Ding. Dieses Ding, naja. Brauchen wir euch. Wir sind ja nur zu zweit. Yeah, danke schön.

danke euch, danke euch. Yeah. Das nächste Stück heißt Karneval. Passt in die Zeit? Worum es da wirklich geht, das merkt ihr selber. Da kann man auch schön zu tanzen, mitschunkeln. Auch wenn die Aussage es schon in sich hat. Okay, Thomas, dann lass uns loslegen, sonst rede ich so viel.

0: Jetzt ist aber Karneval.
1: Eigentlich?
2: Ja.
1: Gut.

0: Vielen, vielen Dank. Ihr seid mit Getränken und so weiter gut versorgt. An dieser Stelle schon mal ein ganz herzliches Dankeschön an die ganzen Helfer. Sonst würde das so gar nicht gehen. Das nächste Stück heißt Appaloosa. Appaloosas sind Westernpferde, somit die besten. Die sind sehr den Menschen verbunden und man kann sich absolut auf die verlassen. Ich bin jetzt kein Pferdekenner. Meine Tochter, die hat da 10-mal mehr Ahnung. Ich finde die halt cool. Und irgendwie bin ich beim Lesen, ich lese gerne, Bücher über indigene Völker in den Vereinigten Staaten von Amerika oder wie die jetzt heißen. Indianer darf man ja nicht mehr sagen. Ich habe schon gefragt, ob ich meine ganzen Bücher wegschmeißen muss oder ich muss da so mit Edding drüber. Ich lasse das aber so. Ich liebe Indianer. Gut, Appaloosa geht eigentlich nicht über Pferde. Das ist nur der Aufhänger. Es geht eigentlich um Hurry Sickness. Volkskrankheit. Wir sind an dem einen Ort, wie heute Abend, machen eine kleine Fete. Und im Hinterköpfchen, oh, was ist denn schon in der Zelle los? Ich könnte was verpassen. Wir treiben uns selbst in den Wahnsinn. Okay, Thomas, bist du bereit?
1: Yes, I'm ready.

Das war Appaloosa. Dankeschön.

Das nächste Stück heißt Cheyenne. Wir haben das ein paar Mal abgewandelt und Joshua meinte, nee, das Ding braucht nicht viel mehr, ein bisschen Akkorde, ein Lagerfeuer und das war's. Wir haben dann die E-Gitarre wieder weggepackt und wir spielen's etwas mehr westernmäßig.

Oh, ich bin total aufgeregt. Ich brauche eure Hände. Ihr seid der dritte Mann, die dritte Frau. Ihr seid jetzt ein Teil der Band. Ihr könnt eure Gesichter da auf den Banner draufmalen, eure Namen. Nächste Probe sage ich noch Bescheid.

Ja, das nächste Stück heißt Canossa. Kennt man vielleicht vom Geschichtsunterricht her. Da muss einer loszuckeln und muss sich entschuldigen. Das macht er auch. Dann steht er da in Norditalien und der Sack macht die Tür nicht auf. Ist nichts mit entschuldigen. 3 Tage oder so angeblich. Bis dann die Burgherrin sagte, mein lieber Papst, bist du Christ? Es müsste so langsam mal den Stoffel da unten reinlassen. Der hat ja schon schwarze Füße, abgefroren. Sie vertragen sich dann irgendwie wieder. Es muss ziemlich heftig gewesen sein. Allein die Briefe, die sich geschrieben haben, ich habe die gelesen. Heutzutage Anzeige ist raus. Bismarck hat das nochmal aufgegriffen, also der an die Katholiken ran wollte und meinte, nach Canossa gehen wir nicht. Da gibt es so irgendwo ein Denkmal, da steht das drin. In dem Lied sagt sich einer, weißt du was, wir haben echt Stress, aber scheiß drauf, wir vertragen uns jetzt wieder und dann gucken wir weiter. Hier ist Canossa.

0: Dankeschön.
1: Ich glaube, ich spreche auch für dich, Thomas. Wir möchten uns mal ganz herzlich bei euch allen bedanken. Wir hatten auch schon Konzerte, da wurde zwischendurch dann der aktuelle Bundesliga-Stand diskutiert. Während wir die Sommerzeit gesungen haben, das ist dann nicht so schön. Wir haben hier das Gefühl, ihr hört uns alle zu, das ist richtig geil. Dankeschön. Mal kurz gucken. Kleinen Moment, Thomas. Ja. Vielleicht ein paar ganz kurze Worte zu den Liedern von Björnemann. Ich habe früher Cover gemacht, jetzt mache ich nur noch eigene Sachen. Also ich habe die Texte selber geschrieben und die Musik eben dazu komponiert. Das macht mir Spaß. Und wenn man daheim sitzt mit der Western-Gitarre und trällert so rum, fuddelt rum, liegt abends im Bett, malt irgendwelche Bilderchen. Meine Frau fragte, was machst du da? Ja, ich inspiriere mich ein bisschen. Dann ist das das eine. Aber wenn man dann diesen Song zum Leben erwecken will, richtig, nicht nur akustisch, dann braucht man jemanden wie einen Thomas. Und der hat die Gabe, dass er weiß, was ich will. Und er hat die kreative Kraft, aus diesen Dingern noch mehr rauszuholen. Es macht unglaublich viel Spaß, mit ihm an solchen Stücken zu arbeiten. Thomas, einfach klasse.

den Applaus hat er verdient. Wir haben vor 30 Jahren schon Musik gemacht, ein bisschen. Und dann vor einigen Jahren haben wir angefangen. Und jetzt machen wir diese Lieder. Das nächste Stück heißt Schalalaland. Eigentlich wollten wir euch damit in einen tranceartigen Zustand führen. Es ist ein Tagtraum. Haben wir früher ganz anders gespielt. Spiel mal ein bisschen an, wie du es früher gemacht hast. Oh, klack, klack, klack, da wieder. Ja, das war eine lustige Nummer. Jetzt haben wir eine neue Version. Und das ist, glaube ich, heute die Live-Premiere, oder? Ja, klar, klar. Schalalaland. Etwas anders.

0: Das war der Tagtraum, Schalalaland.
1: Jetzt kein Fehler machen.

Brauche ich wieder meinen Cowboy-Hut. Wir gehen jetzt zurück in die Zeit des Wilden Westens. Jawoll! Wo ein Mann noch ein Mann sein konnte. Ja! Kennt jemand Doc Holliday? Nur die älteren Semester, so wie ich, alten Knacker wahrscheinlich schon. Doc Holliday ist einer der berüchtigsten Revolverhelden des gesamten Westens damals gewesen. Man sagt, er war der Schnellste. Und selbst sein Kumpel Wyatt Earp, der berühmte Gesetzeshüter, der hat gesagt, niemals mit dem. Das geht nicht gut. Doc Holliday ist durch Filme und so weiter dargestellt als einer, der schnell gezogen hat und die anderen ins Jenseits beförderte. Das ist aber nur die eine Wahrheit. Doc Holliday ist nicht im Wilden Westen groß geworden, sondern an der Ostküste. Er war ein Südstaatler. Er hat es fertiggebracht, so schnell Zahnmedizin zu studieren, dass er fertig war, bevor er überhaupt anfangen durfte. Sensationell gut. Der hätte eine super steile Karriere vor sich gehabt, wenn er denn nicht Besuch gekriegt hätte von Captain White Death, Tuberkulose. Ja, und dann ging er zum Doc und der sagte, Georgia kannst du vergessen, geh nach Arkansas oder so, da ist es trocken. Ja, das hat er dann auch gemacht, ist nach Dallas, hat auch noch praktiziert und irgendwann mal kam dann keiner mehr zu ihm. Ist logisch, wenn man vom Zahnarzt behandelt wird und der hustet da so rum. Er hat aber noch Zahnprothesen mit einem anderen Dentist entwickelt und hat dafür einen Preis gekriegt. Das war ein hochgebildeter junger Mann, der alles vor sich hatte, aber aufgrund dieser Erkrankung, Tuberkulose, wusste, egal was ich mache, ich gucke in die Zukunft, das Einzige, was ich sehe, ist der Horizont. Nichts dahinter. Ich fahre von Stadt zu Stadt mit seiner Freundin. Ich weiß nicht, was morgen ist. Ich muss auch gar nicht drüber nachdenken. Das Stück heißt Horizon. Ah, oh Mann, ich hätte fast was vergessen. Ich sehe gerade Horizon. Yo, wir sind durch mit der Setliste. Das ist das letzte Lied. Hätte ich fast vergeigt jetzt. Was soll ich sagen? Lasst uns das Lied feiern. Wir werden es noch ein bisschen in die Länge ziehen. Macht mit, habt Spaß, tanzt. Tut es mir gleich, reißt die Hemden vom Leib. Hartmut, komm nach vorne. Wenn einer den Mumm dazu hat, bist du das. Ein kräftigen Applaus für Hartmut, bitte. Denn das ist der Hartmut. Ja, danke, dass du da bist. Ja, hier kann alles noch passieren. Hier kann alles noch passieren. Wie gesagt, das Stück heißt Horizon. Viel Spaß dabei. Wir hatten, glaube ich, einen richtig geilen Abend, Thomas. Der Lenny, der hat vielleicht auch noch einen Mega-Applaus verdient. Der hat uns abgemischt. Das macht er richtig gut. Ich habe mich noch nie so gut auf der Bühne vom Gesang her gehört, über Monitor. Super. Ich möchte mich an dieser Stelle, ich werde jetzt nicht alle Namen nennen, bei allen bedanken, die in welcher Form auch immer hier helfen oder vorbereitet haben oder die unsere Übungsstunden ertragen mussten. Auch, dass wir weg waren, öfters mal in letzter Zeit. Wir hoffen, dass wir euch mit diesen Liedern etwas mitgeben, dass ihr einen richtig geilen Abend hattet und von der Uhrzeit haben wir es so gewählt, da schmeckt nachher vielleicht das Bierchen in der Zelle umso mehr. Herzlichen Dank, dass ihr gekommen seid zu diesem Konzert in diesem schönen E-Werk. Das werden wir niemals vergessen. Dankeschön.

0: Danke, danke, danke schön. Das war Horizon. Herzlichen Dank, dass ihr gekommen seid. Wow, vielen, vielen Dank. Kommt gut nach Hause oder trinkt erst noch einen. Und vielleicht sieht man sich bald mal wieder. Wir würden uns sehr, sehr freuen. Vielen, vielen Dank. Dankeschön. Was für ein schönes Publikum. Danke. Danke, danke, danke. Theo aus Hamburg ist da. Wunderbar. Wie? Thomas, machen wir noch eine Zugabe?
1: Einen machen wir noch.
0: Eine machen wir noch. Okay, okay, okay. Brauche ich eh keine haben, gut. Das Stück heißt Zauberpool. Und jo, wenn das Konzert rum ist, dann könnt ihr gerne euch unterhalten am Zauberpool. Was ist der Zauberpool? Da ist alles möglich. Alles. Was man so will, was man mit anderen machen möchte, was Spaß macht. Man kann Pirat sein, mehr Jungfrauen sehen, Bier trinken, rauchen oder sonst was. Es ist ein Ort der Freundschaft. Ein Ort, wo man Leute wieder sieht, die man gar nicht mehr sehen kann. In dem Stück geht es schon ein bisschen darum, dass jemand, der hat keine Zeit mehr. Aber es ist okay für den. Es ist okay. Er hat ein geiles Leben gehabt und er sagt, Jungs, wir heulen jetzt nicht herum. Wir treffen uns im Zauberpool und machen voll die fette Fete. Und genau das wäre jetzt der richtige Augenblick auch für euch. Wir machen jetzt mit diesem Song noch einmal, so viel Kraft haben wir noch, Thomas, oder? Wir alten Säcke.
2: Aber hallo, wir sind noch ein Altürmer.
0: Ja. wir springen jetzt alle mal in den Zauberpool. Und dafür, da kann man nur nicht sitzen. Im Zauberpool kann man nicht auf Stühlen sitzen. Also ich bitte euch wirklich, ist nur ein Song, ein einziger Song, dann verschwinden wir doch. Lassen euch in Ruhe trinken. Kommt nach vorne. Kommt nach vorne. Zum Zauberpool. Kommt zum Zauberpool.
3: Alle nach vorne, los.
0: Theo, das ist richtig. Ja, wir gehen jetzt zum Zauberpool. Es wird getanzt. Fred, wunderbar, wunderbar. Oksana. Okay, wie gesagt, herzlichen Dank und jetzt rocken wir richtig allen ab am Zauberpool. Carsten, mach die Hände bitte aus den Taschen, jetzt wird geklatscht. Okay, geht los.

0: Dankeschön, Dankeschön. Yeah, Dankeschön. Vielen, vielen Dank, was für ein Publikum. Ratze, hi, Bernd. Unglaublich. Dankeschön, Dankeschön.
1: Ja, liebe Hörer, Sie haben einen Konzertmitschnitt gehört von Björn Franz alias Björnemann im E-Werk Eschwege. Mein Name ist Stefanie Müller und Björn Franz sitzt mir gerade hier gegenüber im Studio. Hallo Björn.
2: Hallo, grüße dich und grüße alle Hörerinnen und Hörer. Sehr, sehr gern.
1: Genau. Und vor dem Konzertbeginn, vor dem Mitschnitt hier bei uns im Programm, haben wir dich ja schon kennengelernt, wer du bist und wie du zur Musik gekommen bist. Jetzt würde mich so im Nachhinein, das Konzert ist vorbei, du hast schon ganz viele Konzerte in deinem Leben gegeben. Wenn du dich nochmal so zurückversetzt ins E-Werk, wie war es für dich? Wie war es während des Konzerts? Wie war es danach? Unsere Hörer haben ja jetzt deine Musik gehört, haben das die Reaktion des Publikums gehört. Wie war es für dich?
2: Für mich oder beziehungsweise für uns, also für
1: ja, genau, ihr seid ja zu zweit,
2: mein Schlagzeuger stimmt. Thomas
1: genau.
2: Und mich war das super Abend. Mhm. Vielleicht so mit bisher der schönste überhaupt. Das lag zum einen am E-Werk, das hat einfach Flair. Ne?
1: Ja.
2: Das ist schon was Besonderes, muss man sagen. Unser Techniker, der Lenny, der hat uns auch gut abgemixt. Und wir waren ziemlich gut drauf an dem Abend. Und da möchte ich mich auch nochmal ganz, ganz herzlich bedanken beim Publikum. Mhm. Die waren am Anfang erstmal so ein bisschen zurückhaltend, würde ich sagen.
1: Ja, das hat man gehört. Du musstest ja, dann immer so ein bisschen animieren.
2: Ja.
1: Kommt näher, ich beiße nicht.
2: Ja.
1: Tanzen. Aber das braucht immer seine Zeit. Ne? Das muss einer am Anfang machen und dann tanzen alle.
2: Da steckt man nie drin. Also manchmal denkt man, das Publikum ist gut drauf, das wird von Anfang an super.
1: Wie viele davon waren Familie und mussten sowieso klatschen?
2: Familie kriegt dann immer 5 Euro.

0: die Kinder so ein bisschen mal zu bespaßen oder runterzubringen oder mal auf andere Gedanken zu bringen oder Kontakt, Draht zu ihnen zu finden?
1: Ich habe in letzter Zeit habe ich das fast gar nicht mehr gemacht, aber ich habe zum Beispiel mal für den Erdkundeunterricht das Lied Youngstown von Springsteen als Unterrichtseinstieg eingebaut. Mhm. Ja. Aber das mache ich nicht, wie gesagt, regelmäßig so ab und zu mal oder ja. Ich sag mal so, wenn es Weihnachtsferien gibt oder so und es ist eine jüngere Klasse, dass man die Gitarre mitnimmt und singt ein Weihnachtslied oder so, aber mache ich schon, aber nicht regelmäßig.
0: Lieber Björn, wir haben nicht mehr so viel Zeit. Wie geht's denn jetzt weiter? Was möchtest du mit deiner Musik noch erreichen? Was hast du vor? Kommt eine zweite CD? Hast du schon Konzerttermine? Was ist deine Vision, deine Idee von Björnemann? Wo soll's hingehen?
1: Ach, da habe ich so ganz konkrete Wünsche.
0: Ja, raus damit.
1: Wünsch dir was. Wünschen ist ja nicht verboten.
0: Nö.
1: Nein, ich würde sehr, sehr gern hier nochmal im E-Werk spielen. Und dann werden wir uns mit Sicherheit fürs Open Flair bewerben. Irgendwo Hofbühne oder irgendwas, dass man mal da spielen kann. Das wäre so ein Wunsch. Ob es klappt, wird man dann sehen.
0: Ja.
1: Und ansonsten versuche ich natürlich irgendwo Auftritte an Land zu ziehen. Das ist dann manchmal mit Schlagzeuger. Dann wie in Köln habe ich das alleine gemacht. Ich bin jetzt wieder dabei, Songs vorzubereiten, damit ich die dann im Sommer aufnehmen kann, wie zum Beispiel Zauberpool. Das war ja der letzte Song beim Konzert, wo die dann alle nach vorne kamen und haben mitgetanzt. Das war schon richtig cool und dieser Song Zauberpool, der wird dann auch bei den nächsten Konzerten eine ganz andere Bedeutung noch haben, weil wir uns da vom Konzept her, was den Zuschauerraum betrifft, uns was überlegt haben. Und zwar wird es einen konkreten Zauberpool geben.
0: Oh, wir sind gespannt.
1: Ja, wir auch.
0: Björn, wie kann man dich kontaktieren? Wie kann man dich buchen? Wie kann man dich anfragen?
1: Am besten über E-Mail oder einfach anrufen. Das ist bei den Tickets genauso.
0: Ja.
1: Ist ja nicht so, dass ich rumlaufe und bin ein Superstar.
0: Unsere Sendezeit neigt sich leider dem Ende.
1: Ja, schade.
0: Was aber auch daran lag, dass du so viel gesungen hast.
1: Ja.
0: Was ja aber schön ist, darum ging es ja.
1: Ja, eben.
0: Genau. Vielen Dank, Björn, dass wir dein Konzert mitschneiden durften.
1: Danke für die Einladung.
0: Senden durften, sehr gerne. Und vielen Dank für deine Zeit hier im Studio. Björn Franz alias Björnemann, vielen Dank. Mein Name ist Stefanie Müller und schön, dass Sie dabei waren und bis zum nächsten Mal vielleicht im Zauberpool.
1: Vielleicht im Zauberpool, macht's gut.
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0: Ja, meine Damen und Herren, Sie hören hier Rundfunk Meißner. Mein Name ist Marco Lenarduzzi aus dem Meißnerwald von Hessenforst und dem Naturpark Meißner. Und wir sind hier heute bei den Radio Kids in Wanfried.
1: Hallo, hier sind eure Radio Kids aus Wanfried. Heute senden wir live in unserem neuen Studio in unserer Schule, der Elisabeth-Selbert-Schule. Lukas?
2: Hallo.
1: Und Yannick werden euch heute ein bisschen über den Wald erzählen. Unter anderem sprechen wir mit zwei Förstern. Außerdem waren wir im Waldheim auf dem Meißner. Jetzt kommt Wake Me Up von Avicii. Viel Spaß.

0: hier ist Yannick mit der Waldsendung aus Wanfried. Zum Wald gehört der Beruf Förster und deshalb haben wir einen Förster in unserem Studio eingeladen. Er heißt Marco Lennart-Dutzi und arbeitet für den Naturpark Meißner von Hessenforst. Was macht ein Förster und ist der Beruf noch zeitgemäß? Das haben wir ihn gefragt. Jetzt kommt das Interview mit Herrn Lennart-Dutzi.
1: Hallo, wir sind Lukas und Yannick und stellen jetzt Fragen an den Herrn Lennart-Dutzi, einen Förster.
0: Herr Lennart-Dutzi, warum sind Sie Förster geworden?
2: Ja, das ist eine gute Frage, aber auch relativ einfach zu beantworten. Also so als Kind, da war ich so 10, 11 Jahre, habe ich mich unheimlich für Natur interessiert und begeistert. Und damals, ist ja schon ein Weilchen her, ne, da gab es im Fernsehen immer so Tiersendungen und so Natursendungen. Und die habe ich mir immer alle angeschaut. Damals gab es auch keine Smartphones oder irgend sowas. Ne? Also das Fernsehen und diese Sendungen spielten für mich eine große Rolle. Und ja, das hat mir alles so gut gefallen, dass ich einen Beruf in der Natur haben wollte. Und ich wollte halt dann irgendwie immer Förster werden. Und Förster werden ist gar nicht so einfach, wie man sich das vorstellt, denn man muss ja Forstwirtschaft studieren. Und ich hatte seinerzeit einen Hauptschulabschluss. Und dann habe ich erstmal Waldarbeiter gelernt und habe also gelernt, wie man Bäume pflanzt und wie man Bäume fällt. Und habe dann erst später, nachdem ich auch im Beruf noch ein bisschen gearbeitet habe, einen zweiten Bildungsweg eingeschlagen, habe mittlere Reife gemacht, habe Fachhochschulreife gemacht und habe dann schließlich Forstwirtschaft studiert.
1: Welche Aufgaben hat denn ein Förster?
2: Ja, auch das ist eine super Frage. Das sind ja sehr viele Aufgaben. Das ist ein unheimlich vielfältiger Beruf, den man da ergreift. Und so der klassische Förster, wie ihn sich so der normale Mensch oder das normale Kind sich vorstellt, der hat ein Forstrevier. Und ist dann in diesem Revier, das ist so meistens um die so zwischen 1500 und 1800 Hektar groß, das ist ziemlich groß, und da muss er sich so um die Belange des Waldes kümmern. Also da hat er die Aufgabe, ja, den Wald zu pflegen und auch das Holz zu ernten. Er kümmert sich aber auch um den Naturschutz und er kümmert sich natürlich auch um die Jagd. Das ist ja auch so typisch, ne? Förster stellt man sich ja so auch gleich als Jäger vor, ne? Und manche fragen, was ist denn der Unterschied zwischen dem Förster und dem Jäger, ne? Und und das ist eben ein Beruf, der sehr stark auch von den Jahreszeiten geprägt ist, ne? Es ist Frühling, da gibt es andere Aufgaben wie im Sommer. Und im Herbst und insbesondere im Winter, wenn dann Holzeinschlag hauptsächlich ansteht, dann sind das oft so Spitzenzeiten. Und das macht diesen Beruf so interessant, weil er so vielfältig ist und von der Natur im Grunde gestaltet wird.
0: Hat ein Förster auch Aufgaben außerhalb vom Wald?
2: Ja, also wir gerade in Hessen, die Forstämter, die betreuen auch die Naturschutzgebiete. Und die Naturschutzgebiete und die europäischen Schutzgebiete, die sind nicht nur im Wald, sondern auch außerhalb des Waldes. Und da gehört zum Beispiel auch die Pflege von besonderen Biotopen wie Wacholderheiden, habt ihr vielleicht schon mal gesehen, wie Wacholderheiden dazu. Also ein Förster ist sowohl im Wald als auch außerhalb des Waldes.
1: Was hat ein Förster als Arbeitsmaterial?
2: Als Arbeitsmaterial? Naja, ja. Ein Auto, ein Hund, eine Farbdose, ein Schreibtisch, ein Computer, ein Laptop, ein Handy. Das Handy hat sich im Übrigen sehr stark zu einem Arbeitsgerät entwickelt, was man früher nicht glauben konnte, ne, dass man ständig und überall erreichbar wird. Aber im Grunde ist es so, ein Förster hat ein Büro, dort hat er seine Technik stehen, dort ist er vernetzt auch mit der Zentrale, wie heute überall, übers Internet. Und er hat in der Regel ein Auto, die meisten haben auch einen Hund, und dann hat er sein Forstrevier. Und dann fährt er mit dem Auto hinaus und dann hat er so verschiedene Sachen dann dabei. Er hat zum Beispiel eine Sprühdose dabei, wenn man Bäume auszeichnet. Er hat auch Messgeräte dabei, um die Höhe des Baumes zu messen. Er hat viel Schreibkram dabei, das er mit den Waldarbeitern dann besprechen muss. Und also allerlei.
0: Wie früh muss man als Förster aufstehen?
2: Das ist ganz verschieden. Also man muss sich darüber im Klaren sein, wenn man Förster lernt oder diesen Beruf ausübt, dann ist das nicht so ein Beruf, wo man dann nach 8 Stunden sozusagen Feierabend hat. Man ist irgendwie ständig und stets mit seiner Arbeit in irgendeiner Weise verbunden. Und auch samstags, wenn man über den Wochenmarkt geht, da wird man dann ja angequatscht, ne, wie das denn ist mit dem und wie ist es denn mit das und ich hätte mal Holz hier und hätte mal gern das. Also das ist schon ein Beruf, der einen sehr stark ausfüllt. Aber wenn man auch ein tüchtiger Jäger ist und auf den Hochsitz geht, dann muss man im Sommer dann schon mal um 4 oder um 3 auch mal aufstehen. Aber in der Regel Ja, beginnt so ein Försterarbeitstag, ich würde mal sagen, so wenn die Waldarbeiter anfangen, so gegen 7:30, 8.
1: Ist der Beruf eines Försters noch zeitgemäß?
2: Also zeitgemäß im Sinne von, muss ich nochmal nachfragen, zeitgemäß im Sinne von, soll man sowas noch lernen, hat das Zukunft? So meinst du das, oder?
1: Ja.
2: Ja, ja, also unbedingt, denn wenn wir jetzt Hessen nehmen zum Beispiel, dann sind 42% der Oberfläche Hessens sind mit Wald bestanden. Und Wald, sagen wir mal, ist ein wichtiger Raum, sowohl für den Naturschutz, für die Erholung, aber auch für die Holzproduktion. Und wir leben ja heute so in einem Zeitalter, wo man darüber spricht, dass man nicht mehr so viele fossile Brennstoffe verwenden möchte, sondern man möchte ja eigentlich mehr nachhaltige Produkte, gerade so in der Biomasse, verwenden. Und Holz ist ja ein nachwachsender Rohstoff, also man kann im Wald Holz ernten und das wächst dann wieder nach und dann kann man es wieder ernten. Ne? Und diese Sache ist sehr zukunftsträchtig und der Förster hat ja so die Aufgabe, alles unter einen Hut zu bringen und von daher hat der Beruf sehr gute Aussichten.
0: Arbeitet ein Förster auch mit anderen Leuten zusammen?
2: Ja, eigentlich schon. Also er hat ja dann seine Waldarbeiter und sind dann auch verschiedene Waldbesitzer, die er betreut. Es sind auch sehr viele Unternehmer, mit denen er dann unterwegs ist. Und dann gibt es ja so den klassischen Förster und es gibt natürlich auch im Forstberuf, so ist es bei mir beispielsweise. Ich leite ja den Naturpark Meißner Kaufunger Wald. Und da hat man natürlich extrem viele, sagen wir mal, Kontakte mit Organisationen, Verbänden, Städten, Gemeinden und so weiter.
1: Bilden Sie auch Leute aus, die Förster werden wollen?
2: Also ich persönlich nicht, aber die Revierkollegen, die haben sogenannte Anwärter, die nach dem Studium dann ins Forstamt kommen und dort nochmal die Spezialitäten des Bundeslandes Hessen kennenlernen und dort vorbereitet werden auf das zweite Staatsexamen. Das haben wir also in unserem Forstamt auch.
0: Wie lange dauert die Ausbildung zum Förster?
2: Also zu meiner Zeit waren das 8 Semester, ne, die man dann studiert hat in Göttingen. Ja, und nach diesen 8 Semestern Studium ging man dann noch in ein zweites, also in ein Bundesland und hat dann dort nochmal ein Jahr Anwärterdienst gemacht und konnte dann nach diesem Jahr das zweite Staatsexamen ablegen und dann konnte man Förster sein.
1: Welche Tiere aus dem Wald sind gerade vom Aussterben bedroht?
2: Also die Tiere, die im Wald leben, da sieht die Sache eigentlich ganz gut aus. Ne? Die Waldtiere sind jetzt nicht so extrem bedroht. Der Wald ist ein relativ intakter und geschützter Lebensraum. Da sieht es in der Feldlandschaft schon ganz anders aus. Ne? Und im Gegenteil, es haben sich im Wald viele Tiere die letzten Jahrzehnte etabliert, an die man eigentlich so nicht gedacht hätte. Es brüten jetzt im Werra-Meißner-Kreis beispielsweise wieder Schwarzstörche. Ich weiß nicht, ob ihr die kennt, ne? Schwarzstörche. Wir haben sehr schöne Uhu-Bestände. Der Wanderfalke ist da. Wir haben auch bei den Spechten große Fortschritte gemacht. Und im Staatswald ist es insbesondere so, dass es so eine schöne Mischung gibt aus Wirtschaftswald, aber auch Wald, der sich selber überlassen wird und der dann so alt werden will, wie er möchte. Und dann auch kann so ein Baum einfach umfallen und die Käfer und die Insekten vertilgen den dann und die Pilze. Also der Wald ist ein relativ intakter Lebensraum.
0: Muss ein Förster die Tiere im Wald füttern?
2: Also füttern tun wir Tiere im Wald nicht. Das ist nicht nötig. Früher hat man mal Hirsche und Rehe gefüttert. Das würde man heute nur noch in ganz extremen Ausnahmesituationen machen. Aber gerade bei uns sind ja die Winter relativ mild und das Angebot für die Tiere im Wald ist hoch. Die finden also viel Futter und können dann auch aus dem Wald hinaus. Und es gibt ja in der Feldlandschaft beispielsweise so Rapsfelder, wo die Tiere dann im Winter auch was finden. Und im Grunde braucht man das nicht, ne.
1: Haben Sie in Ihrem Gebiet Luchse oder Wölfe?
2: Ja, den Luchs haben wir jetzt schon viele Jahre im Hohen Meißner, im Kaufunger Wald. Man weiß auch genau, wo die Luchse herkommen, denn diese Luchse hatten zumindest die ersten, die hier ankamen, sogenannte Halsbänder mit GPS-Empfängern. Und die sind also aus dem Harz zu uns gewandert und vermehren sich jetzt mittlerweile auch im Naturpark. Es werden immer wieder Luchse gesehen und gemeldet. Und es gibt auch schon junge Luchse, die bei uns gesehen wurden und jetzt auch besendert sind. Und ja, man muss also davon ausgehen, dass der Luchs sich bei uns als Wildtier wieder fest etabliert hat. Das ist für den auch nicht so schwierig, denn die Wildbestände bei uns sind gut ausgestattet und der Reh findet ausreichend Nahrung. Ja, und mit dem Wolf, da ist es eigentlich so, dass der Wolf jetzt aus Ostdeutschland, sagen wir mal, zu uns einwandert. Und wir müssen davon ausgehen, dass die ersten Wölfe schon bei uns durchgezogen sind. Und der Wolf wird also die nächsten Jahre hier sicherlich bei uns in Erscheinung treten.
0: Gibt es auch gefährliche Tiere im Wald?
2: Also richtig gefährliche Tiere, wo man sich richtig ängstigen muss, gibt es nicht. Es gibt höchstens mal, wenn du so ein Wildschwein vielleicht mal verletzt ist oder so, eine ganz, sagen wir mal, eine Ausnahmesituation, wo ein Wildschwein mal gefährlich werden könnte. Aber wenn der Waldbesucher bei uns so durch die Wälder wandert, dann wird er da keine gefährlichen Situationen kennenlernen in der Regel.
1: Darf man, wenn man ein Geweih findet, es behalten? Wenn nein, warum?
2: Ja, behalten darf man das eigentlich nur, wenn man den Mann fragt, der dort die Jagdpacht hat. Das kann im Staatswald der Förster sein. Also wenn man zum Förster soll man sagen, ich habe hier ein tolles Geweih gefunden, kann ich das denn behalten oder so. Oder man muss dann eben zu dem Jagdpächter gehen und den fragen, denn das, was da im Wald liegt und ein Teil von diesem Tier ist, gehört eben dem Jagdausübungsberechtigten und in dem Fall entweder dem Förster oder dem privaten Jäger.
0: Gibt es Tiere, die dem Wald schaden?
2: Ja, das muss man immer sehen, wie man das definiert. Also beispielsweise gibt es ja den Borkenkäfer, den kennt ihr ja vielleicht auch. Der Borkenkäfer, der befällt dann die Fichte beispielsweise und brütet dann unter der Rinde der Fichte, was dann dazu führen kann, dass der Baum dann abstirbt. Es gibt aber auch verschiedenste Pilze, die den Waldbäumen gefährlich werden können. Es gibt zum Beispiel bei der Esche einen Pilz, der verursacht dann ein Triebsterben. Das ist gerade ein großes Problem. Wir hatten auch ein Problem mit einem Pilz an der Ulme. Ja, das sind also sehr, sehr kleine Erreger, die so einen Baum dann zur Strecke bringen können.
1: Schaden Menschen den Wald?
2: Ja, auch das ist eine Frage, die man nicht so pauschal beantworten kann. Also der Mensch ist ja Teil der Natur, da lege ich immer ganz großen Wert drauf. Man tut dann immer so, als wäre Mensch keine Natur, ne? Aber der gehört da fest mit dazu und der Mensch beeinflusst natürlich den Wald sehr stark, hat er über die vielen Jahrhunderte auch getan. Und es sind, sagen wir mal, spezielle Waldnutzungsformen auch entstanden, wie der Niederwald beispielsweise, der durch den Menschen alle 10 bis 15 Jahre sehr, sehr stark genutzt wird. Gleichzeitig gehört der Niederwald aber zu den artenreichsten Lebensräumen in Mitteleuropa. So kann man also sehen, dass der Mensch durch sein Wirken im Wald auch dem Artenreichtum hilft. Und man denkt dann immer so, naja, wenn der Mensch weg ist, dann sind da wesentlich mehr Tier- und Pflanzenarten da. Das ist aber nicht der Fall. In der Regel ist es so, dass der Mensch durch seine Wirkung in der freien Fläche und auch im Wald zu verschiedenen Biotopen dann sozusagen führt. Und diese verschiedenen Biotope werden durch eine Menge von Pflanzen und Tieren dann besiedelt. Also der Mensch so als Schädling, klar, wenn man jetzt eine Autobahn durch den Wald baut, dann ist der Wald weg. Man muss natürlich an anderer Stelle dann auch wieder Wald aufforsten.
0: Können Tiere die Bäume zerstören?
2: Ja, Tiere, haben wir ja gesagt, da gibt es die Borkenkäfer, die Bäume zerstören können. Aber ansonsten richtig ein Tier, das einen ganzen Baum gleich, es ist ja so, dass die Biber so langsam auch zu uns wiederkommen. Es gibt jetzt Biber schon in der Werra, bei Kreuzburg und in der Fulda. Bis nach Kassel haben sie es jetzt schon geschafft. Das heißt also, die Biber werden auch in unseren Teil dann eindringen. Und Biber kennt ihr ja, das sind die dann da die Bäume praktisch rundherum benannt. Und dann fällt er mal um, aber das ist ja in dem Sinn kein Schaden. Ja, das ist ja ein Teil dann der Natur. Und im Wald gibt es natürlich auch Wild. Und das Wild, das verbeißt natürlich auch die Bäume, die Knospen, schält auch mal die Rinde. Und da muss man natürlich dann schauen, dass das nicht zu viele werden, damit der Wald auch wachsen kann.
1: Wie alt kann ein Baum eigentlich werden?
2: Ja, wie alt kann so ein Baum werden? So ein Baum kann mehrere tausend Jahre alt werden. Nicht bei uns, aber in anderen Ländern. Und oft ist es so, dass man denkt halt immer, die ältesten Bäume, das sind auch die dicksten. Aber die ältesten Bäume, die stehen meistens irgendwo an Stellen, wo sie ganz schlecht wachsen können, an der Baumgrenze oder sehr weit im Norden. Und dort sind die ist die Vegetationsbedingungen halt so schlecht, dass die Bäume immer nur ganz kleine Jahresringe bekommen, aber dann trotzdem viele hundert oder gar mehrere tausend Jahre alt sein können. Bitte.
0: Woran erkennt man, dass ein Baum krank ist?
2: Ja, woran erkennt man das? Meistens kriegt er dann so ein bisschen eine schüttere Krone oder ja, die Blätter verfärben sich. Man sieht ihn dann schon so ein bisschen an, dass er im Habitus dann eben schlecht aussieht.
1: Kann man, wenn ein Baum krank ist, ihn behandeln?
2: Ja, also so im Gärtnereibetrieb, wenn man, sagen wir mal, jetzt einen Obstbaum hat und man sieht, der hat jetzt einen bestimmten Pilz, einen Mehltau oder sowas, dann kann man das sicherlich behandeln. In der Forst, in der Waldwirtschaft, da arbeiten wir ja mit Natur und man würde jetzt also nicht hergehen und einen einzelnen Baum gegen eine Krankheit oder sowas behandeln. Das ist eigentlich nicht sinnvoll und auch nicht Teil unserer Arbeit. Wir sind ja keine Parklandschaft, sondern es ist ja eigentlich ein richtiger Wald.
0: Ab wann muss man einen Baum fällen?
2: Ja, Bäume werden ja eigentlich regelmäßig gefällt, denn es ist ja so, dass jedes Jahr im Sommer ja Photosynthese herrscht im Wald und es entstehen da viele Festmeter Holz und man kann ja aus so einem Wald Holz dann entnehmen, ohne dass man dem Wald schadet. Also gibt es dann, werden dann sogenannte Pläne, also so Bewirtschaftungspläne aufgestellt und dann weiß man genau aus dem Bestand, aus diesem Buchenbestand zum Beispiel, kann man alle 5 Jahre, sagen wir mal, 50 Festmeter Holz ernten und somit, sagen wir mal, daraus Möbel machen. Wir sitzen ja hier auch an Holztischen oder Papier, da könnt ihr dann eure Klassenarbeiten schön drauf schreiben und schön lernen, Vokabeln. Und sodass also diese Frage, sagen wir mal, die zielt jetzt ein bisschen darauf hinaus, nur kein Baum fällen, erst dann, wenn er krank ist, aber das ist eigentlich nicht der Fall, denn wir wollen ja den Wald als nachhaltigen Holzlieferanten nutzen.
1: Wieso müssen Bäume gefällt werden?
2: Ja, das habe ich gerade schon so ein bisschen ausgeführt, ne? Also man müsste Bäume nicht fällen, aber dann hätten wir natürlich diesen phänomenalen Rohstoff Holz nicht, ne? Und was würden wir dann machen? Dann würden wir dieses Holz wahrscheinlich aus anderen Ländern importieren. Und was heißt aus anderen Ländern importieren? Das hieße, dass man dann das Holz erstmal weit fahren muss. Und es gibt dann auch viele Länder, die einfach nicht die Standards haben, die wir hier haben mit der nachhaltigen Forstwirtschaft, dass man also nur so viel erntet, wie dann tatsächlich auch nachwächst. Und es ist eigentlich besser, wenn man diesen Rohstoff, so wie wir es hier machen, kontinuierlich und unter hohen gesetzlichen Auflagen dann auch bei uns produziert. Das halte ich für ganz wichtig. Der Strom kommt ja auch nicht aus der Steckdose, der muss ja auch irgendwo dann produziert werden.
0: Muss ein Förster dabei sein, wenn ein Baum gefällt wird?
2: Ja, in der Regel nicht. Das ist nur bei Spezialfällungen mal der Fall. Ein Förster, der zeichnet dann die Bäume aus, die gefällt werden sollen. Das sind in der Regel Bäume, die andere, bessere Bäume dann bedrängen. Oder da stehen mal ganz seltene Bäume, die müssen dann auch freigestellt werden. Und der Förster, der zeichnet das dann aus. Und die Waldarbeiter, die fällen dann die Bäume. In der Regel ist der Förster da nicht dabei.
1: Wenn ein Baum krank ist und gefällt wurde, nisten sich da auch noch Tiere ein? Wenn ja, welche?
2: Ja, wenn jetzt ein Baum gefällt wird und er bleibt im Wald liegen, dann ja, gibt es ganz, ganz viele Tiere, die den besiedeln, auch Pilze besiedeln den. Und es gibt sehr viele Käfer und holzbewohnende Tierarten im Wald, die diesen Baum dann so nach und nach zersetzen, wenn er dann im Wald liegen bleibt. Und zum Schluss, so nach 20 Jahren, 30 Jahren, je nachdem wie dick der Baum natürlich ist und was für eine Holzsorte das ist, ist der Baum dann zerfallen und geht in den Kreislauf des Waldes sozusagen als Nährstoffe und Humus dann über.
0: Warum muss eigentlich gejagt werden?
2: Ja, das ist so, wenn man jetzt nicht jagen würde, dann würden sich die Wildarten, die es im Wald gibt, das ist zum Beispiel die Rehe, bei uns gibt es aber auch das Rotwild, also den Rothirsch, und teilweise gibt es auch noch ein bisschen das Mufflon als Wildschaf. Die würden sich natürlich stark vermehren. Und man könnte die Bäume, die man eigentlich bei uns großziehen möchte, die man dann auch braucht, um den nachhaltigen Rohstoff Holz da bereitzustellen, die könnten sich bei uns nicht mehr entwickeln. Oder man müsste weit große Zäune bauen, um den Wald vor dem Wild zu schützen. Und von daher ist es dann also besser, wenn man dieses Wild bejagt und einen Anteil des Nachwuchs bei dem Wild sozusagen der Natur entnimmt. Das ist auch ein sehr gutes Nahrungsmittel, was man dann hier in der Region anbieten kann. Da gibt es ja auch viele, die daraus Spezialitäten dann herstellen. Im Wald gibt es auch Wildschweine, und wenn man die Wildschweine nicht kurz hält, die vermehren sich sehr stark, dann würden die natürlich auch in der Landwirtschaft zu großen Schäden führen. Die fressen dann gerne die Kartoffeln und fressen gerne den Weizen, und das muss man natürlich alles so ein bisschen im Auge haben.
1: Welche Tiere werden denn am meisten gejagt?
2: Ja, das ist auch ein bisschen regional verschieden, aber der klassische Förster, ja, der beschäftigt sich eigentlich hauptsächlich mit Rehen, Wildschweinen und mit dem Rothirsch.
1: Okay, danke, Herr Lena Duzzi, dass Sie unsere Fragen beantwortet haben.
2: Bitte schön.
0: Jetzt kommt Wild von Jesse J. Viel Spaß. Jesse J.

0: Hallo, hier sind Yannick und Lukas aus Wanfried mit unserer Waldsendung. Wir haben ein Interview mit einem Jungförster geführt. Er heißt Tibor Pohle und arbeitet im Forstamt Wehretal. Von ihm wollten wir besonders wissen, warum er Förster geworden ist.
1: Hallo Herr Pohle.
0: Wie sind Sie auf den Beruf gekommen?
2: Ja, also bei mir war es so, ich bin in einem kleinen Ort aufgewachsen, wo schon zwei Förster und ein pensionierter Förster gewohnt haben und zwei Waldarbeiter, also Holzschläger. Und ich konnte damals nicht Forstwirtschaft studieren, weil ich nur einen Realschulabschluss hatte. Und habe erstmal was anderes gemacht. Und zwar bin ich zur Marine gegangen. Und dann später, so mit 28, habe ich mich dann erkundigt, ob es Sinn macht, Forstwirtschaft zu studieren. Und da hieß es ja, das Alter bei den Förstern ist sehr hoch, ist jahrelang keiner eingestellt worden und die Berufsaussichten sind gut und habe ich die Chance dann ergriffen.
1: Wieso wollten Sie Förster werden?
2: Ganz einfach, es ist ein sehr alter Beruf schon. Er hat mit dem Rohstoff Holz zu tun und die Forstwirtschaft in Deutschland geht sehr verantwortungsvoll mit dem Rohstoff um. Es hat mit Menschen zu tun. Wir haben die Waldarbeiter, wir haben die Besucher im Wald, wir haben die Firmen, die das Holz einschlagen oder Bäume pflanzen, der Bürgermeister, der Stadt, die Wald besitzt. Und so ist es ein ganz interessantes Tätigkeitsfeld, weil man eben auch mit Menschen zu tun hat.
0: Seit wann wissen Sie, dass Sie den Beruf des Försters ausüben wollen?
2: Ja, ursprünglich schon mit so 12, 13 Jahren. Hab das dann aus dem Blickfeld verloren und dann mit 28, ja.
1: Welchen Studiengang muss man studieren, um Förster zu werden?
2: Also es gibt zwei Studiengänge in Deutschland. Das ist einmal Forstwissenschaft. Das ist eigentlich für die im höheren Dienst, nennen wir das. Das sind die Forstamtsleiter und in den Forstverwaltungen sitzen. Und der Studiengang Forstwirtschaft ist, ich sag mal, für die Leute, die auf der Fläche arbeiten, also auch den klassischen Förster.
0: Welche Qualifikationen braucht man, um Forstwirt zu werden?
2: Ja, für Forstwirt reicht in der Regel der Hauptschulabschluss oder der Realschulabschluss.
1: Wie lange dauert das Studium der Forstwirtschaft?
2: Das Studium dauert je nach Fachhochschule 6 bis 7 Semester.
0: Kann man den Beruf auch ohne Studium erlernen?
2: Nein, weil da einfach die Anforderungen zu hoch sind. Das hat was mit Sachen in der Verwaltung zu tun, in der Planung. Aber man muss auch sehr viel Bescheid wissen über die Biologie und über das Ökosystem Wald. Und das geht nur mit dem Studium.
1: Was fasziniert Sie an diesem Beruf?
2: Ja, auf der einen Seite, man hat die Möglichkeit, seinen Arbeitstag relativ frei zu gestalten. Ja, klar habe ich meine Termine, ich muss am Montag zur Waldarbeiterrotte rausfahren, die Arbeitsplanung, Arbeitsbesprechungen machen, aber ich kann mir es einteilen, wann ich im Büro sitze, die Rechnung schreibe, wann ich draußen bin, die Bäume auszeichne, die gehauen werden sollen. Es ist eine hohe Eigenverantwortung, wenn ihr überlegt, dass in so einem Revier, was 1500, 2000 Hektar hat, da stehen natürlich auch Werte, die hohe Eurobeträge sind. Ne? Und die muss man auch verwalten.
0: Finden Sie den Beruf denn spannend, des Försters?
2: Ja, auf alle Fälle, weil es nicht jeder Tag ist wie der andere. Jeden Tag kommt was Neues dazu, ruft ein Unternehmer an und sagt, er kommt später oder ich sage, du brauchst nicht kommen, der Wald ist zu nass, du fährst mit den Maschinen den Wald kaputt oder muss man wieder improvisieren.
1: Wie hoch ist die Chance, als Forstwirt eingestellt zu werden?
2: Bei den Forstwirten sieht das auch gut aus. Es ist immer die Frage, ob man zum Beispiel in einem Landesbetrieb übernommen werden will, bei einer Kommune angestellt werden oder beim freien Unternehmer. Aber generell sind die Berufsaussichten für Forstwirte nicht schlecht.
0: Welche Berufe kann man im Wald ausüben?
2: Ja, da haben wir natürlich den klassischen Forstwirt, der alles macht von der Pflanzung über die Bäume pflegen auch die Bäume vereinzeln, dass nur bestimmte dick werden, die wir haben wollen, die später einen sehr hohen Wert haben. Und auch die Bäume fällt, dann haben wir den Förster, da haben wir schon drüber gesprochen, der im Wald arbeitet. Aber es gibt auch zum Teil Biologen, die im Wald arbeiten, die irgendwelche Forschungsprojekte machen, wie hier im Werra-Meißner-Kreis. Wie ist die Luchspopulation? Also ganz unterschiedlich. Fremdenführer, also die Leuten den Wald erklären.
1: Gibt es Baumarten, die verdrängt wurden oder wiederkommen?
2: Ja, also man muss ja dazu sagen, Hessen wäre ein typisches Buchenland. Also nach der Eiszeit hat sich die Buche hier als Hauptbaumart durchgesetzt. Und der Mensch hat durch bestimmte Beeinflussung und Rodungen waren teilweise die Böden schlecht. Und da musste man erstmal mit Kiefer oder Fichte kommen. Aber auch andere Baumarten, wie zum Beispiel die Eibe. Wir haben sie ja hier um Wanfried oder auch im Werra-Meißner-Kreis noch recht häufig. Die wurde ja im Mittelalter stark genutzt, um Bögen und Armbrüste zu bauen. Ne?
0: Was inspiriert Sie an dem Wald?
2: Ja, was inspiriert mich? Also, es ist der Wechsel der Jahreszeiten. Ich habe im Sommer oder im Frühjahr, wenn jetzt alles so blüht und grünt und der Bärlauch zum Beispiel da ist, den man ja auch pflücken kann für einen schönen Bärlauchquark. Oder wenn man auf dem Hochsitz sitzt und guckt gegenüber auf einem Baum und dann aus dem Astloch, ups, da ist ja was raus. Sieht man zum Beispiel die Spechtküken, die einen Schnabel aufmachen. Oder man geht auch mal so privat durch den Wald spazieren und kommt auch mit Besuchern des Waldes ins Gespräch. Ne?
0: Okay, danke Herr Pohle, dass Sie uns diese Fragen beantwortet haben. Tschüss.
2: Gerne doch.
0: Jetzt kommt Play Hard von David Guetta.

0: Anfang März war die Klasse 7a auf der Klassenfahrt im Jugendwaldheim Meißner. Diese Gelegenheit haben wir genutzt, um für unsere Weitsendung Ferdinand zu interviewen. Er macht zurzeit ein freiwilliges ökologisches Jahr.
1: Hallo Ferdinand, wir stellen dir jetzt ein paar Fragen. Wieso wolltest du überhaupt ein ökologisches Jahr machen?
2: Also ich habe letztes Jahr mein Abitur gemacht und ich habe G8 machen dürfen und dadurch nur 12 Jahre in der Schule sein müssen. Aber das hat mir schon so gereicht, dass ich wirklich überhaupt keine Lust hatte, dann wieder auf die Schulbank zu gehen in der Universität und dann da zu lernen. Dann habe ich mich umgeguckt, was gibt es denn für Möglichkeiten, zwischen Schule und Abitur eine sinnvolle Tätigkeit auszuüben. Und ich bin dann relativ schnell hier oben aufs Jugendwaldheim gekommen. Meine Schwester hat ja auch das freiwillige ökologische Jahr gemacht. Und diese Stelle hier, die hat mir sofort zugesagt, denn ich bin sowieso ein Mensch, der viel draußen sein möchte. Ich komme gut mit Kindern klar und deshalb hat mir das gut gefallen. Ich habe dann mich hier beworben und der Lothar hat mir dann auch schnell zugesagt. Da war ich sehr glücklich drüber. Denn, wie gesagt, ich hatte wirklich gar keinen Nerv mehr dazu, irgendwie zu lernen.
1: Okay, was ist ein ökologisches Jahr überhaupt?
2: Das freiwillige ökologische Jahr, das ist vergleichbar mit dem freiwilligen sozialen Jahr. Das ist also ein Jahr, was man nach der Schule vorwiegend einschieben kann, um in verschiedene Bereiche reinzugucken, Berufsbereiche, um eben ein Jahr zu überbrücken, um teilweise auch eben schon Berufserfahrung zu sammeln. Das ist ein sehr schöner Start, weil man eben einfach mal gucken kann, ob das überhaupt was für einen ist. Für mich ist es jetzt speziell so, hier oben Jugendwaldheim hat viel mit Forst zu tun. Das kam für mich auch lange in Frage, eben schon länger habe ich das in Betracht gezogen, vielleicht in die Richtung Forst auch später mal zu gehen. Und hier habe ich eben die Möglichkeit, da reinzugucken. Und beim freiwilligen ökologischen Jahr ist der Unterschied, dass eben zum freiwilligen sozialen Jahr, dass man nicht die sozialen Aspekte im Vordergrund hat. Klar auch, denn hier arbeite ich ja zum Beispiel auch viel mit Kindern. Aber dass man eben viel in der Ökologie zu tun hat. Also mit ökologischen Tätigkeiten und Ausübungen da für den Naturschutz beispielsweise zuarbeitet.
1: Und was machst du in diesem Jahr?
2: Bei meiner Einsatzstelle hier jetzt im Jugendwaldheim habe ich hauptsächlich mit der Betreuung von Kindergruppen zu tun. Also die dann wie ihr zu uns kommen und dann gehe ich mit euch in den Wald und erkläre euch ein paar Sachen oder mache mit euch Waldeinsätze, fälle Bäumchen und was alle. Aber eben auch, was auch zu meinen Aufgaben gehört, ist die Bewirtschaftung der Räume und der Grundstücke hier, also wo wir hier jetzt auch sitzen, das Gebäude, das muss ich beheizen, muss ich auch sauber machen und Hausmeistertätigkeiten machen. Aber auch Rasenmähen draußen, das gehört auch alles zu meinen Aufgaben. Aber was eben auch interessant ist, ich gucke auch in den Bereich Büro rein. Also ich mache Buchführung und sowas, Sekretariat fürs Jugendwaldheim. Ich habe hier also ganz viele Bereiche, wo ich reingucken kann. Das sind Pädagogik, Forstwirtschaft, Hausmanagement und ihr Finanzwesen oder Buchungswesen.
1: Und was lernst du in dieser Zeit?
2: Oh, ich lerne sehr viel, sehr viel. Also Umgang mit anderen Menschen. Ich lerne viel über Kinder, viel über die Natur, vor allem viel über den Forst, viel über Pädagogik, auf jeden Fall viel über Verwaltung. Und ich lerne auch viel über das Leben, viel über den Wert, den uns unsere Natur jeden Tag bietet. Also es ist einfach toll, wenn ich jeden Tag rausgehen kann und ich entdecke immer was anderes. Und die Kinder, mit denen ich rausgehe, die entdecken noch mehr.
1: Cool. Hast du besondere Arbeitszeiten?
2: Ja, besondere Arbeitszeiten, also es ist relativ flexibel gestaltet. Also regulär arbeite ich unter der Woche zwischen 8 und 16 Uhr. Wenn Gruppen da sind, dann kann es aber auch gerne passieren, dass wir das ein bisschen länger machen. Das hängt einfach davon ab, wie das Programm individuell gestaltet wird. Und wichtig ist dabei, ich muss das nicht unbedingt, also wenn ich sagen würde, ja, Überstunden habe ich aber gar keine Lust zu, dann müsste ich das auch nicht machen. Aber es macht mir einfach großen Spaß. Für mich ist das keine Belastung.
1: Musst du auch nachts arbeiten?
2: Nachts arbeiten muss ich in der Regel nicht. Es kann sein, dass ich mal eine Nachtwanderung mitmache, das ist aber dann eher spät abends, aber nachts arbeiten muss ich nicht.
1: Bekommst du auch Lohn und wenn ja, wie viel und wie kommt der zustande?
2: Beim Freiwilligen Ökologischen Jahr bekommt man auch eine Entlohnung oder es nennt sich, glaube ich, Unkostenbeitrag. Der setzt sich von Träger zu Träger, also von dem, der mich vermittelt, immer unterschiedlich zusammen. Bei meinem Träger, das ist die Naturschutzakademie Hessen, ist es so, dass ich einen bestimmten Betrag für Verpflegung und Unterkunft bekomme, einen auf jeden Fall geleisteten Taschengeldbetrag. Und wenn ich eben von der Einsatzstelle Verpflegung und Unterkunft gestellt bekomme, dann bekomme ich nur das Taschengeld. Wenn ich aber beispielsweise zu Hause wohne oder bei Bekannten wohne und da auch esse, dann bekomme ich das Geld auch ausgezahlt. Das können dann bis zu 600 Euro werden.
1: Was nützt dir dieses Jahr?
2: Dieses Jahr bringt mir sehr viel, bin ich der Meinung. Denn einerseits kann ich in die Bereiche, in diese ganz vielen Bereiche, die ich hier oben erlebe, reinschnuppern. Ich will ja auch später in den Bereich Forst gehen und da kann ich hier sehr viel lernen schon. Außerdem, ganz praktisch gesehen, dieses Jahr kann mir auch für ein Forststudium als praktisches Jahr anerkannt werden. Muss ich nicht mehr so viel Praktika machen. Ansonsten bereitet es mir sehr viel Spaß und eine sichere Überbrückung. Und mein erstes festes Einkommen, das darf man auch nicht vergessen.
1: Okay, danke, Ferdinand, dass du unsere ganzen Fragen beantwortet hast. Und das wär's dann auch schon.
2: Alles klar, ich danke auch, vielen Dank.
3: Jetzt kommt Im Walde, im grünen Walde von Paul Büste.

Das war unsere Sendung über den Wald. Wir hoffen, es hat euch gefallen. Wir, Yannick und ich, Lukas von der Radio AG aus der Elisabeth-Selbert-Schule, wünschen euch einen schönen Tag. Über unsere Klassenfahrt auf dem Meißner gibt es übrigens noch eine Extrasendung. Zum Schluss kommt nun Avenir von Luan. Tschüss!

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Das zweite wäre natürlich auch noch dann in August. 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Da kann man auch Ferien auf dem Bauernhof verbringen. Für Kinder abwechslungsreiche Ferientage mitten in der Natur, gemeinsam die Natur entdecken, die Tiere versorgen, gestalten kreative Projekte und sammeln wertvolle Erfahrungen, die nachhaltige in Erinnerung bleiben. Mehr Infos und Anmeldungen auf der Webseite von 3. bis 7. August 2026, jeweils 8 bis 14 Uhr.

Alle Infos und Anmeldungen unter www.eox.de/kinder. Das kostet das Ganze 190 pro Kind und natürlich auch noch seine eigenen Camping-Sachen selbst mitbringen. Ja, also wer Lust hat, dahin zu gehen. Und wenn das Kind naturverbunden ist, kann da hingehen.

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1: Heute eine ganz besondere Bäre in den Mittelpunkt dieser Sendung. Herzlich willkommen zu dieser Sendung. Schön, dass Sie eingeschaltet haben. Mein Name ist Stefanie Müller und ich habe mir heute einen Studiogast eingeladen. Wir möchten heute über die Maulbeere sprechen. Thorsten Horn sitzt mir hier im Studio gegenüber. Er ist, ja, ich würde mal sagen, hier im Werra-Meißner-Kreis der Experte für die Maulbeere. Du hast sie wieder hierher geholt, du hast sie wieder in die Köpfe der Menschen hier im Werra-Meißner-Kreis gebracht und wir beide haben einfach gesagt, so, wir machen da jetzt eine Radiosendung drüber und erklären, was ist das eigentlich, warum fasziniert dich die Maulbeere so? Das wird Thema dieser Sendung sein, aber zuerst, lieber Thorsten, stell dich bitte mal vor, weil viele kennen dich als Musiker hier im Werra-Meißner-Kreis, als Deal-Drummer, als Schlagzeuglehrer auch in der Musikschule, ja, hast stimmt. So viel gemacht hier, aber jetzt machst du, ja, zurück zu den Wurzeln eigentlich, du bist gelernter
2: Gärtner. Zierpflanzenbauer, genau gesagt.
1: Genau. Erzähl, was du jetzt machst und wo du das machst und wie du da zur Maulbeere gekommen bist.
2: Ja, das will ich mal ganz gerne erzählen. Hallo Steffi. Ja, Thorsten Horn ist mein Name. Wie gesagt, ich war lange Zeit bei der Musikschule tätig. Jetzt im Moment bin ich bei Werraland Lebenswelten tätig und da bin ich irgendwie mehr oder weniger auf die Maulbeere gekommen. Und ja, der erste Kontakt mit der Maulbeere war eigentlich

0: Beim Schwimmbad, beim alten Schwimmbad Richtung Leuchtberg, Richtung Felsenkeller auf der linken Seite, da habe ich irgendwann per Zufall zwei Maulbeerbäume entdeckt. Mhm. Ein schwarzer, das heißt die Früchte sind schwarz, und ein weißer. Und ich habe vorher auch nie Maulbeeren gesehen, das war so vor 7, 8 Jahren. Und war total baff.
1: Aber du hast sie gleich erkannt.
0: Nee, ich weiß gar nicht, ob ich sie erkannt habe. Ich musste schon irgendwie erstmal gucken, was ist das. Und dann habe ich mich auch bei der Stadt erkundigt und die wussten dann auch nicht so genau Bescheid. Und ich fragte dann, wer hat die denn gepflanzt oder wo kommen diese Bäume her? Da konnte mir keine Auskunft geben. Also die stehen da einfach und ich nehme mal stark an, dass sie so aus Kriegszeiten sind. Naja, auf jeden Fall, das war so der erste Kontakt zu Maulbeeren. Und ja, seitdem bin ich irgendwie ein Maulbeer-Enthusiast, wenn man so will.
1: Ja, manche kennen es schon. Ich habe, als ich dann auch so erzählt habe, wir haben uns ja schon vor längerer Zeit auch schon mal über die Maulbeere unterhalten, und manche kennen sie tatsächlich, auch Maulbeersaft oder als Rosine, und andere wiederum haben noch nie was davon gehört. Das ist sehr faszinierend, diese Pflanze. Man kennt sie oder man hat noch nie was davon gehört, auch nicht mal ansatzweise.
0: Nein.
1: Finde ich ganz spannend.
0: Man verbindet ja auch immer irgendwie was Exotisches damit. Man kennt die oder man hat die irgendwo im Bioladen schon mal in der Packung gesehen, aber man glaubt nicht, dass die hier wachsen. Aber tatsächlich ist das so, dass Maulbeeren mittlerweile schon eine lange Geschichte in Deutschland haben, und das ist gar nicht so abwegig ist, dass die hier kultiviert werden.
1: Ja, lass uns da mal ins Detail gehen. So grundsätzlich würde ich erstmal am Anfang, bevor wir ins Detail zur Maulbeere gehen, wie wichtig ist das für dich grundsätzlich, so alte, also ich bezeichne die Maulbeere jetzt mal als alte Sorte, die es schon ganz lange gibt, die aber irgendwie ein bisschen in Vergessenheit geraten ist.
0: Das kann man so sagen, ja.
1: Wie wichtig ist es für uns, für dich, für unsere Gesellschaft, für unser Leben, so alte Sorten zu bewahren und wieder vielleicht auch wieder in unsere Köpfe reinzubringen, dass die ja eigentlich gut sind?
0: Also alte Sorten, also Maulbeeren ist ja eine Art und keine Sorte. Also es gibt natürlich ganz viele Sorten, aber wir reden jetzt von der Art.
1: Ja.
0: Und Maulbeeren haben eine lange Geschichte in Deutschland. Die ist halt wirklich vergessen worden und vielleicht auch mit dem Ende des Zweiten Weltkriegs auch absichtlich irgendwie nicht weitergeführt worden.
1: Ja, sie hatte so einen Touch, ne? Die ist, ich habe das nachgelesen tatsächlich, ich wusste das auch nicht, dass man damit die Seidenspinnen gefüttert hat und rangezogen hat. Und diese Seide damals, weil man noch nicht diese synthetischen Stoffe hatte wie heute, hat man zum Beispiel eben für Fallschirme gebraucht, genau, die es im Krieg brauchte.
0: Die Seidenspinne. Die Seidenspinne.
1: Ja.
0: Das sind so kleine Maden.
1: Ja.
0: Die fressen eigentlich nur Maulbeerblätter. Und damals, 1936, gab es einen Reichserlass in Deutschland. Da wurden 20.000 Schulen damit beauftragt, Maulbeeren anzupflanzen, um halt eben diese Fallschirmseide zu produzieren. Das war schon im Vorfeld vom Zweiten Weltkrieg. Da wussten schon alle im Grunde, wo es hingeht. Und so war das auch hier bei uns hier im Werra-Meißner-Kreis und auch bei mir in Oberdünsebach, wo ich herkomme. Die Alten, so die in Oberdünsebach waren, also die ich so kennengelernt habe, die konnten mir noch sagen, wo die Maulbeeren standen. Ich bin dann auch losgelaufen, habe alles abgesucht, aber in Oberdünsebach steht absolut keine Maulbeere mehr. Okay. Also jetzt schon wieder,
1: weil ich wieder
0: welche angepflanzt habe, klar.
1: Ja, genau, deswegen hatte die vielleicht so einen negativen Konnotation, um alles weg, was mit dem Regime damals zu tun hatte, und dann ist auch die Maulbeere, also der Baum, die Art in Vergessenheit.
0: Ja, die sind wirklich verschwunden von der Bildfläche. Ja. Also hier im Kreisgebiet, sag ich mal, gibt es maximal vielleicht noch 10 Bäume so aus der Zeit.
1: Ja.
0: Die weiß ich, wo die stehen.
1: Ja. Und was ist so spannend, was findest du so faszinierend an der Maulbeere?
0: Naja, zum einen ist das ein Wildgehölz, was auch tatsächlich schmeckt. Also nicht so wie Aronia, was einem alles zusammenzieht oder was, ja, es gibt so einige Sachen, die als Wildgehölz irgendwie beworben werden, aber die man eigentlich kaum verwerten kann.
1: Ja.
0: Aber der Maulbeere ist wirklich so, die kann man gut verwerten. Die schmeckt gut, die hat ein ausgewogenes Säure-Zuckerverhältnis Und es ist eine ganze Vielfalt von Dingen mit der Maulbeere machbar. Und zudem ist die Maulbeere auch total gesund, also für alle möglichen Erkrankungen.
1: Okay, also man kann sie als Rosine, ne, getrocknet essen, das habe ich schon so mitbekommen, als Rosine, aber auch Tee aus den Blättern machen.
0: Genau. Man kann Tee machen aus den Blättern. Ja. Der soll bei Blutzucker irgendwie eine gute Wirkung haben. Mhm. Da ist ein Stoff drin, den gibt es nur in der Maulbeere. Und der verhindert quasi die Zuckeraufnahme im Körper, dass zu viel Zucker aufgenommen wird. Ja. Ich selber habe keinen Zucker, deswegen kann ich da nicht wirklich was zu sagen. Aber es ist so eine Sache, die bemerkenswert ist, was die Blätter angeht. Und zudem haben die Blätter auch einen hohen Nährwert. Also man kann die sehr gut als Viehfutter oder ja in der Landwirtschaft verwenden. Und wie gesagt, die Frucht ist nutzbar. Das Holz ist irgendwann nutzbar. Wenn die Maulbeeren groß genug sind, ist auch ein schönes Holz. Ja, vielseitig verwendbar.
1: Vielseitig. Ja, und was ich auch spannend finde, es ist ja eigentlich ein südländisches Gewächs. Also eigentlich gar nicht ursprünglich bei uns heimisch. Aber dadurch, dass sich unser Klima so verändert, wächst die hier gut.
0: Genau.
1: War aber auch eigentlich nicht immer so.
0: Nee, die Maulbeere ist tatsächlich ein Klimagewinner. Also wenn es da auch Gewinner gibt auf der Seite. Das heißt, die kommt natürlich mit Hitze und mit Strahlung sehr gut klar. Mhm. Also die haben zwar riesengroße Blätter, die sind auch wunderschön, aber die verbrennen im Sommer nicht und im Winter kommen die hier Gott sei Dank auch ganz gut klar. Mhm. Also es gibt Sorten, die kann man bis minus 30 Grad ohne Probleme halten.
1: Ja sehr schön. Wir hören Musik. Thorsten ist bekannt dafür, dass er Reggae mag, ja, Reggae selber spielt. Und du hast dir Musik gewünscht und ich weiß gar nicht, ich hoffe, ich spreche das richtig aus. Mellow Mood und Manana.
0: Manana heißt das Lied.
1: Genau, heißt das Lied. Spielen wir für dich natürlich sehr gerne.
0: Ja, super.
1: Und dann hören

0: Die Maulbeere ist heute unser Thema. Am Mikrofon für Sie ist Stefanie Müller und bei mir im Studio ist Thorsten Horn, mein Maulbeerexperte für heute. Und wir haben vorhin schon die Maulbeere, also diesen Baum, diese Sorte, diese Pflanze an sich vorgestellt und was man alles nutzen kann, die Früchte, die Blätter, auch später das Holz. Also sehr vielseitig und auch hier für unser Klima gut gedacht. Mittlerweile, muss man leider sagen. So, und Thorsten, du gehst jetzt los hier im Werra-Meißner-Kreis und hast jetzt überall Maulbeeren gepflanzt.
1: Genau,
0: also fast überall.
1: Ja.
0: Aber in Oberdünzelbach, wo du wohnst, auf den Streuobstwiesen, bei dir zu Hause natürlich.
1: Genau, so in meinem Umfeld pflanze ich natürlich Maulbeerbäume.
0: Bei Werraland oben, wo du arbeitest, gibt es auch ein paar Bäume. Was bezweckst du damit? Möchtest du hier wieder heimisch? Macht es Sinn, dass wir alle jetzt auf die Maulbeere kommen? Was ist dein Ansinnen, jetzt überall hier Maulbeeren, die Maulbeere wieder hier anzusiedeln sozusagen und an den Mann zu bringen, an die Frau?
1: Die meisten denken halt bei der Maulbeere daran, dass sie halt ein Klimabaum ist. Das ist die eine Seite, der eine Aspekt. Die andere Seite ist eben, dass die Maulbeere sehr gesund ist. Die hat sehr viele wertvolle Inhaltsstoffe und ich denke einfach, dass es eine Frucht ist, die sich auch lohnt, dass man die wieder anpflanzt und anbaut. Genau, und ich versuche halt Sorten zu sammeln und brauche natürlich für die Sammlung auch irgendwo einen Standort. Und da gibt es bei mir verschiedene Möglichkeiten, die ich so mit der Zeit rausbekommen habe. Und ja, so das folgert quasi, dass in meiner Umgebung halt überall Maulbeerbäume stehen.
0: Aber das müssen wir jetzt, glaube ich, nochmal für die das nicht kennen. Also ist es wirklich ein Baum oder ein höherer Strauch? Ist es wirklich ein Baum?
1: Gute Frage. Das ist immer dieselbe Frage. Nein, das kommt natürlich, weil alle haben Angst, da kommt jetzt ein riesen Baum und wo soll ich den hinpflanzen? Das geht gar nicht.
0: Würde ja auch Schatten liefern, wenn er größer
1: genau,
0: ist.
1: Genau, also die Maulbeere ist als Gewächs auch ziemlich flexibel. Also es gibt welche, die, sage ich mal, in der Größe von einer Justabeere irgendwie sind. Und es gibt welche, die auch richtig 15, 20 Meter hoch werden. Also dazwischen ist alles möglich. Das ist nicht nur bei der Höhe so, das ist auch bei der Fruchtfarbe so, bei der Fruchtgröße, bei den Inhaltsstoffen. Das ist eigentlich bei ziemlich allem so, dass die Maulbeere sehr variabel ist. Und ja, wie gesagt, die Bäume, die ich damals als erstes kennengelernt habe, das sind richtig stattliche Bäume mit einem Stamm und oben eine richtige Krone und sind so ungefähr 15, 20 Meter hoch. Aber für einen Hausgarten ist das natürlich nichts. Da sollte man vielleicht eine Pflanze pflanzen, die 5, 6 Meter wie ein kleiner Apfelbaum höchstens wird. Ja.
0: Aus Garten, Balkon?
1: Es gibt welche, die kann man natürlich auch im Kübel halten, aber das sind nicht so allzu viele Sorten. Und leider ist es so, dass die im Baumarkt, sag ich mal, so angepriesen werden für Kübelhaltung, die sind eigentlich ziemlich ungeeignet, weil die keine Form bilden und viel zu groß werden für das, was man eigentlich da versprochen bekommt.
0: Ja.
1: Da gibt's eine Zwergmaulbeere, Mulle heißt die. Die habe ich zu Hause im Garten angepflanzt. Die ist jetzt mittlerweile 5 Meter hoch.
0: Oh.
1: Die soll eigentlich für einen Kübel geeignet sein und das geht überhaupt nicht.
0: Nee. Okay, das heißt aber so ein bisschen testest du dich da jetzt auch durch. Also du pflanzt quasi verschiedene Variationen dieses Baumes, dieses Busches, dieser Art an und guckst, was dabei rauskommt.
1: Genau.
0: Das kann auch für dich eine Überraschung sein.
1: Ja, da sind Überraschungen dabei, genau.
0: Okay.
1: Also man lernt da nie aus. Ich sammle natürlich von überall her irgendwie Steckhölzer oder Pflanzen. Und da gibt's auch eine Community sozusagen, die sich mit Maulbeeren beschäftigt und man tauscht untereinander Sorten und Reiser und was auch immer. Und das ist zum einen ganz schön, weil man Kontakte hat, so mitunter auch im Ausland. Auf der anderen Seite, wie gesagt, ich sammle die, damit ich rauskriege, was für Sorten hier sehr gut wachsen und auch vielleicht irgendwann mal landwirtschaftlich nutzbar sind.
0: Ja.
1: Und da gibt es so gut wie keine Literatur drüber. Da gibt es eigentlich fast nichts, wo man sich irgendwie dran orientieren kann. Man muss das alles selber rausfinden. Ja, insofern bin ich da schon irgendwo ein kleiner Vorreiter. So.
0: Ja, wir müssen, glaube ich, zwischendurch immer mal Begriffe erklären, einfach für die Leute, die nicht so firm sind in deinem Beruf. Was ist ein Reiser?
1: Ach so, ein Reiser ist im Grunde so ein Stück Holz von einem einjährigen Trieb. Und ja, das kann man entweder stecken in die Erde und das zieht dann Wurzeln, oder man nimmt einfach ein Stück ab und kopuliert das irgendwo auf eine Unterlage und das nennt man dann veredeln.
0: Ja, und dann, ist das das, was ich unter Steckling kenne?
1: Na, Steckling ist halt eben, wenn man das Stück Holz direkt in die Erde steckt.
0: Ach so.
1: Und veredeln ist halt, wenn man das Stück Holz quasi anschneidet, mit einem anderen, mit einer Wurzel verbindet und dann in die Erde setzt. Also es gibt verschiedene Möglichkeiten, Maulbeeren zu vermehren.
0: Ja.
1: Es gibt die Möglichkeit, die im Frühjahr zu vermehren, so durch Steckhölzer oder durch Veredelung. Mhm. Oder das Einfachste ist eigentlich, dass man die im Sommer mit Reisern vermehrt von diesjährigen Trieben. Mhm. Weil im Sommer ist es schön warm und eine Maulbeere wurzelt am besten, wenn es richtig knalleheiß ist. Also die mögen es gerne so um die 30 Grad. Und dann muss man die in den Topf machen. Das kann auch jeder zu Hause für sich machen. In den Topf mit lockerer Erde und Steckhölzer rein, zwei Augen oben stehen lassen mit zwei halben Blättern und eine Plastiktüte drüber und dann irgendwo in die Ecke stellen. Und nach 6 Wochen kann man nachgucken, da sind garantiert Wurzeln dran.
0: Guck mal, hier kriegt man auch gleich die Gärtner-Tipps, das ist doch schön.
1: Ja.
0: wie lange muss ich warten? Wie lange dauert es, dass ich dann die erste Ernte habe?
1: Ja, das ist auch gut.
0: Also, auch das unterschiedlich.
1: Ist auch total unterschiedlich, genau.
0: Okay.
1: Ja, wie soll es sein? Also es gibt Maulbeeren, wenn ich die veredelt habe, dann haben die gleich direkt an dem Austrieb Beeren bekommen und die haben die auch dran behalten und die sind reif geworden. Das heißt, die sind direkt nach dem Veredeln quasi, konnte man die als fruchttragendes Gehölz quasi weggeben. Oder es gibt Maulbeeren, die brauchen ein paar Jahre, bis sie irgendwie was tragen. Also es ist ganz unterschiedlich. Aber im Allgemeinen kann man sagen, so im ersten Jahr, wenn man die vermehrt, dann bilden die quasi so ein Stecken, der irgendwie 1,50 Meter, 1,80 Meter hoch ist. Im zweiten Jahr kommt die erste Verzweigung und schon ab dem zweiten Jahr, wo die Verzweigung kommt, tragen die meistens schon in den unteren Blattachseln Früchte.
0: Mhm.
1: Das ist faszinierend, weil es geht ratzfatz bei Maulbeeren.
0: Ja.
1: Also nicht wie beim Hochstammapfelbaum, wo man 8 bis 10 Jahre warten muss, sondern, also ich sag mal 2 bis 3 Jahre, wenn es eine hartnäckige Sorte ist, dann auch mal 3, 4 oder 5 Jahre. Genau. So ungefähr.
0: Ja, ich sag mal es mal so, ohne jetzt was gegen den Apfel zu sagen, aber es sind vielleicht auch Chancen für Landwirte, oder? Da steckt
1: naja,
0: ja auch
1: der Apfel
0: was
1: kommt
0: drin.
1: Langsam in Schwierigkeiten bei unserem Klima hier.
0: Ja.
1: Und dann ist es schon eine Alternative, wenn man ein südländisches Gehölz hat, was bei den Klimabedingungen, die uns jetzt bevorstehen, auch noch klarkommt.
0: Ist es dem Apfel jetzt schon zu warm?
1: Das ist jetzt schon zu warm, klar.
0: Okay.
1: Also man sieht die Apfelbäume, wenn die diese schwarzen Flecken am Stamm haben oder wenn ja so Sporen quasi überall schwarz runterlaufen. Das ist im Grunde schon ein Hitzeschaden und eine Sekundärschädigung durch Pilze. Und ja, dem Apfelbaum geht es meistens nicht gut. Also es gibt wenige Sorten, die gut klarkommen, aber viele leiden auch ganz schön unter der Hitze.
0: Unter der Hitze und auch...
1: Unter der Strahlung auch, klar.
0: Strahlung?
1: Die Äpfel, die verbrennen auch in der Sonne.
0: Ja. Ne? Wassermangel? Ist das bei der Maulbeere dann auch anders, da die ja ursprünglich aus dem Süden kommt?
1: Mhm. Also eine Maulbeere, die braucht natürlich auch Wasser, weil die halt riesen Blätter hat.
0: Ja.
1: Aber die hat so eine Herzwurzel. Das heißt, die erschließt sich auch das Wasser, wenn die lang genug steht. Das heißt, so die ersten 3 Jahre, jetzt kommt wieder so ein Gartentipp, die ersten 3 Jahre muss man die schon ordentlich hätscheln und wässern und, und um den Stamm herum auch quasi eine Kronentraufe, also frei halten, dass kein Grasbewuchs ist. Und wenn die 3 Jahre sitzt, dann ist sie meistens in Fahrt gekommen und dann geht eigentlich kaum noch was schief. Also dann sind die Wurzeln tief genug und die suchen sich das Wasser und dann kann es heiß und trocken werden, das ist dann egal.
0: Okay, das heißt, die ist einfach auch, die Maulbeere ist einfach auch robust, weil du schon sagtest, sie kann Kälte ab, sie kann unsere Winter ab, sie kann Frost ab, sie kann unsere Hitze ab im Sommer. Also die ist einfach robust genug, dass sie da so ein bisschen auch, weil gut, ja, wir wollen jetzt nicht schwarz malen, aber wenn man mal ehrlich ist, so richtig ganz aufhalten können wir es nicht mehr. Wir können nur versuchen, es zu begrenzen, hoffentlich schaffen wir das, aber richtig aufhalten, zurück. Das glaube ich nicht mehr.
1: Man sieht
0: mehr.
1: Das ja an den Zahlen so. Ja. Der Klimawandel, der ist kaum noch zu leugnen.
0: Genau. Ja, zu leugnen sowieso nicht. Die Frage ist halt, ja, lässt sich noch was zurückdrehen oder geht es jetzt nur noch darum, noch Schlimmeres zu vermeiden? Mhm. Aber das heißt, wir haben jetzt schon ein Problem, was unsere Früchte, was unsere Felder, was der Bewuchs auf den Feldern betrifft. Ja. Und die Maulbeere wäre eine Chance, eine Möglichkeit,
1: genau. Man muss halt nur
0: Alternativen zu schaffen. Ja.
1: Also kommt dann drauf an, auf was man so Wert legt oder wie man das quasi vermittelt. Mhm. Wenn man die als medizinische Pflanze irgendwie verwenden kann, ist das schon mal ein Aspekt. Und wenn man Produkte aus der Maulbeere machen kann, die auch einen Abnehmer finden, dann ist es halt auch nicht schlecht. Also das heißt, wenn man Früchte bekommt, die groß genug sind, dass man die gut trocknen kann und dass sie ansehnlich sind und gut schmecken, so, dann kann man die auch verwerten und verkaufen. Mhm. Klar.
0: Torst, wir spielen nochmal Musik und zwar hast du dir gewünscht, auch wieder ein Reggae-Titel, Chronics Shankin' Sweet.
1: Ja, genau, das stimmt.
0: Das hören wir jetzt an und danach sprechen wir weiter über die Maulbeere.

0: So, wir sind wieder da. Wir haben einen schönen Reggae-Titel gehört von dir, Thorsten, den du dir gewünscht hast, von meinem Studiogast. Und wir sprechen über die Maulbeere. Aber ich würde gerne einen kleinen Schlenker machen hin zur Streuobstwiese, wo ich dich gerade hier im Studio habe. Ali, weil auch du vorhin schon erzählt hast, dass du auf den diversen Streuobstwiesen, die du betreust, die du angelegt hast hier im Werra-Meißner-Kreis, vor allem, glaube ich, auch in Oberdünzebach, aber auch noch in anderen Orten hier im Kreis, die auch zertifiziert sind, ne? Also wirklich offizielle Streuobstwiesen anerkannte als solche. Mhm. Auch da hast du natürlich Maulbeeren gepflanzt. Deswegen würde ich gerne diesen Schlenker, diesen Ausflug mal kurz machen. Was ist eine Streuobstwiese? Warum ist dir das so wichtig? Und was macht eine Streuobstwiese aus?
1: Ich bin ja im Vorstand von der Streuobstinitiative und da ist es so, dass wir die Wiesen, die wir betreuen, quasi alle zertifiziert haben. Also das sind biozertifizierte Wiesen. Und eine Streuobstwiese an sich ist halt quasi ein Biotop, was schützenswert ist. Das heißt, man sagt so ungefähr, dass 5000 Arten da irgendwie vorkommen. Ich weiß jetzt aber nicht genau, das ist so ein Ding, das liest man immer in der Literatur. Wenn man das ganze Bodenleben erfasst und alles drumherum, könnten das durchaus auch noch mehr sein. Eine Streuobstwiese dient natürlich zum Erhalt alter regionaler Apfelsorten und auch andere Obstsorten. Und da sind halt ganz viele Vögel, das sind ganz viele kleine Lebewesen, Insekten und so, die da rummachen. Also es ist einfach, ja, erhaltenswert. Früher war das halt so, dass die Leute quasi überall selbst ihr Obst her hatten, also das selbst angebaut hatten. Da gab es das nicht, dass das Obst aus Spanien oder sonst woher das ganze Jahr über verfügbar war. Und heute ist es auch ein bisschen in Vergessenheit geraten. Das heißt, diese Streuobstwiesen, die es mal 1950 gab, die sind reduziert worden, vielleicht auf einen Bruchteil von dem, was damals war. Also es gibt ganz wenige davon. Und deswegen unbedingt erhaltenswert.
0: Mhm. Ich hab immer gedacht, Streuobstwiese, Streuobst, also ich weiß nicht, ob das stimmt, aber ich dachte immer, das kommt davon, dass eben so das Obst dann da so verstreut auf der Wiese rumliegt. Aber ich glaube, das ist es gar nicht darum, dass die Bäume nicht so in Reih und Glied stehen, sondern einfach wachsen, wie der Natur der Schnabel gewachsen ist, oder?
1: Puh, dieser Begriff Streuobstwiese, das ist natürlich jetzt auch eine Frage, wie die Begriffsdefinition ist.
0: Es ist halt das komplette Gegenteil von einer Plantage. Es ist halt Natur, natürlich.
1: Ja, lassen. Aber die stehen ja schon auch irgendwie in der Reihe, weil der Sinn war ja schon früher auch, dass man dazwischen irgendwie eine Unternutzung hatte. Das heißt, man hat irgendwie das Gras gemäht oder vielleicht Vieh auf der Weide gehabt und auf der Wiese gehabt sozusagen. Also Streu, das ist halt... Ich habe es mal irgendwann gelesen, aber ich kann es dir gar nicht genau sagen. Es ist halt eine relativ lose Ansammlung von Bäumen unterschiedlichem Alters, unterschiedlicher Arten und unterschiedlicher Sorten auch so.
0: Aber es ist schon so, dass ihr die Äpfel oder was auch immer, Maulbeeren an den Bäumen und Sträuchern wächst, dass ihr das schon abpflückt und auch verwendet.
1: Also auf den Streuobstwiesen sind die Maulbeeren noch relativ selten, eher auf den Wiesen, die neu angelegt werden. Mhm. Weil, das ist aber immer nicht so ganz klar, da gibt es immer noch mal so Überlegungen, ob das nicht so ist, dass Äpfel und heimische Pflanzen eher auf einer Streuobstwiese angebracht sind. Aber tatsächlich ist es so, dass der Landesnaturschutzbeirat quasi empfohlen hat, dass Maulbeeren mittlerweile auch auf Streuobstwiesen gepflanzt werden sollen, bis zum gewissen Grad so. Weil die Maulbeeren natürlich als Klimabaum dazu beitragen, dass die Streuobstwiesen überhaupt als solches erhalten bleiben.
0: Mhm. Aber um zurück zu meiner Frage zu kommen, die Äpfel, Maulbeeren, was auch immer da, Birnen, Kirschen, ihr erntet das auch. Genau. Also es wird schon verwertet. Also es ist jetzt nicht so, wir lassen es fallen und gucken, was passiert.
1: Also was die Streuobstinitiative angeht, da wird halt überwiegend eine Verwertung von Äpfeln angepeilt. Und ja, da gibt es verschiedene Schienen. Also der Apfel, der kann zu Saft verwertet werden oder können Apfelchips von gemacht werden, beziehungsweise Es gibt noch andere Möglichkeiten, dass eine Apfelschorle davon gemacht wird. Ja, das sind so die drei Verwertungswege, die wir jetzt so gerade anstreben und auch schon quasi machen.
0: Ja. Und es gibt, finde ich auch interessant, Ströbswiesen, also diese biozertifizierten, von denen du gesprochen hast, in Bad Sohn-Allendorf, Motzenrode, Niederdünzelbach und Oberdünzelbach.
1: Ja, das sind die Wiesen, die der BUND hat. Und die, der BUND ist als solches auch Mitglied in der Ströbs-Initiative, beziehungsweise die Initiative stammt ursprünglich vom BUND. Mhm. Und genau, das sind die Wiesen, die der BUND betreibt. Ja. Und ja,
0: also es gibt eigentlich noch viel mehr.
1: Ströbswiesen, Besitzer gibt es mehr. Und in dem Verein jetzt sind ungefähr 50 Mitglieder.
0: Ja.
1: Und ich sag mal, davon sind bestimmt 30 Aktive, also die auch aktiv noch eine Wiese bewirtschaften.
0: Ja,
1: und davon wird dann halt das gemacht, was ich eben so erwähnt habe.
0: Mhm. Ja. Ja, und wenn du jetzt sagst, also... Du bist ja auch ein Stück weit, ohne jetzt, dass du das jetzt auf deine Stirn geschrieben hast, aber du bist jetzt auch ein bisschen so der Botschafter für die Ströbswiese, für die Vielfalt, für alte Sorten, für die Maulbeere. Kann man sich an dich wenden, wenn man irgendwie Fragen hat, wenn man einen Reißer möchte, wie ich gelernt habe? Kann man sich an dich wenden und sagen, hey, ich möchte dann doch irgendwie auf dem Balkon was machen oder ich habe ein Hochbeet, darf auch nicht so hoch werden oder vielleicht möchte, was weiß ich, im Botanischen Garten, die haben ja auch regelmäßig Schulprojekte, vielleicht wollen die was mit der Maulbeere machen. Können die sich an dich wenden?
1: Also auf jeden Fall. Streuobstwiesen, das heißt natürlich, das sind alles Bäume mit Hochstämmen. Das sind keine Bäume, die man irgendwo im Garten pflanzt. Natürlich kann sich jeder, der irgendwie einen Reiser sucht oder eine Sorte sucht oder irgendwas für seinen Garten sucht, der kann sich schon an mich wenden, beziehungsweise an die Streuobstinitiative. Und ja, ich denke, wir sind da ganz gut aufgestellt, dass wir da auch Rat und Tat geben können.
0: Und jetzt hast du arbeitest ja hauptamtlich bei Werraland in der Garten- und Landschaftsgruppe, Gala.
1: Gala.
0: Genau.
1: Ja, früher, wo ich Musik gemacht habe, da bin ich auch immer auf Galas gefahren.
0: Ja,
1: das war aber eine andere Geschichte.
0: Genau, das muss man jetzt immer dazu sagen, was wir mit Gala meinen, genau. Und da oben hast du ja auch quasi deine eine Baumwiese angelegt, da oben hast du dich auch.
1: Sortengarten könnte man das nennen.
0: Sortengarten, genau. Und du bist eine Kooperation mit einer Baumschule eingegangen. Mhm. Wie kam das zustande?
1: Ich bin informiert hier.
0: Ja.
1: Sehr gut. Genau. Die Frage war, also irgendwann habe ich dann angefangen, Maulbeeren zu vermehren, so, oder habe versucht rauszubekommen, wie man die gut vermehren kann. Genau, dann hatte ich in dem ersten Jahr 4 Stecklinge, die ich irgendwie rangezogen habe zu Bäumen und die habe ich dann verteilt. Einer sitzt oben irgendwo auf dem Hessenring auf einer Wiese und 2 sind aufs Gut Werragut gekommen, zu dem Verein Resola, der damals noch gar nicht aktiv war. Und eine muss ich überlegen, ach, eine ist im Sophiengarten, genau.
0: Oh.
1: Die haben wir da gepflanzt, da gab es dann auch einen kleinen Bericht drüber in der Zeitung.
0: Ja.
1: Genau, und dann habe ich natürlich weiter versucht, die zu vermehren und dann bin ich zum Veredeln übergegangen, weil das auch sehr einfach ist. Und genau, weil ich dann, ja, weil es einfach gut funktioniert hat und ich gedacht habe, das macht auch Spaß und das ist vielleicht auch eine Maßnahme, was die Beschäftigten von der Werkstatt irgendwie bearbeiten können. Dann sind wir dazu übergegangen oder beziehungsweise hatte ich den Kontakt zu Sascha Walter und habe ihn gefragt, wie ist denn das, wenn wir hier Maulbeeren vermehren? Hast du da Interesse dran? Und er hat gleich gesagt, ja, klar, können wir machen. Und wir haben dann angefangen, da Maulbeeren für Sascha Walter zu veredeln und das quasi als Dienstleistung anzubieten und sind dann mit den Beschäftigten in die Gärtnerei gefahren, nach Wichmannshausen und haben dann da halt veredelt.
0: Ja.
1: Und genau, zum einen war es so, dass die Beschäftigten dann auch mal rausgekommen sind aus der Werkstatt.
0: Also von den Werraland Lebenswelten, genau.
1: Genau.
0: Ja.
1: Und zum anderen, ja, war das auch interessant, mal richtig in der Gärtnerei zu arbeiten. Ne? Mhm. So in einem Folientunnel, wo es warm ist und so ein bisschen feine Gärtnerarbeit zu machen.
0: Ja. Ja, und halt auch so als nächster Schritt, es weiter hier im Werra-Meißner-Kreis zu verbreiten oder überhaupt?
1: Ja, mittlerweile sind das schon einige hundert, die so unterwegs sind, die wir veredelt haben. Ja, letztes Jahr waren es 280 Pflanzen, die wir veredelt hatten. Klar, die stehen denn irgendwo hier in der Gegend, weil das ist ja auch keine Versandbaumschule. Ja. Das ist eine Baumschule, die sesshaft ist und die stationär quasi die Pflanzen verkauft. Klar. Und die Pflanzen stehen denn irgendwo hier im Umfeld, ja.
0: Und dann freust du dich über jede Pflanze, die du, jedes Bäumchen, was du hier irgendwo stehen siehst, du erkennst das und sagst, oh. Bestimmt eine von mir. Also, kann ja nur von dir sein. Ja,
1: stimmt. Am Anfang habe ich dann noch irgendwie versucht, das nachzuvollziehen, was da irgendwie rausgeht und habe mir jeden Namen aufgeschrieben und jede Adresse, wo die Pflanzen hingekommen sind. Ja. Irgendwann war das denn so viel, dass ich gesagt habe, nee, das kann ich jetzt nicht mehr alles notieren, wo die so wer die kauft und wo die hingehen. Aber ich fahre dann klar durch die Landschaft und dann sehe ich hier und da steht ein Maulbeerbaum und dann denke ich, den hast du da veredelt. Ja.
0: Also hast du mal, weil du vorhin mal sagtest, es gibt gar nicht so viel Literatur und sie war ja nun auch lange vergessen, die Maulbeere. Hast du mal geguckt, ob es irgendwie deutschlandweit irgendwo noch Leute gibt, die sowas machen wie du? Das kannst, seid ihr vernetzt?
1: Ja, es gibt auch Leute, die machen das besser.
0: Maulbeeren-Community?
1: Ja, es gibt Leute, die machen das wesentlich besser. Der Gerd Meier in Weißenburg, der hat eine Gärtnerei, da zieht der... Ich denke so an die 300 Sorten von Maulbeeren, aber der ist ja auch eine echte Koryphäe. Und dann wird es natürlich schon langsam eng. Da gibt es schon noch so ein paar, die irgendwie sammeln, aber so richtige Sortenwiesen oder eine Ansammlung von Maulbeeren, wo man mal die ganzen Unterschiede sehen kann, die gibt es halt wirklich nicht so oft.
0: Ja.
1: Also da ist bei Gerd Meier ist eine schöne Wiese, aber sonst fällt mir keine ein. Und mittlerweile halt oben bei Werraland Lebenswelten, da ist halt eben auch ein Sortengarten, eine schöne Wiese mit vielen unterschiedlichen Maulbeeren.
0: Genau, das ist deine. Ja, was kann man denn noch aus diesen Maulbeeren machen? Also wir hatten schon Rosinen. Also ich meine, gut, aus den Blättern kann man Tee machen, aber jetzt wirklich aus der Beere. Wenn man sie trocknet, dann hat man Rosinen, die man natürlich lecker essen kann, verbacken kann, was man mit Rosinen halt so gerne macht.
1: Ja.
0: Was kann man noch machen mit diesen Beeren? Einfach, kann man die auch frisch essen, roh essen?
1: Also zunächst
0: vom
1: einmal,
0: Baum pflücken und essen?
1: Ja, kann man auf jeden Fall. Aber zunächst einmal zu den Rosinen.
0: Ja.
1: Du sagst Rosinen, ja, das ist mir jetzt gar nicht so geläufig. Also sind auf jeden Fall Trockenfrüchte, die man damit machen kann. Und da gibt's ja schon zwei unterschiedliche Wege, wie man da hinkommt. Also man kann die Luft trocknen und das ist eine Möglichkeit. Dann schrumpeln die halt ein bisschen und verlieren auch ein bisschen an Aussehen und an Nährstoffen so.
0: Ja.
1: Und die feinere Art zu trocknen ist halt, wenn man die gefriertrocknet. Das heißt, die kommen in so einen extra Trockner, der nicht ganz billig ist. Und sehen dann nachher eigentlich genauso aus wie vorher, nur dass sie durch und durch trocken sind.
0: Ja.
1: Und ja, das ist eigentlich so eine Qualität, die ich halt schon gerne anstrebe. So.
0: Und da kann man die auch lagern wahrscheinlich.
1: Die kannst du unbegrenzt fast lagern.
0: Ja.
1: Ne, wenn du die Vakuum verpackst und ja.
0: Ja.
1: Ja. Und was man noch machen kann, genau, wir haben letztes Jahr versucht, Wein davon herzustellen.
0: Oh.
1: Also wir heißt Valentin Behrendt aus Niederdünzebach, der sich auskennt mit Beeren, Obstwein.
0: Ja.
1: Der hat von mir Maulbeeren bekommen und hat 25 Flaschen, glaube ich, abgefüllt, dann nach einem Jahr. Und ja, den Maulbeerwein, den habe ich dann quasi so als Werbegeschenk überall angebracht. Und er ist wirklich sehr gelungen. Also er schmeckt wirklich total gut.
0: Ja.
1: Man kann Konfitüre machen, man kann Marmelade machen, man kann so ein Sirup davon machen. Ja, da gibt es unheimlich viele Möglichkeiten.
0: Und ich habe mir sagen lassen, ein Vögelchen hat es gezwitschert, dass du so ein Gefriertrockner beantragt hast.
1: Wir haben einen beantragt. Du weißt aber wirklich alles.
0: Bei Werraland Lebenswelten kommt das Ding. Könnt ihr damit experimentieren?
1: Der kommt auch irgendwann, genau. Das ist jetzt so in der Vorplanung. Also das Geld ist bewilligt und wir müssen jetzt halt noch schauen, wo der steht nachher. Und genau, wie wir den auslasten. Also generell kann man den für die Maulbeeren nutzen, aber auch für alles andere, was an Beerenobst so anfällt.
0: Ja.
1: Und genau, da ist so die Frage, ob wir den auch für andere Sachen halt eben nutzen. Ja.
0: Also, ja. Ja, also mal abgesehen davon, dass das deine Leidenschaft ist und dass du das gerne machst und dass das ja auch einen wichtigen Hintergrund hat, aber wenn ich jetzt nochmal zurückkomme auf die Werraland Lebenswelten, immer wieder dieser Bogen schließt sich ja immer wieder, was ist immer so blöd zu fragen, aber was bringt es denn deinen Mitarbeitenden? Also, dass die auch mal mit sowas Kontakt haben und dass die da Teil des Ganzen sind, das finde ich ja auch so spannend, dass die Teil des Ganzen sind, weil du baust ja hier was auf, was es vorher nicht gab.
1: Das stimmt. Ja, also meine Idee, was die Beschäftigten angeht, ist halt einfach, dass sie im Gartenbau quasi eine Pflanze von Geburt an bis zur Ernte sozusagen verfolgen können. Und auch noch die Verwertung des Produktes, was da raus entsteht. Also das heißt, wir machen die Veredelung bzw. Stecklinge und wir ziehen die Pflanzen auf, schulen die auf, pflanzen die aus, pflegen die und nachher, wie gesagt, als Lohn dann die Ernte. Und dann werden die Früchte auch noch verwertet, mit einem Gefriertrockner vielleicht in Zukunft. Genau, und dann wird es auch vermarktet irgendwie. Also es ist so eine ganze Produktionsstrecke von Anfang bis zum Ende und das erlebt man also millimeterweise mit. Ne? Ja. Also wie die Pflanzen wachsen und wie alles gedeiht und wie es dann nachher umgesetzt wird, dass da auch wirtschaftlich was bei rauskommt.
0: Ja, und dass man es halt auch an den Mann, an die Frau, dass man es rausbringen muss. Ne? Genau, und dann auch da, dass er verkaufen muss. Kundenkontakt,
1: genau. Ja. Es gibt eine Menge Leute, die auch einfach gucken wollen, wie sieht denn so ein Sortengarten aus? Was ist denn das überhaupt? Die probieren wollen und das ist einfach toll.
0: Ja, du hast mich ja auch schon da durch deinen Sortengarten geführt und ich fand das auch, gut, es war kalt und... Aber trotzdem, es war trotzdem also
1: im Winter
0: schön.
1: Im Winter ist das natürlich nicht so besonders anschaulich.
0: Ja, ich muss noch mal im Sommer kommen. Genau. Aber ich fand das trotzdem schon
1: also
0: sehr
1: beeindruckend. Also die beste Zeit ist tatsächlich Mitte Juni, so direkt nach den Erdbeeren, kommen die Maulbeeren sozusagen. Und das ist Wahnsinn, wie unterschiedlich die Früchte sind und wie die auch unterschiedlich schmecken und wie die Bäume unterschiedlich aussehen und die Blattgrößen. Also es gibt von Rhabarberblatt bis irgendwie ganz kleine Herzen so. Also alle möglichen Variationen.
0: Jetzt muss ich doch mal ganz frech fragen, können denn die Leute um dich herum das Wort Maulbeere noch hören?
1: Ja, das ist tatsächlich, ich weiß nicht, ich neige dazu halt, was ich denn so mache, halt relativ intensiv zu betreiben.
0: Man merkt das, das ist schön.
1: Ja, das ist tatsächlich, ich versuche denn schon absichtlich ab und zu das Wort Maulbeeren irgendwie zu unterdrücken und versuche es irgendwie anders zu umschreiben. Aber ja, es ist so.
0: Es ist so. Das ist ja auch schön mit anzuhören und mit anzusehen. Gut, wir spielen noch mal ein Lied. Da waren wir uns vorhin jetzt nicht ganz einig, aber wir spielen, glaube ich, was von Coffee, oder?
1: Coffee, ja, Coffee. Das ist schön.
0: Das ist schön. Und das ist ja deine Musik. Ne? Das ist,
1: das ist meine Musik. Ich muss ehrlich sagen, ich bin da fast mit aufgewachsen. Ich bin zwar in Deutschland aufgewachsen, aber in meiner Kindheit bin ich immer zu Reggae-Fests gefahren, Festivals. Und zwar auf der Lorelei. Und ich weiß gar nicht, wie ich da immer hingekommen bin, aber irgendwie, also seit frühester Jugend, sag ich mal, bin ich regelmäßig auf Reggae-Festivals gefahren, auf die Lorelei. Und habe auch ganz viel gesehen, habe dann in irgendwelchen Reggae-Bands Schlagzeug gespielt. Ja, und das verfolgt mich einfach.
0: Ja, es ist aber auch schöne, schöne Musik. Genau, wir hören da mal rein in Coffee. Und genau, dann gibt es nochmal die Fakten zu der Maulbeere. Da sind wir auch schon fast am Ende unserer Sendung. Wir haben eine Stunde, das ist ja jetzt auch nicht gedacht, Thorsten, ne? Nee, als ich dann gesagt habe, komm, wir machen eine Sendung über Maulbeeren. Hä, eine ganze Stunde?
1: Eine Stunde.
0: Hallo?
1: Was erzählen über Maulbeeren? Weiß gar nicht, wo ich das hernehme.
0: Spannend. Bis gleich.

0: kommen wir zurück aus dem musikalischen Süden.
1: Ja, war doch schön, oder?
0: War schön. Wieder zurück in unser Studio hier in Eschwege mit Stefanie Müller und mit Thorsten Horn, meinem Studiogast. Und wir haben jetzt über die Maulbeere gesprochen die ganze Zeit, auch über Streuobstwiesen. Und wir wollen jetzt einfach zum Schluss nochmal, liebe Hörer, Ihnen nochmal auch den Kontakt geben. Wenn Sie jetzt Interesse haben an der Maulbeere, vielleicht auch mal einfach sich das nur anzugucken, den Sortengarten bei dir, Thorsten, bei Werraland Lebenswelten.
1: Kann man gerne machen.
0: Einfach mal gucken.
1: Sich an Werraland Lebenswelten wenden.
0: Genau.
1: Ja, genau. Und die verweisen euch dann quasi an die Gala. Das ist meine Arbeitsgruppe sozusagen.
0: Die Garten- und Landschaftsgruppe.
1: Garten- und Landschaftspflege, ja.
0: Pflege, genau.
1: Pflege, genau. Da muss man Wert drauf legen.
0: Genau.
1: Aber ja, wir bauen halt, wie gesagt, da oben Maulbeeren an und die kann man sich gut anschauen. Gerne mit uns in Kontakt treten.
0: In Kontakt treten, genau. Dann einfach bei den Werraland Lebenswelten anrufen, nach Thorsten Horn fragen.
1: Genau.
0: Die wissen Bescheid.
1: Ja.
0: Thorsten ist da oben bekannt, der flitzt auch immer irgendwo rum und hört, du hast auch überall Pflanzen stehen, auch welche, die du vor dem Frost reingerettet
1: genau,
0: hast sozusagen.
1: Genau, es gibt ja auch andere exotische Pflanzen oder Fruchtgehölze, die mitunter auch sinnvoll sind. Anzubauen oder mal nachzugucken, ob das was wird hier. Und die stehen aber teilweise bei mir in Kübeln irgendwo und die muss ich dann im Winter immer irgendwo reinräumen. Im Sommer stehen die dann quasi vor der Gala.
0: Ja,
1: sieht auch schön aus. Ja. Sind ganz viele exotische Sachen dabei, die meisten Leute auch nicht kennen.
0: Genau, ja, genau. Also wer zum Beispiel auch mal im Café Amelie oben mal zum Mittag isst, kann auch gucken. Also die
1: muss
0: Pflanzen,
1: aufpassen,
0: die da.
1: Dass ihm nicht eine Maulbeere auf den Teller fällt.
0: Ja, genau. Also die Pflanzen, die da stehen, stehen auch unter deiner Regie sozusagen, ja, unter deiner Betreuung. Genau. Thorsten, vielen lieben Dank. Es war eine schöne Sendung, sehr informativ. Und was soll ich sagen? Wir wünschen dir alles Gute mit der Maulbeere
1: Darf ich noch?
0: Na klar, immer.
1: Das ist aber sehr nett. Wer natürlich Pflanzen haben will, das mache ich jetzt mal als Werbeblock, der kann sich natürlich auch an Sascha Walter wenden, in Wischmannshausen, Baumschule Walter. Da werden die verkauft. Ne?
0: Genau. Und das sind ja auch welche von dir.
1: Ja, genau.
0: Die ihr veredelt habt sagt man züchten bei.
1: Züchten ist nochmal eine andere Geschichte.
0: Ja,
1: züchten, das wäre ja, wenn man zwei verschiedene Partner zusammenbringt und es.
0: Nee, also die ihr veredelt habt.
1: Genau,
0: die
1: veredelt. Vermehren ist besser
0: vermehrt,
1: gesagt.
0: Genau, die ihr vermehrt habt. Das Wort hat mir gefehlt. Genau. Vielen Dank, Thorsten Horn.
1: Ja, danke dir.
0: Und ich hoffe, es gibt viele Rückmeldungen.
1: Ja, wäre schön, ja.
0: Und im Sommer besuchen wir dann alle deinen Sortengarten
1: bei
0: Werraland Lebenswelten.
1: Genau.
0: Mal gucken,
1: wie das Wetter wird. Ich denke, es wird dieses Jahr gut werden und dann kann man alles sehen da bei uns oben.
0: Genau. Das war unsere Sendung hier bei RFM zur Maulbeere. Am Mikrofon waren Stefanie Müller und bei mir zu Gast war Thorsten Horn. Vielen Dank fürs Zuhören und bis zum nächsten Mal.
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0: Mit Katja Ebsteins zweiter von insgesamt drei Teilnahmen am Grand Prix Diese Welt von 1971 begrüßen wir euch ganz herzlich zur heutigen Ausgabe von Eschvision Funkhaus Calling. Wir, das sind wie immer Jakob Meyer
1: und Celine Riegert. Und damit haben wir auch schon sofort, worum es heute geht. Teilnehmerinnen und Teilnehmer, die dreimal beim Eurovision Song Contest mitgemacht haben. Wir zählen dabei heute Soloauftritte oder wenn die Künstlerinnen und Künstler als Teil einer Gruppe dabei waren. Nicht dazu zählen wir Auftritte im Background-Gesang. Es gibt auch ohne das auf jeden Fall genug.
0: In Staffel 3 sind aller guten Dinge nun mal auch drei. Ganz 28 Interpretinnen und Interpreten, darunter auch drei Bands, haben es bis heute jeweils dreimal auf die Grand Prix-Bühne geschafft. Wir reduzieren diesen Reigen um sechs Performer, die zusätzlich zu ihren drei Auftritten noch ein oder mehrere Male im Background mitgewirkt haben und haben immer noch 22 mal 3, also insgesamt 66 Lieder im Petto, die wir euch in dieser und auch der nächsten Ausgabe so ausgiebig wie möglich vorstellen wollen.
1: Katja Ebstein hat den Auftakt gemacht als einer von drei deutschen Acts, die in dieser illustren Runde dabei sind. Ein Jahr vor Diese Welt trat sie bereits mit Wunder, gibt es immer wieder.

0: 1980 noch ein drittes Mal mit Theater an. Sie war mit 3 Podiumsplätzen überaus erfolgreich.
1: Ich darf mich an dieser Stelle auch gleich noch einmal entschuldigen und korrigieren, denn in der vergangenen Staffel haben wir bei den doppelten Teilnahmen auch Corrie Brocken erwähnt. Die Gewinnerin der 2. Ausgabe des Grand Prix 1957 mit Net Al Stone trat ein Jahr darauf auch als Titelverteidigerin mit De Hele Werft an. Aber oh je, da habe ich letztes Mal ganz unterschlagen, dass sie sogar auch im ersten Jahrgang 1956 einen der beiden Songs für die Niederlande sang. Het spijt me, Corrie. Der unterschlagene Titel heißt ironischerweise auf Deutsch Für immer verschwunden. Das ist er zum Glück nicht. Jetzt gibt's Corrie Brocken 1956 Voorgoed voorbij.

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Kirstis Sparbö staunt, wie glücklich sie sein wird. Dem deutschen Zuhörer ist Kirsti Sparbö vor allem dank ihrer Hymne über einen gewissen Studenten aus Uppsala bekannt. Der Titel war und ist hierzulande bedeutend erfolgreicher als ihre drei ESC-Teilnahmen. Karussell 1965. Mama.

0: zuletzt gehörte von 1969 jeweils für Norwegen, erreichte nur hintere Plätze.
1: Erfolgreicher beim ESC war die dreifache Teilnehmerin für Malta, Chiara Siracusa. Die maltesische Sängerin, die beim Grand Prix nur unter ihrem Vornamen auftrat, erreichte die bisher beste Platzierung für Malta mit einem zweiten Platz in 2005. Ihre erste Teilnahme in Birmingham 98 brachte sie ebenfalls aufs Treppchen, der dritte Platz. Ihre letzte Teilnahme 2009 dämpfte auch vermutlich ihren eigenen Eurovisionsenthusiasmus etwas mit dem 22. Platz.
0: Von Chiara hören wir als heutiges Triple-Special alle drei Songs in chronologischer Reihenfolge. Wir beginnen 1998 mit The One That I Love, danach geht es weiter mit Angel von 2005 und zuletzt What If We von 2009.

0: Genug von Malta für heute, aber im Mittelmeerraum bleiben wir noch ein bisschen und segeln durch das Ionische Meer und die Ägäis nach Griechenland und Zypern. Die griechisch-zypriotische Sängerin Anna Vissi nahm ebenfalls insgesamt dreimal teil. Zweimal für Griechenland und einmal für Zypern.
1: Den Auftakt machte sie 1980 gemeinsam mit dem dreiköpfigen Chor Epikuri und dem Titel Autostop für Griechenland. Das Lied handelt weniger von der Raststätte, sondern heißt vielmehr Trampen und sie lädt singend zum Reisen per Anhalter quer durch Europa ein und landete auf Platz 13.
0: 1982 kommt sie mit Mono He Agape, nur die Liebe, für Zypern auf den 5. Platz. Eine ganze Ecke später, 2006 und auf Englisch, tritt Anna Vissi dann nochmal für Griechenland mit dem vergleichsweise unspektakulären Popsong Everything an. Unsere Reise durch die Dreifachteilnahmen führen wir trampend fort und hören nun Anna Vissi mit Autostop.

0: Die Stimme dieses Künstlers und auch sein Stil zwischen Schlager, Chanson und Jazz, später auch Popmusik, sind wohl schwer zu verkennen. Mit über 105 Millionen verkauften Tonträgern war er einer der erfolgreichsten Unterhaltungsmusiker im deutschen Sprachraum. Seine Karriere erstreckte sich über nahezu 60 Jahre und darunter auch 3 Grand Prix-Teilnahmen. Natürlich geht es um Udo Jürgens.
1: 1964, 65 und 66 stellte der gebürtige Klagenfurter sein Können im Chanson 3 Jahre hintereinander für sein Heimatland Österreich unter Beweis. Alle Udo Jürgens-Fans können sich freuen, denn neben dem eben gehörten Titel von 1965, Sag ihr, ich lass sie grüßen, gibt es in unserer Weihnachtsklassikerfolge seine erste Teilnahme von 1964, Warum nur warum? Und natürlich im Gastland-Spezial zu Österreich zu Beginn des nächsten Jahres auch seinen Siegertitel für Österreich, Merci Chérie, um das Triple zu vervollständigen.
0: Als weiteres großes Schlagergewicht hat ebenfalls schon in den ersten Grand Prix-Jahren Domenico Modugno das Triple der Teilnahme perfekt gemacht. Besonders für seinen ersten Titel 1958, Ne blu di pinto di blu, ist er bekannt geworden.

0: kommen Ti Amore noch zwei weitere Male für Italien an.
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2: Wir machen nun einen sehr großen zeitlichen Sprung zu Stojan Jankulov aus Bulgarien. Gemeinsam mit Elitsa Todorova trat er 2007 und 2013 mit folkloristisch-futuristischem Klang an.

Seine dritte Teilnahme ist gleichzeitig auch die letzte bisher für sein Heimatland. Als Teil des Intelligent Music Projects gibt's nun ganz passablen Rock aus Bulgarien, der aber leider beim ESC 2022 bereits im Halbfinale ausschied. Der Titel Intention.

0: dem eben gehörten Beitrag Valentins Lost aus Island von 2007 haben wir gemeinsam mit Intention ein kleines rockiges Intermezzo in unserer Dreifachteilnahme gebracht. Der Interpret Eiríkur Hauksson aus Island hat aber nicht nur Rock drauf.
1: Bevor Hauksson seine Musikkarriere mit drei ESC-Teilnahmen einleitete, arbeitet er als Lehrer. Bei seiner ersten Teilnahme 1986 war er Teil der Gruppe Icy mit dem Titel Gleði Bankin, die Bank der Freude. 1991 war er Teil der Gruppe Just for Fun, die für Norwegen den Titel Mrs. Thompson performte. Seine wallende Mähne hat sich der waschechte Isländer Rocker bewahrt, aber beim stilistischen Repertoire muss auf jeden Fall noch erwähnt werden, dass Eiríkur Hauksson auch Sänger der norwegischen Power-Metal-Band Arch ist. Ganz schön vielseitig. Jetzt gibt's die Bank der Freude von 1986, Gleði Bankin.

0: Lieder haben dich stilistisch und auch zeitlich nur ganz knapp verlassen und sind nun bei Haugsons zweiter Teilnahme als Teil der Gruppe Just for Fun angelangt. Mrs. Thompson für Norwegen 1991. Der Titel ist für uns eine ganz wunderbare Gelegenheit zur Überleitung zur nächsten Dreifachteilnehmerin, denn ebenfalls Teil der Gruppe ist Hanne Krog.
1: Neben Udo Jürgens und Corrie Brocken haben wir hier die dritte von insgesamt 4 Dreifachteilnehmern, die bei all ihren Versuchen auch einen Sieg einfahren konnten. Mrs. Thompson ist die dritte Teilnahme für Hanne Krog, die einige Jahre zuvor als eine Hälfte der Bobby Sox 1985 den ersten Titel für Norwegen mit Let It Swinge holen konnte.

Ihre erste Teilnahme hat Hanne Krog mit gerade einmal 15 Jahren schon 1971 hinter sich gebracht. Mit Lücken Erl, Glück ist, wurde sie zwar zuerst nicht glücklich und nur Vorletzte, aber davon hatte sich die spätere Gewinnerin offenbar nicht unterkriegen lassen und heute noch macht sie Musik. 1971 für Norwegen Hanne Krog mit Lücken Erl.

heiße Musik gibt's jetzt nochmal von den heißen Augen. Dänemark 1988, Kardusser Fajesor. Siehst du, das ist das, was ich dir erzählt habe. Hot Eyes, so ist der internationale Name des dänischen Gesangsduos Kirsten und Sören. Bereits 1983 versuchten die beiden als Teil des Ensembles Sir Henry den dänischen Vorentscheid zu gewinnen. Als Duo Hot Eyes klappte es dann schon 1984 mit De Ligede, was in Luxemburg den vierten Platz erreichte.

schon ein Jahr später, entschieden sie den Vorentscheid erneut für sich und landeten aber mit Skydu Spork Frano N sinngemäß, was geht dich das an, nur auf Platz 11.

0: 1988 schafften die Hot Eyes es dann nochmal aufs Treppchen und erreichten mit Platz 3 das beste Ergebnis Dänemarks seit dem Sieg mit Dansevise 25 Jahre zuvor.
1: Nach dem nordischen Marathon, den wir in den letzten Songs hinter uns gebracht haben, geht's zum Abschluss für heute nochmal zurück nach Deutschland. Nicht nur Katja Epstein, sondern auch die Gruppe Wind hat Deutschland insgesamt 3-mal beim Grand Prix vertreten dürfen.
0: Der bekannteste der 3 Titel ist mit Sicherheit Lass die Sonne in dein Herz. 1987 erreichte die Combo damit den 2. Platz in Brüssel.

0: dritte und letzte Teilnahme 1992 ist verglichen damit für die Gruppe eher vom Winde verweht und enttäuschend gewesen. Träume sind für alle da, erreichte nur Platz 16 und das selbst trotz Meininger und Siegel als Autoren. Die Band spielt bis heute in wechselnder Besetzung, aber an den Erfolg der Zeit der beiden knapp verfehlten ESC-Siegel kann man nicht ganz anschließen.
1: Für heute war es das mit den dreifachen Teilnahmen, aber wie zu Beginn schon angekündigt, halten wir noch ein paar mehr dieser besonderen Künstler für euch bereit. In 2 Wochen bei der nächsten Ausgabe von Ashvision Funkhaus Calling gibt's den zweiten Teil unserer Sendung zu Dreifachtätern. Wir hoffen, euch hat der heutige Einstieg gefallen und ihr seid auch beim nächsten Mal wieder dabei. Bis dahin verabschieden sich mit dreifachem Ashvision Hurra Celine Riegert.
0: Und Jakob Meyer. Hurra, hurra, hurra. Und jetzt gibt's Wind. Träume sind für alle da. Bis dahin.

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5: Ja, hallo liebe Hörerinnen und Hörer, wieder auf Sendung, diesmal direkt im Studio Thekla Rotermund-Schapper mit ihrer Sendung Alles Ansichtssache. Und ich habe mir zwei weibliche Gäste ins Studio eingeladen. Sie stellen sich gleich vor. Und der Grund, dass die beiden Frauen jetzt hier mit mir sitzen in Eschwege im Radio RFM, sind ja die Wahlergebnisse der letzten Wahl. Da ist ja eine Partei sprunghaft sozusagen gewachsen im Werra-Meißner-Kreis, und zwar so, dass sie ihre liebe Mühe haben, die Plätze auch im Kreistag zu besetzen. Und diese Partei, und das war, wie gesagt, ist der Impuls gewesen, hatte damals, als ich noch Gleichstellungsbeauftragte des Werra-Meißner-Kreises war und zum Schluss einen Aktionsplan gegen Gewalt an Frauen und Kinder auf der Grundlage der Istanbul-Konvention formuliert habe, war es die Partei, die dagegen gestimmt hat, also gegen diesen Aktionsplan. Ansonsten ist er einstimmig angenommen worden, und ich bin rausgegangen und wusste gar nicht, was ich davon halten soll, dass es Menschen gibt, die sozusagen im Grunde für Gewalt gegen Frauen und Kinder sind. Und als das jetzt mit den Wahlergebnissen so, wie gesagt, sprunghaft gestiegen ist, habe ich gedacht, jetzt muss ich mal auf Sendung gehen zu dem Thema Rechtsruck in unserer Gesellschaft, und habe mir zwei Frauen eingeladen von Omas gegen Rechts. Und sie stellen sich jetzt mal vor und erzählen mir, was sind überhaupt die Omas gegen Rechts? Erstmal herzlich willkommen im Studio, und ich gebe den Ball an die Erste ab.
6: Dankeschön, Thekla. Zum Ersten freuen wir uns, dass wir heute hier sein dürfen. Ich, weil ich gerade anfange zu sprechen, und Dagmar, die zweite Sprecherin in diesem Fall für die Omas gegen Rechts Werra Meißner ist. Ja, wir freuen uns nicht nur hier zu sein, wir wollen natürlich auch eine ganze Menge loswerden, was die Initiative Omas gegen Rechts bedeutet. Und ich betone gleich, wir sind kein Verein. Die Omas gegen Rechts gibt es in der ganzen Bundesrepublik. Sie kommen ursprünglich, also die Idee, aus Österreich. Und Omas wachsen überall im Moment. Sie schießen aus dem Boden. Und wir wollten als Werra-Meißner-Kreis

0: nicht hinten anstehen. So, es gibt uns seit dem 24, seit, Entschuldigung, November 24 und so richtig gegründet haben wir uns im Mai 25. Ja, bis heute kommen wir monatlich einmal zusammen in der Medienwerkstatt in Eschwege. Auch wurde ein Stammtisch eingerichtet, der jeden ersten Montag im Monat stattfindet in Eschwege. Uns alle eint, Faschismus ist keine Meinung, Faschismus ist ein Verbrechen. Und unter dieser Devise kommen so ungefähr jeden Monat oder bei jedem Treffen 20 bis 30 Frauen zusammen. Mhm. Im Alter von circa 50 bis 80. Mhm. Schätze mal. Wir kennen unsere Altersangaben nicht so. Mhm. Aber wir haben auch zwei Opas dabei. Mhm. Die zwar Opas sind, aber man würde sie nicht als solche erkennen. Mhm. So, wir haben ein Büro. Es befindet sich auch in Eschwege. Und ja, da wird alles gemanagt. Aber jede und jeder kann dazu beitragen, dass Mitteilungen an alle Omas und Opas geht. Und unsere Themen suchen wir uns bei jedem Treffen zusammen aus. Momentan sind das, ist das Oberthema Rekrutierung von jungen Frauen für die AfD. Mhm. Denn die besteht ja überwiegend aus Männern.
1: Mhm. Kann ich mal dazwischen gehen und sagen, fragen die Dagmar, die hier rechts neben mir sitzt. Dagmar, wir vertiefen das gleich ja noch, nur mal um deine Stimme zu hören. Dagmar, wie bist du denn auf die Idee gekommen, zu dem Treffen Omas gegen Rechts zu gehen? Wie hat dich das erreicht? Also was war dein Impuls?
2: Mein Impuls war immer schon da und ich habe auch im Freundeskreis, in der Familie und so weiter viele, viele Diskussionen geführt. Und eines Tages im letzten Winter erzählte mir eine Freundin, ja, in Eschwege gibt es die Omas gegen Rechts. Und dann habe ich irgendwie herausgefunden, wann und wo, und dann bin ich hingegangen. Und ich muss sagen, ich habe es bis jetzt nicht bereut. Ich genieße diesen regelmäßigen Austausch, auch wenn wir manchmal nicht unbedingt einer Meinung sind, so diskutieren wir doch die Themen und machen die Sache für uns klar.
1: Mhm, genau, also das heißt, also ist sozusagen für dich ein Auffangbecken. Also du hast schon immer in deinem Familien- und Freundeskreis eine klare Haltung gezeigt. Wenn es nicht rechts, also jetzt in dem Fall, nicht gut zugegangen ist. Also wenn du das Gefühl hattest, hier passiert Ausgrenzung, hier ist Ungerechtigkeit, hier ist eine politische Haltung, die ich für gefährlich halte? Also ist es so die Richtung?
2: Ich habe es persönlich erlebt mit Anfeindungen oder so, wenn ich es gewagt habe, zum Beispiel bei einer öffentlichen Sitzung oder im Wahlkampf, meine Meinung zu äußern oder vielleicht auch unbequeme Fragen zu stellen. Mhm. Dann wurde gedisst und gemobbt von einer bestimmten Richtung. Meistens dann von rechts, ja. Mhm. Ich wurde also beschimpft, links, grün, versifft, typisch und so weiter, ne? Und Frauen haben hier nichts zu sagen. So, und in diesem Umfeld habe ich einfach Unterstützung gesucht und ich habe die Omas gefunden, was sich als gut bewiesen hat.
1: Ich möchte einfach nochmal so verstehen und auch bei dir, Waltraud, du hast ja auch deine Geschichte. Also du bist ja mal parteipolitisch sehr aktiv gewesen und du hast ja auch deine Erfahrungen gemacht, wie das ist, erstmal als Frau in einem Bereich, wo wirklich vorrangig die Männer das Zepter zumindest glauben, in der Hand zu haben. Manchmal ist es ja tatsächlich so und dann sieht man, was für ein Mist dabei rauskommt, sage ich jetzt mal so. Sehen wir jetzt ja gerade mit Amerika, America First, was das betrifft. Also wie waren deine Erfahrungen? Also was hat dich sozusagen, was ist dieser Motor, der dich da hingebracht hat? Was war das? Also ich will es einfach verstehen.
0: Meinst du den Motor, der mich zu den Omas gebracht hat?
1: Genau, der dich zu den Omas gebracht hat.
0: Ja, also parteipolitisch war ich aktiv, sehr lange, und zwar genau bis 2013. Mhm. Ich habe das zwar nicht aufgegeben, aber ich habe eine Umgebung gesucht, die erstens von Frauen dominiert ist, denn in dieser Richtung habe ich sehr wenig Unterstützung erfahren, und zweitens, die neu ist. Und da bin ich auf die Omas gekommen. Mhm. Aber auch nur, indem ich im Internet gestöbert habe. Mhm. Ja, und dann dachte ich, irgendwann brauchen wir ja auch. Und ich bin Gründungsmitglied dieser Omas gegen Rechts im Werra-Meißner-Kreis. Und das ist durch einen Besuch gekommen von zwei Omas aus Kassel auf Einladung der Landfrauen Wiehretal im Gemeindezentrum Langenhain. Am Ende der gut besuchten Veranstaltung wurde eine Liste ausgelegt, wer Interesse hat an einer Gründung im Werra-Meißner-Kreis. Ja, die Liste war voll und im Mai 2025 hat die ehemalige Gleichstellungsbeauftragte Claudia Muth die Interessentin zur Gründung eingeladen. Die ersten drei Sitzungen hat sie geleitet und dann hat sie das alles ins Plenum übergeben und hat gesagt, so, macht was draus. Mhm. Und das war gut so. Mhm, genau. Das war gut so. Es hat sich jede angesprochen gefühlt und damit auch Verantwortung übernommen.
1: Ja, sind wir beim wichtigen Thema in dem Zusammenhang. Ne, haben wir gerade im Vorgespräch schon mal angeschnitten. Also, und du hast es ja jetzt auch quasi gesagt, mit anderen Worten, also wenn ich sozusagen ein Gerechtigkeitsempfinden habe oder wenn ich sozial eingestellt bin, wenn ich das Gefühl habe, hier geht was sozusagen auf Kosten von anderen, geschieht etwas auf Kosten von anderen, dann weiß ich oft nicht wohin. Also ich bin, du hattest auch vom Mobbing gesprochen. Ich habe ja ähnliche Erfahrungen gemacht als Gleichstellungsbeauftragte. Ich musste mich ja für eine Zielgruppe einsetzen, für die Zielgruppe der Frauen. Ich war vorher mal Jugendbildungsreferentin bei der Gewerkschaft und da war das so, da gehörten Frauen und Jugend zu den Randgruppen der Gewerkschaft. Und das fand ich schon reichlich schräg, Senioren auch. Also das hat sich mittlerweile sehr stark verändert, weil sie halt eine große Gruppe darstellt. Aber ist ja schon überhaupt schräg, dass es Gleichstellungsbeauftragte, weil du gerade sagtest, die Gleichstellungsbeauftragte geben muss, um darauf hinzuweisen, dass es zwei Geschlechter gibt in unserer Gesellschaft und dass die tunlichst gleichgestellt sein sollten, müssten, sollen, zumal sie ja 50% der Bevölkerung ausmachen. Und aber wer setzt sich für sie ein? Und ich finde es gut, dass sich so eine Gruppe gründet, weil ich musste das ja dann alleine. Also ich stand dann immer allein auf weiter Flur, habe mich spezialisiert auf das Thema Rechte von Frauen und habe ähnliche Erfahrungen gemacht wie du. Das heißt, wenn man die Stimme erhebt als Einzelne, auch wenn man qua Amt das tun muss, soll, dass man dann belächelt wird oder dass die Augen nach oben gedreht werden, dass man mit, ich weiß, dann wird getuschelt im Hintergrund oder es wurden blöde Bemerkungen gemacht, auch die wieder, und das muss ja ausgehalten werden. Und ich finde, es ist eine sehr schlaue Initiative aus Österreich, dass da gesagt wird, oh, wir machen das nicht einzeln, sondern wir bilden eine Seilschaft, so wie früher die Frauenbewegung in Gang gekommen ist in Italien mit den Frauencafés, ist jetzt also eine neue Bewegung in Gang gekommen. Aber lass uns nochmal überhaupt zu den Ursprung. Also wenn die Omas gegen rechts aus Österreich kommen, und Österreich hat ja große Erfahrungen sammeln können mit rechten Parteien, gibt es da, also gegen Faschismus, ist das das oberste Ziel sozusagen, dass die Frauen gesagt haben, wir, die Omas gegen rechts, wollen gegen Faschismus uns positionieren? Oder gab es auch noch andere Ziele?
0: Naja, gegen Faschismus steht über allem.
1: Steht über allem?
0: Ja, das würde ich mal sagen. Ich zitiere ganz kurz mal hier aus einem kleinen Statement, Zettel. Mhm. Also, Omas gegen rechts stehen ein für eine demokratische, rechtsstaatlich organisierte, freie Gesellschaft. Mhm. Omas gegen rechts stehen ein für den Respekt und die Achtung gegenüber anderen Mitbürgerinnen und Mitbürgern, unabhängig von Religion und Herkunft. Mhm. Omas gegen rechts stehen ein für die Rechte der vor Krieg und Not geflüchteten Menschen. Omas gegen rechts stehen ein für soziale Standards, die bereits von Eltern und Großeltern erkämpft worden wurden. Und da sind wir bei den vielen Facetten, die die Omas gegen rechts vertreten. Und meine Intention war zuallererst das Miteinander, die Integration von unseren Neubürgern, Mitbürgerinnen und Mitbürgern, die geflüchtet sind.
1: Lass uns da gleich mal sozusagen den Faden aufnehmen und vorab den ersten Titel spielen, den ihr euch ausgesucht habt, um sozusagen das Thema noch ein bisschen zu vertiefen mit männlichen Stimmen. Also wir sind jetzt drei Frauen, da dürfen jetzt auch mal drei Männer singen oder noch ein paar mehr. Du hast dir den Titel ausgesucht, den ersten Titel, sagst du ihn mal?
0: Mhm. Mein erster Wunschtitel heißt Sage Nein von Konstantin Becker.
1: Na wunderbar. Also, sag nein. Wir hören jetzt Konstantin Becker.
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0: Ja, liebe Hörerinnen und Hörer, immer noch auf Sendung im Rundfunk Meißner, gemeinsam mit Waltraud und Dagmar von den Omas gegen Rechts im Werra-Meißner-Kreis, Thekla Rothermund-Schappa mit ihrer Sendung Alles Ansichtssache. Wir haben gerade so einen Einblick in die Ziele der Omas gegen Rechts, in die Gründungszeit, wann ihr euch gegründet habt, woher die Omas gegen Rechts kommen, aus Österreich. Du hast ein bisschen zitiert, gerade eben nochmal, für was stehen die Omas gegen Rechts, und hast abgeschlossen, indem du gesagt hast, also vor allen Dingen geht es dir um das Thema Geflüchtete, wie die sozusagen ausgegrenzt und wie mit ihnen umgegangen wird, sage ich jetzt mal. Lass uns da mal einsteigen. Also wann hat sozusagen eurer Meinung nach so der Rechtsruck in der Gesellschaft, das war ja wirklich so ein sehr sprunghaft, ist das passiert, und auch sehr viele Menschen, die sich mittlerweile auch öffentlich positionieren, was ja am Anfang nicht so war in den ersten Jahren, und da hieß es ja auch immer noch, ja, also dieses rechte Gedankengut kommt so ein bisschen aus dem Osten, das ist die ehemalige DDR, das sind Bereiche, sind Länder, wo eine starke Benachteiligung ist, wo viele Männer leben und viele Frauen abgewandert sind in den Westen, um hier zu studieren oder eine Ausbildung zu machen, zu arbeiten. Das sind ja sozusagen die Wurzeln. Also da hat es angefangen, sage ich jetzt mal. Aber das ist ja jetzt schon lange nicht mehr so. Es ist ja nach in den Westen geschwappt. Und lasst uns mal gucken, war die Ursache 2015? Seht ihr da die Ursache? Also mit der Flüchtlingswelle?
1: Ja, ich sehe diese Ursache ganz klar. Im Ende 2015. Und das, was bis dato für mich eine Selbstverständlichkeit war, unsere freiheitlich-demokratische Grundordnung, das fing dann an zu wackeln. Es wurde einfach in Frage gestellt, gibt es ein Recht auf Asyl? Haben diese Menschen überhaupt ein Recht, hier zu sein? Und das wurde im großen Maße diskutiert. Und es wurde auch von einer Partei oder einer Richtung annektiert, dieses Thema, und wurde für uns aufbereitet in Form von Hetze und ja, Auflösung von Asylrecht, Auflösung von unseren Werten, von den Menschenrechten und so weiter. Ich mache das ganz klar fest in dieser Zeit, vor über 10 Jahren.
0: Oft ist ja so eine Ursache, also ich, wenn ich jetzt mal zurückgucke in die Generation meiner Großeltern, die kann man ja jetzt mal ein bisschen mit einschließen, wie waren die Entwicklung damals mit der Arbeitslosigkeit und so weiter. Also ich finde so eine Grundemotion, die ein roter Teppich ist für eine Stigmatisierung, einen Umgang mit Menschen, ist ja immer für mich Angst. Ne? Also ich kriege Angst, dass da irgendjemand mir was wegnimmt. Also es wird mit Angst gespielt sozusagen. Es wird Angst verbreitet. Die nehmen mir die Zahnarztplätze weg. Also es sind ja ganz komische Begründungen zum Teil. Also die leben auf meine Kosten, und da schließt man eben aus, dass die gar nicht arbeiten dürfen, weil sie eben im Asylrecht sind und sie dürfen nicht zur Arbeit drangezogen werden. Und also es gibt so, wie soll ich sagen, Vorurteile, die, es sind Sätze, es sind ja, also diese Partei bedient sich ja auch der sozialen Medien extrem, TikTok und so weiter. Und da müssen wir gleich nochmal den Bogen zu den jungen Menschen schlagen. Also ist, also ich finde, es ist immer Angst. Angst, die den Boden bereitet, und dann wird Aggression geschürt. Also geht es um Neid und Missgunst, und dann werden sozusagen, es wird sehr emotional agiert, das wird ja auch emotional aufgetreten. Wenn wir uns jetzt mal den Bundestag angucken, ich weiß nicht, wie das jetzt im Kreistag ist, ich war lange nicht da, also es ist so eine Emotionalisierung auch, es wird unter der Gürtellinie agiert. Und es wird immer so, im Untergrund ist sowas wie, uns wird was weggenommen. Und das Schlimme ist, finde ich, dass da andere Parteien auch draufgesprungen sind auf diese Kutsche. Ja?
1: Also. Ich denke, es hat damals nicht ausgereicht, dass Frau Merkel sagt, wir schaffen das, sondern es fehlte einfach klipp und klar eine Erläuterung dazu, ein Faktencheck. Mhm. Wie sieht die Rechtslage in unserem Land aus? Was muss sein, was darf sein, was kann sein? Ja. Und da haben wir uns in irgendeiner Form falsch verhalten, dass wir da nicht drauf gepocht haben und nicht überall und allen Menschen erklärt haben, warum das so ist. Und dann haben wir uns von rechts überholen lassen und haben diese Themen, ja, beschlagnahmen lassen von dieser Seite und sind auf diese üblen Verleumdungen und Hetzen reingefallen.
0: Mhm. Genau, und das ist ja gefährlich. Also womit ich als Gleichstellungsbeauftragte immer zu tun hatte, war ja auch so, also das eine ist das Thema Angst und das andere ist, ich bin Opfer von. Also ich werde zum Opfer gemacht. Ja. Die anderen bekommen mehr, die kriegen mehr Aufmerksamkeit, also die nehmen mir was weg und ich werde zum Opfer gemacht. Also ein Opfer sind ja, wie soll ich sagen, leichte Beute. Also ich weiß das aus dem Bereich häusliche Gewalt. Sobald sich eine Frau zum Opfer machen lässt, es ist sehr gefährlich, wird sie ihrer Selbstsicherheit beraubt, also verliert sie ihre Selbstsicherheit. Es wird ja, geht ja nicht nur um physische Attacken, sondern es geht ja auch um soziale Gewalt oder emotionale Gewalt, physische Gewalt, ökonomische Gewalt. Es gibt ja verschiedene Gewaltformen. Und aber alle haben das Ziel sozusagen, dass einer sich über den anderen stellt. Und dass sozusagen, wenn ich diese Opferrolle annehme, wenn ich mich in die Opferrolle reinbegebe, ich immer sowas brauche wie so ein Retter. Also der mich rettet aus dieser Situation.
1: Wobei ich habe Schwierigkeiten mit dieser Opferrolle, weil niemand ist ein Opfer.
0: Ja.
1: Niemand hat irgendwo weniger bekommen als einer, der zugereist ist. Mhm. Und deshalb kann ich dieses Opfer nicht verstehen. Es ist einfach nur der blanke Neid.
0: Das ist vielleicht so eine Grundhaltung. Also, weißt du, ich habe mich auch lange gefragt, Dagmar, warum nehmen Frauen das so an? Also ich meine, das wirst du auch erlebt haben, Waltraud, parteipolitisch und so weiter. Also Solidarität, so wie ihr es jetzt gerade lebt in den Omas gegen rechts, schützt uns ja vor diesem Absturz in sowas, in Ängste und Opfersein, sage ich jetzt mal. Also das ist das, was die Frauen, was eigentlich eine Essenz der Frauenbewegung ist, also eine Erfahrungsessenz, also nicht Brötchen und Quark, Solidarität macht stark. Also das war ja so Sprüche in den 68er. Und das war ja auch tatsächlich so, es war eine absolut starke Bewegung, ja. Und und da gehe ich jetzt mal wieder in den Osten, also den Ursprung dieses Rechtsrucks, ja. Irgendwie haben sich die Menschen im Osten als Opfer gefühlt, als ihnen wurde Wohlstand versprochen und innerhalb kürzester Zeit eben auch das, was die im Westen schon immer hatten, großes Auto und ein Haus und viele Reisen, und es hat halt nicht überall funktioniert und es wird sozusagen weg. Also es wird ignoriert, dass die Aufbauzeit nach dem Krieg im Westen auch nicht ohne war, dass es lange gedauert hat, bis sich das sozusagen so entwickelt hat. Und heute wollen ja, ich meine, wenn man jetzt die jungen Leute anguckt, wir kommen gleich nochmal drauf im dritten Teil, die wollen ja alle reich sein, die wollen ja alle Influencer sein und die wollen viel Geld haben, ja. Und das ist sozusagen noch der Nährboden für solches Gedankengut. Ja.
1: Ich möchte noch was zu diesem Narrativ sagen, dass im Osten die Menschen weniger haben als die Menschen im Westen.
0: Na, ich glaub nicht,
1: das
0: dass
1: ist so
0: haben.
1: Eigentlich nicht richtig,
0: Nein.
1: denn ich weiß, ich bin Gewerkschafter und ich weiß, dass die Tarife angeglichen sind, dass ein Arbeiter im Osten das Gleiche verdient wie ein Arbeiter im Westen. Ja? Also ich kann das so nicht stehen lassen. Ja?
0: Ist ja
1: vielleicht war es damals in den 90er Jahren noch so, wie du gesagt hast, dass sich das nicht schnell genug entwickelt hat für manche ungeduldigen Menschen. Aber mittlerweile oder vor 10 Jahren war es so, dass es gleich war.
0: Aber wie gesagt, es ist ja nichts, was tatsächlich, wie du sagst, also realistisch war es nicht. Es ist so ein Grundgefühl.
1: Ja,
0: also
1: ein Gefühl.
0: Es ist ein Grundgefühl. Und nochmal, ich habe das Gefühl, also für mich fühlt sich das so an, als würde eben mit Gefühlen gespielt oder was inszeniert. Ja, also ich lese gerade ein Buch von Daniel Speck, das heißt Piccolino Sicilia. Und da geht es um die Kriegszeit, spielt hervorragend in Tunesien. Ich wusste es gar nicht, was da so abgegangen ist im Krieg, die Judenverfolgung eben in Nordafrika. Also da ist nochmal ganz klar, also wird deutlich, mit wie viel Emotionen da gespielt worden ist, also wie ausgespielt worden ist und dass das alles auf so einer emotionalen Basis passiert ist. Das hat überhaupt nichts mit Fakten zu tun. Also was du gerade beschreibst, na, du hast ja gesagt, 2015 hätte man ganz anders rausgehen müssen mit Faktenchecks. Man hätte darstellen müssen, dass das alles seine Ordnung hat und dass alles rechtens läuft und bla bla bla. Und auch jetzt könnte man, oder auch im Osten könnte man sagen, stimmt nicht, ist eine Vorstellung, ist ganz anders. Also die kriegen genauso Gehalt wie hohes Gehalt wie im Westen. Man könnte es sagen, aber was macht man? Man nimmt eben diese Bälle auf, diese emotionalen Bälle von einer Partei, die ein ganz klares Ziel verfolgt und spielt die auch in den etablierten Parteien und steht daneben und guckt zu, wie die Werte, also die sozusagen die SPD dümpelt ja ab ins Unscheinbare, wie die sich das wegnehmen lassen. Und das verstehe ich nicht. Also erstmal nur so auf der Ebene, bevor wir überhaupt zu den Menschen kommen, die ja auch eine Antwort haben müssen, eine Selbstverantwortung.
1: Diese Menschen werden mittlerweile, oder einige Menschen sind so Spielball ihrer Gefühle und das wird massiv ausgenutzt von der AfD, nennen wir sie. Und das basiert nur auf Gefühl. Mehr ist es nicht, weil wenn man die Fakten betrachtet, bleibt nichts übrig.
0: Und es ist trotzdem so, weißt du, es kommt auch noch Macht ins Spiel. Ne? Wenn ich mir jetzt angucke, wie die CDU draufgesprungen ist, ne? Die hätten sich auf ihre Wirtschaftsthemen konzentrieren sollen, also in der Wahl ihre Kompetenzen. Oder wenn ich mir jetzt Kubicki angucke, diesen alten Chauvinisten, keine Ahnung, da fällt mir überhaupt nichts mehr ein. Also wie die diese Zimmermann da, also wie die die Kontenance gehalten hat, Hut ab, ich kann nur sagen Hut ab. Also es ist ja so, dass die anderen auch mit drauf springen. Und das ist, glaube ich, da sitze ich manchmal vor dem Fernseher und denke, das kann doch nicht wahr sein. Was passiert denn da jetzt? Sie wurden vor sich hergetrieben, sie werden vor sich hergetrieben. Also es geht ja nicht nur in der Partei, die ganz klar sich rechts positioniert, sondern auch in den Parteien in der Mitte geht ein Rechtsruck vonstatten. Und das macht mir, ja, was soll ich sagen, Angst. Also mir macht letztendlich macht mir das fast mehr Angst, als wie sich Menschen vor den Karren spannen lassen. Also Politiker, eigentlich gut hochgebildete, hoffe ich, Menschen. Das macht mich fassungslos. Aber lasst uns jetzt passenderweise vielleicht den Übergangstitel zu unserer dritten Gesprächsrunde, hoffentlich dann mit Blick mal auf die Jugend, Ansagen. Willst du es nochmal machen, Waltraud? Der zweite Titel ist?
2: Den hat Dagmar ausgesucht.
1: Ah ja, okay. Also, der zweite Titel, den wir jetzt hören möchten, der ist Bodo Wartke, Nicht in meinem Namen.
0: Das passt nämlich jetzt wunderbar.
1: Und das passt wunderbar für alle, die sich auch christlich nennen.
0: Genau, alles klar. Dann hören wir mal zu, was der Bodo Wartke uns mit seinem Titel sagen will.
3: Wenn ich ein Gott wäre, von irgendeiner traditionsreichen, populären Weltreligion, von welcher Religion, ist aber völlig egal. Hätte ich was zu sagen, es geht euch alle an, denn ihr habt etwas Wesentliches missverstanden und das bereits zum wiederholten Mal. All der Hass und all das Leid, für das ihr weltweit verantwortlich seid, Flucht und Vertreibung und all die menschlichen Dramen, Unterdrückung, Krieg, Völkermord, wovon ihr behauptet, es wäre Gottes Wort, all das geschieht nicht in meinem Namen. Wenn ihr Land besiedelt, das euch nicht gehört, die Bevölkerung vertreibt in ihre Dörfer, zerstört mit einer Unerbittlichkeit, die jeglichen Rahmen sprengt und ihr den anderen das Recht auf Leben absprecht und behauptet, das war euer gottgegebenes Recht, dann handelt ihr damit

wie Gott regiert uns, Welt entrückt, eure Frauen verachtet und unterdrückt aufgrund eurer Werte, eurer ach so Tugendsamen, nach denen man als Frau nicht widersprechen darf, sondern eingesperrt wird und versklavt, dann handelt ihr damit nicht in meinem Namen. Wenn eure Tochter zum Beispiel das dann nicht mehr still ertragen, sondern selbstbestimmt leben will, statt die mütterliche Knechtschaft nachzuahmen, und sie von euch dann erniedrigt, geschlagen, entführt, verstoßen oder sogar ermordet wird, dann handelt ihr damit nicht in meinem Namen. Wenn ihr Homosexuelle zusammenschlagt, sie beschimpft und durch die Straßen jagt, weil sie wagten, einander öffentlich zu umarmen. Wenn ihr Frauen wie Freiwild behandelt, dass man nach Belieben begrapschen und vergewaltigen kann, dann handelt ihr damit nicht in meinem Namen. Wenn ihr Andersgläubige massakriert und Regimekritiker exekutiert

0: und wenn ihr wieder mal hemmungslos Blut vergießt, indem ihr wahllos unschuldige Menschen erschießt, die vor euch nicht rechtzeitig entkamen. Wenn ihr euch mit Sprengstoff behängt, inmitten einer Menschenmenge in die Luft sprengt, handelt ihr damit nicht in meinem Namen. Ihr seid weder Märtyrer noch ehrbare Rächer, ihr seid einfach nur ordinäre Schwerverbrecher. Und glaubt mir, ihr gehört zu den ganz Infamen. Wenn ihr zerstört, was ich erschuf, dann will ich nicht, dass ihr euch auf mich beruft, denn ihr handelt nicht in meinem Namen. Im Gegenteil, ihr verwandelt diesen Planeten in einen finsteren, unduldsamen und verschandelt das Ansehen all derer, die in Frieden kamen. Es wird Zeit, dass euch einer standhält, eurem Wahn, diesem Grausamen. Denn ihr handelt nicht in meinem Namen. Denn ihr handelt nicht in meinem Namen. Shalom, Inshallah, Amen.
1: Okay, da sind wir wieder, liebe Hörerinnen und Hörer. Im Radio RFM sitze ich hier mit Dagmar und Waltraud von den Omas gegen Rechts im Studio. Thekla Rotermund-Schapper am Mikrofon. Und wir sprechen über den Rechtsruck in unserer Gesellschaft. Im Übrigen erinnere ich mich gerade daran, in meiner Jugendzeit, ich war Anfang 20, ich bin in Hanmünd zur Schule gegangen. Und da war das Grotefend-Gymnasium in Verruf geraten, rechtsrum zum Abitur. Da waren auch viele LehrerInnen und Lehrer aus einer anderen Zeit. Und da war viel rechtes Gedankengut in dem Unterricht sozusagen mit übermittelt worden, im Geschichtsunterricht und so weiter und so fort. Und da ist eine Bewegung entstanden in Hanmünd und es ist ein Buch daraus entstanden. Und da warte ich drauf, dass die Jugend reagiert. Du hattest ja einleitend, Waltraud, mal was gesagt zu den, wo ihr euch gerade mit beschäftigt. Kannst du es nochmal?
2: Gerne. Also, wir Omas gegen Rechts, Sarah Meißner, wir beschäftigen uns mit einem Thema, das wir auch am Infostand in Eschwege demnächst visualisieren wollen. Und das sieht so aus. Junge Frauen in der AfD. Ja, und dann kommen wir auf diese sogenannten Influencerinnen zu sprechen, die etwas ganz anderes darstellen, als sie selbst vertreten. Aber nur vertreten nach außen. Sie selbst sind aufgebrezelt mit viel Farbe, aufreizend gekleidet. Das alles darf eine junge Frau nicht in der AfD sein. Also, diese Merkmale, die ich gerade genannt habe. Das ist sehr interessant, denn die AfD hatte in ihrem Programm, dass junge Frauen vor allen Dingen dahingehend erzogen werden sollen, dass sie dem Mann dient, indem sie eine gute Hausfrau darstellt, mindestens 3 deutsche Kinder in die Welt setzt und züchtig gekleidet ist. Das darf man nicht übersehen. Ich dachte immer, ja, das hätten wir hinter uns. Ich kenne das aus meiner Jugend noch. So bin ich erzogen worden auf dem Dorf. Und und was sind die Themen der Influencerinnen, die sehr, sehr viel Geld damit verdienen? Das darf man nicht vergessen. Die AfD möchte gern, dass diese Frauen keinen Beruf mehr ausüben.
1: Kennen wir ja irgendwo her, ne? Wo jetzt? Afghanistan oder wo?
2: Ja. Da ist überhaupt nichts mehr möglich mit Bildung.
1: Je, kommt der Schleier womöglich für uns auch noch? Weiß man ja
2: nicht. Thekla, dagegen wehre ich mich, solange ich lebe. Ich verspreche es.
1: Naja, ich sag nur mal, also was du gerade beschreibst, ist ja Ja, also als Gleichstellungsbeauftragte habe ich ja zu spüren bekommen, dass das ja nie weg ist. Also das war ja nie wirklich weg.
2: Das stimmt.
1: Also das ist ja wie mit dem, so eine Rechte, also so, also wie soll ich sagen, solange wir in einem patriarchalen System, liebe Hörer und Hörer, tut mir leid, ich muss es schon wieder sagen, leben, wo es eine Hierarchie gibt, eine Hackordnung, wo einer über dem anderen steht oder meint, über ihm stehen zu müssen, sollen, wie auch immer. Und in dieser Hierarchie, Pyramide steht dann unten, stehen dann, weiß ich, die Kinder und die Frauen und die Hunde und keine Ahnung, da drüber steht. Also es gibt so eine Hierarchie und so wird sich eben auch verhalten. Und ich habe das zu spüren bekommen in der Gleichstellungsarbeit, die war nie weg. Also das Gedankengut, das war immer da, also dass sich das männliche Geschlecht über dem weiblichen erhoben hat. Aber nicht nur, sage ich jetzt, zwischen Männern und Frauen, sondern ich habe das selbst ja, ich hatte das Ringen mit mir selbst. Wenn man in einem Patriarchat aufwächst und erzogen wird, dann entwickelt man auch patriarchale Züge, also auch als Frau. Also du hast unbewusst, sprichst du die Sprache der Männer, sage ich jetzt mal, weil es gibt ja Untersuchungen aus den auch 60er, 70er Jahre zu weiblicher Sprache, männlicher Sprache und Frauen wird ja immer gesagt, nun sei doch nicht so polemisch und so emotional. Wir erleben ja gerade, wie Emotionalität sozusagen als Waffe eingesetzt wird gegen. Also das Gefährliche finde ich, also für Frauen und generell, also eben für diese jungen Frauen, wie sie missbrauchen, ist ja auch Missbrauch, ne? Also müssen wir jetzt mal sagen, das ist Missbrauch. Also wenn ich da sozusagen, Frau Weidel wird ja auch von Karren gespannt als Frau, ja, als lesbische Frau, also vor den Karren. Wer dann, also ich denke, in den hinteren Reihen wollen ganz andere dann den Zepter übernehmen. Aber es ist jetzt eine reine Projektion. Also ich weiß, ich will mich da nicht, ne? Aber das Einzige, was ich eben wahrnehme, ist, dass diese Bewegung, diese rechte Bewegung, parteipolitisch oder wie auch immer, es gibt auch andere rechte Bewegungen, dass es immer nicht gut für Frauen ist. Also und dass Frauen sich davor so einen Karren spannen lassen, wie du sagst, die Zeiten haben wir doch hinter uns, dafür sind wir doch eingetreten. Weißt du, wenn ich mir heute meine Nichte angucke, welche Werte die auf einmal, also am liebsten zu Hause bleiben, Kinder kriegen und Essen kochen und bla bla bla, dann denke ich immer, das kann doch nicht wahr sein. Also willst du mich jetzt hier...
3: Also wir haben uns bei der letzten Sitzung damit beschäftigt und wir haben festgestellt, dass bei den jungen Leuten zwischen 14 und 18 20% ihre Sympathie mit diesem Ideal, mit diesem Rollenbild der Frau äußerten, ja. Und diese Vorbilder, diese Influencer werden akzeptiert. Und wir haben überlegt, was ist der Grund dafür? Warum sind die jungen Menschen, 14 bis 18, so greifbar für diese Sympathie? Was finden die da toll? Und wir haben herausgefunden, dass unsere Welt im Moment ziemlich chaotisch ist. Dass die jungen Leute nicht so viel verstehen. Ja, durch Internet und Handy und Medien ist ein unheimlich großes Angebot da und das muss bewältigt werden. Ja. Und dann kommt dann dieser Eskapismus, ja? Kein Stress bitte. Und alles soll schön easy sein. Ja, genau. Und genau das wird von diesen Influencern, nicht nur von den weiblichen, es gibt auch für Männer Influencer, die ein Männerbild vorgaukeln, was es ja so nicht gibt. Ja? Dieser Eskapismus wird von den Influencern bedient und das wird gleichzeitig genauso bedient von unserer AfD. Und die Nachteile von diesem Leben, das sehen die jungen Menschen nicht. Ja, also sie sagen, ich will keinen Stress, ich soll alles schön easy sein. Und sie sehen aber nicht, dass sie dadurch ihre Freiheit verlieren und dass sie dadurch die Unabhängigkeit verlieren.
1: Das ist die Folgen, können sie nicht abschätzen. Ja. Und das ist ja das, was wir noch können. Also ich sage mal, meine Generation, ich bin jetzt 67, weiß nicht, wie alt ihr seid. Also Also ich kann sozusagen, ich habe das noch erlebt, ich bin damals in der Schule damals schon für Gerechtigkeit, ich war Klassensprecherin, ich war Schulsprecherin, ich habe immer die Stimme erhoben und ich war beim Mädchengymnasium und die Lehrer waren absolut zum Teil chauvinistisch, also haben sich über uns erhoben und das hat mir immer widerstrebt, ja, weil ich habe einen extremen Gerechtigkeitssinn. Aber was ich auch habe und was ich jetzt auch vermisse bei vielen jungen Leuten ist dieses Verantwortungsbewusstsein. Du sagst es, die gebratenen Tauben fliegen den Menschen nicht in den Mund, sondern wir müssen schon manchmal die Popobacken zusammenkneifen. Es ist nicht immer so leicht, sehe ich auch bei meinen Neffen und bei meiner Nichte am Arbeitsplatz. Wir müssen unsere Auseinandersetzungen führen, müssen mal Nein sagen, müssen mal laut werden. Ich war selbst lange, habe ich in der Gewerkschaft gearbeitet, also habe versucht, junge Leute also zu motivieren, sich zu erheben und auch ihre Rechte einzufordern. Das heißt also, wenn ich meine Freiheit behalten will, wenn ich bestimmen will, wie ich lebe, dann muss ich das selbstverantwortlich in die Hand nehmen. Und ich habe das Gefühl, in dieser chaotischen Zeit, die du gerade eben beschrieben hast, wünschen sich die Menschen so etwas ganz Klares, Strukturiertes, ein Führer, eine Führerin, Entschuldigung. Mhm. Sagt man ja auch manchmal, die Merkel konnte das irgendwie ganz gut. Also die sozusagen die Menschen aus der Krise führen. Herr Doktor, machen Sie mich gesund? So nach dem Motto, also sie gehen zum Arzt und sagen, bitte machen Sie mich gesund. Oder sagen, gucken zum Chef und sagen, bitte geben Sie mir, was weiß ich. Anstatt selbst aufzustehen und das durchzuargumentieren und für sich selbst einzustehen und zu sagen, ich bin so und ich hätte das gern so und ich will das so und dafür will ich auch was tun. Dafür will ich auch die Verantwortung übernehmen. Und ich habe so ein bisschen Angst, dass die Antworten, also dass wir verlernen, sozusagen selbstverantwortlich zu handeln. Also meine Nichte heiratet jetzt bald, ist 23, ich habe mit 32 geheiratet und ich denke, oh Backe, als ich 23 war, oh nein, ja. Und ich sie gefragt habe, welchen Namen wirst du denn tragen? Da fängt schon an, also ich nehme den Namen des Ehemannes, okay. Ja, und hast du das dann auch mal überlegt und durchdacht? Und das stellt niemand diese Fragen. Also sie werden nicht damit konfrontiert. Als ich geheiratet habe mit 32, ich habe Gütertrennung, war ganz klar. Also ich mache Gütertrennung. Also ich will für meinen Bereich so. Und dann weiß ich, was da mal kommt. Beim Scheidungsanwalt gelernt, ich wusste, wie es ausgehen kann. Ja, muss, nicht muss, aber kann. Und dazu muss ich, wie du schon gesagt hast, Fakten. Ich muss Fakten. Also ich muss sozusagen, um eine Antwort für mich zu entwickeln, eine Antwort für mich zu finden, muss ich Fakten sammeln. Das genau, heißt,
3: und da sind wir beim Thema Bildung.
1: Genau, Bildung.
3: Und dann denke ich mir, welche Rollenvorbilder kennen vor allen Dingen die jungen Leute? Mhm. Ja, müssen sie denn die Influencer nehmen? Ich meine, es gibt doch genug echte Menschen, die ihr Leben leben. Das sind doch auch Rollenvorbilder. Und ja, die muss man finden. Mhm. Und die kann man eventuell finden über Bildung, über Schule, über Freizeit und Kindergarten. Ne?
1: Also ich fand zum Beispiel jetzt die Initiative in der Anne-Frank-Schule, diese Ausstellung zu machen über Anne Frank, eine absolut super Initiative. Mhm. Steht und fällt auch immer mit dem Engagement der Lehrer und mit den Impulsen, die da reingegeben werden. Also Bildung war für Frauen, ne? Also Frauenbewegung. Wir hatten keinen Zugang Ende des 19. Jahrhunderts zu Gymnasien. Wir durften auf die Oberschule gehen und Klavier spielen lernen. Und es war ein Ziel der ersten Frauenbewegung, sozusagen Abitur machen zu können, wählen zu dürfen, ja, und zu wollen. Das heißt, Bildung war das A und O der Befreiung in allen Ländern. Und wir sehen es gerade in Afghanistan. Ich habe mir eine Sendung angeguckt, ja, dass die Frauen sich praktisch selbst unterrichten gegenseitig, weil sie Angst haben, also sie verblöden, weil sie an den Schulen nicht zugelassen sind. Und ich finde, das ist so das Nächste. Ich weiß nicht, da wollte ich euch auch zum Abschluss jetzt nochmal fahren, weil unsere Sendung geht leider jetzt schon zu Ende. Wir sollten auf jeden Fall nochmal zusammenkommen und das diskutieren. Man kommt ja erst rein, wenn man eine Weile gesprochen hat. Also diese zunehmende Unfreiheit, also das ist ja jetzt nicht nur diese Partei, über die wir jetzt gesprochen haben, sondern es sind ja auch die anderen Parteien, es sind die Randnotizen, die ich so lese in der Zeitung, wo ich denke, oh, jetzt nehmen sie uns schon wieder was weg und sie nehmen uns schon wieder was weg. Und es ist entweder, weil die Mittel nicht mehr da sind oder weil, keine Ahnung, der Mainstream anders ist. Es ist so ein schleichender Prozess der Beschneidung unserer Freiheitsrechte als Frauen oder wie auch immer. Mhm. Es geht nur über Bildung.
3: Es geht nur über Bildung. Und wenn ich jetzt parallel dazu diese neuesten Zahlen der Schulabgänger ohne Schulabschluss anschaue, dann müssen wir gar nicht nach Afghanistan oder irgendwo hinschauen. Wir haben hier die Möglichkeiten, es zu machen, und die jungen Menschen nutzen diese Möglichkeiten nicht. Und das macht mich unsäglich traurig.
2: Und da appelliere ich an die Eltern und das Umfeld der Menschen, die Einfluss auf junge Leute haben. Sie sind verantwortlich für die Bildung ihrer Kinder. Und ich sehe die Tendenz, die schon lange besteht. Das soll der Kindergarten machen, das soll die Schule machen, ohne Begründung. Es ist in der Verantwortung der Eltern. Und an die appelliere ich jetzt hier auch.
1: Ja, klar. Aber wie gesagt, aber ich sage es jetzt nochmal, es gibt auch eine Partei in der Mitte, die eben möchte, dass alle Vollzeit arbeiten. Mhm. Und da sehe ich das mit der Vereinbarkeit von Familie und Beruf dann nicht mehr. Obwohl es zunehmend Männer gibt, die lieber Teilzeit arbeiten möchten, um sich mehr in der Familie einzubringen. Also es ist der Mensch, also der Bürger, die Bürgerin, ob Mann oder Frau, ist sehr stark gefordert, wirklich, also sich gut zu informieren, sich gut auszubilden, fortzubilden, also eine sozusagen in dieser Welt, das, was sie erhoffen von politischen Kräften, der Mitte, rechts, wie auch immer, da soll es einer für mich machen, müssen sie sozusagen für sich annehmen, es selbst zu machen. Ja. Also manche Entwicklungen laufen einfach in die Richtung, also wenn im medizinischen Bereich immer mehr an Leistung gestrichen wird, muss ich selbst mir die kaufen, ja, also ich muss eigenverantwortlich mir Zusatzleistung, IGEL-Leistung, wie auch immer, erkaufen, nur als ein Beispiel, ja, oder wenn die Betreuung der Kinder nicht so ist, wie ich mir das vorstelle, dann muss ich selbst gucken. So wurden damals Elterninitiativen in der Studentenzeit bei mir. Es wurden Elterninitiativen gegründet, die dann eben Kitas aufgemacht haben, um die Kinder zu betreuen.
2: Kinderläden.
1: Genau, Kinderläden nannte man sie, genau. Also wir gehen raus im Fazit. Ich fasse mal zusammen. Also es geht darum, sozusagen immer darauf zu achten, dass ich eine gute Informationsquelle habe, nicht KI oder sonst was, sondern dass ich versuche, an gute Informationsquellen zu kommen.
3: Ich empfehle Omas gegen Rechts. Wir sind immer an jedem zweiten Samstag in Eschwege in der Fußgängerzone zwischen den zwei Cafés. Am zweiten Samstag im Monat sind wir von 11 bis 13 Uhr dort.
1: Na, dann ist doch das der Faden, der aufgenommen werden kann. Und der gilt auch für junge Frauen, besonders für junge Frauen, die sich informieren wollen. Vielleicht gibt es ja dann auch mal junge Frauen gegen rechts oder was weiß ich. Oder gegen eine regressive Entwicklung, die wir nicht mehr wollen. Wir wollen die nicht mehr. Und wie gesagt, liebe Hörer und Hörer, hier geht es um etwas, was sich überholt hat eigentlich und was jetzt wieder auf uns zukommt und auf uns niederprasselt, was wir nicht mehr wollen, weil wir unsere Eltern und Großeltern echt übelste Erfahrungen damit gemacht haben. Die müssen wir nicht wiederholen. In diesem Sinne, gehen Sie zum Stand der Omas gegen Rechts. Wir kommen auf jeden Fall nochmal zusammen. Und du darfst, liebe Waltraud, den letzten Titel ansagen von Mai, Wader und Wecker.
2: Den letzten Titel habe ich gewählt. Es ist an der Zeit. Gesungen von Reinhard May. dem Herrn Bader und dem Herrn Wecker nochmal.
1: Wunderbar, es ist an der Zeit, zu den Omas gegen rechts zu gehen. In diesem Sinne, liebe Hörerinnen und Hörer, ich wünsche Ihnen noch einen schönen Tag, einen schönen Abend, wann immer Sie uns hören. Bleiben Sie mir treu, auch die nächste Sendung wird sicherlich wieder spannend. Und wir kommen nochmal zusammen. Auf Wiederhören.
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0: Yo Leute, hier sind wir wieder, Radio Show Asteroids in Stardust mit Tim und Sven und den Jungs von Kimkoi, Lars und Michael. Hi, grüßt euch, schön, dass ihr da seid.
1: Hi, hallo, schön, Servus. Dass wir da sein dürfen.
0: Ja, heute gibt's viele Fakten über Kimkoi, um die Musik, um den Werdegang, wie sie entstanden sind und es wird interessant. Ich freue mich drauf. Ja, 2014 ging für euch die Reise los mit eurem Debütalbum Kimkoi, dessen Namen ihr auch als Band habt. Erzählt mal so ein bisschen, was ist da passiert, wie habt ihr das Album geschrieben, wie habt ihr das gefühlt, wo ist es entstanden und wie zufrieden wart ihr dann hinten raus mit dem Album, mit eurem ersten Debütalbum Kimkoi?
2: Das ist auch schwierig.
1: Ja, richtig. Also 2014 im September ist das erste Album sozusagen erschienen. Wir haben vorher uns natürlich schon ein bisschen zusammengefunden und auf dem ersten Album sind ja also vorwiegend auch Coverversionen, kann man fast sagen, von unserer anderen Band Schock drauf und bis auf wenige einzelne Stücke, ja. Michi?
3: Na gut, letztendlich war es für uns eine Art Neubeginn. Wir haben versucht, irgendwie von dieser ganzen Klick-Geschichte wegzukommen und mal wieder Musik live zu spielen und akustisch aufzunehmen und ungebunden zu sein. Und das hat uns die Möglichkeit, das irgendwie gegeben. Das zu machen, hatten da natürlich wirklich, wie gesagt, großartige Leute am Start. Allein schon, dass Richard Papik da sich bereit erklärt hat, diese Platte zu produzieren, gemeinsam mit Mu im Mu-Studio in Eschwege damals noch. Und da ist eine ganz gute Geschichte draus geworden und sehr experimentell, was wir versucht haben, Dinge neu aufzunehmen, runterzubrechen und was weiß ich, kann mich nur an Leitern und Schrauben gefüllte Eimer als Snare etc. erinnern, was wir da einfach gebaut haben. Und es war eine sehr, sehr schöne Zeit und eine schöne Phase eigentlich. Und ich glaube, es ist ein ziemlich geiles Album bei rausgekommen.
0: Sehr, sehr schön. Ja, ich habe hier noch was aufgeschrieben. Ich habe ein bisschen recherchiert. Mir wurde gut zugearbeitet. Und ich finde das super cool. Ja, ich habe das auch gelesen mit diesen vielen Köpfen, die dann wirklich experimentell mit dran rumgebastelt haben. Und ihr habt das so geschrieben. Ich fand das super witzig. Deswegen musste ich das jetzt hier reinbringen. Es ist so, das Ergebnis ist ein Anti-Held der Populärmusik. Ein akustischer Tarantino-Film. Fand ich mega, mega witzig. Und ich glaube, das trifft es dann tatsächlich auch.
3: Ja, das war, weil wir uns wirklich von vornherein gesagt haben, wenn man anfängt Musik zu machen, dann rudert man ja irgendwie in die Richtung, okay, hoffentlich irgendwann funktioniert das, irgendwann wird da ein beschissener Job draus, um es mal böse zu sagen. Und das war irgendwie dann so diese Freiheit zu akzeptieren, wir können jetzt machen, was wir wollen, wir haben überhaupt keinen Druck, es erwartet

0: erwartet niemand was von uns, sondern jetzt machen wir nur für uns. Und da ist dann letztendlich auch diese Vielschichtigkeit raus geworden damals. Also für uns.
1: Ja, so. Dieses freigelöste Sein oder nicht diesen Druck zu haben, dann entstehen ja meistens dann wirklich auch schöne Sachen. Also es passieren natürlich auch unter Druck gute Sachen, aber wenn man mal wirklich machen kann, was man will, dann ist es dann hinten raus, das Ergebnis fühlt sich immer locker fluffig an. Ja, und das ist dann wahrscheinlich drin auch draus geworden. Und auf jeden Fall großartige Sache halt, wie du gesagt, mit dem Tarantino-Film. Ich fand das extrem gut umschrieben, halt, das hat es halt auch wirklich voll getroffen.

0: jetzt geht's weiter. 2015 habt ihr ein Ärzte-Cover aufgenommen, Schrei nach Liebe oder so ein bisschen umgeschrieben. Erzählt mal, wie habt ihr das gemacht? Wie seid ihr da rangegangen? Also ich habe schon ein paar Infos. Aktion Arschloch war glaube ich, der Banger von dem Schrei nach Liebe Ding. Vom MDR, glaube ich, ne?
1: Naja, ich weiß nicht, Tobi hatte uns damals auf diese Idee eigentlich gebracht, so ein bisschen. Es gab da, glaube ich, irgendwie eine Aktion, dass, ich glaube, die Ärzte selber haben das Lied nochmal veröffentlicht und ganz viele andere Leute auch nochmal Coverversionen gemacht, weil das war ja so diese Zeit, wo das mit dieser sogenannten Flüchtlingswelle da, wo dann wo die Nazis da leider immer stärker geworden sind, und gab's diese Zeit, wo viele Leute dieses Lied gespielt haben oder nochmal irgendwie veröffentlicht haben, und ja, und wir haben das damals auch gemacht, weil wir es eine gute Aktion fanden, ganz einfach, und dann war es natürlich so, so wie die das gespielt haben, hätte das zu uns erstens gar nicht gepasst und wahrscheinlich hätten wir es gar nicht so spielen können. Deswegen haben wir uns auch einfach dafür entschieden, eine ganz andere Version eigentlich davon zu machen. Und ja, die spielen wir bis heute, und es wird immer wichtiger eigentlich, diesen Song jeden Abend zu spielen, wenn wir irgendwo spielen, weil es, ja, naja, wir wissen alle warum.
0: Ja, auf jeden Fall. Auf jeden Fall sehr, sehr gut. Auch die richtige Seite und eine schöne Sache. Ihr wurdet sogar vom MDR dann ausgestrahlt für die Aktion. Denke ich mal, glaube ich, oder? Laut meinen Infos?
1: Ja, da gibt es irgendwie so ein Interview irgendwie, genau, und das, ja, das hat ja die ganze Sache noch.
0: Auf jeden Fall wichtig, stabil bleiben, Leute. Das ist die Message nach da draußen.
1: Genau. So, ja, und damit man einen kleinen Einblick bekommt, wie der Song klingt oder unsere Version, werden wir das jetzt mal spielen, und wir haben natürlich auch ein Video damals dazu gedreht, und das könnt ihr auch auf YouTube sehen, aber jetzt hört ihr den Song.
0: Schrei nach Liebe von Kim Kloy!

0: Arschloch!
1: Ja, Leute, ein paar Jahre sind vergangen und wir sind jetzt bei 2017. Das zweite Album Mixtape von Kim Koi ist released und da ist der Name Programm. Tunnel war die erste Single aus dem Mixtape und ihr habt das Ding in Österreich gedreht, in einer der größten Tropfsteinhöhle in der Lurgrotte in Österreich. Erzählt mal, wie ist das Album entstanden, wie war der Videodreh und wie war das Buckeln des Equipments runter in die Grotte, weil das muss wohl ein Höllenritt gewesen sein, aber hat sich gelohnt, habe ich gelesen.
2: Ja, der Videodreh war spektakulär, legendär. Würde ich nicht nochmal machen?
1: Nee?
2: Nee.
1: Warum?
2: Es war, ach, keine Ahnung, war ein dummer Zufall, dass das überhaupt so funktioniert hat. Ein Freund von uns hat da gerade eine Serie produziert und hat gesagt, ah, hier, ich lass mir was einfallen und wir basteln da irgendwas ringsrum. Und es war irgendeine, keine Ahnung, ich weiß gar nicht, wo das lief. NTV, Schlag mich tot, eine Serie, die hieß Die Scouts und in diesem Zusammenhang ging es darum, irgendwie thematisch einer Band ein Video zu ermöglichen. Naja, und das sollte natürlich spektakulär sein und es sollte natürlich in dieser legendären Höhle, von der ich vorher nie gehört habe, und wahrscheinlich keiner von uns.
1: War sie legendär?
2: Es war beeindruckend. Ja. Es war wirklich beeindruckend und dieser Saal, in dem wir dann letztendlich dieses Video produziert haben, war gigantisch.
3: War allerdings einige Minuten zu Fuß in erstmal unter Tage rein.
2: Ja, die Problematik war einfach, dass das komplette Equipment, nicht nur unser Equipment, sondern das ganze Filmmaterial von, ich glaube, wir waren insgesamt ein Team von 6 Leuten.
3: Ja.
2: Und es musste, glaube ich, 1,8 Kilometer in diesen Berg reingetragen werden.
3: Und das Licht, was innen war, war natürlich auch nicht ausreichend. Das heißt, man sollte...
1: Das ist eine Krummlampe rein.
3: Nee, das ist dort schon beleuchtet in diesem Saal. Also da gehen wohl auch hin und wieder Besuchergruppen rein. Ja, aber
2: also nicht nur hin und wieder, es war schon... Es ist,
3: glaube ich, noch betrieben. Ne,
2: auch. Ja, natürlich. Mhm,
3: genau.
1: Und dann der Song Tunnel, das passt natürlich, ne? Das ist stimmig. Also es ist...
2: Es hat das bildlich wirklich schön unterstrichen. Aber wie gesagt, es war unglaublich. Es war eine konstante Temperatur, glaube ich, von 8 Grad. Hat diese Höhle immer. Draußen war es, glaube ich, sommerliche 30 Grad oder so.
3: Ungefähr.
2: Und wir haben da wirklich, glaube ich, 16, 17 Stunden in dieser Höhle bei 8 Grad verbracht.
1: Wahnsinn.
2: Um dann da irgendwie eine Art Video und gleichzeitig auch, wie nennt man sowas, Fernsehshow? Schlag mich tot, zu produzieren und das war schon interessant.
1: Klingt super interessant. Kann man das Video irgendwo sehen? YouTube wahrscheinlich?
2: Ja, genau.
3: Genau, YouTube? Da kann man es auch sehen.
1: Richtig. Cool, wie heißt das Video nochmal? Das ist ganz wichtig. Wie habt das?
3: Also Tunnel.
1: Tunnel. Also Tunnel von Kim Koi. Guckt euch das Video an. Ich gucke mir das nachher auch an. Ich bin da echt gespannt drauf. Hat er da ein paar Outtakes nochmal irgendwie mit drinne? Hinten, so wie es entstanden ist, irgendwo?
3: Nee, noch nicht.
1: Nee. Okay.
3: Gibt's nicht.
1: Und wir hören jetzt den Song Tunnel von Kim Koi. Schneidet euch an, es geht tief ab.

0: Ja, Leute, Special Guest heute hier. Tobi, extra angereist aus L.A. über die Dolomiten mit einem Minivan. Schön, dass du da bist.
1: Schön, dass ich hier sein kann und es einrichten konnte.
0: Guten Morgen.
1: Guten Morgen.
2: Hallo.
1: Ihr seht richtig frisch aus.
2: Ja.
0: Noch.
1: Habt ihr wieder im Caddy geschlafen?
3: Halt die Fresse.
0: Ja, jetzt kommt natürlich auch, warum ist Tobi hier aus L.A.? Weil Tobi von Kimkoi und Schock und auch von uns, von Su, der Mann an Ton halt ist, ne? Der wichtigste Mann halt tatsächlich um die Band drumherum und in der Band, ja, kann man so sagen, ne?
1: Das hast du sehr schön gesagt, dass ich der wichtigste Mann bin.
0: Ja. Mit der wichtigste.
2: Ja, er kümmert sich ja nicht nur um Ton. Ja.
0: Er kümmert sich auch um die Baguettes,
2: um die Cola. Wohl in der Band oft. Ja. Und verbreitet gute Laune.
3: Und hat immer Mozzarella dabei, weil er sich so gut kotzen lässt.
0: Und ein kleiner Manager ist er auch, finde ich. Also er macht schon, er pusht, das muss man auch mal lobenswert auch mal sagen, jetzt hier an der Sache. Man vergisst das auf der Bühne manchmal immer, dann auch nochmal den Dank rauszuhauen. Tobi gibt sich da wirklich auch super Mühe, halt auch die Bands an den Start zu bringen und auch, wir sind jetzt beide, muss man auch sagen, Fun Fact, auf dem Thüring-Sampler. Sind wir mit Kimkoi und der Erstausgabe aus unserer Stadt Mühlhausen auch vertreten. Auch eine riesengroße Ehre. Haben wir auch Tobi zu verdanken, der uns auf die Aktion dann halt auch aufmerksam gemacht hat.
1: Ja, ich tue, was ich kann.
0: Ja, also Dank geht raus an dich an der Stelle.
1: Und dass manchmal nach dem Konzert oder auf der Bühne nicht erwähnt wird, ist für mich überhaupt kein Problem, weil ich sehe es in dem Moment so, als wir machen da was gemeinsam und das ist dann selbstverständlich.
0: Sehr schön. Jetzt kommen wir zu dem Namen Kimkoi. Wie seid ihr eigentlich auf Kimkoi gekommen? Haut mal raus.
2: Ja, keine Ahnung. Die guten Namen waren schon weg.
1: Der Lars hatte kurzzeitig mal Rammstein vorgeschlagen. Da haben wir gegoogelt. Das gibt es irgendwie schon. Das muss auch so eine kleine Kapelle da irgendwo im Norden sein.
0: Habe ich auch mal gehört von denen.
1: Ja, ja. Und Totenhosen haben wir auch schon weg.
0: Und dann blieb Kimkoi übrig.
1: Hat mich hier gesagt, Kimkoi, und es hat ihm keiner widersprochen und...
0: Ja, lassen wir mal so stehen.
1: Und war das gesetzt?
0: So entstehen Bandnamen da draußen. Also einfach irgendwelche Bands nehmen, dann okay, das geht nicht, dann irgendwas zusammenwürfeln und schon habt ihr euren Bandnamen.
1: Das ist ein super Tipp für Nachwuchsbands. Einfach so einen Boggelbecher nehmen, einmal schütteln und die Buchstaben fallen lassen.
0: Ja. Ja, das war's. So ist der Bandname entstanden.
4: Sachen

0: So, weil wir jetzt im Wortspiel-Flow sind, ihr habt ein Song-Release gehabt, der sich Koi Division nennt. Haut mal raus, was habt ihr euch dabei gedacht? Weil es ist so eine leichte Anlehnung, glaube ich, an Joy Division.
1: Ja, eigentlich haben wir gedacht, dass das hoffentlich nie irgendjemandem auffällt, aber jetzt hat Sven verraten. Verdammt.
2: Wer war
0: jetzt? Jetzt ist die Katze aus dem Sack.
2: Wer war jetzt Joy Division?
1: Joy Division? ich glaube. Oh je. Ich glaube, die sind, gehören irgendwie mit auch so in der Kategorie kleine Band aus dem Norden.
2: Ah ja, okay. Da höre ich jetzt das erste Mal von. Was meinst du denn damit? Anspielung auf.
0: Ich glaube. War das nicht so eine Heavy-Metal-Band?
2: Verstehe ich jetzt nicht.
1: Nee, da hat sich irgendeiner in der Band wahrscheinlich mit kapitalistischen Genen gedacht, die Leute vertippen sich andauernd bei YouTube und die wollen eigentlich dann Joy Division hören und Co. hören dann halt Koi Division und ja. Wir machen damit das dicke Geld.
2: Dann muss
1: man kann aber dazu sagen, es hat nicht geklappt.
2: Dann muss es Lars gewesen sein.
1: Dann war es einer.
0: Die Idee fand ich, egal ob es jetzt was gebracht hat oder nicht, ich fand es einfach witzig und der Song ist auch mega cool geworden, auf jeden Fall.
1: Das Video auch. Also das Video muss man sich mal angucken, was da für akrobatische...
3: Ja, du bist beim richtigen Lied.
1: Du hast da an akrobatischen Leistungen abverlangt worden.
3: Ja, das stimmt.
0: Ja, um ein
1: sehr schöner Videodreh.
0: Macht mal die Leute hungrig. Was ist da akrobatisch so ein bisschen abgegangen bei dem Song? Was?
1: Ja, wenn wir das jetzt erzählen, dann ist es ja...
3: Verraten können wir es natürlich nicht.
1: Verraten.
0: Darfst du das
1: wieder rechnen? Guckt einfach mal auf YouTube das und treibt unsere Klickzahlen nach oben.
0: Genau, schaut euch den Song an da draußen.
2: Wir wurden abgeseilt von einem 30 Meter hohen Kran.
0: Ja. ohne Seil.
2: Welcher an einem Hubschrauber hing.
1: Und mit dem...
2: Und was?
1: Ja, ich weiß. Ich habe gedacht, ich kann es noch toppen.
2: Nee. Jener hing an einem Luftschiff.
1: Ja, da was gelenkt wurde von einer Schnecke.
0: Ja.
3: Und das Ganze im Innenraum natürlich.
2: Und in der größten Höhle Österreichs.
3: Oh, jetzt.
0: Jetzt wird's wild, Leute.
3: Nein, einfach mal reingucken vielleicht bei YouTube. Ist ein wirklich schönes Video geworden.
1: Ja.
0: Guckt euch das Ding an, Koi Division auf YouTube.
3: So, liebe Leute, und dann, damit ihr mal einen Eindruck bekommt von dem Song, kommt jetzt der Song Koi Division.

0: Ja, ihr beschreibt eure Musik als geilen Scheiß. Finde ich cool. Hört sich auch geil an, muss ich sagen. Aber es ist tatsächlich eine Mischung aus Indie-Rock, wie ihr sagt, und Punk. Und ihr bringt so ein bisschen die Leute auf den Boden der Tatsachen zurück. Natürlich mit nicht so geilen Sachen und so, die einen beschäftigt. Aber ihr lasst immerhin in eurer Musik auch noch so ein leichtes Licht am Tunnel hinten für Hoffnung. Erzählt mal ein bisschen über eure Musik. Was umtreibt euch da? Wie habt ihr die geschrieben? Und was wollt ihr aussagen damit?
1: Ihr könnt brainstormen, Leute.
2: Okay. Ja, also musikalisch entsteht das oft zu dritt, dass wir also im Studio sind und das und dann bringt jeder so seine Idee ein und wir lassen uns auch treiben und es sind natürlich auch unterschiedliche Sachen, die da entstehen, also und davon deswegen ist es auch schwer zu beschreiben oder nicht, ist der sag mal, es ist nicht so eng gefasst, sag mal, und und textlich, Michi, ja, sagst du was?
3: Textlich bin ich eigentlich grundweg positiver Typ, der die schönen Seiten des Lebens beschreibt und den Leuten Hoffnung spendet. Keine Ahnung. Also musikalisch muss ich sagen, sind wir uns da ein Stück weit treu geblieben, wie wir anfangs erwähnt haben, dass wir ziemlich grenzenlos und ungebunden sind mit dem, was wir machen. Und natürlich ist es irgendwo, richtet man sich so ein bisschen nach den Sachen, was man selber auch geil findet, wo man Bock drauf hat. Gepaart mit der Mischung, ich weiß zum Beispiel, dass Lars sehr auf Sicherheit baut und da sehr viel Wert drauf legt und ich habe unglaublich viel Spaß dabei, ihm da in die Beine zu grätschen.
1: Paul!
3: Und genau solche Sachen zu machen, wo ich weiß, okay, das stößt ihm jetzt ein bisschen übel auf. Da hat er Schwierigkeiten. Sei es, was weiß ich, ein Wort wie Wichser oder sowas in den Song einzubauen oder übertrieben oft Scheiße zu singen, weil er das einfach nicht mag. Aber er schluckt es dann irgendwann. Ich habe Spaß dabei. Und irgendwie zündet es dann mit unserem Publikum oder mit den Leuten, die das wirklich auch mögen, dass es eine schöne Konstellation gibt am Ende.
0: Mhm. Super interessant. Da sehe ich manchmal auch so Parallelen. Ich bin auch so ein bisschen der kleine Cringe da bei uns in der Band und würde da auch mal ein paar Schimpfwörter rausballern. Bei mir ist dann die Sicherheitskontrolle immer Jonathan, also auch unser Gitarrist. Nein, das kann man nicht machen.
3: Und dann erst recht.
0: Und dann erst recht. Ich glaube, ich muss da auch mal. Ich glaube, wir müssen mal ein bisschen zusammen abhängen. Das geht raus an dich, Jonathan. Nee, alles Spaß beiseite. Ich finde das relativ cool, weil es ist dieses Rough, dieses bisschen Energische dann, gepaart aber auch mit schönen Melodien, die ihr dann auch da drin habt. Also mein schöner Song, den ich eben gehört habe, Ans Meer.
3: Oh, der schönste Song der ganzen Welt.
0: Der ist, ich finde dieses Gitarrenspiel sehr, sehr eingängig, Lars, muss ich ganz ehrlich sagen. Hört da auf jeden Fall mal rein.
2: Wobei das natürlich auch auf unseren guten Freund, den Michael Murauer zurückgeht, mit dem wir die Songs ja auch schreiben und der vor allen Dingen auch für die Produktion natürlich zuständig ist, weil wir sie auch in seinem Studio auch aufnehmen und so weiter. Und
3: klar Teil dieser Band ist.
2: Genau, auch. Der ganz klar eben auch viele, viele Songs schreibt und ich glaube, das ist auch, glaube ich, ein Ding, was er damals geschrieben hat.
0: Herr Murer, Sie haben das sehr, sehr schön gemacht.
3: Ja.
0: Muss man an der Stelle mal sagen.
3: Irgendwann wird auch der Zeitpunkt kommen, wie hat er so schön gesagt, dass er dann auch mit auf die Bühne kommt, aber dann müssen es erst richtige Bühnen sein.
0: Ja. Das ist eine Ansage, aber das ist für euch wieder gut. Ja, dann habt ihr ein Ziel. Genau. Du hast ein Ziel und das musst du verfolgen, definitiv, bis zum letzten Tag, bis zum letzten Atemzug. Ja, poetisch.
3: Wo sehen wir uns in 5 Jahren? Mit Mu auf einer Bühne.
4: Ja, endlich habe ich ein Ziel. In dem richtigen Studio.
2: Ins Musikvideo ist er ja schon dabei. Ja, am Ende ist er dabei. Stimmt. Da ist er mit drin.

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0: Ja, und dann kam Corona und dann kam auch ein geiles neues Album für euch. Und zwar Geisterstadt, geschrieben in, ja, für mich jetzt tatsächlich auch die schlimmste Zeit, weil man konnte gar nichts mehr machen. Man musste von Arbeit mit Muttizettel fahren, man darf draußen bleiben. Aber ihr habt auch weitergemacht und auch geile Mucke geschrieben, unter anderem Geisterstadt. Sagt mal ein bisschen, wie ist das Album entstanden? Und ja.
1: Also prinzipiell muss ich mal dazu sagen, ich fand die Zeit an sich ehrlich gesagt unglaublich geil. Also ich fand es toll, dass man diesen ganzen Wahnsinn zurückgefahren hat und dass man im Prinzip Zeit für sich hatte. Es war nicht voll, es war nicht überfüllt. Ich nehme an, dass es für eine, was weiß ich, für eine Familie in Berlin-Marzahn in der Platte die Hölle gewesen sein muss. Aber im ländlichen Bereich, wo wir erleben, war es eine unglaublich schöne Zeit, fand ich.
0: Es war entspannt, da gebe ich
1: Und
0: dir recht.
1: es war auch eine kreative Phase und wir haben, glaube ich, ein ziemlich gutes Album dazu gemacht. Und so im Nachhinein muss man echt sagen, der Titel passt auch geil.
2: Ja.
1: Scheiße,
0: Geht mal tiefer, drauf ein.
1: war das geplant?
3: Willst du uns irgendwas erzählen?
2: Willst du uns was sagen damit?
1: Mir ist gerade das aufgefallen, ehrlich gesagt.
0: Die Überleitung ist geil. Geisterstadt, Corona, das passt. Nimm uns mal mit. Was geht in dem Song ab? Was passiert da? Was hat dich da inspiriert, den Song zu schreiben? Weil Geisterstadt hört sich für mich an wie so eine Stadt, die wirklich total leer ist, wo draußen nur noch so ein Windchen weht. Kennt ihr also diese Western, wo dieses Ding, dieser Ball da so durch die Wüste rollt?
1: Richtig, wir sind der Strohballen.
0: Der Strohballen, genau.
3: Das trifft es aber bildlich ganz gut, die damalige Zeit. Man hatte das Album fertig und man konnte nicht rausgehen, um es an die Leute zu bringen oder um es live zu spielen.
0: Das war der
3: Das
0: einzige
3: trifft
0: Twist,
3: schon ein
0: ja.
3: bisschen, ja.
0: Ja. Man wollte, aber man konnte nicht.
3: Aber auch ansonsten stimme ich in dem Fall Michel zu. Also ich fand die Zeit rückblickend entspannt.
0: Entschleunigend fand ich sie auch.
1: Entschleunigend.
0: Ich Fandet ihr sie
1: habe
0: auch entschleunigend? Also es lief nicht mehr, das Leben lief nicht so ganz so schnell ab, als
3: auf
0: wie
3: jeden
0: sonst.
3: Fall.
0: Du,
3: Das ist zumindest der positive Aspekt.
0: Die Wochenenden waren nicht knackevoll, du warst nicht mehr auf jeder Veranstaltung, du konntest dich auch mal rausnehmen. Nicht diesen Druck hier, Tante hat hier Geburtstag, da musst du da sein, sonst sind sie sauer.
1: Man musste sich keine Ausreden einfallen lassen.
0: Das war das Positive, ja.
3: Und es
0: ja.
3: hat natürlich nach hinten raus auch viele Türen geöffnet für spätere Ausreden. Ne? Ich habe, glaube ich, Corona.
0: Ich glaube, ich habe
3: Kommt
0: Corona.
3: noch mal nicht.
0: Ja, für mich war es tatsächlich nur schlimm, weil ich war auch eher der entspanntere Typ und viele Leute um mich drumherum haben halt auch immer dieses, oh, ist ja Kacke, ist alles Mist und hat so ein schwieriges Ding einfach noch mehr nach unten gezogen. Deswegen fand ich das auch als schwierige Zeit für mich jetzt selber. Viele konnten sich auch nicht an Regeln halten. Die haben gesagt, oh, ich scheiße auf alles, nur ich bin wichtig und Freundschaften gingen halt dann dadurch auch kaputt oder man hat sich dann, das habt ihr bestimmt auch, man hat sich dann auch irgendwo distanziert. Habt ihr das auch erfahren, so dass man sich so ein bisschen auseinandergelebt hat, dann nach dem Ding, nach dem Bruch?
2: Ja, es gab ja natürlich unterschiedliche Meinungen zu der ganzen Sache. Das haben wir ja alle mitgekriegt. Und das war auch, also in meiner Familie war es auch teilweise in der Familie so, dass dann halt unterschiedliche Auffassungen dazu waren. Und dann hat man schon so ein bisschen, das war dann nicht immer schön.
0: Das hat es
2: Ja.
0: schwierig gemacht,
3: Ich würde es
0: ja.
3: mit dem Augenzwinkern auch natürliche Auslese nennen. Also da haben sich Leute getrennt,
0: Die sich hätten
3: wo
0: trennen
3: man jetzt im
0: müssen.
3: Nachhinein weiß, das hätte man auch alles schon eher machen können. Das hätte nicht geschadet.
0: Ja, es war ein Cut. Definitiv. Aber er hat uns nicht geschadet und viele Musiker sind halt auch sehr kreativ aus dieser Zeit rausgekommen und haben wunderschöne Songs geschrieben.
2: So, jetzt haben wir auch einen Song aus dem Album Geisterstadt. Hier ist nur eins mehr.

0: Ja, ihr habt zwei neue Releases jetzt rausgetroppt. Und zwar Ich, Du, Er, Sie, Es von KimKoi. Und jetzt wird's richtig interessant, Irrenhaus von Schock. Klärt die Leute mal auf, was hat das mit den zwei Bands erstmal zu tun? Wer, was ist das? Weil ihr seid's ja im Endeffekt. Und geht ein bisschen was auf eure neuen Kracher-Songs ein, die da echt geil um die Ecke kommen.
1: Naja, letztendlich ist ja KimKoi aus Schock entstanden. Wir haben das, also wir machen jetzt schon übelst lang Musik zusammen. Und wie gesagt, damals, um aus dieser Klickgeschichte rauszukommen, haben wir ja KimKoi gegründet oder haben dieses neue Projekt ins Leben gerufen und wollten das halt auch eigenständig machen. Es ist teilweise von den Mitgliedern überschneidet sich teilweise wirklich auch noch. Und Schock war im Prinzip der Ursprung und hat halt lange so geschlummert irgendwie. War immer ein bisschen unsicher, wir haben viele, viele Musikerwechsel drin gehabt und sind jetzt aber wirklich wieder auf die Urbesetzung zurückgekommen. Und ja, es fängt an, wieder richtig Spaß zu machen. Richtig interessant zu werden und man muss halt gucken, was sich daraus entwickelt. Haben jetzt wirklich, glaube ich, zwei Songs in den letzten drei Jahren. In den letzten drei Jahren geschafft zu schreiben. Also es ist alles noch so ein bisschen wie so eine junge Beziehung, die noch nicht so ganz rund läuft. Oder sagen wir so eine Wiedervereinigung, die so noch nicht so ganz, die hängt hier und da noch ein bisschen, aber ist auf einem guten Weg und es macht auf jeden Fall Spaß wieder. Und es ist eine schöne andere Energie, es ist eine andere Arbeitsweise, es ist eine andere Form von Musik und vor allem vom Ausdruck ist es nochmal interessanter. Also nicht interessanter, nein, das kann man auch nicht sagen, ist auch falsch.
0: Anders halt, ne?
1: Anders, ja. Ja.
0: Frisch, anders, aufregend.
1: Also so hört sich jetzt an. Für mich ist es für die Live-Performance in erster Linie, weil ich bin bei KimKoi an der Gitarre gefesselt und das ist für mich wie eine Fußfessel. Und da habe ich die Freiheit des Mikrofons einfach und kann machen, was ich will.
0: Kannst mehr Party machen auf der Bühne, mehr Action.
1: Ja, Party würde ich es nicht nennen, also es ist eher so ein Versuch ans Limit zu gehen.
0: Mhm.
1: Und es macht Spaß und wie war jetzt die Frage eigentlich?
0: Ihr könnt jetzt, das war jetzt erstmal eine Frage, die ist jetzt beantwortet an euch da draußen. Das Ding zwischen Schock und KimKoi, wie ist es entstanden? Ihr habt jetzt mitgekriegt, Schock ist so die heiße Affäre, würde ich jetzt mal so sagen. Die heiße Frau, was weiß ich, in Spanien, wo mal, was weiß ich, mal ein bisschen abgehangen wird. Aber im Endeffekt ist das Hauptprojekt ja KimKoi und Schock würde ich jetzt schon so als super i-Tüpfelchen auf dem i halt zu sehen. Seht ihr das auch so?
1: Warte mal, du hast jetzt unsere beiden Bands als Art Beziehung und Fremdgehen dargestellt.
2: Nein.
1: Wen betrügen wir denn jetzt mit wem? Also,
2: ja, nein.
1: Jetzt erklär dich mal bitte.
2: Diese Band ist eine offene Beziehung.
0: Eine offene Beziehung, sehr, sehr gut, ja.
2: Sehr gut.
0: Sehr geil. Nee, Spaß beiseite. Die zweite Frage war natürlich noch, geht mal ein bisschen auf die neuen Singles jetzt ein. Ich, Du, Er, Sie, Es von KimKoi und Irrenhaus, ganz, ganz neu jetzt. Der ist gestern getroppt. Geht mal ein bisschen auf die Songs ein. Wo kann man die hören erstmal und was geht da ab in den Songs?
3: Ja, also hören kann man die natürlich auf den üblichen... Auf den üblichen Plattformen, ne? Da seien jetzt hier mal keine Namen genannt, ihr wisst alle wo.
4: Wohin? Zum Beispiel beim Rundfunk Meißner kann man es hören.
3: Ja, da kann man es wahrscheinlich auch hören, ganz genau. Und ansonsten, ja, wo ihr so streamt, ne? Keine Ahnung.
0: Also überall. Sie sind einfach überall.
4: Überall.
1: In der ganzen Welt drin.
0: Ja.

0: Monster Mercedes-Benz. Mega, mega starkes Ding auf jeden Fall. Bisschen auch so apokalyptisch. Der sieht so ein bisschen verlassen aus, ne? Ein bisschen ausgebrannt.
1: Genau, der, eigentlich soll der so aussehen, als ob er brennt. So war die Grundidee. Sind wir jetzt bei Irrenhaus, ja?
0: Ja, okay. Lass uns Irrenhaus mal ein bisschen.
1: Der neue Song von Schock, Irrenhaus, gestern erschienen. Naja, also das Cover sollte im Prinzip so diesen Song ein bisschen repräsentieren. Da gingen die Meinungen sehr stark auseinander irgendwie. Es war sehr interessant, worum es da thematisch gehen könnte. Was für mich als Texter natürlich sehr, sehr, sehr geil ist, wenn verschiedene Ansichten oder Interpretationsmöglichkeiten von den Leuten irgendwie da sind. Manchmal auch Sachen, die ich selber gar nicht so gesehen habe, wenn ich sie schreibe. Das sollte aber quasi diesen oder dieser brennende Benz soll eigentlich so dieses Loslassen von diesen Statussymbolen, von Werten irgendwie, sich distanzieren. Dafür sollte das eigentlich darstellen. Oder das soll das Cover ausdrücken und auch dieser Song, meiner Meinung nach. Aber es gibt auch ganz viele andere Meinungen oder Interpretationsmöglichkeiten. Das lassen wir dem Hörer offen irgendwie. Also ja. Es ist schön, wenn sich die Leute wiederfinden, in welcher Form auch immer.
0: Finde ich aber gut. Also jetzt wo ich hab's gestern auch was gesehen, das Bild mit dem Benz und wenn der brennt, dieses Statussymbol Auto, natürlich jetzt gerade in Deutschland, ist auch ein bisschen übertrieben meiner Meinung. Ich finde das schon schlüssig, ich finde das schon geil. Also auch mal so Scheiß auf die materiellen Dinge, ja, die uns hier umgeben. Weißt du, hier dies und das, Gucci und ich habe hier eine tolle Sonnenbrille und im Endeffekt ist eigentlich auch dieses, weiß ich nicht, Irrenhaus ist ja auch so ein bisschen mentale Gesundheit, ne? Mhm. Ich finde aber auch die Gesundheit ist teilweise auch sehr, sehr wichtig. Und halt reich muss ja nicht heißen, reich an Geld oder materiellen Dingen, reich an Erfahrung ist ja auch ziemlich geil. Oder reich an Liebe oder an Ausgeglichenheit ist ja halt auch ein schönes Ding. Ne? Also ich finde das Cover mit dem ausgebrannten Benz als Start, also dieses materielle Ding ausbrennen, Sachen brennen aus, materielle Dinge finde ich cool, unterstreiche ich euch, unterschreibe ich euch.

0: So, eine Frage noch von mir. Was steht noch an bei euch bei KimKoi, aber auch bei Schock? Was steht in nächster Zeit an? Was habt ihr noch so geplant? Gerade bei KimKoi, ihr habt jetzt ja schon, auch bei Schock, ihr habt ja neue Songs jetzt gemacht. Ist ein neues Album auch in Planung?
1: Naja, also klar, grundsätzlich arbeiten wir also natürlich an neuen Songs, neue Ideen und so weiter. Es gibt auch schon ein bisschen was dort in der Pipeline ist, und da wird es auch neue Songs geben. Heutzutage ist es ja oft so, dass man erstmal ein paar Singles veröffentlicht und so weiter. Und da wird natürlich dann auch ein Album draus entstehen. Natürlich sind auch Konzerte geplant. Und wir machen im März eine schöne kleine Tour, die nennt sich Liedertour. Da werden wir nur zu zweit spielen, das ist vorwiegend kleine Sachen, akustisch und so weiter. Da sind wir, ja, ich glaube, es sind 18 Termine oder 19, also richtig mal eine ganze Zeit am Stück unterwegs. Vorwiegend ist das allerdings Ostdeutschland, also Sachsen, Thüringen und Sachsen-Anhalt sind diese Geschichten. Ja, sind wir auch schon gespannt, wie das läuft. Also, mal gucken. Also, ja, also es wird einiges passieren bei KimKoi und ja, und bei Schock natürlich sind wir auch im Songs schreiben, und da wird natürlich dann auch in naher Zukunft neues Material zu hören sein, na klar.
2: Ja, Leute da draußen, da geht was bei der Band, bei den Bands. Schock und KimKoi wird auf jeden Fall weitermachen und kreativ überschäumen in Zukunft. Seid gespannt.
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Heute mal eine Songvorstellung von mir persönlich. Den Song feiere ich gerade extrem. Von der Band Leap hört ihr jetzt Sinking Feeling.

0: Ja, noch eine andere großartige Band, auf die ich auch dieses Jahr aufmerksam geworden bin, ist Van Holzen Holzen Holzen. Nein, Van Holzen. Und zwar mit dem Song Gedanken neu. Deutschsprachige, coole, coole Band.
1: Aus Ulm?
0: Aus Ulm, denn nicht aus Berlin.
1: Ursprünglich aus Ulm, mittlerweile, der Sänger wohnt mittlerweile in Wien, soweit ich das weiß, haben ganz jung angefangen, wirklich mit 16 vor ein paar Jahren. Ich weiß noch, sie waren hier beim Open Flair, haben bei uns im Studio besucht. Da war noch der Vater von einem mit dabei, weil da muss auch richtig geklärt, noch ein paar Sachen geklärt werden, dass sie im Radio sein dürfen und alles. Und die waren aufgeregt wie sonst was. Und wenn man die jetzt sieht, damals schon musikalisch hochprofessionell, aber es war ihr erstes Radio-Interview, was sie jemals gemacht haben, und wenn man sie jetzt im Interview hört, die sind auf jeden Fall gereift und auch als Musiker, gerade das neue Album, Solange die Erde sich dreht, nochmal eine Steigerung zu den ersten zwei Platten, und da bin ich auf jeden Fall gespannt, was da noch in Zukunft so kommt. Und ja, Sven hat es ja schon angekündigt hier, von Holzen aus dem aktuellen Album, was im September erschienen ist. Hier ist Gedanken neu.

So, ich habe noch einen Albumtipp für euch, nämlich aus Österreich, eine Zwei-Mann Rock'n'Roll-Kapelle namens Hexboiler, die ohne Gitarre spielen, nämlich nur Bass und Schlagzeug, aber so ein fetter Sound und dann mit diesem österreichischen Schmäh die Texte sowieso schon auf die Fresse und dann durch diesen Dialekt einfach nochmal eine Spur drüber und sie haben selber gesagt, wenn wir das auf Hochdeutsch machen würden, das hätte nicht den gleichen Charme und da gebe ich denen auf jeden Fall recht. Ist jetzt das dritte Album von ihnen, haben es Bock auf Stress und so hört sich das so an, es ist einfach auf die Fresse, noch nicht mal eine halbe Stunde Rock'n'Roll auf die Fresse, ja, Bass and Roll kann man es auf jeden Fall nennen und ja, da hören wir einfach den Titeltrack daraus, nämlich Bock auf Stress, hier sind Hexboiler. Und wer sich davon live überzeugen lassen will, wie Hexboiler live klingt, kann das machen am 21. Februar 2026. Da spielen sie nämlich in Kassel in der Goldkurve. Tickets kosten so ungefähr 18 Euro und dafür lohnt sich es wirklich. Also komm da auf jeden Fall hin. Die Jungs freuen sich, wenn sie eine volle Bude haben.

0: Ja, liebe Leute, das war ein geiles Gespräch mit Kim Koi, mit Lars und Micha und Tobi. Danke, dass ihr da wart. Und ich freue mich auf jeden Fall auf den Podcast, wenn ich ihn mir dann zu Hause anhören kann. Und Tim natürlich auch.
1: Ja.
0: Macht's gut und danke dafür.
1: Bis zum nächsten Mal.
2: Ja, wir sagen auch danke.
3: Tschüss.
2: Ja.
3: Ciao.
2: Danke.
3: Danke.

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0: Yo Leute, hier sind wir wieder, Radio Show Asteroids in Stardust mit Tim und Sven und den Jungs von Kimcoy, Lars und Michael. Hi, grüßt euch, schön, dass ihr da seid.
1: Hi, hallo, schön, Servus. Dass wir da sein dürfen.
0: Ja, heute gibt's viele Fakten über Kimcoy, um die Musik, um den Werdegang, wie sie entstanden sind und es wird interessant. Ich freue mich drauf. Ja, 2014 ging für euch die Reise los mit eurem Debütalbum Kimcoy, dessen Namen ihr auch als Band habt. Erzählt mal so ein bisschen, was ist da passiert, wie habt ihr das Album geschrieben, wie habt ihr es gefühlt, wo ist es entstanden und wie zufrieden wart ihr dann hinten raus mit dem Album, mit eurem ersten Debütalbum Kimcoy?
2: Das ist auch schwierig.
1: Ja, richtig. Also 2014 im September ist das erste Album sozusagen erschienen. Wir haben vorher uns natürlich schon ein bisschen zusammengefunden und auf dem ersten Album sind ja also vorwiegend auch Coverversionen, kann man fast sagen, von unserer anderen Band Schock drauf und bis auf wenige einzelne Stücke, ja. Michi?
3: Na gut,

0: wurden und sehr experimentell, was wir versucht haben, Dinge neu aufzunehmen, runterzubrechen und was weiß ich, ich kann mich nur an Leitern und Schrauben gefüllte Eimer als Snare etc. erinnern, was wir da einfach gebaut haben. Und es war eine sehr, sehr schöne Zeit und eine schöne Phase eigentlich. Und ich glaube, es ist ein ziemlich geiles Album bei rausgekommen.
1: Sehr, sehr schön. Ja, ich habe hier noch was aufgeschrieben. Ich habe ein bisschen recherchiert. Mir wurde gut zugearbeitet. Und ich finde das super cool. Ja, ich habe das auch gelesen mit diesen vielen Köpfen, die dann wirklich experimentell mit dran rumgebastelt haben. Und ihr habt das so geschrieben. Ich fand das super witzig. Deswegen musste ich das jetzt hier reinbringen. Es ist so, das Ergebnis ist ein Anti-Held der Populärmusik. Ein akustischer Tarantino-Film. Fand ich mega, mega witzig. Und ich glaube, das trifft es dann tatsächlich auch.
0: Ja, das war, weil wir uns wirklich von vornherein gesagt haben, wenn man anfängt Musik zu machen, dann rudert man ja irgendwie in die Richtung, okay, hoffentlich irgendwann funktioniert das, irgendwann wird da ein beschissener Job draus, um es mal böse zu sagen. Und das war irgendwie dann so diese Freiheit zu akzeptieren, wir können jetzt machen, was wir wollen, wir haben überhaupt keinen Druck, es erwartet niemand was von uns, sondern jetzt machen wir nur für uns. Und da ist dann letztendlich auch diese Vielschichtigkeit raus geworden damals. Also für uns.
1: Ja, so. Dieses freigelöste Sein oder nicht diesen Druck zu haben, dann entstehen ja meistens dann wirklich auch schöne Sachen. Also es passieren natürlich auch unter Druck gute Sachen, aber wenn man mal wirklich machen kann, was man will, dann ist es dann hinten raus, das Ergebnis fühlt sich immer locker fluffig an. Ja, und das ist dann wahrscheinlich drin auch draus geworden. Und auf jeden Fall großartige Sache halt, wie gesagt, mit dem Tarantino-Film. Ich fand das extrem gut umschrieben. Halt, das hat es halt auch wirklich voll getroffen.

0: Jetzt geht's weiter. 2015 habt ihr ein Ärzte-Cover aufgenommen, Schrei nach Liebe oder so ein bisschen umgeschrieben. Erzählt mal, wie habt ihr das gemacht? Wie seid ihr da rangegangen? Also ich habe schon ein paar Infos. Aktion Arschloch war glaube ich, der Banger von dem Schrei nach Liebe Ding. Vom MDR, glaube ich, ne?
1: Naja, ich weiß nicht, Tobi hatte uns damals auf diese Idee eigentlich gebracht, so ein bisschen. Es gab da, glaube ich, irgendwie eine Aktion, dass, ich glaube, die Ärzte selber haben das Lied nochmal veröffentlicht und ganz viele andere Leute auch nochmal Coverversionen gemacht, weil das war ja so diese Zeit, wo das mit dieser sogenannten Flüchtlingswelle da, wo dann wo die Nazis da leider immer stärker geworden sind, und gab's diese Zeit, wo viele Leute dieses Lied gespielt haben oder nochmal irgendwie veröffentlicht haben, und ja, und wir haben das damals auch gemacht, weil wir es eine gute Aktion fanden, ganz einfach. Und dann war es natürlich so wie die das gespielt haben, hätte das zu uns aus gar nicht gepasst und wahrscheinlich hätten wir es gar nicht so spielen können. Deswegen haben wir uns auch einfach dafür entschieden, eine ganz andere Version eigentlich davon zu machen. Und ja, die spielen wir bis heute, und es wird immer wichtiger eigentlich, diesen Song jeden Abend zu spielen, wenn wir irgendwo spielen, weil es, ja, naja, wir wissen alle warum.
0: Ja, auf jeden Fall. Auf jeden Fall sehr, sehr gut. Auch die richtige Seite und eine schöne Sache. Ihr wurdet sogar vom MDR dann ausgestrahlt für die Aktion. Denke ich mal, glaube ich, oder? Laut meinen Infos?
1: Ja, da gibt es irgendwie so ein Interview irgendwie, genau. Und das, ja, das hat ja die ganze Sache noch.
0: Auf jeden Fall wichtig, stabil bleiben, Leute. Das ist die Message nach da draußen.
1: Genau. So, ja, und damit man einen kleinen Einblick bekommt, wie der Song klingt, oder unsere Version, werden wir das jetzt mal spielen. Und wir haben natürlich auch ein Video damals dazu gedreht, und das könnt ihr auch auf YouTube sehen. Aber jetzt hört ihr den Song.
0: Schrei nach Liebe von Kim Kloy!

0: Arschloch!
1: Ja, Leute, ein paar Jahre sind vergangen und wir sind jetzt bei 2017. Das zweite Album Mixtape von Kim Koi ist released und da ist der Name Programm. Tunnel war die erste Single aus dem Mixtape und ihr habt das Ding in Österreich gedreht, in einer der größten Tropfsteinhöhle in der Lurgrotte in Österreich. Erzählt mal, wie ist das Album entstanden, wie war der Videodreh und wie war das Buckeln des Equipments runter in die Grotte, weil das muss wohl ein Höllenritt gewesen sein, aber hat sich gelohnt, habe ich gelesen.
2: Ja, der Videodreh war spektakulär, legendär. Würde ich nicht nochmal machen?
1: Nee?
2: Nee.
1: Warum?
2: Es war, ach, keine Ahnung, war ein dummer Zufall, dass das überhaupt so funktioniert hat. Ein Freund von uns hat da gerade eine Serie produziert und hat gesagt, hier, ich lass mir was einfallen und wir basteln da irgendwas ringsrum. Und es war irgendeine, keine Ahnung, ich weiß gar nicht, wo das lief. NTV, Schlag mich tot, eine Serie, die hieß Die Scouts und in diesem Zusammenhang ging es darum, irgendwie thematisch einer Band ein Video zu ermöglichen. Naja, und das sollte natürlich spektakulär sein und es sollte natürlich in dieser legendären Höhle, von der ich vorher nie gehört habe, und wahrscheinlich keiner von uns.
1: War sie legendär?
2: Es war beeindruckend. Ja. Es war wirklich beeindruckend und dieser Saal, in dem wir dann letztendlich dieses Video produziert haben, war gigantisch.
3: War allerdings einige Minuten zu Fuß in erstmal unter Tage rein.
2: Ja, die Problematik war einfach, dass das komplette Equipment, nicht nur unser Equipment, sondern das ganze Filmmaterial von, ich glaube, wir waren insgesamt ein Team von 6 Leuten.
3: Ja.
2: Und es musste, glaube ich, 1,8 Kilometer in diesen Berg reingetragen werden.
3: Uiuiui. Und das Licht, was innen war, war natürlich auch nicht ausreichend. Das heißt, man sollte...
1: Das ist eine Chromlampe rein.
3: Nee, das ist dort schon beleuchtet in diesem Saal. Also da gehen wohl auch hin und wieder Besuchergruppen rein. Ja, aber
2: also nicht nur hin und wieder, es war schon eine... Es ist schon...
3: glaube ich, noch betrieben. Ne?
2: Auch, ja, natürlich. Mh,
3: genau.
1: Und dann der Song Tunnel, das passt natürlich, ne? Das ist stimmig. Also es ist...
2: Es hat das bildlich wirklich schön unterstrichen. Aber wie gesagt, es war unglaublich. Es war eine konstante Temperatur, glaube ich, von 8 Grad. Hat also diese Höhle immer. Draußen war es, glaube ich, sommerliche 30 Grad oder so.
3: Ungefähr.
2: Und wir haben da wirklich, glaube ich, 16, 17 Stunden in dieser Höhle bei 8 Grad verbracht.
1: Wahnsinn.
2: Um dann da irgendwie eine Art Video und gleichzeitig auch, wie nennt man sowas, Fernsehshow? Schlag mich tot, zu produzieren und das war schon interessant.
1: Klingt super interessant. Kann man das Video irgendwo sehen? YouTube wahrscheinlich?
2: Ja, genau.
3: Genau, YouTube. Da kann man es auch sehen.
1: Cool. Wie heißt das Video nochmal? Das ist ganz wichtig. Wie das?
3: Also Tunnel.
1: Tunnel. Also Tunnel von Kim Koi. Guckt euch das Video an. Ich gucke mir das nachher auch an. Ich bin da echt gespannt drauf. Hat er da ein paar Outtakes nochmal irgendwie mit drinne? Hinten, so wie es entstanden ist, irgendwo?
3: Nee, noch nicht.
1: Nee. Okay.
3: Gibt's nicht.
1: Und wir hören jetzt den Song Tunnel von Kim Koi. Schneidet euch an, es geht lieber ab.

0: Ja, Leute, Special Guest heute hier. Tobi extra angereist aus LA über die Dolomiten mit einem Minivan. Schön, dass du da bist.
1: Schön, dass ich hier sein kann und es einrichten konnte.
0: Guten Morgen.
1: Guten Morgen.
2: Hallo.
1: Ihr seht so richtig frisch aus.
2: Ja.
0: Noch.
1: Habt ihr wieder im Caddy geschlafen?
3: Halt die Fresse.
0: Ja, jetzt kommt natürlich auch, warum ist Tobi hier aus LA? Weil Tobi von Kim Koi und Schock und auch von uns, von Su, der Mann an Ton halt ist, ne? Der wichtigste Mann halt tatsächlich um die Band drumherum und in der Band, ja, kann man so sagen, ne?
1: Das hast du sehr schön gesagt, dass ich der wichtigste Mann bin.
0: Ne? Mit der wichtigste.
2: Ja, er kümmert sich ja nicht nur um Ton. Ja.
0: Er kümmert sich auch um die Baguettes,
2: um die Cola. Die in der Band oft. Ja. Und verbreitet gute Laune.
3: Und hat immer Mozzarella dabei, weil er sich so gut kotzen lässt.
0: Und ein kleiner Manager ist er auch, finde ich. Also er macht schon, er pusht, das muss man auch mal lobenswert auch mal sagen, jetzt hier an der Sache. Man vergisst das auf der Bühne manchmal immer, dann auch nochmal den Dank rauszuhauen. Tobi gibt sich da wirklich auch super Mühe, halt auch die Bands an den Start zu bringen. Und auch, wir sind jetzt beide, muss man auch sagen, Fun Fact, auf dem Thüring-Sampler. Sind wir mit Kim Koi und der Erstausgabe aus unserer Stadt Mühlhausen auch vertreten. Auch eine riesengroße Ehre. Haben wir auch Tobi zu verdanken, der uns auf die Aktion dann halt auch aufmerksam gemacht hat.
1: Ja, ich tue, was ich kann.
0: Ja, also Dank geht raus an dich an der Stelle.
1: Und dass manchmal nach dem Konzert oder auf der Bühne nicht erwähnt wird, ist für mich überhaupt kein Problem, weil ich sehe es in dem Moment so, als wir machen da was gemeinsam und das ist dann selbstverständlich.
0: Sehr schön. Jetzt kommen wir zu dem Namen Kim Koi. Wie seid ihr eigentlich auf Kim Koi gekommen? Haut mal raus.
2: Ja, keine Ahnung. Die guten Namen waren schon weg.
1: Der Lars hatte kurzzeitig mal Rammstein vorgeschlagen. Da haben wir gegoogelt. Das gibt es irgendwie schon. Das muss auch so eine kleine Kapelle da irgendwo im Norden sein.
0: Habe ich auch mal gehört von denen.
1: Ja, ja. Und Toten Hosen haben wir auch schon weg.
0: Und dann blieb Kim Koi übrig.
1: Hat mich hier gesagt, Kim Koi, und seitdem keiner widersprochen und...
0: Ja, lassen wir mal so stehen.
1: Und war das gesetzt?
0: So entstehen Bandnamen da draußen. Also einfach irgendwelche Bands nehmen, dann okay, das geht nicht, dann irgendwas zusammenwürfeln und schon habt ihr euren Bandnamen.
1: Das ist ein super Tipp für Nachwuchsbands. Einfach so einen Boggelbecher nehmen, einmal schütteln und die Buchstaben fallen lassen.
0: Ja, das war's. So ist der Bandname entstanden.
4: Sachen

0: So, weil wir jetzt im Wortspiel-Flow sind, ihr habt ein Song-Release gehabt, der sich Koi Division nennt. Haut mal raus, was habt ihr euch dabei gedacht? Weil es ist so eine leichte Anlehnung, glaube ich, an Joy Division.
1: Ja, eigentlich haben wir gedacht, dass das hoffentlich nie irgendjemandem auffällt, aber jetzt hat Sven verraten. verdammt.
2: Wer war
0: jetzt? Jetzt ist die Katze aus dem Sack.
2: Wer war jetzt Joy Division?
1: Joy Division? ich glaube. Oh je. Ich glaube, die sind, gehören irgendwie mit auch so in der Kategorie kleine Band aus dem Norden.
2: Ah ja, okay. Wir hören jetzt das erste Mal von. Was meinst du denn damit? Anspielung auf.
0: Ich glaube. War das nicht so eine Heavy-Metal-Band?
2: Verstehe ich jetzt nicht.
1: Nee, da hat sich irgendeiner in der Band wahrscheinlich mit kapitalistischen Genen gedacht, die Leute vertippen sich andauernd bei YouTube und die wollen eigentlich dann Joy Division hören und Co. hören dann halt Koi Division und ja. Wir machen damit das dicke Geld.
2: Dann muss
1: man kann aber dazu sagen, es hat nicht geklappt.
2: Dann muss es Lars gewesen sein.
1: Dann war es einer.
0: Die Idee fand ich, egal ob es jetzt was gebracht hat oder nicht, ich fand es einfach witzig und der Song ist auch mega cool geworden, auf jeden Fall.
1: Das Video auch. Also das Video muss man sich mal angucken, was da für akrobatische...
3: Ja, du bist beim richtigen Lied.
1: Du hast da an akrobatischen Leistungen abverlangt worden.
3: Ja, das stimmt.
0: Ja, das ist
1: ein sehr schöner Videodreh.
0: Macht mal die Leute hungrig. Was ist da akrobatisch so ein bisschen abgegangen bei dem Song? Was?
1: Ja, wenn wir das jetzt erzählen, dann ist es ja...
3: Verraten können wir es natürlich nicht.
1: Verraten.
0: Darfst du das
1: guckt einfach mal auf YouTube und treibt unsere Klickzahlen nach oben.
0: Genau, schaut euch den Song an da draußen.
2: Wir wurden abgeseilt von einem 30 Meter hohen Kran.
0: Ja. ohne Seil.
2: Welcher an einem Hubschrauber hing.
1: Und mit dem...
2: und was?
1: Ja, ich weiß. Ich habe gedacht, ich kann es noch toppen.
2: Nee. Jener hing an einem Luftschiff.
1: Ja, was gelenkt wurde von einer Schnecke.
0: Ja.
3: Und das Ganze im Innenraum natürlich.
2: Und in der größten Höhle Österreichs.
3: Oh, jetzt wird's
0: wild, Leute.
3: Nein, einfach mal reingucken vielleicht bei YouTube. Ist ein wirklich schönes Video geworden.
1: Ja.
0: Guckt euch das Ding an, Koi Division auf YouTube.
3: So, liebe Leute, und dann, damit ihr mal einen Eindruck bekommt von dem Song, kommt jetzt der Song Koi Division.

0: Ja, ihr beschreibt eure Musik als geilen Scheiß. Finde ich cool. Hört sich auch geil an, muss ich sagen. Aber es ist tatsächlich eine Mischung aus Indie-Rock, wie ihr sagt, und Punk. Und ihr bringt so ein bisschen die Leute auf den Boden der Tatsachen zurück. Natürlich mit nicht so geilen Sachen und so, die einen beschäftigt. Aber ihr lasst immerhin in eurer Musik auch noch so ein leichtes Licht am Tunnel hinten für Hoffnung. Erzählt mal ein bisschen über eure Musik. Was umtreibt euch da? Wie habt ihr die geschrieben? Und was wollt ihr aussagen damit?
1: Ihr könnt brainstormen, Leute.
2: Okay. Ja, also musikalisch entsteht das oft zu dritt, dass wir also im Studio sind und das und dann bringt jeder so seine Idee ein und wir lassen uns auch treiben und es sind natürlich auch unterschiedliche Sachen, die da entstehen, also und davon deswegen ist es auch schwer zu beschreiben oder nicht, ist der sag mal, es ist nicht so eng gefasst, sag mal, und und textlich, Michi, ja, sagst du was?
3: Textlich bin ich eigentlich grundweg positiver Typ, der die schönen Seiten des Lebens beschreibt und den Leuten Hoffnung spendet. Also musikalisch muss ich sagen, sind wir uns da ein Stück weit treu geblieben, wie wir anfangs erwähnt haben, dass wir ziemlich grenzenlos und ungebunden sind mit dem, was wir machen. Und natürlich ist es irgendwo, richtet man sich so ein bisschen nach den Sachen, was man selber auch geil findet, wo man Bock drauf hat. Gepaart mit der Mischung, ich weiß zum Beispiel, dass Lars sehr auf Sicherheit baut und da sehr viel Wert drauf legt. Und ich habe unglaublich viel Spaß dabei, ihm da in die Beine zu grätschen.
1: Paul!
3: Und genau solche Sachen zu machen, wo ich weiß, okay, das stößt ihm jetzt ein bisschen übel auf. Da hat er Schwierigkeiten. Sei es, was weiß ich, ein Wort wie Wichser oder sowas in den Song einzubauen oder übertrieben oft Scheiße zu singen, weil er das einfach nicht mag. Aber er schluckt es dann irgendwann. Ich habe Spaß dabei. Und irgendwie zündet es dann mit unserem Publikum oder mit den Leuten, die das wirklich auch mögen, dass es eine schöne Konstellation gibt am Ende.
0: Mhm. Super interessant. Da sehe ich manchmal auch so Parallelen. Ich bin auch so ein bisschen der kleine Cringe da bei uns in der Band und würde da auch mal ein paar Schimpfwörter rausballern. Bei mir ist dann die Sicherheitskontrolle immer Jonathan, also auch unser Gitarrist. Nein, das kann man nicht machen.
3: Und dann erst recht.
0: Ich glaube, wir müssen mal ein bisschen zusammen abhängen. Das geht raus an dich, Jonathan. Nee, alles Spaß beiseite. Ich finde das relativ cool, weil es ist dieses Rough, dieses bisschen Energische dann gepaart, aber auch mit schönen Melodien, die ihr dann auch da drin habt. Also mein schöner Song, den ich eben gehört habe, Ans Meer.
3: Oh, der schönste Song der ganzen Welt.
0: Der ist, ich finde dieses Gitarrenspiel sehr, sehr eingängig, Lars, muss ich ganz ehrlich sagen. Hört da auf jeden Fall mal rein.
2: Wobei das natürlich auch auf unseren guten Freund, den Michael Murauer, zurückgeht, mit dem wir die Songs ja auch schreiben und der vor allen Dingen auch für die Produktion natürlich zuständig ist, weil wir sie auch in seinem Studio auch aufnehmen und so weiter. Und
3: Der Teil dieser Band ist.
2: Genau, auch. Der ganz klar eben auch viele, viele Songs schreibt und ich glaube, das ist auch, glaube ich, ein Ding, was er damals geschrieben hat.
0: Ja. Herr Muro, Sie haben das sehr, sehr schön gemacht.
3: Ja.
0: Muss man an der Stelle mal sagen.
3: Irgendwann wird auch der Zeitpunkt kommen, wie hat er so schön gesagt, dass er dann auch mit auf die Bühne kommt, aber dann müssen es erst richtige Bühnen sein.
0: Ja. Das ist eine Ansage, aber das ist für euch wieder gut. Ja, dann habt ihr ein Ziel. Genau. Man hast ein Ziel und das musst du verfolgen, definitiv. Bis zum letzten Tag, bis zum letzten Atemzug. Ja, poetisch.
3: Wo sehen wir uns in 5 Jahren? Mit Mu auf einer Bühne.
4: Ja, endlich habe ich ein Ziel.
5: In dem richtigen Studio.
2: Ins Musikvideo ist er ja schon bei einem Musikvideo ist er schon dabei. Ja, am Ende ist er dabei. Stimmt. Da ist er mit drin.

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0: Ja, und dann kam Corona und dann kam auch ein geiles neues Album für euch. Und zwar Geisterstadt, geschrieben in, ja, für mich jetzt tatsächlich auch die schlimmste Zeit, weil man konnte gar nichts mehr machen. Man musste von Arbeit mit Muttizettel fahren, man darf draußen bleiben. Und aber ihr habt auch weitergemacht und auch geile Mucke geschrieben, unter anderem Geisterstadt. Sagt mal ein bisschen, wie ist das Album entstanden? Und ja.
1: Also prinzipiell muss ich mal dazu sagen, ich fand die Zeit an sich, ehrlich gesagt, unglaublich geil. Also ich fand es toll, dass man diesen ganzen Wahnsinn zurückgefahren hat und dass man im Prinzip Zeit für sich hatte. Es war nicht voll, es war nicht überfüllt. Ich nehme an, dass es für eine, was weiß ich, für eine Familie in Berlin-Marzahn in einer Platte die Hölle gewesen sein muss. Mhm. Aber im ländlichen Bereich, wo wir leben, war es eine unglaublich schöne Zeit, fand ich.
0: Es war entspannt, ja, gebe ich dir recht.
1: Und es war auch eine kreative Phase und wir haben, glaube ich, ein ziemlich gutes Album dazu gemacht. Und so im Nachhinein muss man echt sagen, der Titel passt auch geil.
2: Ja.
1: Mhm. Scheiße.
0: Geht mal tiefer drauf ein. Was
1: war das geplant?
3: Willst du uns irgendwas
1: erzählen? Mir ist gerade so aufgefallen, ehrlich gesagt.
0: Die Überleitung ist geil. Geisterstadt, Corona, das passt. Nimm uns mal mit, was geht in dem Song ab? Was passiert da? Was hat dich da inspiriert, den Song zu schreiben? Weil Geisterstadt hört sich für mich an wie so eine Stadt, die wirklich total leer ist, wo draußen nur noch so ein Windchen weht. Kennt ihr also diese Western, wo dieser Ball da so durch die Wüste rollt?
1: Richtig, wir sind der Strohballen.
0: Der Strohballen, genau.
3: Das trifft es aber bildlich ganz gut, die damalige Zeit. Man hatte das Album fertig und man konnte nicht rausgehen, um es an die Leute zu bringen oder um es live zu spielen.
0: Das war der einzige Twist,
3: schon, ja. Ein bisschen, ja.
0: Ja. Man wollte, aber man konnte nicht.
3: Aber auch ansonsten stimme ich in dem Fall Michel zu. Also ich fand die Zeit rückblickend entspannt.
0: Entschleunigend fand ich es auch. Fandet ihr es auch entschleunigend? Also es lief nicht mehr, das Leben lief nicht so ganz so schnell als wie sonst.
3: Das ist zumindest der positive Aspekt.
0: Die Wochenenden waren nicht knackevoll, du warst nicht mehr auf jeder Veranstaltung, du konntest dich auch mal rausnehmen. Nicht diesen Druck hier, Tante hat hier Geburtstag, da musst du da sein, sonst sind sie sauer.
1: Man musste sich keine Ausreden einfallen lassen.
0: Das war das Positive, ja.
3: Und
0: das
3: hat natürlich nach hinten raus auch viele Türen geöffnet für spätere Ausreden. Ne? Ich habe, glaube ich, Corona.
0: Ich glaube, ich habe Corona.
3: Kommt mal nicht.
0: Ja, für mich war es tatsächlich nur schlimm, weil ich war auch eher der entspanntere Typ und viele Leute um mich drumherum haben halt auch immer dieses, oh, ist ja Kacke, ist alles Mist und hat so ein schwieriges Ding einfach noch mehr nach unten gezogen. Deswegen fand ich das auch als schwierige Zeit für mich jetzt selber. Viele konnten sich auch nicht an Regeln halten. Die haben gesagt, ich scheiße auf alles, nur ich bin wichtig und Freundschaften gingen halt dann dadurch auch kaputt oder man hat sich dann, das habt ihr bestimmt auch, man hat sich dann auch irgendwo distanziert. Habt ihr das auch erfahren, so dass man sich so ein bisschen auseinander gelebt hat, dann nach dem Ding, nach dem Bruch?
2: Ja, es gab ja natürlich unterschiedliche Meinungen zu der ganzen Sache, das haben wir ja alle mitgekriegt. Und das war auch, also in meiner Familie war es auch teilweise in der Familie so, dass dann halt unterschiedliche Auffassungen dazu waren und dann hat man schon so ein bisschen, das war dann nicht immer schön.
0: Das hat schwierig gemacht, ja.
3: Das wird im Augenzwinkern auch natürliche Auslese nennen. Also da haben sich Leute getrennt,
0: die sich hätten
3: wo man jetzt im Nachhinein weiß, das hätte man auch alles schon eher machen können. Das hätte nicht geschadet.
0: Ja, es war ein Cut. Definitiv.
3: Ja.
0: Aber er hat uns nicht geschadet und viele Musiker sind halt auch sehr kreativ aus dieser Zeit rausgekommen und haben wunderschöne Songs geschrieben.
2: So, jetzt haben wir auch einen Song aus dem Album Geisterstadt. Hier ist nur ans Meer.

0: Ja, ihr habt zwei neue Releases jetzt rausgetroppt. Und zwar Ich, Du, Er, Sie, Es von Kim Coy. Und jetzt wird's richtig interessant, Irrenhaus von Schock. Klärt die Leute mal auf, was hat das mit den zwei Bands erstmal zu tun? Wer, was ist das? Weil ihr seid's ja im Endeffekt. Und geht ein bisschen was auf eure neuen Kracher-Songs ein, die da echt geil um die Ecke kommen.
1: Naja, letztendlich ist ja Kim Coy aus Schock entstanden. Wir haben das, also wir machen jetzt schon übelst lang Musik zusammen. Und wie gesagt, damals, um aus dieser Klickgeschichte rauszukommen, haben wir ja Kim Coy gegründet oder haben dieses neue Projekt ins Leben gerufen und wollten das halt auch eigenständig machen. Es ist teilweise von den Mitgliedern überschneidet sich teilweise wirklich auch noch. Und Schock war im Prinzip der Ursprung und hat halt lange so geschlummert irgendwie. War immer ein bisschen unsicher, wir haben viele, viele Musikerwechsel drin gehabt und sind jetzt aber wirklich wieder auf die Urbesetzung zurückgekommen. Und ja, es fängt an, wieder richtig Spaß zu machen. Richtig interessant zu werden und man muss halt gucken, was sich daraus entwickelt. Haben jetzt wirklich, glaube ich, zwei Songs in den letzten drei Jahren geschafft zu schreiben. Also es ist alles noch so ein bisschen wie so eine junge Beziehung, die noch nicht so ganz rund läuft. Oder sagen wir so eine Wiedervereinigung, die so noch nicht so ganz, die hängt hier und da noch ein bisschen, aber ist auf einem guten Weg und es macht auf jeden Fall Spaß wieder. Und es ist eine schöne, andere Energie, es ist eine andere Arbeitsweise, es ist eine andere Form von Musik und vor allem vom Ausdruck ist es nochmal interessanter. Also nicht interessanter, nein, das kann man auch nicht sagen, ist auch falsch.
0: Anders halt, ne?
1: Anders, ja.
0: Ja. Frisch, frisch, anders, aufregend.
1: Also so hört sich's jetzt an. Für mich ist es für die Live-Performance in erster Linie, weil ich bin bei Kim Coy an eine Gitarre gefesselt und das ist für mich wie eine Fußfessel. Und da habe ich die Freiheit des Mikrofons einfach und kann machen, was ich will.
0: Kannst mehr Party machen auf der Bühne, mehr Action.
1: Ja, Party würde ich es nicht nennen, also es ist eher so ein Versuch ans Limit zu gehen.
0: Mhm.
1: Und es macht Spaß und wie war jetzt die Frage eigentlich?
0: Ihr könnt jetzt, das war jetzt erstmal eine Frage, die ist jetzt beantwortet an euch da draußen. Das Ding zwischen Schock und Kim Coy, wie ist es entstanden? Ihr habt jetzt mitgekriegt, Schock ist so die heiße Affäre, würde ich jetzt mal so sagen. Die heiße Frau, was weiß ich, in Spanien, wo mal, was weiß ich, mal ein bisschen abgehangen wird. Aber im Endeffekt ist das Hauptprojekt ja Kim Coy. Und Schock würde ich jetzt schon so als super i-Tüpfelchen auf dem i halt so sehen. Seht ihr das auch so?
1: Warte mal, du hast jetzt unsere beiden Bands als Art Beziehung und Fremdgehen dargestellt.
0: Nein.
1: Wen betrügen wir denn jetzt mit wem? Also,
2: ja, nein.
1: Jetzt erklär dich mal bitte.
2: Diese Band ist eine offene Beziehung.
0: Eine offene Beziehung, sehr, sehr gut, ja.
2: Sehr gut.
0: Sehr geil. Nee, Spaß beiseite. Die zweite Frage war natürlich noch, geht mal ein bisschen auf die neuen Singles jetzt ein. Ich, Du, Er, Sie, Es von Kim Coy. Und Irrenhaus, ganz, ganz neu jetzt, der ist gestern getroppt. Geht mal ein bisschen auf die Songs ein. Wo kann man die hören erstmal und was geht da ab in den Songs?
3: Ja, also hören kann man die natürlich auf den üblichen auf den üblichen Plattformen. Ne? Da seien jetzt hier mal keine Namen genannt, ihr wisst alle wo.
4: Ja. Zum Beispiel beim Rundfunk Meißner kann man es hören.
3: Ja, da kann man es
0: genau.
3: Wahrscheinlich auch hören, ganz genau. Und ansonsten, ja, wo ihr so streamt, ne? Keine Ahnung.
0: Also überall. Sie sind einfach überall.
4: Überall.
1: In der ganzen Welt drin.
0: Ja.

0: Das Cover ist geil. Von Irrenhaus, Leute, das ist so ein alter, abgeranzter Mercedes-Benz. Mega, mega starkes Ding auf jeden Fall. Bisschen auch so apokalyptisch, der sieht so ein bisschen verlassen aus, ne? Ein bisschen ausgebrannt.
1: Genau, der, eigentlich soll der so aussehen, als ob er brennt. So war die Grundidee. Sind wir jetzt bei Irrenhaus, ja?
0: Ja, okay. Lass uns Irrenhaus mal ein bisschen.
1: Der neue Song von Schock, Irrenhaus, gestern erschienen. Naja, also das Cover sollte im Prinzip so diesen Song ein bisschen repräsentieren. Da gingen die Meinungen sehr stark auseinander irgendwie. Es war sehr interessant, worum es da thematisch gehen könnte. Was für mich als Texter natürlich sehr, sehr, sehr geil ist, wenn verschiedene Ansichten oder Interpretationsmöglichkeiten von den Leuten irgendwie da sind. Manchmal auch Sachen, die ich selber gar nicht so gesehen habe, wenn ich sie schreibe. Das sollte aber quasi diesen oder dieser brennende Benz soll eigentlich so dieses Loslassen von diesen Statussymbolen, von Werten irgendwie, sich distanzieren. Dafür sollte das eigentlich darstellen. Oder das soll das Cover ausdrücken und auch dieser Song, meiner Meinung nach. Aber es gibt auch ganz viele andere Meinungen oder Interpretationsmöglichkeiten. Das lassen wir dem Hörer offen irgendwie. Also ja. Es ist schön, wenn sich die Leute wiederfinden, in welcher Form auch immer.
0: Finde ich aber gut. Also jetzt wo ich habe gestern auch was gesehen, das Bild mit dem Benz. Und wenn der brennt, dieses Statussymbol Auto, natürlich jetzt gerade in Deutschland, ist auch ein bisschen übertrieben meiner Meinung. Ich finde das schon schlüssig, ich finde das schon geil. Also auch mal so scheiß auf die materiellen Dinge, ja, die uns hier umgeben. Weißt du, hier dies und das, Gucci und ich habe hier eine tolle Sonnenbrille. Und im Endeffekt ist eigentlich auch dieses, weiß ich nicht, Irrenhaus ist ja auch so ein bisschen mentale Gesundheit, ne? Mhm. Ich finde aber auch die Gesundheit ist teilweise auch sehr, sehr wichtig. Und halt reich muss ja nicht heißen, reich an Geld oder materiellen Dingen, reich an Erfahrung ist ja auch ziemlich geil. Oder reich an Liebe oder an Ausgeglichenheit ist ja halt auch ein schönes Ding. Ne? Also ich finde das Cover mit dem ausgebrannten Benz als Start, also dieses materielle Ding ausbrennen, Sachen brennen aus, materielle Dinge finde ich cool, unterstreiche ich euch, unterschreibe ich euch.

0: So, eine Frage noch von mir. Was steht noch an bei euch bei KimCoy, aber auch bei Schock? Was steht in nächster Zeit an? Was habt ihr noch so geplant? Gerade bei KimCoy, ihr habt jetzt ja schon, auch bei Schock, ihr habt ja neue Songs jetzt gemacht. Ist ein neues Album auch in Planung?
1: Naja, also klar, grundsätzlich arbeiten wir also natürlich an neuen Songs, neue Ideen und so weiter. Es gibt auch schon ein bisschen was dort in der Pipeline ist, und da wird es auch neue Songs geben. Heutzutage ist es ja oft so, dass man erstmal ein paar Singles veröffentlicht und so weiter. Und da wird natürlich dann auch ein Album draus entstehen. Natürlich sind auch Konzerte geplant. Und wir machen im März eine schöne kleine Tour, die nennt sich Liedertour. Da werden wir nur zu zweit spielen, das vorwiegend kleine Sachen, akustisch und so weiter. Da sind wir, ja, ich glaube, es sind 18 Termine oder 19, also richtig mal eine ganze Zeit am Stück unterwegs. Vorwiegend ist das allerdings Ostdeutschland, also Sachsen, Thüringen und Sachsen-Anhalt sind diese Geschichten. Ja, sind wir auch schon gespannt, wie das läuft. Also, mal gucken. Also, ja, also es wird einiges passieren bei KimCoy, und ja, und bei Schock natürlich sind wir auch im Songs schreiben, und da wird natürlich dann auch in naher Zukunft neues Material zu hören sein, na klar.
2: Ja, Leute da draußen, da geht was bei der Band.

0: bei den Bands. Schock und Kimco wird auf jeden Fall weitermachen und kreativ überschäumen in Zukunft. Seid gespannt.
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heute mal eine Songvorstellung von mir persönlich. Den Song feiere ich gerade extrem. Von der Band Leap hört ihr jetzt Sinking Feeling.

0: Ja, noch eine andere großartige Band, auf die ich auch dieses Jahr aufmerksam geworden bin, ist Van Holzen Holzen Holzen. Nein, Van Holzen. Und zwar mit dem Song Gedanken neu. Deutschsprachige, coole, coole Band.
1: Aus Ulm?
0: Aus Ulm, denn nicht aus Berlin.
1: Ursprünglich aus Ulm, mittlerweile, der Sänger wohnt mittlerweile in Wien, soweit ich das weiß, haben ganz jung angefangen, vielleicht mit 16 vor ein paar Jahren. Ich weiß noch, sie waren hier beim Open Flair, haben bei uns im Studio besucht. Da war noch der Vater von einem mit dabei, weil da musste auch rechtlich geklärt, noch ein paar Sachen geklärt werden, dass sie im Radio sein dürfen und alles. Und die waren aufgeregt wie sonst was. Und wenn man die jetzt sieht, damals schon musikalisch hochbrust. Hochprofessionell, aber es war ihr erstes Radio, was sie jemals gemacht haben, und wenn man sie jetzt im Interview hört, die sind auf jeden Fall gereift. Und auch als Musiker, gerade das neue Album, Solange die Erde sich dreht, nochmal eine Steigerung zu den ersten zwei Platten, und da bin ich auf jeden Fall gespannt, was da noch in Zukunft so kommt. Und ja, Sven hat es ja schon angekündigt hier, von Holzen aus dem aktuellen Album, was im September erschienen ist. Hier ist Gedanken neu.

So, ich habe noch einen Albumtipp für euch, nämlich aus Österreich eine Zwei-Mann Rock'n'Roll-Kapelle namens Hexboiler, die ohne Gitarre spielen, nämlich nur Bass und Schlagzeug, aber so ein fetter Sound und dann mit diesem österreichischen Schmäh die Texte sowieso schon auf die Fresse und dann durch diesen Dialekt einfach nochmal eine Spur drüber und sie haben selber gesagt, wenn wir das auf Hochdeutsch machen würden, das hätte nicht den gleichen Charme und da gebe ich denen auf jeden Fall recht. Ist jetzt das dritte Album von ihnen, haben's Bock auf Stress und so hört sich das so an, es ist einfach auf die Fresse, noch nicht mal eine halbe Stunde Rock'n'Roll auf die Fresse, ja, Bass and Roll kann man es auf jeden Fall nennen und ja, da hören wir einfach den Titeltrack daraus, nämlich Bock auf Stress, hier sind Hexboiler. Und wer sich davon live überzeugen lassen will, wie Hexboiler live klingt, kann das machen am 21. Februar 2026. Da spielen sie nämlich in Kassel in der Goldkurve. Tickets kosten so ungefähr 18 Euro und dafür lohnt sich es wirklich. Also komm da auf jeden Fall hin. Die Jungs freuen sich, wenn sie eine volle Bude haben.

0: Ja, liebe Leute, das war ein geiles Gespräch mit Kim Koi, mit Lars und Micha und Tobi. Danke, dass ihr da wart. Und ich freue mich auf jeden Fall auf den Podcast, wenn ich ihn mir dann zu Hause anhören kann. Und Tim natürlich auch.
1: Ja.
0: Macht's gut und danke dafür.
1: Bis zum nächsten Mal.
2: Ja, wir sagen auch danke.
3: Tschüss.
2: Ja.
3: Ciao.
2: Danke.
3: Danke.

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